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1: Schön, dass Sie dabei sind. Am Mikrofon begrüßt Sie Marlene Reichert. Und los geht's mit einer Rarität. Allein schon die Tonart ist ungewöhnlich. In Asmol hat Max Bruch sein Konzert für zwei Klaviere getaucht. Ein hochinteressantes Werk mit 4 Sätzen statt der üblichen 3. Wir hören Katja und Maria Labeck zusammen mit dem Philharmonia Orchestra unter Semyon Bischkow.

Katja und Mariela Beck spielten zusammen mit dem Philharmonia Orchestra unter Semyon Bischkow das Konzert für zwei Klaviere in As-Moll von Max Bruch. Er kannte alles von Robert Schumann, der dänische Komponist Niels Wilhelm Gade. Und Schumann sollte alles von ihm kennenlernen. In Kopenhagen hatte ihn Clara Schumann getroffen und war begeistert. Und daraus ist eine lebenslange Freundschaft Gades mit den Schumanns entstanden. Gegenseitig haben sich die Komponisten mehrere Werke gewidmet. Gade hat Schumann seine zweite Violinsonate in D-Moll dediziert. Und hier kommt sie mit Andreas Hartmann Violine und Rolf-Dieter Ahrens Klavier.

Der Geiger Andreas Hartmann spielte zusammen mit dem Pianisten Rolf-Dieter Ahrens die Sonate D-Moll Opus 21 von Niels Wilhelm Gade. Nach England geht's mit Granville Bantock. Der hat im goldenen Zeitalter von Queen Elizabeth I. zu Beginn des 20. Jahrhunderts ein neues, farbenfrohes Klanggewand gegeben. Stücke der Renaissance-Meister Orlando Gibbons, John Dowland, John Bull, Giles Farnaby und William Burr hat er orchestriert und zu seiner Old English Suite zusammengestellt. Und die hören wir jetzt mit der staatlich-tschechischen Philharmonie Košice unter Adrian Lieper.

Alte Musik im neuen Gewand, das war die Old English Suite von Giles Farnaby, gespielt von der staatlichen tschechischen Philharmonie Košice unter Adrian Lieper. Das ist das ARD-Nachtkonzert, präsentiert von BR Classic, jetzt mit den vier Jahreszeiten von Astor Piazzolla, seinen Quattro Estaciones Porteñas, das Spiller-Trio musiziert.

Winter, Frühling, Sommer und Herbst, das waren die vier Jahreszeiten von Buenos Aires von Astor Piazzolla. Und wir hörten damit das Spielertrio. Zerklüftete Höhen, Gletscher, der Blick von oben über die Welt. Im 19. Jahrhundert hat das Bürgertum die Berge für sich entdeckt. Und nicht nur als Ort fürs Freizeitvergnügen. Das neue Lebensgefühl auf den Gipfeln beflügelt auch die Kunst. César Franck schreibt Musik nach Victor Hugos Gedicht «Ce qu'on entend sur la montagne». Lyrik und Musik gehen hier eine ganz besondere Verbindung ein. Die erste symphonische Dichtung wird geboren. Ce qu'on entend sur la montagne, was man auf dem Berge hört. Mikko Frank leitet das Orchestre Philharmonique de Radio France.

Ce qu'on entend sur la montagne, was man auf dem Berge hört. Sinfonische Dichtung nach Victor Hugo von César Franck. Das Orchestre Philharmonique de Radio France spielte unter Leitung von Mikko Frank. Gen Nachrichten geht's mit Gianluca Imperato und einem Walzer von Reinhold Clair und danach dann der dritte Teil des ARD-Nachtkonzerts. Musik.

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1: Um 4 Uhr mit Olaf Knapp. Die Deutsche Bahn hat in den ersten 6 Monaten dieses Jahres offenbar zum ersten Mal seit 7 Jahren schwarze Zahlen geschrieben. Wie die Bild-Zeitung und der Spiegel übereinstimmend berichten, hat der Staatskonzern einen Überschuss im dreistelligen Millionenbereich eingefahren. Aus der Nachrichtenredaktion Janine Artist.
2: Die Bahn soll auch einen Fahrgastrekord verzeichnet haben. Im ersten Halbjahr haben demnach 960 Millionen Fahrgäste DB-Züge genutzt. Das sei der höchste Wert seit der Corona-Pandemie. Im vergangenen Jahr waren es im selben Zeitraum 17 Millionen Reisende weniger. Hauptgrund für den Anstieg sind nach Einschätzung des Unternehmens die hohen Kraftstoffpreise. Zahlreiche Pendler seien vom Auto auf die Bahn umgestiegen. Das gleiche gelte auch für den Fernverkehr. Bahnchefin Palla will die Halbjahreszahlen heute offiziell vorstellen.
1: Die neue Kanzleramtsministerin Warken verspricht, ebenso wie Kanzler Merz, wichtige Reformvorhaben in Zukunft besser zu kommunizieren. Warken sagte am Abend im ARD-Brennpunkt.
3: Ja, es geht darum, viele Enden zusammenzubinden, ansprechbar zu sein für die Kolleginnen und Kollegen im Parlament, in den Ländern und dann eben zu versuchen, sich vielleicht weniger mit sich selbst zu befassen, aber vor allem die Themen, die man gut zu Ende bringt, die Gesetze, die man beschließt, wirklich den Bürgern näher zu bringen. Das ist eine Aufgabe von uns allen, der Bundesregierung insgesamt, den Koalitionsfraktionen. Und da werden wir in den nächsten Wochen sicher noch drüber sprechen, wie uns das besser gelingen kann.
1: Kanzleramtsministerin Warken. In mehreren Regionen Frankreichs sind wieder Waldbrände ausgebrochen. Im südfranzösischen Departement Var, wo zuvor schon Feuer gewütet haben, mussten etwa 700 Menschen in Sicherheit gebracht werden. Ein weiterer Brand wurde aus dem Wald von Fontainebleau südlich von Paris gemeldet, wo es vor 2 Wochen schon einmal gebrannt hat. In der Nähe der Großstadt Dijon ist ebenfalls ein Feuer ausgebrochen. Auch aus anderen Regionen in Europa werden neue Waldbrände gemeldet. Aus Spanien, Griechenland und der Türkei. Die Europäische Fußballunion hat die Mitgliedsverbände für heute zu einer Krisensitzung eingeladen. Grund sind die Investorenpläne des Weltverbands FIFA. Er will eine Tochtergesellschaft für die kommerziellen WM-Rechte gründen und private Investoren daran beteiligen. Das hat in Europa Entrüstung ausgelöst. Im Raum steht die Forderung, die nächste Weltmeisterschaft zu boykottieren. Das Wetter in Deutschland. Am Tage zunächst heiter, später einzelne, teils kräftige Schauer und Gewitter. Höchstwerte 25 Grad an der Nordsee bis teilweise 40 Grad im Süden. Am Freitag dann zeitweise freundlich, vor allem im Westen später Schauer und Gewitter, 20 bis 38 Grad. Am Sonnabend teils heiter, im Süden und Osten Schauer oder Gewitter bei 20 bis 34 Grad. Es ist 4.03 Uhr.
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4: Am Mikrofon begrüßt Sie Marlene Reichert. Mit der dramatischen Ouvertüre von Ferdinand Ries eröffnet das WDR-Sinfonieorchester Köln unter Howard Griffiths.

L'Apparition, die Erscheinung. So hat Ferdinand Ries seine dramatische Ouvertüre genannt. Wir hörten damit das WDR-Sinfonieorchester Köln unter Howard Griffiths. 1523 trat Ludwig Senfl in die Münchner Hofkapelle von Maximilian I. ein und da ist er bis zu seinem Tod geblieben. Er ist einer der bedeutendsten deutschsprachigen Komponisten der Renaissance geworden und in seinen weltlichen Liedern und Motetten hat er gerne eine meisterhafte Polyphonie mit volksnahen Melodien verbunden. 6 dieser Lieder hören wir jetzt mit dem Tenor Fritz Wunderlich und im Streicherensemble Adalbert Nauber Violine, Emil Seiler und Edith Klein Viola sowie Erich Wilke Violoncello.

Wir hörten den Tenor Fritz Wunderlich sowie im Streicherensemble Adalbert Nauber Violine, Emil Seiler und Edith Klein Viola sowie Erich Wilke Violoncello mit 6 Liedern des Münchner Renaissance-Meisters Ludwig Sempfel. Das ist das ARD-Nachtkonzert, präsentiert von BR Klassik, jetzt mit dem Concerto Grosso A-Dur Opus 6 Nummer 11 von Georg Friedrich Händel, Il Giardino Armonico, musiziert unter Giovanni Antonini.

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1: Um 5 Uhr mit Olaf Knapp. Die Deutsche Bahn hat im ersten Halbjahr dieses Jahres offenbar erstmals seit 7 Jahren wieder Gewinn gemacht. Das berichten der Spiegel und die Bild-Zeitung. Außerdem verzeichnete der Konzern einen Passagierrekord. Aus der Nachrichtenredaktion Joachim Dangel.
2: Dem Bericht zufolge hat die Bahn von Januar bis Juni einen Überschuss im dreistelligen Millionenbereich eingefahren. In diesem Zeitraum nutzten 960 Millionen Menschen die Züge des Unternehmens. Das sei der höchste Wert seit der Corona-Zeit. Verglichen mit dem Vorjahreszeitraum sind es 17 Millionen Fahrgäste mehr. Den Hauptgrund für den Anstieg sieht die Bahn in den hohen Kraftstoffpreisen. Bahnchefin Paller will die Halbjahreszahlen am Vormittag offiziell vorstellen.
1: Wenn am kommenden Sonntag Landtagswahl in Sachsen-Anhalt wäre, bliebe die AfD weiterhin mit Abstand stärkste Kraft. In einer neuen Umfrage des Wahlforschungsinstituts Infratest DIMAP kommt die Partei auf 41% Zustimmung, die CDU auf 24%. Aus Magdeburg Jochen Müller.
3: Die Linke gewinnt leicht dazu und käme auf 13%. Die SPD bliebe mit 7% immerhin im Landtag, genau wie die Grünen, die auf 5% kämen. Fakt ist, die AfD ist stark, kann aber nicht zulegen und stagniert bei 41%. Die übrigen Parteien kommen zusammen auf 48%, allerdings nur, wenn man die Linkspartei dazu nimmt. Und genau damit hat vor allem die CDU ein Problem, denn zur Linkspartei gibt es weiterhin den Unvereinbarkeitsbeschluss.
1: In mehreren Regionen Frankreichs sind wieder Waldbrände ausgebrochen. Im südfranzösischen Departement Var, wo zuvor schon Feuer gewütet haben, mussten etwa 700 Menschen in Sicherheit gebracht werden. Ein weiterer Brand wurde aus dem Wald von Fontainebleau südlich von Paris gemeldet, wo es vor 2 Wochen schon einmal gebrannt hatte. In der Nähe der Großstadt Dijon ist ebenfalls ein Feuer ausgebrochen. Auch aus anderen Regionen in Europa werden neue Waldbrände gemeldet, so aus Spanien, Griechenland und der Türkei. Zum ersten Mal seit fast einer Woche hat das US-Militär nach eigenen Angaben wieder Ziele im Iran attackiert. Das zuständige Regionalkommando teilte mit, dass damit eine starke Antwort auf iranische Angriffsversuche auf US-Stützpunkte in der Region gegeben werden soll. Gestern hatte das Militär bekannt gegeben, dass mehrere Raketen aus dem Iran abgefangen worden seien. Das waren die Nachrichten. Das Wetter in Deutschland: am Tage anfangs heiter, später einzelne, teils kräftige Schauer und Gewitter, 25 Grad an der Nordsee bis teilweise 40 Grad im Süden. Am Freitag dann zeitweise freundlich, vor allem im Westen, später Schauer und Gewitter bei 20 bis maximal 38 Grad. Die Zeit, es ist gleich 5.03 Uhr.
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4: Guten Morgen, es ist 6 Uhr. Die Nachrichten des Bayerischen Rundfunks mit Florian Schwarz. Die Übersicht. Deutsche Bahn erzielt erstmals nach Jahren wieder Gewinn. USA starten neue Angriffswelle auf iranische Ziele. 15 Rinder sterben bei Brand auf Bauernhof in der Oberpfalz. Das Wetter in Bayern sonnig bei 33 bis 40 Grad, abends örtlich Gewitter. Frankfurt am Main. Die Deutsche Bahn hat im ersten Halbjahr erstmals

0: seit 7 Jahren wieder Gewinn gemacht. Das berichten der Spiegel und die Bild-Zeitung übereinstimmend. Demnach hat der Staatskonzern von Januar bis Juni einen Überschuss im dreistelligen Millionenbereich eingefahren. Außerdem erreichte die Deutsche Bahn in diesem Zeitraum einen Passagierrekord. 960 Millionen Menschen nutzten Züge des Unternehmens. Das sind 17 Millionen Fahrgäste mehr als im gleichen Zeitraum des Vorjahres. Den Hauptgrund für den Anstieg sieht die Bahn in den hohen Kraftstoffpreisen, weshalb viele Kunden auf Autofahrten verzichten. Bahnchefin Paller will die Halbjahreszahlen am Vormittag offiziell vorstellen. Berlin. Trotz der positiven Zahlen bei der Bahn mahnt der neue Bundesverkehrsminister Bilger zu Geduld. Im ZDF warnte er vor der Vorstellung, dass Verbesserungen bei der Infrastruktur schnell und ohne Unannehmlichkeiten vorangehen. Es werde seine Zeit brauchen, so Bilger. Wenn wie derzeit viel in die Infrastruktur investiert werde, bedeutet das auch Baustellen und somit Verspätungen bei der Bahn. Für die Beschleunigung der Vorhaben gibt es laut dem CDU-Politiker eine gute Grundlage mit dem vor wenigen Tagen beschlossenen Infrastruktur-Zukunftsgesetz. Damit sei es möglich, schneller bei der Planung und der Umsetzung zu sein. Noch heute will Bilger mit Bahnchefin Paller sprechen. Er hatte erst gestern Patrick Schnieder als Verkehrsminister im Amt abgelöst. Teheran. Erstmals seit fast einer Woche hat die US-Armee nach eigenen Angaben wieder Ziele im Iran angegriffen. Mittlerweile ist der Beschuss laut Militär zu Ende. Das für den Nahen Osten zuständige Regionalkommando erklärte in den sozialen Medien, dass innerhalb von 2 Stunden Dutzende Ziele der iranischen Revolutionsgarden getroffen worden seien, etwa militärische Kommandozentren sowie Einrichtungen für Raketen und Drohnen. Bei der Angriffswelle habe es sich um eine Reaktion auf die jüngsten iranischen Attacken auf einen US-Stützpunkt in Jordanien gehandelt, heißt es weiter. US-Präsident Trump hatte dem Iran im Vorfeld mit harter Vergeltung gedroht. Berlin. Angesichts der neuen Hitzewelle hat der Deutsche Städtetag Bund und Länder aufgefordert, Klimaanpassungsmaßnahmen der Kommunen stärker finanziell zu unterstützen. Hauptgeschäftsführer Schuchart sagte dem Redaktionsnetzwerk Deutschland, es müssten bundesweit Milliardensummen investiert werden. Die Städte könnten das nicht alleine stemmen. Man müsse ganz grundsätzlich schauen, wie die notwendigen Investitionen für Klimaschutz und Klimaanpassung organisiert werden. Als Beispiele nannte Schuchart Hitzevorsorgemaßnahmen wie die Entsiegelung von Böden und mehr Grün in den Städten. Forbach. Auf einem landwirtschaftlichen Anwesen in der Oberpfalz ist ein Feuer ausgebrochen. Dabei geriet auch der Stall im Landkreis Neustadt an der Waldnaab in Brand. 15 Rinder verendeten in den Flammen. Auch einige Einsatzkräfte der Feuerwehr wurden nach Polizeiangaben verletzt. Einer von ihnen musste per Hubschrauber ins Krankenhaus gebracht werden. Die Flammen hatten sich gestern Nachmittag wegen des Windes schnell von einer Lagerhalle in Forbach auf die Stelle ausgebreitet. Die Feuerwehr konnte nach eigenen Angaben ein Übergreifen des Brandes auf das Wohnhaus verhindern. Doch immer laufen die Löscharbeiten. Das Wetter in Bayern. Viel Sonne, sehr heiß bei 33 bis 40 Grad. Am Abend vor allem in Franken Schauer oder kräftige Hitzegewitter. Es wird windig, die Nacht bleibt überwiegend trocken bei Tiefstwerten von 21 bis 14 Grad. Morgen mehr Sonne als Wolken, am Vormittag im Norden vereinzelt Schauer, am Nachmittag und Abend einzelne teils kräftige Hitzegewitter. Am Wochenende teils sonnig, teils wolkig mit Schauern oder Gewittern, Höchstwerte 25 bis 37 Grad. Soweit die Nachrichten, die Zeit 6.04 Uhr. Und der Blick auf die Straßen, A7 Ulm Richtung Würzburg zwischen Markt Breit und Kitzingen, ein Unfall auf der linken Spur. Und A73 Nürnberg Richtung Feucht, zwischen Wendelstein und Feucht, ein Unfall. Soweit der Service.
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2: Heute mit Veronika Lohmeler. Guten Morgen an diesem Donnerstag, an dem Steffen Bilger zum ersten Mal als Bundesverkehrsminister aufwacht. Sein rausgeschmissener Vorgänger Patrick Schnieder hat sich gestern von seinen Mitarbeitenden verabschiedet.
3: Manchmal sind die Dinge nicht so, wie man sie auf den ersten Blick wahrnimmt. Und es lohnt sich, tiefer einzusteigen. Hintergründe zu erfassen.
2: Ein kleiner Ausschnitt aus seiner Abschiedsrede und die hatte es in sich. Warum? Das hören Sie gleich. Dann schauen wir auf den Fußball. Da ist die Aufregung ja gerade groß, weil die FIFA Anteile an der WM verkaufen will. Die UEFA ist empört. Ob die Empörung gerechtfertigt ist, dazu bei uns ein Kommentar. Und wir beschäftigen uns diese Stunde auch mit dem Hasenkopf-Kugelfisch, der griechischen Fischern die Netze zerfetzt.
4: Tintenfische, Oktopus, Kalmaren, alle aufgefressen. Es gibt hier keine mehr. Deswegen kann ich meinen Beruf als Fischer nicht mehr ausüben.
2: Wo der Kugelfisch herkommt und ob er sich wieder vertreiben lassen wird aus dem Mittelmeer, dazu ein Gespräch um kurz nach 6:30.
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2: Und wir starten ganz entspannt rein in diesen Donnerstag mit den Dire Straits und Communiqué. Geht sehr ruhig los, dieser Song, auf die Stimme von Mark Knopfler. Müssen wir noch ein bisschen warten, aber zumindest kommt gleich das Keyboard dazu.

0: die Dire Straits auf Bayern 2 mit Communiqué. Wer einen Job verlässt, der sagt meistens noch ein paar Worte zum Abschied. Ist auch in der Politik so. Wenn das mit dem Job verlassen nicht so ganz freiwillig ist, dann hören alle bei der Abschiedsrede ganz genau hin, was man da so raushören kann zwischen den Zeilen. Insofern hat auch Bianca Schwarze aus unserem Hauptstadtstudio in Berlin gestern ganz genau hingehört bei der Abschiedsrede des scheidenden Bundesverkehrsministers Patrick Schnieder.
1: Die Abschiedsrede vom nun ehemaligen Bundesverkehrsminister Patrick Schnieder fällt in die Kategorie:
2: Manchmal sind die Dinge nicht so, wie man sie auf den ersten Blick wahrnimmt.
1: Eine rhetorische Glanzleistung hat Schnieder mit seinen letzten Worten im Amt hingelegt, inklusive feiner Prügel in Richtung Bundeskanzler. Aber der Reihe nach. Die Feierlichkeit im Berliner Bundesverkehrsministerium beginnt mit gutem, altem Bildungsbürgertum. Ein Streichquartett spielt Musik von Haydn. Danach rezitiert Schnieder
2: ein Gedicht von Johann Wolfgang von Goethe.
1: Und als unbeteiligter Zuschauer ist man vielleicht schon kurz davor, verstohlen in die Hand zu gähnen, als
2: Goethe wäre nicht Goethe, wenn es darüber hinaus nicht weitere Anknüpfungspunkte gäbe.
1: Schnieder auf der Bühne diese Anspielung macht. Das Liebesgedicht von Goethe, über das er spricht, heißt
2: Willkommen und Abschied. Da muss man verstehen, Goethe war Jurist. Und Willkommen und Abschied war ein kriminologischer Fachterminus seiner Zeit.
1: Und an der Stelle sei an die Vorgänge der letzten Woche erinnert. Vergangenen Donnerstag hatte Merz Schnieder in dessen Urlaub über seine Entlassung informiert. Als Nachfolger sollte Fritz Günzler ran, aber der hat dem Kanzler erst zu und dann wieder abgesagt. Schnieder musste das aus den Medien erfahren und bat am Sonntag den Kanzler öffentlich um seine Entlassung, um den, Zitat, unwürdigen Zustand zu beenden. Wie Schnieder sich dabei gefühlt haben mag, das kann man sich bildlich vorstellen bei seinen weiteren Worten zu Goethes Willkommen und Abschied.
2: Das war eine Strafe, die ausgesprochen wurde. Nämlich dann, wenn man bei bestimmten Delikten ins Gefängnis einzog und wenn man wieder auszog, gab es eine Prügelstrafe. Das war das Willkommen und Abschied.
1: Prügelstrafe zum Abschied. Eine subtile, aber klare Formulierung in Richtung Bundeskanzler.
2: Manchmal sind die Dinge nicht so, wie man sie auf den ersten Blick wahrnimmt. Und es lohnt sich, tiefer einzusteigen, Hintergründe zu erfassen.
1: Und dann heißt Patrick Schnieder seinen Nachfolger Steffen Bilger herzlich willkommen und ergänzt:
2: Willkommen und Abschied hat hier jedenfalls und heute schon gar nicht irgendetwas mit Prügel zu tun. Hier im Haus jedenfalls nicht.
1: Hier im Haus nicht. Im Bundeskanzleramt vielleicht schon. Für seine Mitarbeitenden im Ministerium und für seinen Nachfolger Steffen Bilger hat Schnieder nur herzliche Worte übrig. Bilger, der schon mal parlamentarischer Staatssekretär dort war, macht in seiner Rede deutlich, wie sehr er die Arbeit im Verkehrsministerium vermisst hat.
3: Ich muss zugeben, dass sich dieser Tag für mich heute so ein bisschen wie nach Hause kommen anfühlt.
1: Und Bilger stellt auch klar, zwischen ihm und Schnieder gibt es kein böses Blut.
3: Und ich will wirklich eingangs ganz herzlich dir, lieber Patrick, Danke sagen. Auch für diesen wirklich freundschaftlichen, kollegialen Übergang.
1: Für den neuen Steffen Bilger gibt es höflichen Applaus von den Mitarbeitenden im Bundesverkehrsministerium. Aber für den scheidenden Patrick Schnieder minutenlange Standing Ovations. Und auch das kann man deuten als Zeichen an Friedrich Merz. Ob der nun Ex-Minister in seinem Haus beliebt war, diese Frage ist hiermit beantwortet.
0: Ihre Musik soll klingen wie eine warme Umarmung, sagt sie selbst. Hier kommt die Engländerin Magda Wood mit Stickfight. Also lassen wir uns doch einfach umarmen.

0: Dickfight. Nectarwood war das hier auf Bayern 2. Stell dir vor, es ist Fußball-WM und die Europäer spielen nicht mit. Tatsächlich dürfte heute über einen möglichen WM-Boykott diskutiert werden, auf der Dringlichkeitssitzung, zu der sich die UEFA, der Europäische Fußballverband, zusammenschalten will. Anlass dafür sind die Investorenpläne von FIFA-Boss Gianni Infantino. Der will die Fußball-WM zum Teil an Investoren verkaufen. Bis Mitte September sollen die Mitgliedsverbände der FIFA entscheiden, ob sie dem Investorenplan zustimmen. Schon in einer ersten Reaktion war die UEFA alles andere als begeistert, hat vor einem Verkauf der Seele des Fußballs gewarnt. Und auch aus Deutschland gibt's harsche Kritik, zum Beispiel von Max Eberl, dem Sportvorstand des FC Bayern.
1: Ich finde es beschämend und ich schäme mich dafür, dass wir im Fußball über solche Gedanken reden.
2: Ich glaube, es ist ein fatales Zeichen. Der Fußball lebt von der Akzeptanz der Gesellschaft und wir dürfen ihn nicht zum Spielball von Investoren machen.
0: DFB-Präsident Bernd Neuendorf war das, der die Investorenpläne der FIFA ebenfalls scharf kritisiert. Ein bisschen scheinheilig findet die Kritik unser Sportkollege Max Rieger.
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4: Gianni Infantino hat mal wieder eine Idee. Die Vermarktung der Fußball-WM, die alle 4 Jahre Milliarden einbringt, soll an eine Tochtergesellschaft ausgelagert werden. Circa 20% dieser Firma sollen dann an Investoren verkauft werden, für mehr als 4 Milliarden Dollar. Dieses Geld soll dann an die mehr als 200 Mitgliedsverbände der FIFA zurückfließen. Sollte dieser Plan so umgesetzt werden, würde die Fußball-WM noch stärker kommerzialisiert werden. Denn die Investoren wollen natürlich Gewinn sehen. Das heißt, die WM-Tickets würden noch teurer, die Werbepausen innerhalb des Spiels Standard werden, vielleicht würde die WM auch häufiger als alle 4 Jahre stattfinden. Die Fußball-Weltmeisterschaft könnte damit noch mehr zu einem sterilen Produkt für eine exklusive Elite werden. Und das Risiko, dass Geschäftsinteressen sportliche Entscheidungen beeinflussen, wächst weiter. Also, dass zum Beispiel Teams aus wichtigen TV-Märkten von Schiedsrichtern geschont werden. Entsprechend kritisiert der Europäische Fußballverband UEFA diesen Plan. Die Seele des Fußballs sei kein Vermögenswert, so der Verband. Max Eberl, Sportvorstand des FC Bayern München, sagt, ihn ekle die Idee an. Diese Kritik schafft es, gleichzeitig berechtigt zu sein und doch wohlfeil und heuchlerisch. Denn der europäische Fußball hat in den vergangenen Jahrzehnten selbst die Kommerzialisierung des Fußballs stark vorangetrieben. Die UEFA hat, auf Druck der Topclubs, immer mehr Europapokalspiele kreiert, um mehr Geld einzunehmen. Und sie duldet ganz ähnliche Investorenmodelle. Die Ligen in Spanien und Frankreich haben zum Beispiel einen ganz ähnlichen Plan umgesetzt, wie Infantino ihn jetzt präsentiert hat. Und auch die meisten Vereine nehmen gerne jede mögliche Million mit. Max Eberl ekelt es zum Beispiel nicht an, mit der Tourismusbehörde von Ruanda zusammenzuarbeiten, einem Land, das für massive Menschenrechtsverbrechen verantwortlich ist. Angesichts dieser Tatsachen kann man in Frage stellen, ob es der UEFA oder den Clubverantwortlichen wirklich um die Seele des Fußballs geht oder ob sie sauer sind, dass jemand anderes besser darin ist, die Seele des Fußballs zu verkaufen. Denn gerade für die UEFA wäre der Deal von Infantino eine Gefahr für die eigenen Einnahmen, sollte die WM häufiger als alle 4 Jahre stattfinden. Trotzdem hoffen jetzt viele FIFA-Gegner darauf, dass die UEFA einen WM-Boykott der europäischen Teams organisiert. Das würde den Deal von Infantino wahrscheinlich begraben. Die UEFA wäre aber trotzdem nicht der Retter des Fußballs. Sie wäre weiter Teil eines Systems, das

0: sich vor vielen Jahren dafür entschieden hat, Tradition und Moral für Geld zu opfern. Denn den Fußball als Produkt zu sehen und zu verkaufen, das hat nicht Gianni Infantino erfunden. Er hebt es nur auf ein neues Level.
1: Die Meinung von Max Rieger.
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1: Seit 2 Wochen läuft er in den Kinos, Christopher Nolans Film Odyssee. Aber den Film so anschauen, wie Regisseur Nolan ihn auf die Leinwand bringen wollte, das können nur ganz wenige. Deutschland hat kein analoges IMAX 70mm Kino, das den Film auf dem extra breiten analogen Filmstreifen zeigen kann, auf dem Nolan ihn gedreht hat. Wer die Originalfassung sehen will, muss deshalb selbst so eine Art Odyssee antreten und ins Ausland reisen, nach Prag zum Beispiel. Da steht eins der weltweit wenigen Kinos, die das Originalformat noch vorführen können. Unser Korrespondent in Tschechien, Matthias von Lieben, hat eines der begehrten Kinotickets ergattert.
6: Ein Dienstagmorgen im Südosten von Prag. Es ist erst 8:45, doch in der Eingangshalle vom Flora-Kino herrscht schon ziemlich viel Trubel. Gleich geht's ja auch los. Die erste Vorstellung des Tages von Christopher Nolans, die Odyssee. Und zwar im analogen Filmformat IMAX 70mm. In der gesamten EU gibt es nur 3 Kinos, die die Technik dafür haben, ihn auch so zu zeigen. In Brüssel, Montpellier und eben in Prag. Und dafür ist sogar Publikum aus Deutschland angereist.
7: Also wir sind ja alle aus Cottbus gekommen, einfach mit Auto hierher. Ich wollte einfach das erste Mal diese Handwerkkunst so in einem Kinosaal erleben. Also vom Bild und vom Sound erwarte ich eigentlich schon, dass es komplett unvergleichlich ist.
6: Zwar hatte Nolan auch schon seinen Film Oppenheimer in IMAX 70mm gedreht, aber nur teilweise. Die Odyssee wurde als erster Spielfilm weltweit nun komplett in diesem Format gefilmt. Ein riesiger Aufwand. Seit dem Filmstart sollen schon Zuschauer aus 16 unterschiedlichen Ländern eigens nach Prag gereist sein. Karel Budík ist gerade der wichtigste Mitarbeiter im Flora-Kino. Während die meisten Kinos die analogen IMAX-Projektoren aus den 70er oder 80er Jahren bereits ausgebaut und verschrottet haben, hat man sie im Flora-Kino aufbewahrt. Nun erleben sie eine Renaissance. Eigentlich ist das das Beste, was wir haben. Das ist etwas, bei dem alle Vorführer einmal dabei sein wollen. Neben Karel Budík stehen im Vorführraum 2 große Abspielteller. Dazwischen hängt der fast 300 Kilogramm schwere und 18 Kilometer lange Filmstreifen. Er ist nicht 35 mm breit wie bei Standard-Analogfilmen, sondern mit 70 mm doppelt so breit. Bietet also deutlich mehr Platz für Bildinformationen. Bedeutet für die Zuschauer eine höhere Auflösung, feinere Details und weichere Übergänge. Mir gefällt die Farbwiedergabe hier wirklich auch sehr gut und ich hoffe, dass die Leute das auch zu schätzen wissen. Es ist einfach etwas anderes als das, was sie gewohnt sind. Und auch die Schärfe, das Bild ist schärfer. Ein riesiger Projektor zieht den Filmstreifen Bild für Bild durch sein Innenleben. Und zwar nicht vertikal, sondern horizontal. Dadurch wird die Bildhöhe fast verdoppelt. IMAX-Kinos haben daher auch eine deutlich größere Leinwand als die Standard-Kinosäle. Die leistungsstarken Projektionslampen erzeugen dabei enorme Hitze, weshalb die Technik kontinuierlich gekühlt werden muss. Im Inneren befinden sich 2 15.000 Watt Xenon-Lampen. Sie müssen mit Wasser gekühlt werden, denn dort drinnen ist es furchtbar heiß. In den Genuss dieser aufwendigen Projektion können Zuschauer zurzeit 4 bis 5 Mal am Tag kommen. Jede Vorstellung war bisher ausverkauft. Tickets gibt es für knapp 20 Euro. Auch die Vorstellung am Dienstagmorgen mal wieder ausverkauft. Als der Film zu Ende ist, strömen begeisterte Zuschauer aus dem Kinosaal.
7: Also es war mehr, als was ich erwartet habe. Es war wahrscheinlich das immersivste Kinoerlebnis, rein von der Technik her, was ich hatte, ja.
6: Auch in den nächsten Wochen bleibt das Kino in Prag ein Pilgerort für Filmfans aus ganz Europa. Aber Achtung, spontan sollte man sein Glück nicht versuchen, denn an Karten zu kommen ist fast unmöglich.
1: Ja, und deswegen war unser Korrespondent Matthias von Lieben auch in der Vormittagsvorstellung der Odyssee. 9 Uhr in der Früh, das ist dann doch eher eine ungewöhnliche Uhrzeit, um ins Kino zu gehen. Hier kommt Jovanotti auf Bayern 2. Viva la Libertad.

0: Vielleicht haben Sie das Foto auch gesehen vom Hasenkopf-Kugelfisch. Ein 50 cm Exemplar ist erst vor der griechischen Insel Kreta aus dem Wasser gezogen worden. Warum der Fisch ein Problem ist im Mittelmeer, reden wir gleich drüber. Vorher die Nachrichten. Hier ist Florian Schwarz.
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2: Guten Morgen, es ist gleich 6:30. Bahn macht erstmals seit 7 Jahren Gewinn. Medienberichten zufolge verzeichnet der Konzern im ersten Halbjahr dieses Jahres einen Überschuss im dreistelligen Millionenbereich. Außerdem gibt es einen Rekord bei den Passagierzahlen. 960 Millionen Menschen waren in Zügen unterwegs. Hauptgrund für den Ansturm sind offenbar die hohen Spritpreise. Reformen im Verkehrsbereich brauchen laut Bilger Zeit. Der neue Verkehrsminister sagte gestern Abend im ZDF, wenn man in die Infrastruktur investiere, bedeute das Baustellen und damit auch Behinderungen. Jetzt gehe es darum, die bereitgestellten Infrastrukturmilliarden schnell zum Einsatz zu bringen. Bilger will heute Kontakt mit Bahnchefin Paller aufnehmen und Details der Reformen besprechen. CDU-Politiker

0: Politiker Krings verteidigt 5%-Hürde. Der Vizevorsitzende der Unionsfraktion sagte zur Begründung, man brauche gerade in unseren Zeiten mehr und nicht weniger Stabilität in der parlamentarischen Arbeit. Folge einer Absenkung wären demnach schwierige Regierungsbildungen. Sachsen-Anhalts SPD-Kandidat Willingmann hatte sich für eine Senkung der 5%-Hürde ausgesprochen. Seine Partei liegt in Umfragen in dem Bundesland nur noch knapp darüber. BGH verhandelt über Weiterleiten privater Chatnachrichten. Der Bundesgerichtshof beschäftigt sich heute mit der Frage, ob und wann private Chatnachrichten an Dritte weitergegeben werden dürfen. Hintergrund ist der Fall einer Frau, der gekündigt wurde, nachdem eine Freundin ihre privaten Chatnachrichten an den Arbeitgeber geschickt hatte. Städtetag fordert Unterstützung des Bundes bei Schutz gegen Hitze. Die Kommunen könnten die notwendigen Anpassungen in Milliardenhöhe nicht allein stemmen. Als Beispiel nennt der Städtetag die Entsiegelung von Böden, mehr Grün in den Städten und die Wasserversorgung. Das Niedrigwasser macht gerade vielen europäischen Regionen zu schaffen. Hier auf Bayern 2 schauen wir in der nächsten halben Stunde an die Donau. Und soweit die Nachrichten um halb.
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0: Sonnig und sehr heiß, bis zu 40 Grad am Abend, vor allem in Franken Schauer und Gewitter. Die Bayern 2 Verkehrsmeldungen. A7 Ulm Richtung Würzburg zwischen Marktbreit und Kitzingen. Ein Unfall im Baustellenbereich auf der linken Spur. Soweit der Service, 6.32 Uhr.
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2: Guten Morgen, ich bin Veronika Lohmüller. Ja, und eigentlich wollten wir an der Stelle über den invasiven Hasenkopf-Kugelfisch sprechen. Gerade erreichen wir unseren Gesprächspartner aber noch nicht. Wir versuchen es später weiter und ziehen ein anderes Thema vor, bei dem es auch um Wasser geht, beziehungsweise um Niedrigwasser. Liegt natürlich an den Temperaturen, die wir gerade haben, und an der Hitzewelle, heiß und trocken. Das wirkt sich eben auch auf Flüsse aus. Der Rhein führt Niedrigwasser und auch die Donau. Bei der werden an vielen Stellen gerade die niedrigsten Pegelstände der letzten 30 Jahre gemessen. Das Niedrigwasser hat schwerwiegende Folgen. Es gibt ein Fischsterben, es fehlt Wasser für die Landwirtschaft. Und bei der Donauschifffahrt, da sieht es gerade auch ziemlich schwierig aus.
3: Das österreichische Donaukreuzfahrtschiff MS Primadonna ist auf dem Weg von Passau nach Wien. 160 Passagiere sind an Bord. Sie sind entspannt und genießen eine Weinprobe. Noch gehen sie davon aus, dass bei ihrer Reise alles glatt laufen wird, trotz der niedrigen Wasserstände an der Donau. Oben auf der Brücke ist die Stimmung angespannt, bei Kapitän Radomir Bobokovic.
4: Wir haben schon heute Nachmittag, das war Prognose, Wetterprognose, kommt ein bisschen Wasser, aber das passiert leider nicht.
3: Dabei war bis zur heutigen Etappe noch alles gut gegangen. Die ersten 150 Flusskilometer von Passau bis Grein in Oberösterreich hat das Schiff geschafft. In Grein gab es dann einen Stopp mit einer Radtour. Und dann wollte Radomir Bobokovic eigentlich weiterschippern durch Niederösterreich, durch die Wachau, vorbei am berühmten Stift Melk, das imposant auf einem Felsen thront. Doch dort ist der Wasserstand zu niedrig.
4: Heute 10 Uhr war Pegel, welcher ist zuständig für Teil Melk, hat ausgefallen bis 1,12 Meter.
3: Der normale Pegelstand der Donau bei Melk liegt bei 3 bis 3,5 Meter. Ein Pegelstand von 1,12 Meter bedeutet, dass es in der Hauptfahrrinne, da wo die Donau am tiefsten ist, nur noch knapp über 2 Meter tief ist.
4: Und dann, wir haben gerechnet, bei Schleuse, oder nach die Schleuse Melk weiter nach Wien, das ist Gebiet Wachau, ist sehr gefährlich. Für eine normale oder sichere Fahrt müssen wir Minimum 1,45 Meter oder 1,50 Meter Pegel sein.
3: Radomir Bobokovic entschließt sich, die Fahrt abzubrechen und hier in der Nähe zu ankern. Doch was ist mit den Passagieren? Wie werden sie reagieren? Weiter flussabwärts in Ungarn sieht es aktuell ziemlich düster aus mit Donaukreuzfahrten. An vielen Anlegeplätzen können die Schiffe gar nicht erst losfahren. Die Hauptstadt Budapest ist von der Schifffahrt nahezu abgetrennt, erzählt Judith Kannel von Continental Travel, einer der führenden Reiseagenturen in Budapest.
5: Das ist eine hydrologische Ausnahmesituation. Die meisten Schiffe können nicht nach Budapest einschiffen. In Budapest liegen hier auch im Hintergrund zwei Avalon-Schiffe. ein Viva Enjoy-Schiff und im Koma herum weitere Viking-Schiffe und auch südlich von Budapest in Ordos und in Mohács noch weitere Schiffe. Wir besprechen mit den Reedereien zusammen und Hand in Hand arbeiten wir auch mit den Kollegen, also in Österreich, in der Slowakei, Serbien, dass wir verschiedene gute, schöne Ersatzprogramme für diese Gäste anbieten können. Natürlich müssen wir einige Strecken mit Bussen anfahren.
3: Doch es passieren noch andere Dinge durch das Niedrigwasser der Donau. In Budapest mussten Spezialkräfte eine aufgetauchte Weltkriegsbombe entschärfen. In Rumänien mussten zwei Reaktoren des Kernkraftwerks Cernavodă heruntergefahren werden, mangels Kühlwassers. Rumänien verzeichnet den niedrigsten Donaupegel seit 30 Jahren. In der Landwirtschaft wurde die Bewässerung aus der Donau stark eingeschränkt. Es kommt zu Ernteausfällen. Kapitän Radomir Bobokovic legt die MS Primadonna in Pöchlan an, kurz vor dem Stift Melk. Das Tourismusprogramm wurde umgeschmissen. Statt Sightseeing in Wien gibt es noch einmal eine Radtour durch die Wachau und dann gibt es einen Bustransfer nach Wien. Die Passagiere nehmen es gelassen.
6: Ja gut, wir hätten es uns ein bisschen anders vorgestellt, aber trotzdem, wir fahren heute einen kleinen Rundkurs. Bei dem Wetter auch perfekt, machen wir das Beste draus.
7: Den Tag so nehmen, wie er kommt, das ist meine Lebensdevise. Und ich freue mich auf jeden Tag. Und was passiert, ist passiert.
3: Die Frage ist, wie lange es solche Kreuzfahrten noch geben kann bei immer niedrigeren Pegelständen der Donau.
2: Unser Korrespondent für Südosteuropa, Oliver Schosch, über die Auswirkungen des Donau-Niedrigwassers auf die Schifffahrt. Ja, und die Folgen, die bekommt übrigens auch Bayern zu spüren. Der Tourismus in Unterfranken zum Beispiel. Weil die Route Amsterdam-Budapest nicht mehr durchgängig befahrbar ist, werden erste Flusskreuzfahrten storniert, auch auf dem Main. Und damit entfallen dann auch Ausflüge in Städte wie Würzburg oder Miltenberg.

0: Zweiraumwohnung, 36 Grad und es wird noch heißer. Passt heute auf alle Fälle fürs fränkische Flachland. Da sollen wir heute nämlich bis zu 40 Grad bekommen.
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0: Er liebt Franken und das Fränkische und hat es jahrzehntelang auf die Kabarettbühnen der Republik gebracht, Bernd Regenauer. Er hat den fränkischen Archetypen Harald Nützel geschaffen, die

0: fränkische Kuschelbratwurst und mit seiner Metzgerei Bockensack legendäre Erfolge gefeiert. Heute wird Bernd Regenauer 70 Jahre alt. Roland Zimmermann hat ihn für uns getroffen.
1: Genüsslich gießt Bernd Regenauer kurzärmlich und in Shorts die Sommerblumen in seinem Garten. Vor einiger Zeit hat der eingefleischte Nürnberger der Großstadt den Rücken gekehrt und auf dem Land wieder die nötige Ruhe fürs Schreiben gefunden. Das hat er von Anfang an am liebsten gemacht und nun schreibt er am ersten Asterix-Comic auf Mittelfränkisch.
2: Es ernährt mich oder es hat mich 45 Jahre lang ernährt. Insofern war es gut, dass ich geschrieben habe.
1: Vor 30 Jahren wurde ihm der Tourneestress zu viel. Bernd Regenauer begann, Dialekt zu schreiben und damit nur noch in seiner Heimat aufzutreten. Dafür schuf er seine Kunstfigur, Harald Nützel. Und die klang auf der Bühne so.
3: Hören Sie mal, Maste, ich bin Harald Nützel. Nützel! Neid, Überdruss, Dauchersreu, Zählerstand, Einbahnstraße, Lochgefängnis.
2: Er ist ein wenig kauzig, aber ich finde, der Franke hat eine liebenswerte Kauzigkeit. Und wenn man sich das Herz eines Franken erschlossen hat, dann hat man den ganzen Menschen sich erschlossen.
1: So richtig erfolgreich wurde er dann mit dem Bühnenstück und der Radiosatire-Serie Metzgerei Boggensack.
4: Dann geben sie mir da die Wurst, da hinterm Schinken.
5: Ein Hinterschinken?
4: Na, von dem Zeich da, hinterm Schinken.
5: Hinterm Schinken? Das ist Wurst.
4: Ja, bei mir nicht. Ich will ja da davor was haben.
5: Vom Schinken?
4: Wurst.
5: Ach, jetzt ist ihnen doch Wurst.
2: Nützel ist für mich Kabarett und Metzgerei Bockensack war die Comedy-Ecke, wo ich meine ganzen Albereien ausleben konnte, was mir wahnsinnig viel Spaß gemacht hat. Und natürlich der Satz aller Sätze, die Mutter aller Sätze, ein Satz für die Ewigkeit gemeißelt.
6: Herr, sag, und wo ist jetzt da ist hin?
7: Da, wo's hingeht.
1: Trotz seiner beruflichen Erfolge hat er nie seine Bodenhaftung verloren. Und so konnte Bernd Regenauer sein eigentliches Herzensprojekt vor 3 Jahren endlich umsetzen. Das große kostenlose Weihnachtsessen für Obdachlose. Helf mal zusammen in seiner Heimatstadt Nürnberg. Dem Schreiben hält er die Treue, zuletzt mit witzigen fränkischen Sprachführern. Wahrscheinlich waren sie und sein einzigartiger Humor ausschlaggebend dafür, dass er ausgerechnet jetzt an seinem 70. Geburtstag gebeten wurde, seine Hirnwindungen für den ersten Asterix-Comic auf Mittelfränkisch anzustrengen. In etwa so.
2: Halt dein blöde Waffel und da rudern. Es ist ein Streit um Asterix, heißt jetzt übersetzt zur Querch um Asterix. Und ich folge der Geschichte und habe wunderschöne Ecken gefunden, wo das Übersetzen einfach ja fast zwingend war.
1: Die besondere Herausforderung dabei, in eine der Sprechblasen seinen Lieblingsspruch unterzubringen.
2: Wo ist denn das hin?
1: Ob ihm das gelingt, können Sie ab dem 8. Dezember feststellen. Dann erscheint sein mittelfränkischer Asterix im Buchhandel.
0: Ja, bis dahin ist noch ein bisschen hin. Aber wenn Sie den fränkischen Kabarettisten Bernd Regenauer vorher noch besser kennenlernen möchten, Gelegenheit dazu gibt es morgen Nachmittag. Dann wiederholen wir in 1:1 der Talk ein Gespräch mit Bernd Regenauer.

0: Deathcap for Cutie hier auf Bayern 2 mit Stone Over Water. Fischer fängt riesigen giftigen Kugelfisch vor Urlaubsinsel, war gestern eine Schlagzeile. Ja, und tatsächlich ist der invasive Hasenkopfkugelfisch ein Problem, nicht nur, weil er giftig ist.
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2: Petermännchen, Leuchtquallen, Feuerwürmer. Im Mittelmeer schwimmen einige Tiere, die für Badegäste bei einer Begegnung potenziell schmerzhaft sein können. Eine solche Art breitet sich zurzeit besonders schnell aus, der Hasenkopfkugelfisch. Vor 20 Jahren ist er über den Suezkanal eingewandert. Vor allem im östlichen Mittelmeerraum plagt die invasive Art die Küstenbewohner. Der Raubfisch hat einen kräftigen Kiefer und scharfe Zähne. Ein Biss ist dementsprechend schmerzhaft, kommt aber äußerst selten vor. Doch für die Fischerei ist das Tier ein echtes Problem, denn der Kugelfisch ernährt sich von Kraken und Fischen. Besonders gern greift er sich bereits gefangene Meerestiere und zerstört dabei die Fangnetze der Fischer. Obendrein ist der 40 cm große Fisch nicht mal selbst zum Essen geeignet. Er enthält das Nervengift Tetrodotoxin.
0: Ja, und einer, der zu invasiven Kugelfischarten im Mittelmeer forscht, ist Reinhold Hahnel, der Leiter des Thüneninstituts für Fischereiökologie in Bremerhaven. Und der ist jetzt am Bayern 2 Telefon. Guten Morgen, Herr Hahnel.
3: Guten Morgen.
0: Hasenkopf-Kugelfisch. Warum Hasenkopf? Der wird ja jetzt nicht lange Ohren haben, vermute ich mal.
3: Nein, Ohren hat er natürlich keine. Er hat ein kräftiges Kiefer und vermutlich mit wegen diesem kräftigen Kiefer wurde er dann als und seinem generellen Aussehen. Also ganz nachvollziehen kann ich selber nicht, warum er als Hase sozusagen bezeichnet wird.
0: Das Exemplar, das gestern Schlagzeilen gemacht hat, ist vor der Küste Kretas aus dem Wasser gezogen worden, vor Griechenland. Ist da der Hasenkopfkugelfisch besonders verbreitet?
3: Ja, also mittlerweile hat er sich im ganzen östlichen Mittelmeer stark vermehrt und hat natürlich wenige oder keine natürlichen Feinde, kommt ja aus dem Roten Meer. Und deswegen findet man den Fisch grundsätzlich in vielen Teilen Griechenlands und auch der Türkei beispielsweise.
0: Wie schnell breitet der sich denn weiter aus?
3: Ja, viele dieser Einwanderer aus dem Roten Meer breiten sich rasch nach Richtung Westen aus, also vom östlichen Mittelmeer dann bis ins westliche Mittelmeer. Das hat zu tun auch mit der Erwärmung des Mittelmeers. Also einerseits haben viele dieser Tierarten wenig Feinde oder keine Feinde im Mittelmeer und auch die höheren Wassertemperaturen erleichtern es, den Tieren sich rasch auszubreiten.
0: Warum, Herr Hahnel, ist der Fisch ein Problem fürs Ökosystem? Liegt es daran, dass er keine wirklichen Fressfeinde hat?

0: mehren und dadurch auch schnell ausbreiten.
1: Das heißt, Sie bringen da ganz schön was durcheinander im Ökosystem.
0: Ja, das Mittelmeer verändert sich im Moment extrem stark. Also das hat einerseits mit der Erwärmung zu tun und andererseits eben mit diesen Einwanderern, die jetzt eigentlich ohne Barriere aus dem Roten Meer einwandern können über den Suezkanal. Das war früher nicht so. Und die Kombination aus Erwärmung und neuen Arten bringt es mit sich, dass man eben komplett neue Ökosysteme findet. Wer vor Kreta jetzt schnorcheln geht, der wird sich wundern, der wird hauptsächlich, also ich war vor kurzem auch dort, der wird vor allem eben Rotmeerfische sehen, Kaninchenfische in großen Mengen, die bringen keine Probleme, weil sie eben vor allem auch Pflanzen fressen, aber auch Rotmeerbarben und eben die oft genannten Rotfeuerfische. Die sieht man sehr, sehr häufig, häufiger als in die ursprünglich dort beheimateten Fische.
1: Der Hasenkopf-Kugelfisch, der ist für Badegäste nicht wirklich gefährlich. Es gibt nur einen bestätigten Fall. Vor 4 Jahren, da ist ein Badegast in Griechenland von einem Hasenkopf-Kugelfisch gebissen worden. Gefährlicher ist der Fisch für Fischer, wenn die ihre Netze sauber machen. Was passiert denn, wenn man von dem gebissen wird?
0: Ja, also im Grunde passiert nicht wahnsinnig viel. Also der hat zwar kräftige Kiefer, das könnte theoretisch dazu führen, dass man blutet natürlich, aber an sich der Fisch ist eben nicht aktiv giftig. Das heißt, es wird zwar gesagt, die Haut ist leicht giftig, aber vor allem giftig sind die inneren Organe. Das sind die Geschlechtsorgane und auch die Leber, die Gallenflüssigkeit, das sind die Dinge, die bei Kugelfischen giftig sind, und zwar stark giftig. Das heißt, Gefahr geht nur davon aus, wenn man sie isst. Ansonsten, klar, kräftiges Kiefer, gebissen zu werden, sicher unfein, aber das halte ich für keine große Gefahr. Kugelfische sind jetzt nicht irgendwie aggressiv und versuchen, ihren Menschen zu beißen. Das kann mal vorkommen, aber ist eher sehr, sehr unwahrscheinlich. Viel giftiger sind Fische, die aktiv giftig sind, also wo die Stacheln mit Giftdrüsen in Verbindung stehen, wie eben Rotfeuerfische.
1: In Griechenland zahlt die Regierung Fischern jetzt Fangprämien, wenn sie Hasenkopfkugelfische fangen. Pro Kilo soll es da künftig 5,33 Euro geben. Ist das ein guter Ansatz, Fangprämien?
0: Ja, ich glaube, das hat zwei Ursachen. Einerseits eben, um die Anzahl der Hasenkopfkugelfische ein wenig zu reduzieren. Es wird relativ wenig bringen, weil die sind in großen Mengen da, aber sie sind vor allem sehr klein. Also viele von den Individuen, die auch ich gesehen habe, sind Jungfische. Die werden nicht alle groß, aber der Punkt ist auch, um die Fischer zu entschädigen. Also die Prämie wurde mit Sicherheit auch eingeführt, um den Verdienst im Gang von Fischern, die ihnen durch die Hasenkopfkugelfische und andere Fische auch entstehen, ein wenig auszugleichen. Also beide, ich glaube, die Idee dahinter ist, sowohl die Hasenkopfkugelfische zu reduzieren, als auch die Fischer zu entschädigen.
1: Sagt Reinhold Hahnel, der Leiter des Thünen-Instituts für Fischereiökologie in Bremerhaven. Wir haben gesprochen über den Hasenkopfkugelfisch, der sich im Mittelmeer ausbreitet. Herr Hahnel, vielen Dank fürs Gespräch.
0: Gerne.

0: Sie kommen aus Australien, singen über Rom. Das waren die Dojo Cuts hier auf Bayern 2.
1: 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Es gibt einen Weg, wie du dein Gehirn überlisten kannst, eine glückliche Erfahrung nochmal zu durchleben, als würde sie sich tatsächlich erneut abspielen. Schließ einfach die Augen und stell dir ein vergangenes, glückliches Ereignis vor. Erinnere dich mit allen Sinnen, sodass es vor deinem geistigen Auge lebendig wird und du Glück und Vorfreude empfindest. Dann kehre langsam in die Gegenwart zurück, indem du deinen Körper wieder von den Fußsohlen bis zum Scheitel wahrnimmst. Atme tief durch und öffne langsam die Augen. Nun fühlst du dich erfrischt und glücklich und bist bereit, dich auf schöne Gedanken zu konzentrieren. Diese Methode bringt bereits existierende Neuronen auf Trab und stärkt neuronale Verbindungen, die mit der ursprünglichen Erfahrung zusammenhängen. So erlebst du quasi doppeltes Glück. Und je mehr du dich an glückliche Zeiten erinnerst, desto positiver wird auch deine Lebenseinstellung.
0: Das waren Gedanken zum Tag von Mira Lester. Die deutsche Automobilindustrie steckt tief in der Krise. Jetzt hat auch BMW angekündigt, Stellen abzubauen. Bis Ende nächsten Jahres 8.000 Jobs weniger. Wie dieser Stellenabbau vonstatten gehen soll, dafür bekommt BMW allerdings Lob von Horst Ott von der IG Metall.
2: BMW unterscheidet sich da vor anderen. Die machen es mit den Menschen, die machen es mit Mitbestimmung. Sie machen es auf freiwilligen Programme. Das hebt sie schon ab.
0: Der Stellenabbau bei BMW, der auch die bayerischen Standorte in München und Dingolfing betreffen wird. Nein, nicht in Dingolfing, nehme ich an. Doch, Sie hören dazu einen Kommentar bei uns in gut 10 Minuten. Jetzt gibt's erstmal die 7 Uhr Nachrichten mit allem, was wichtig ist in Bayern, Deutschland und der Welt. Hier auf Bayern 2.
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3: Guten Morgen, es ist 7 Uhr. Die Nachrichten des Bayerischen Rundfunks mit Florian Schwarz. Die Übersicht. Bahn schreibt erstmals seit Jahren schwarze Zahlen. Bundesgerichtshof urteilt über Ärzte-Siegel des Magazins Fokus Gesundheit. Tausende Urlauber auf Kreta werden wegen Waldbrands in Sicherheit gebracht. Das Wetter in Bayern, sonnig bei 33 bis 40 Grad, abends örtlich Gewitter. Berlin. Die Deutsche Bahn hat Medienberichten zufolge im ersten Halbjahr schwarze Zahlen in ihrem Kernbereich geschrieben, zum ersten Mal seit 7 Jahren. Der bundeseigene Konzern erzielte laut Bild und Spiegel ein Plus im dreistelligen Millionenbereich. Außerdem verzeichnete das Unternehmen den Berichten zufolge einen Rekord bei den Fahrgastzahlen. 960 Millionen Menschen fuhren demnach mit der Bahn, 17 Millionen mehr als im Vorjahreszeitraum. Als Hauptgrund werden die hohen Spritpreise genannt, darüber hinaus auch neue Rabattangebote wie Last Minute und Familientickets. Bahnchefin Paller stellt am Vormittag die Halbjahresbilanz vor. Der neue Verkehrsminister Bilger zeigte sich optimistisch, dass sich der Zustand bei der Bahn durch die Infrastrukturmilliarden verbessert. Das gelinge aber nicht von heute auf morgen, sagte er am Abend in der ARD. Er will noch heute mit der Bahnchefin sprechen. Berlin. Der neue Unionsfraktionschef Frei will angesichts des Anschlags am Rande des Berliner CSD noch im August Änderungen im Umgang mit extremistischen Gefährdern angehen. Im ersten sagte Frei, er unterstütze die Vorschläge von Bundesinnenminister Dobrindt. Es weise in die richtige Richtung, wenn man von Präventivhaft und dem Einsatz von Fußfesseln spreche. Auch sei die Anwendung des Jugendstrafrechts bei heranwachsenden Gefährdern nicht zwangsläufig die richtige Größenordnung. Jetzt gehe es darum, so Frei mit dem Koalitionspartner SPD dazu eine gemeinsame Sichtweise zu finden. Zugleich warnte der Unionsfraktionschef vor der Vorstellung, dass sich Taten wie die auf dem Christopher Street Day in Berlin komplett verhindern lassen. Die Aufgabe der Politik aber sei es, dafür zu sorgen, dass die Wahrscheinlichkeit so klein wie möglich wird. Karlsruhe. Der Bundesgerichtshof entscheidet am Vormittag über sogenannte Ärzte-Siegel des Magazins Fokus Gesundheit. Die Wettbewerbszentrale hatte gegen den Border Verlag geklagt. In dem Magazin erscheinen einmal im Jahr Ärztelisten und darauf basieren Siegel wie Top-Mediziner oder Fokus-Empfehlung. Diese können Ärzte gegen eine Lizenzgebühr zu Werbezwecken nutzen. Das hält die Wettbewerbszentrale für irreführend, weil die Siegel nicht auf sachgerechten Kriterien basierten. Das Oberlandesgericht München gab im vergangenen Jahr aber Burda recht und entschied, dass die Siegel weiterverwendet werden können. Jetzt wird das Urteil von den Karlsruher Richtern überprüft. Athen. Nach Frankreich und Spanien ist nun auch Griechenland von schweren Waldbränden betroffen. Auf der Mittelmeerinsel Kreta starben zwei Feuerwehrleute beim Kampf gegen die Flammen. Im Ferienort Aia Galini mussten laut Medienberichten rund 6.000 Urlauber in Sicherheit gebracht werden. Auch im Nachbarland Türkei brennt es in mehreren Ferienregionen. Die Flammen werden von starkem Wind angefacht. Nach Angaben von Präsident Erdogan sind die meisten der 90 Brandherde aber unter Kontrolle. In Frankreich mussten im südfranzösischen Departement Var wegen neuer Brände 700 Menschen in Sicherheit gebracht werden. Kumamoto. Nach dem schweren Erdbeben im Südwesten Japans ist die Zahl der Todesopfer nach Behördenangaben auf mindestens 23 gestiegen. Mehr als 60 Menschen wurden verletzt. Die Suche nach Überlebenden geht weiter. Unklar ist, wie viele Menschen noch vermisst werden. Tausende verbrachten eine weitere Nacht in Notunterkünften. Das Beben hatte vorgestern in der Region Kumamoto schwere Schäden verursacht. In einem Einkaufszentrum kam es zu einer Explosion, ein Fabrikschornstein stürzte ein und zahlreiche Häuser wurden zerstört. Das Wetter in Bayern. Viel Sonne, sehr heiß bei 33 bis 40 Grad am Abend, vor allem in Franken Schauer oder kräftige Hitzegewitter. Es wird windig, die Nacht bleibt überwiegend trocken bei Tiefstwerten von 21 bis 14 Grad. Morgen mehr Sonne als Wolken, am Vormittag im Norden vereinzelt Schauer, am Nachmittag und Abend einzelne, teils kräftige Hitzegewitter, am Wochenende teils sonnig, teils wolkig mit Schauern oder Gewittern, Höchstwerte 25 bis 37 Grad. Soweit die Nachrichten, die Zeit gleich 7.05 Uhr. Und der Blick auf die Straßen, A7 Ulm Richtung Füssen, zwischen Dreieck Kittistetten und Föhringen, Behinderungen nach einem LKW-Brand. A8 München Richtung Stuttgart, zwischen Augsburg West und Ausfahrt Neuses, ein Unfall. Und A96 Lindau Richtung München, zwischen Freiham Süd und Gräfelfing, Behinderungen nach einem Fahrzeugbrand. Ortskundige Autofahrer werden gebeten, das Gebiet weiträumig zu umfahren. 4 Kilometer Stau. Soweit der Service.
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0: Mit Veronika Lohmüller, ich wünsche Ihnen einen guten Morgen. BMW veröffentlicht heute seine Quartalszahlen. Schon seit gestern ist klar, auch BMW wird Stellen streichen. Dazu bei uns gleich ein Kommentar. Dann ist heute Erdüberlastungstag, heißt, ab heute lebt die Menschheit auf Pump. Dabei sind noch nicht mal die ersten 7 Monate des Jahres rum.
5: Wo soll das enden? Irgendwann wird der Tag immer früher kommen.
6: Wir bräuchten mehrere Erden und es ändert sich nichts. Das finde ich das Allerschlimmste.
0: Wie steht's um unseren ökologischen Fußabdruck? Schauen wir genauer drauf in gut 10 Minuten. Und wir beschäftigen uns in dieser Stunde auch mit der umstrittenen US-Einwanderungsbehörde ICE.
7: They are still here.
8: Die Bundesagenten sind immer noch da, wenn auch deutlich weniger. Doch sie greifen sich immer noch Menschen, die nicht weiß sind.
0: Auf welcher rechtlichen Basis arbeitet ICE und wäre eine vergleichbare Behörde auch in Deutschland denkbar? Das frage ich eine Staatsrechtlerin um kurz nach 7:30.
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0: Sie heißt Katja.com. Wenn man Katja.com im Internet eingibt, landet man allerdings auf der Seite einer US-Geschäftsfrau, die sich mit viralem Marketing beschäftigt und nicht auf der Seite von Katja Friesnick. Aber die hören wir hier mit Ghost.

0: katja.com auf Bayern 2 mit Ghost. Die deutsche Autoindustrie steckt in der Krise. Seit gestern wissen wir, auch BMW will Arbeitsplätze abbauen. Bis Ende kommenden Jahres sollen weltweit rund 8000 Stellen wegfallen. Reaktionen von BMW-Mitarbeitenden am Standort Dingolfing.
1: Habe ich erwartet. Nee, es läuft halt einfach nicht so. Es läuft also.
2: Ganz ehrlich, man kann nichts ändern, weil die Wirtschaft geht ins Ausland.
3: Ja, es war sowieso klar, dass es schlecht läuft. Muss man jetzt durch. Mal schauen, wie es weitergeht.
0: Dass auch BMW den Gürtel enger schnallen muss, das war tatsächlich absehbar, findet auch Gabriel Wirth aus der BR-Wirtschaftsredaktion.
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5: Nun eben auch BMW. Dass auch der Münchner Autohersteller Stellen streicht, war erwartbar, wenn man sich die Nachrichten bei den anderen Konzernen und Zulieferern in der Autobranche anschaut, wie zuletzt die Verschärfung der Sparpläne und die Mitarbeiterproteste bei Mercedes und die massiven Stellenabbaupläne bei VW. Bei den Wolfsburgern ist sogar die Rede von bis zu 100.000 Mitarbeitern weniger und von möglichen Werksschließungen. Genauso erwartbar war zudem, dass der frühere BMW-Chef Oliver Zipse seinem Nachfolger Milan Nedeljkovic mögliche härtere Einschnitte überlässt. So etwas kann man häufiger bei Chefwechseln beobachten, dass der Neue erst einmal reinen Tisch machen muss. Und hier liefert Nedeljkovic mit dem freiwilligen Abfindungsprogramm. Hervorzuheben ist, dass sich Vorstand und Betriebsrat offensichtlich recht geräuschlos und in wenigen Wochen auf dieses Programm geeinigt haben, auch wenn es offiziell noch nicht bestätigt ist und wohl noch einige Details offen sind. Natürlich kann man sich fragen, wie zielgenau ein Abfindungsprogramm für alle rund 40.000 Mitarbeiter im sogenannten indirekten Bereich ist, also in der Verwaltung, Entwicklung und dem Vertrieb. So kritisiert unter anderem der Autoexperte Professor Ferdinand Dudenhöfer, dass hier mit Schrot geschossen werde und wer mit Schrot schieße, treffe meist ungenau. Fraglich ist auch, wie viele das Programm letztendlich annehmen. Ziel ist ja, dass BMW damit und mit der natürlichen Fluktuation weltweit bis zu 8.000 Stellen streichen will von den insgesamt 154.000 Beschäftigten des Unternehmens. Und freiwillig oder nicht, das Programm wird in den nächsten Monaten sicherlich in den Büro-, Etagen- und Entwicklungsabteilungen für eine Menge Unruhe sorgen. Nachvollziehbar ist der Sparkurs, weil sich nun mal auch BMW den Realitäten nicht verschließen kann. In China hat sich die Talfahrt auf dem immerhin weltweit größten Automarkt beschleunigt. Die deutschen Unternehmen verkaufen dort immer weniger Fahrzeuge. In den USA gelten hohe Einfuhrzölle und hierzulande machen der Industrie die hohen Lohn- und Energiekosten zu schaffen. BMW-Chef Milan Nedeljkovic beklagte zudem auf der gestrigen Betriebsversammlung marktferne politische Zielvorgaben, wie Teilnehmer berichten. Offenbar meinte er damit die Klimavorgaben der EU. Doch das ist nur ein Teil der Wahrheit. Fakt ist, dass die Hersteller hierzulande Trends verschlafen haben, wie die Elektromobilität, und erst spät hier in die Gänge gekommen sind. Und zur Wahrheit gehört auch, dass die Musik für die deutschen Autohersteller schon lange nicht mehr auf ihrem Heimatmarkt spielt, sondern in China und den USA. So verkaufte BMW im ersten Halbjahr insgesamt mehr als 1,1 Millionen Fahrzeuge. Davon auf dem Heimatmarkt in Deutschland gerade einmal 150.000 und in ganz Europa knapp 500.000 Autos. Insofern muss man sich den Realitäten stellen, auch BMW. Und insofern war das Abfindungsprogramm erwartbar.
0: Die Meinung von Gabriel Wirth aus der BR-Wirtschaftsredaktion. 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Und kann die E-Mobilität ein Ausweg aus der Krise sein? 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

0: Money Don't Matter Tonight von Prince. Hier ist Bayern 2. Ab heute leben wir über unsere Verhältnisse. Heute ist Earth Overshoot Day, also Erdüberlastungstag. Heute ist damit der Tag, an dem die Menschheit alle natürlichen Ressourcen aufgebraucht hat, die die Erde im gesamten Jahr regenerieren kann. Rein auf Deutschland bezogen leben wir schon länger im Minus. Der German Overshoot Day, der war in diesem Jahr schon am 10. Mai.
1: Das Bild vom Erdüberlastungstag ist anschaulich. Bei einer kleinen Umfrage im Park können viele etwas damit anfangen.
2: Der Tag, an dem wir unsere Ressourcen, die Ressourcen dieser Erde verbraucht haben.
3: Wir bräuchten mehrere Erden. Das ist zu viel wahrscheinlich, was wir da treiben, oder?
4: Wo soll das enden? Irgendwann wird der Tag immer früher kommen.
5: Also, dass wir mit unserer Erde nicht gut umgehen, dass wir die ausbeuten und dass wir ihr viel zu viel zumuten.
1: Wir verbrennen Öl, Gas und Kohle und stoßen so Unmengen des Klimagases CO2 aus. Wir versiegeln Böden, fällen Bäume und verschwenden Lebensmittel, als gäbe es keinen Morgen. Für ihren Konsum in diesem Jahr bräuchte die Menschheit demnach eigentlich nicht nur eine Erde, sondern noch fast eine Dreiviertelerde dazu, konservativ gerechnet. Wenn alle so leben würden wie die Menschen in Deutschland, wären sogar knapp drei Erden nötig. Das ist die Botschaft der Umweltdenkfabrik Global Footprint Network. Einer ihrer Gründer ist Mathis Wackernagel.
6: Kinder verstehen es besonders gut, Minister weniger.
1: Wackernagel vergleicht das Ganze mit Geld auf dem Konto.
6: Wie viel verdiene ich und wie viel gebe ich aus und bis wann habe ich mein Geld fürs Jahr aufgebraucht? Das nützt nicht zu wissen.
1: Aber wie genau misst man den Raubbau an der Natur? Konkret rechnen die Wissenschaftler für ihre Buchhaltung nicht mit Euro oder Dollar, sondern mit einem standardisierten Flächenmaß, sogenannten globalen Hektar. Dabei wird gegenübergestellt, wie viel Fläche braucht die Menschheit in diesem Jahr für Ackerbau, Viehweiden, Fischerei, Waldprodukte, für Siedlungen und die langfristige Bindung ihrer CO2-Emissionen. Und wie viel produktive Fläche steht tatsächlich zur Verfügung. Dabei kommt raus, das passt nicht zusammen. Was bei der Rechnung mit Abstand am stärksten zu Buche schlägt, ist unser CO2-Ausstoß. Um den auf ein Flächenmaß runterzurechnen, wird geschätzt, wie viel Waldfläche nötig wäre, um all die CO2-Emissionen langfristig zu binden, die nicht schon von den Ozeanen aufgenommen werden. Kritiker finden das fragwürdig, etwa der Klimaökonom Hubertus Barth, Geschäftsführer am Institut der Deutschen Wirtschaft in Köln. Sein Blick auf das Bild vom Erdüberlastungstag:
7: Es werden verschiedene Dinge zusammengepackt, die eigentlich sehr unterschiedlich sind. Und dann wird die Botschaft abgeleitet, wir verbrauchen mehr Erden, als wir haben. Und natürlich verbrauchen wir nicht mehr Erden. Das ist kein Flächenproblem, was wir mit CO2 haben, sondern das ist ein Problem des CO2 in der Atmosphäre.
1: Dazu kommt, wenn man bei der Berechnung des ökologischen Fußabdrucks der Menschheit die CO2-Emissionen weglassen würde, dann gäbe es überhaupt keinen Erdüberlastungstag. Dann würden nämlich in Anführungsstrichen nur rund 0,7 Erden gebraucht. Mathis Wackernagel vom Global Footprint Network hält diese Überlegung für hypothetisch. Klar, sagt er, ohne das Klimagas CO2 gäbe es keinen Erdüberlastungstag, ohne Menschen aber auch nicht. Außerdem betont er, selbst der Verbrauch von rechnerisch 0,7 Erden sei ein Problem.
6: Es gibt noch andere wilde Tiere, nicht nur uns. Ökologen haben zum Beispiel vorgeschlagen, dass die Hälfte der Kapazität der Erde nicht genutzt werden soll, wenn wir die Artenvielfalt einigermaßen stabil halten wollen.
1: Wackernagel gesteht ein, dass der ökologische Fußabdruck und der Erdüberlastungstag vieles nicht abbilden, auch weil zuverlässige Daten fehlten. Etwa dazu, wie viel von dem besonders klimaschädlichen Gas Methan von wem freigesetzt wird oder zu den genauen Folgen von Waldbränden. Wahrscheinlich werde der Raubbau an der Erde unterschätzt und er werde enden. Die Frage sei nur wie, by design or by disaster, durch Planung oder durch Katastrophen. Das müsse uns nicht lähmen, im Gegenteil.
6: Wenn wir das wissen, dann können wir uns darauf vorbereiten. Also es ist eigentlich ein Weg aus der Hilflosigkeit. Wir könnten, wenn wir wollen.
0: Heute ist Erdüberlastungstag. Was es damit auf sich hat, Hintergründe waren das von Stefanie Peik.
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0: 5 Jahre haben Fans drauf gewartet. Seit gestern schwingt sich Spider-Man wieder über die große Leinwand. Spider-Man Brand New Day heißt der Kinofilm. In den Hauptrollen Tom Holland als Spider-Man Peter Parker und Zendaya als MJ. Tom Holland und Zendaya, die beiden sind gerade sehr präsent im Filmgeschäft, sind schon in Christopher Nolans Odyssee zu sehen, jetzt also auch im neuen Spider-Man-Film.
12: First things first. Sind die beiden im echten Leben nun verheiratet oder nicht? Zendayas Stylist hatte ja schon im März bei einer Gala ganz beiläufig gesagt, die Hochzeit habt ihr verpasst.
13: The wedding already happened. Y'all missed it. The wedding is over. Sorry.
12: Nachdem KI-Hochzeitsbilder aufgetaucht waren, wurde Tom Holland gefragt, ob das Freunde und Familie irritiert habe. Nein, sagte er dem Esquire-Magazin, die waren ja alle dabei. Und seit einiger Zeit nennt er Zendaya ja auch meine Frau. Die wiederum gab vor einer Woche einem Fan auf einen zugerufenen Hochzeitsantrag eine klare Antwort. Nicht ganz so leicht zu verstehen, aber sie sagt, sorry, zu spät. In Spider-Man Brand New Day ist die große Frage, wie es weitergeht mit der Spinne Peter Parker und seiner ehemaligen Freundin MJ. Sie kann sich ja nach dem Zauber aus No Way Home nicht an ihn erinnern, so wie auch sein bester Kumpel Ned.
14: Mein Name ist Peter Parker. Wir kannten uns mal. Etwas Schlimmes sollte passieren. Und der einzige Weg, es zu verhindern, war, dass mich alle vergessen.
12: Auf einem Zettel hat er notiert, was er MJ sagen will, wenn die Zeit gekommen ist. Vielleicht. Oder auch nicht. Erstmal hat er mit sich selbst zu tun. Sein Spinnen-Ich entwickelt sich und droht unkontrollierbar zu werden. Peter spricht deshalb Dr. Banner alias Avenger Hulk an, der seine eigene Genmutation neuerdings kontrollieren kann und an der Uni lehrt.
14: Entschuldigen Sie, Dr. Banner? Sie haben einen Weg gefunden, mutierende DNA zu unterdrücken, richtig?
12: Die unkontrollierten Spinnengene machen Spider-Man nämlich zu schaffen, im Kampf gegen einen sonderbaren Bösewicht, der mühelos in den Körper und das Bewusstsein anderer springen und die Kontrolle übernehmen kann. Offenbar mit höchst finsteren Zielen. Die angeschlagene Spinne kracht beim Netzfadenschwingen durch die Hochhausschluchten schon mal durch ein Fenster in eine, Achtung, Hochzeitsparty.
14: Oh Gott, das tut mir echt leid.
12: Natürlich gibt es jede Menge Action mit diversen Bösewichten und drei Storystränge: Spinnenwesensveränderung, Sehnsucht nach MJ und mysteriöser Bewusstseinsspringer unterhalten auf lustige, romantische und spannende Art. Auch wenn es zwischendurch vielleicht mal ein bisschen zäh ist, wird man doch immer wieder neu mitgenommen. Wer sich im Marvel Universe auskennt, der hat vielleicht ein paar mehr Aha-Erlebnisse, aber auch ohne kommt man mit der Geschichte problemlos klar.
14: Du musst mitkommen.
15: Was? Ich weiß nicht, ob du der echte Spider-Man bist.
14: Bitte, du musst mir vertrauen.
12: Auf die Flucht vor diesem fiesen Bewusstseinsspringer gehen Spider-Man und MJ schon mal zusammen. Aber ob sie am Ende auch wieder zusammenfinden, so wie Tom Holland und Zendaya im echten Leben? Da hat es ja geklappt, auch wenn Zendayas Spider-Man-Geschichte erstmal komplett ohne Tom angefangen hat. Nämlich, als sie mit 16 mit ihrem ersten Date im Kino war. Den Spider-Man spielte damals noch Andrew Garfield.
16: My first date when I was maybe 16 years old was to one of Andrews.
17: Day.
16: I know, sorry. But it all worked out.

0: Ljubljana auf Bayern 2 mit La Blanche. Die US-Einwanderungsbehörde ICE. Sehr umstritten, auch wenn sie zuletzt weniger für Schlagzeilen gesorgt hat. Wir schauen drauf auf die Behörde und ihre rechtlichen Grundlagen gleich nach den Nachrichten. Die hat vorher für Sie noch Florian Schwarz.
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2: Guten Morgen, es ist gleich 7:30. Bahn schreibt schwarze Zahlen. Medienberichten zufolge hat das Unternehmen zum ersten Mal seit 7 Jahren wieder Gewinn gemacht. Im ersten Halbjahr lag der Überschuss demnach im dreistelligen Millionenbereich. 960 Millionen Menschen waren mit der Bahn unterwegs. Das ist ein Rekord. Grund für die guten Zahlen sind offenbar die hohen Spritpreise. Vor allem Pendler im Nahverkehr sind nach Einschätzung der Bahn vom Auto auf den Zug umgestiegen. Reformen im Verkehrsbereich gelingen laut Bilger nicht von heute auf morgen. Im ZDF sagte der neue Verkehrsminister, wenn man viel in die Infrastruktur investiere, dann bedeutet das auch Baustellen und Behinderungen. Der CDU-Politiker hat aber angekündigt, dass er die bereitgestellten Infrastrukturmilliarden schnell nutzen will. 8 Menschen sterben bei russischen Angriffen in der Ukraine. Russland hat zahlreiche Städte im Land mit Raketen und hunderten Drohnen attackiert. 6 Menschen starben nach Behördenangaben, als ein Wohnhaus von einer Rakete getroffen wurde. Ziel der Angriffe war unter anderem die Hauptstadt Kiew. Söder fordert Zustimmung der Grünen zum bayerischen Polizeiaufgabengesetz. In der BR-Sendung Kontrovers sagte der bayerische Ministerpräsident, nach dem CSD-Anschlag müsse man schärfer gegen Gefährder vorgehen. Wichtig sei deshalb, dass die Grünen ihre Klage gegen das Gesetz zurücknehmen. Es ermöglicht bis zu 2 Monate Präventivhaft. Bundesinnenminister Dobrindt hat die Präventivhaft als wichtiges Instrument gegen Gefährder bezeichnet. Waldbrände machen auch der Türkei und Griechenland zu schaffen. Betroffen ist unter anderem die beliebte Touristenregion Antalya. Inzwischen ist es der Feuerwehr gelungen, die meisten Feuer zu löschen. Im Süden der griechischen Insel Kreta sind 2 Feuerwehrleute bei Löscharbeiten gestorben. Etwa 6.000 Touristen mussten ihre Unterkünfte verlassen. Soweit die Nachrichten um 6:30.
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2: Sonnig und bis zu 40 Grad heiß, am Abend vor allem in Franken Schauer und Gewitter. Die Bayern 2 Verkehrsmeldungen. A6 Pilsen Richtung Nürnberg zwischen Nabburg West und Schmidgarden, ein LKW-Unfall. A6 Nürnberg Richtung Heilbronn zwischen Kreuz Nürnberg Süd und Rot, ein Unfall. A7 Ulm Richtung Füssen zwischen Dreieck Hittistetten und Föhringen, Behinderungen nach einem LKW-Brand. A96 Lindau Richtung München zwischen Freiham Süd und Gräfelfing. In beiden Richtungen Sperre und Stau wegen eines Feuerwehreinsatzes nach einem Fahrzeugbrand. Und A99 Westumfahrung München Richtung Lindau zwischen dem Dreieck Allach und Germering Nord. 3 Kilometer Stau. Soweit der Service um 7:32 Uhr.
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0: Mit Veronika Lohmüller, ich wünsche Ihnen einen guten Morgen. Es ist ruhiger geworden um die US-Einwanderungsbehörde ICE. Aber nach wie vor kommen Menschen bei ICE-Einsätzen ums Leben. Zuletzt Mitte des Monats ein Kolumbianer. Der verantwortliche ICE-Beamte muss sich jetzt einer internen Prüfung stellen. Welche Regeln gelten für die Behörde?
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3: Die Einwanderungsbehörde ICE, also Immigration and Customs Enforcement, wurde 2003 gegründet und gehört zum Heimatschutzministerium. Sie hat 2 Hauptaufgaben. Zum einen bekämpft sie grenzüberschreitende Kriminalität wie Menschenhandel, Drogenhandel und Cyberkriminalität. Zum anderen ist sie für Festnahmen, Abschiebehaft und Abschiebungen zuständig. Die Kritik an ICE richtet sich vor allem gegen den letzten Bereich. ICE-Beamte haben weitreichende Befugnisse, sind aber an die US-Verfassung gebunden. Kritiker werfen ihnen vor, bei Razzien und Festnahmen die Befugnisse zu weit auszulegen. Besonders umstritten ist die Frage, unter welchen Voraussetzungen Beamte Wohnungen betreten dürfen. Diskutiert werden außerdem Festnahmen an Arbeitsplätzen, vor Gerichtsgebäuden oder bei groß angelegten ICE-Razzien in ganzen Stadtvierteln. Befürworter sagen, ICE setze lediglich geltendes Einwanderungsrecht durch, Bürgerrechte. Rechtler fordern dagegen mehr gerichtliche Kontrolle.
0: Wir wollen über die umstrittene US-Einwanderungsbehörde ICE sprechen. Zugeschaltet ist uns die promovierte Staatsrechtlerin Sarah Katharina Stein. Sie arbeitet am Max-Planck-Institut zur Erforschung von Kriminalität, Sicherheit und Recht in Freiburg. Schönen guten Morgen, Frau Stein.
4: Guten Morgen.
0: Um die Abschiebetruppe ICE in den USA ist es, so scheint es ja, etwas ruhiger geworden. Stimmt das? Nimmt sich die Truppe nach der ganzen medialen Aufmerksamkeit etwas zurück?
4: Ich würde sagen, die knappe Antwort lautet nein. Also die mediale Sichtbarkeit schwankt zwar, da haben Sie total recht, die behördliche Aktivität aber nicht. Und im Gegenteil deuten die aktuellen Zahlen und Einsatzberichte darauf hin, dass es eine fortgesetzte, teils verschärfte Operationsdynamik gibt. Letzte Woche wurden das erste Mal seit über 3 Monaten wieder Zahlen veröffentlicht. Das ist an sich schon ein Problem, denn eigentlich ist die ICE-Behörde dazu verpflichtet, das alle 2 Wochen zu machen. Das hat sie eben 3 Monate lang nicht getan. Und diese Zahlen zeigen, dass derzeit knapp 66.000 Menschen in Haft sind, die Zahl der Überprüfungen zunimmt, die Abschiebungen steigen und dass sich auch die Schwerpunkte der Maßnahmen verlagert haben, mittlerweile zum Beispiel mehr auf Zugriffe an Flughäfen und im Straßenverkehr.
0: Sie haben gerade schon gesagt, die Zahlen hätten eigentlich früher schon veröffentlicht werden müssen. Das ist ja nicht das Einzige, was an der Arbeit von ICE problematisch ist. Wo genau liegt denn das Problem? Weil dass ein Land Menschen außer Landes bringen will, die sich nicht rechtmäßig dort aufhalten dürfen, das an sich ist ja noch nichts Verwerfliches.
4: Da haben Sie recht. Problematisch ist ICE, würde ich sagen, hauptsächlich aus 2 Komponenten. Die eine Komponente ist überhaupt die Rechtsstaatlichkeitskrise in den USA, die eben spätere Überprüfung von Entscheidungen von ICE schwieriger macht, die durch die politische Besetzung von Gerichten dazu führt, dass vielleicht im Rechtsstaat hier nicht mehr vertraut werden kann. Und ein anderes großes Problem ist, dass ICE dort besonders schwierig ist, unter rechtsstaatlichen und demokratischen Gesichtspunkten, wo Vollzug und Ermittlung und Haft und Abschiebung in einer Behörde gebündelt werden. Und deswegen gibt es für ICE eben wahnsinnig weitreichende Eingriffsformen im Alltag, in Wohnräumen und im öffentlichen Raum. Und Sie kennen das, diese Bilder aus

0: die Medien, die aggressiven Razzien, die umstrittene Gewaltanwendung, tödliche Schüsse, eine sehr hohe Zahl an Gewahrsamnahmen ohne Prozesse, wahnsinnig wenig Kontrolle und kaum Transparenz.
1: Wie rekrutiert ICE eigentlich die Mitglieder? Läuft es ähnlich wie bei uns bei der Polizei? Also gibt es da Eignungsprüfungen? Gibt es da sowas wie Berufsbeamtentum? Sie lachen schon.
0: Ja, das wäre schön, wenn wir das deutsche Berufsbeamtentum als Exportschlager hätten. Nee, Ihr Einführungsbeitrag hat das sehr gut zusammengefasst, was ICE ist. Und ich kann hier ergänzen, dass die Detention und Deportation Officers, also die Menschen, die tatsächlich dann, die wir kennen aus den Bildern, die auf der Straße sind in ihren schwarzen Uniformen, die werden ganz über offene Jobportale rekrutiert. Denn anders als in Deutschland gibt es eben kein Berufsbeamtentum, das so strenge Anforderungen hat an Eignung, Befähigung oder fachliche Leistung, sondern man kann sich bewerben und dann wird man ICE Agent, also nicht Beamter, sondern ICE Agent, durch eine Grundausbildung, die in Georgia stattfindet an dem Federal Law Enforcement Training Center und die dauert etwa 60 Tage. Jetzt ist aber die Anzahl der ICE Agents, die man braucht, wahnsinnig gestiegen in der letzten Jahr, vor allem im letzten halben Jahr nochmal. Und deswegen wurde die Grundausbildung sogar verkürzt und das Alter, mit dem man sich bewerben darf, auf 18 gesenkt. Und deswegen konnte innerhalb von eines Jahres quasi wurden die Mitarbeiter von 10.000 auf 22.000 exponiert, die jetzt alle eine sehr geringe Grundausbildung haben.
1: Wäre so eine Truppe, so eine Behörde rechtlich eigentlich auch bei uns in Deutschland möglich? Hierzulande liebäugeln ja vor allem Mitglieder der AfD mit so einer Einführung. Ginge das überhaupt?
0: Ja, das geht nicht. Also da muss man vielleicht zwei Ebenen unterscheiden. Einmal auf Bundesebene. ICE ist ja eine Bundesbehörde in den USA. Das geht in Deutschland auf keinen Fall, denn die Polizei ist Länderkompetenz. Das heißt, wir haben ja die 16 Landespolizeien und die Bundespolizei, die allerdings nur den Grenzschutz macht und auch nur da eingesetzt werden darf oder im Verteidigungsfalle. Das heißt, wenn man eine Bundesbehörde wie ICE einführen würde, müsste man das Grundgesetz dreifach ändern. Man müsste einmal das sogenannte Trennungsgebot aufheben. Das heißt, dass Nachrichtendienste und Polizei dürfen bei uns in Deutschland nicht zusammenarbeiten. Dann müsste man Artikel 87 im Grundgesetz, der eben sagt, dass es nur die Bundespolizei geben darf, dem müsste man eine Vollzugskompetenz hinzufügen, dass der Bund auch die Bundesgesetze selber vollziehen darf. Und dann müsste man die allgemeine Gefahrenabwehrkompetenz von den Ländern zum Bund holen. Und das sind drei doch sehr, sehr unvorstellbare Grundgesetzänderungen.
1: Das sagt die Staatsrechtlerin Sarah Katharina Stein. Wir haben gesprochen über die umstrittene US-Einwanderungsbehörde ICE. Eine vergleichbare Behörde wäre bei uns schon rein rechtlich gar nicht möglich. Ich danke Ihnen fürs Gespräch, Frau Stein.
0: Sehr gerne und einen schönen Morgen.
1: Ihnen auch.
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0: Adam Cohn auf Bayern 2. We go home.
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0: Die Empörung ist groß, wenn wieder mal rauskommt, dass ein Autor sein Buch gar nicht selbst, sondern abgeschrieben hat. Bei Plagiaten sind sich alle einig. Aber was, wenn der Fall komplizierter ist? Die Autorin Özge İnan hat einen Roman um Plagiatsvorwürfe in der Literaturwelt geschrieben und um zwei junge Frauen, die berühmt werden wollen. Ausgerechnet um Gedichte geht's. Um Gedichte, die Furore machen und sogar politische Wirkung erzielen könnten. Özge İnan, geboren 1997, ist selbst eine aufstrebende junge Schriftstellerin und Journalistin. Und die beiden entscheidenden Figuren in ihrem Roman sind eine Journalistin und eine Schriftstellerin.
2: Ja, shoot for the moon, ne? Also vielleicht kennen das manche. Man hat irgendwie einen großen, großen Traum und bevor man dann so ein bisschen mitleidig belächelt wird, so ja, schauen wir mal, erstmal kleinere Brötchen backen. So, deswegen sagt man das nicht. Ich glaube, diese Erfahrung ist das, was die beiden verbindet.
3: Zwei junge, begabte, ehrgeizige Frauen greifen nach den Sternen bzw. nach dem Mond. Emma, die Dichterin, Nazanin, die Journalistin. Beide wollen sie berühmt werden und gerne auch die Welt besser machen. Und so wie das Spiel läuft, braucht es dazu immer zwei Sachen: Aufmerksamkeit und noch mehr Aufmerksamkeit.
4: Irgendwer hat mal gesagt, um ins Fernsehen zu kommen, muss man vor allem jemand sein, den man aus dem Fernsehen kennt. Und du bist perfekt fürs Fernsehen.
3: Absolut. Emma ist jung, schön, schlau und als Lyrikerin auf dem Weg zum Star. Ihre Gedichte sind kein Herzschmerzgesäusel. Sie erzählt vom Leben in Armut. Und sie hat das selbst erlebt.
4: Wenn ich das dort erzähle, wo ich aufgewachsen bin, in der Schlange vor der Spandauer Tafel, da lachen die mich aus. Dieses Wir, dem es zu gut geht und das bisher in Sicherheit lebte, kenne ich nicht.
3: Aufgewachsen in den Westberliner Betonburgen, sozial schwach oder wie Emma an einer Stelle sagt:
4: Ich bevorzuge einfach die Bezeichnung arm.
3: Das ist eine Biografie, die Emmas Auftritte eindrucksvoll beglaubigt. Doch als Nazanin, die Journalistin, für ein Porträt recherchiert und die große Geschichte wittert, passt einiges nicht zusammen. Bis man sich irgendwann fragt, ob Emma die umjubelten Gedichte überhaupt selbst geschrieben hat.
2: In der Rolle als Journalistin, wir helfen nicht den Leuten, wir berichten. Und mit diesem Aspekt dieser Arbeit komme ich manchmal nicht so gut klar. Dass das Anstoßen von Veränderungen so sehr im Hintergrund steht.
3: Ganz klar. Özge İnan, selbst erfolgreich als aufstrebende junge Journalistin für große Medien wie Spiegel und Süddeutsche, seit ihrem vielbeachteten ersten Roman, Natürlich kann man hier nicht leben, auch mit dem Literaturbetrieb vertraut, erzählt hier nicht nur einen interessanten und unterhaltsamen Plot um einen Plagiatsverdacht im Literaturbetrieb. Özge İnan diskutiert auch die Konflikte und Zwänge, die mit den Rollen Schriftstellerin und Journalistin einhergehen und mit denen sie selbst durchaus hadert.
2: Okay, Reichweite, Reichweite, Reichweite. Was kann ich als nächstes machen, damit noch mehr Leute meinen Namen kennen und noch mehr Leute mein Gesicht sehen? Und das ist psychologisch interessant und da konnte ich mit diesem Roman viel verarbeiten, was das angeht. Und ich habe manchmal das Gefühl, ich muss mich da im Auge behalten, dass es nicht zum Selbstzweck wird.
3: Und auch wenn in Die Dichterin überraschend viel von Zeitungen und Fernsehen die Rede ist, die unerbittlichen Regeln der Aufmerksamkeitsökonomie gelten im Digitalen auch und erst recht. Dort, wo das Versprechen lautet, dass jeder ein Star werden kann, wenn er es nur richtig anstellt. Sogar jemand von der Spandauer Tafel? Wirklich? Welchen Stimmen hören wir zu und welchen nicht? Wo verbirgt sich am Ende die Wahrheit? Spielerisch wirft Özge İnan diese Themen auf und, Spoiler, während die Plagiatsvorwürfe um Emma im Roman dann geklärt werden, die grundsätzlichen Fragen müssen wieder offen bleiben. Nur eine Sache, die hat die Autorin für sich entschieden.
2: Mein Traum ist, für immer beides zu kombinieren. Wir werden alle zusammen sehen, ob das klappt oder nicht. Aber wenn es nach mir geht, mache ich genau das für immer. Romane schreiben und als Journalistin arbeiten.
0: Die Schriftstellerin und Journalistin Özge İnan, Judith Heidkamp, hat mit ihr gesprochen. 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
0: Heute früh mit Tobias Ruhland aus dem Bayern 2 Sendungsteam. Guten Morgen.
2: Dir auch einen guten Morgen, Veronika.
0: Was beschäftigt die Zeitungskommentatoren denn heute?
2: Ich fasse mal in Überschriften zusammen. Der Bundeskanzler und seine Personalrochade, der Autobauer BMW und sein Stellenabbau und die FIFA und ihr Ausverkauf.
0: Dann lass es uns doch mal abarbeiten. Friedrich Merz und seine Kabinettsumbildung war bei uns heute auch schon ein Thema in der Früh in der Sendung. Welche Meinungen hast du denn dazu gefunden?
2: Oh, jede Menge. Fangen wir mal mit der Augsburger Allgemeinen an, ob er, der Kanzler, bei seiner Kabinettsumbildung im Salami-Modus schlecht beraten war oder sich möglicherweise gar nicht hat beraten lassen? Unklar. Was als Befreiungsschlag eines schwer in die Defensive geratenen Kanzlers gedacht war, endete in einem christdemokratischen Waterloo. Der

0: grotesk. Als CDU-Chef enttäuscht Merz vor allem diejenigen, die seine Rückkehr in ein Spitzenamt unbedingt wollten, die Parteibasis. Zur feinen Ironie der Geschichte gehört allerdings auch, dass zwei Vertreterinnen der Frauenunion, die der Rückkehr von Merz in ein Spitzenamt wenig abgewinnen konnte, aufgestiegen sind. Vielleicht ist das Merzsche Machtarithmetik. Ja, und dann nehmen wir noch die Frankfurter Allgemeine Zeitung, die laut fragt: Jucken im Furor der Kanzlerschelte keinen die Folgen. Der ehemalige Kanzlerwahlverein beschädigt Merz und das Ansehen der Partei mit einer Bedenkenlosigkeit, die man bisher nur vom Umgang der SPD mit ihren Kanzlern gekannt hatte. Und dann noch die Rhein-Neckar-Zeitung, die schaut auch schon so in Richtung nahe Zukunft, stellt auch so ein bisschen die K-Frage in den Raum und mit Blick auf die anstehenden Landtagswahlen im September in MacPom und Sachsen-Anhalt schreibt sie: Die Chancen stehen gut, dass das Kapitel der öffentlichen Selbstzerfleischung innerhalb der Union vorerst geschlossen bleibt. Abgerechnet wird dann im September, wobei über allen Ambitionen die Frage steht, wird es besser mit einem neuen Teamführer?
1: Nächstes Thema, der Stellenabbau bei BMW. In unserem Kommentar ist es ja sehr erwartbar. Welche Meinungen hast du dazu in den Zeitungen gefunden?
0: Ja, da gibt es auch mehrheitlich lobende Worte für den neuen BMW-Chef Milan Nedeljkovic und sein Stellenabbaumanagement. Die Süddeutsche Zeitung findet: Nedeljkovic mag zwar nicht das ausgeprägte, unbeirrbare Selbstbewusstsein des Vorgängers haben, doch gerade wenn in einem Unternehmen vieles unsicher ist und den Beschäftigten einiges abverlangt wird, ist ein abwägender, teamorientierter Chef wie Nedeljkovic vielleicht genau der Richtige. Und dass BMW bei den Kosten da besser dasteht als die Konkurrenz, ist auch ein Verdienst des neuen Chefs, der lange das Produktionsressort verantwortet hat. Die Nürnberger Zeitung wiederum hält sich nicht groß mit Personalien auf, sondern fordert in ihrem Kommentar intelligente Produkte. Ein bisschen Luxus und Formel 1 ist sicher nicht schlecht fürs Renommee. Ausschließlich teure Produkte beschäftigen aber nicht Hunderttausende, wie Mercedes-Chef Kalenius nun auch zugeben musste. Die wirkliche Durchdringung, wenn schon nicht Beherrschung des Marktes, kommt erst mit resilienten Ideen für Massen. Dass die hiesige Autoindustrie sich nach dem Krieg gegen die USA behaupten und sie sogar abhängen konnte, liegt nicht in erster Linie am Supersportwagen 300 SL, sondern auch und vor allem an Modellen wie Käfer, Golf oder Dreier BMW.
1: Dann schauen wir noch auf Gianni Infantino und die scheinbar nimmersatte FIFA, die WM-Rechte teilweise verkaufen will. DFB-Präsident Bernd Neuendorf mahnt ja, wir dürfen den Fußball nicht zum Spielball von Investoren machen. Welche Kommentare hast du dazu gefunden?
0: Infantino bläst den Fußball auf, so der Titel des wunderbaren Karikaturcomics in der Süddeutschen Zeitung. Da sieht man, wie ein grinsender Infantino mit einer Luftpumpe den WM-Pokal immer weiter aufbläst, bis der schließlich samt FIFA-Chef zerplatzt und explodiert. Und der Tagesspiegel fragt, wer den immer wahnwitzigeren Plänen Infantinos Einhalt gebieten kann. Es wird auf die großen Entscheidungsträger wie die UEFA oder Verbände wie den DFB ankommen. Sie müssen sich vereint gegen das Vorhaben der FIFA stellen und dafür sorgen, dass der Fußball nicht wie eine Handelsware betrachtet wird. Sonst bleibt am Ende nichts von ihm übrig.
1: Dann schauen wir mal, heute gibt es eine Dringlichkeitssitzung der UEFA. Das war die Presseschau heute früh mit Tobias Ruhland aus dem Bayern 2 Team. Danke
0: Gerne.
1: Dir.

0: Um steinerne Zeugen geht es bei uns in dieser Woche. Jeden Tag stellen wir Ihnen eine ganz besondere Statue vor und reisen dazu an einen Ort. Wohin es heute geht, ich würde sagen, raten Sie doch mal gerne kurz mit.
1: Man sieht die ganze Stadt, man sieht das Maracanã, wo wir vor 12 Jahren Weltmeister wurden. Man sieht den Zuckerhut, die Copacabana, also der Ausblick ist fantastisch. Die Statue ist größer als von unten gedacht und ja, also schaut traumhaft auf die Stadt.
0: Ich glaube, da waren ausreichend Hinweise dabei, von Maracanã bis zum Zuckerhut. Heute geht es nach Brasilien, nach Rio de Janeiro. Da steht die berühmte Christusstatue mit den ausgebreiteten Händen. Jetzt gibt's aber erstmal die Nachrichten.
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3: Guten Morgen, es ist 8 Uhr. Die Nachrichten des Bayerischen Rundfunks mit Florian Schwarz. Die Übersicht. Deutsche Bahn erzielt erstmals nach Jahren wieder Gewinn. Schufa will keine Auskunft über Schattendatenbank geben. Gipfelbrand in den Chiemgauer Alpen bei Unterwössen breitet sich aus. Das Wetter in Bayern, sonnig bei 33 bis 40 Grad, abends örtlich Gewitter. Berlin. Die Deutsche Bahn hat im ersten Halbjahr Medienberichten zufolge erstmals seit 7 Jahren wieder einen Gewinn im Kernbereich erzielt. Der bundeseigene Konzern fuhr demnach ein Plus im dreistelligen Millionenbereich ein. Im Vorjahreszeitraum hatte die Bahn noch einen Verlust von rund 760 Millionen Euro ausgewiesen. Außerdem zählte die Bahn von Januar bis Juni 960 Millionen Fahrgäste. Das ist der höchste Wert seit der Corona-Zeit. Den Hauptgrund dafür sieht das Unternehmen in den hohen Spritpreisen, weshalb viele vom Auto auf die Bahn umgestiegen sind. Am Vormittag stellt Bahnchefin Palla die Halbjahresbilanz vor. Der neue Verkehrsminister Bilger verwies darauf, dass es Zeit brauche, bis sich der Zustand der Bahn durch die Infrastrukturinvestitionen verbessere. Außerdem führten Baustellen auch zu Verspätungen. Kiew. Die Ukraine ist in der Nacht wieder zum Ziel massiver Angriffe des russischen Militärs geworden. Auch Städte im Westen des Landes wurden Medienberichten zufolge mit Dutzenden Raketen und Marschflugkörpern sowie hunderten Drohnen attackiert. Mindestens 8 Menschen wurden getötet. Alleine in der Stadt Kriviri melden die Behörden 6 Tote, unter ihnen 2 Mädchen im Alter von 5 und 12 Jahren. Es habe sich um einen Angriff auf ein Wohnhaus mit einer ballistischen Rakete gehandelt. Aus Kiew wird ein Todesopfer gemeldet. Es gibt mehrere Explosionen in der Hauptstadt. Und in der Stadt Lviv, unweit der polnischen Grenze, wurden 15 Menschen nach Behördenangaben verletzt. Durch einen ukrainischen Drohnenangriff in Russland ist laut örtlichen Behörden das Lager eines Online-Händlers in Brand geraten. Berlin. Vor kurzem war bekannt geworden, dass die Schufa veraltete Daten von nahezu allen Verbrauchern bis zu 10 Jahre lang speichert. Doch die Wirtschaft Auskunftei will weiterhin keine Auskunft über die Schattendatenbank geben. Das teilte die Schufa auf NDR-Anfrage mit. Politiker von Regierung und Opposition forderten mehr Transparenz. Die Menschen müssten wissen, was mit ihren Daten geschieht, so der Verbraucherschutzbeauftragte der Unionsfraktion im Bundestag Steinicke. Auch die Grünen fordern eine vollständige Auskunft. Laut Schufa haben die Daten keinen Einfluss auf die aktuellen Bewertungen von Verbrauchern, außerdem interessiere sich niemand dafür. Berlin. Heute ist der sogenannte Erdüberlastungstag. Das heißt, ab heute hat die Menschheit rechnerisch alle natürlichen Ressourcen verbraucht, die die Erde innerhalb eines Jahres erneuern kann. Bundesumweltminister Schneider warnte in diesem Zusammenhang vor dem fahrlässigen Umgang mit natürlichen Ressourcen. Der Rheinischen Post sagte er wörtlich, ab heute leben wir auf Pump. Das Engagement für den Klimaschutz sei deshalb wichtig. Unterwössen. In den Chiemgauer Alpen ist ein Brand im schwer zugänglichen Gipfelbereich ausgebrochen. Laut Feuerwehr läuft ein Großeinsatz im Bereich der Hochwand nahe der Lackenbergwand. Die Bewohner von Unterwössen wurden gebeten, die Fenster und Türen geschlossen zu halten, die Lüftungs- und Klimaanlagen auszuschalten und den Bereich um den Einsatzort zu meiden. Die Feuerwehr hat damit begonnen, eine Riegelstellung aufzubauen. Wiesen zwischen dem Brandgebiet und den nächstgelegenen Gebäuden werden bewässert, um die Ausbreitung des Feuers zu verhindern. Das Wetter in Bayern. Viel Sonne, sehr heiß, 33 bis 40 Grad am Abend, vor allem in Franken Schauer oder kräftige Hitzegewitter. Es wird windig. Die Nacht bleibt überwiegend trocken, Tiefstwerte von 21 bis 14 Grad. Morgen mehr Sonne als Wolken, am Vormittag im Norden vereinzelt Schauer, am Nachmittag und Abend einzelne, teils kräftige Hitzegewitter. Am Wochenende teils sonnig, teils wolkig mit Schauern oder Gewittern, Höchstwerte 25 bis 37 Grad. Soweit die Nachrichten, 8.04 Uhr. Und der Blick auf die Straßen. A6 Nürnberg Richtung Heilbronn, zwischen Nürnberg Langwasser und Dreieck Roth, 3 Kilometer Stau. A7 Ulm Richtung Füssen, zwischen Nersingen und Föhringen, 6 Kilometer Stau. A9 Nürnberg Richtung München, zwischen Langenbruck und Dreieck Holledau, Sperre nach einem Unfall. A96 Lindau Richtung München, zwischen Freiham Süd und Gräfelfing, in beiden Richtungen Sperre und Stau wegen eines Feuerwehreinsatzes nach einem Fahrzeugbrand. A99 Westumfahrung München Richtung Nürnberg, zwischen Lochhausen und Dreieckfeld-Moching, 7 Kilometer stockend. Und A99 Westumfahrung München Richtung Lindau, zwischen dem Dreieck Allach und Dreieck München Südwest, 8 Kilometer Stau. Soweit der Service.
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0: Mit Veronika Lohmüller, schön, dass Sie dabei sind. Ich wünsche Ihnen einen guten Morgen. Vor ein paar Wochen erst sind Hitzerekorde in Deutschland gebrochen worden, jetzt die nächste Hitzewelle. Welchen Stellenwert hat die Klimapolitik in Deutschland? Ist die der Lage angemessen? Das frage ich gleich den Staatssekretär im Umweltministerium, Jochen Flassbart. Außerdem, heute ist der vorletzte Schultag vor den Sommerferien, heißt auch, morgen gibt's dann Zeugnisse.
4: Ich freue mich halt nur, wenn ich eine gute Note bekomme. Wenn ich jetzt eine schlechte habe, dann will ich gar keine Noten haben, irgendwie.
0: Sagt diese Grundschülerin. Sie geht in die zweite Klasse und bekommt morgen zum ersten Mal ein Zeugnis mit Noten. Wie sinnvoll ist das? Und wer haftet, wenn eine Bank im Wald oder sonst wo zusammenbricht?
5: Es ist alles irre. Wir als ehrenamtlicher Verein, wir arbeiten hier für alle, wir setzen unsere Freizeit, unsere Kraft ein und dann wären wir auch noch verantwortlich für solche Unfälle.
0: Das bayerische Kabinett will, dass Sitzen auf Bänken künftig auf eigene Gefahr erfolgt. Unser Thema im Ende der Welt.
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0: Eri Piccola Corsi, Marina von hier auf Bayern 2. Jetzt schon 22 Grad in Karl am Main, 23 sogar in Vilsbiburg in Niederbayern. Und heute soll es noch richtig heiß werden, bis zu 40 Grad. Die Waldbrandgefahr ist fast überall in Bayern hoch, teilweise sogar sehr hoch. Und wir sehen ja seit Tagen schon die Bilder aus Südeuropa von Mega-Waldbränden in Frankreich, Spanien oder Portugal. Trotzdem scheint es, Klimaschutz hat in der deutschen Politik gerade nicht unbedingt Priorität. Wir hören mal in die Vergangenheit.
1: Wir wollen bis 2030 mehr als die Hälfte der klimaschädlichen Emissionen reduzieren.
2: Deutschland muss und Deutschland wird in den 2020er Jahren den Aufbruch hin zu einer klimaneutralen Gesellschaft vollziehen. Wir sind dem Pariser Klimaabkommen verpflichtet.
3: Diese Bundesregierung steht zu den Zielen des Klimaschutzes, die wir national, europäisch und international vereinbart haben.
0: Kanzler Friedrich Merz haben wir da gehört, davor seine Vorgänger Olaf Scholz und Angela Merkel. Welchen Stellenwert hat Klimaschutz zurzeit in der deutschen Politik? Die Frage geht an Jochen Flassbart von der SPD. Er ist Staatssekretär im Bundesumweltministerium, war früher auch schon Präsident des Bundesumweltamts und Präsident des Naturschutzbund Deutschland, also ganz tief drin in der Materie. Guten Morgen, Herr Flassbart.
4: Schönen guten Morgen.
0: Waldbrände in Südeuropa, auch historisches Niedrigwasser der Donau. Der Klimawandel wirkt sich aus, wir spüren das. Gleichzeitig scheint das Thema Klimaschutz in der Bundesregierung nicht besonders groß geschrieben zu werden. Oder sehen Sie das anders?
4: Naja, ich mache das ja schon ziemlich lange mit dem Klimaschutz in der Bundesregierung. Habe alle drei Kanzler erlebt, die man gehört hat. Und das war schon mal einfacher. Das will ich überhaupt, kann man gar nicht drum herum reden. Aber wenn man sieht, wo wir stehen, dann ist es so schlecht nicht. Also die Kanzlerin Merkel hat ja in dem Einspieler gesagt, wir wollen in den 30er Jahren oder bis 2030 die Hälfte der Treibhausgasemissionen reduzieren. Das haben wir jetzt schon erreicht. Wir werden 65% mindern bis dahin. Aber das merkt man ja, das Klima für den Klimaschutz ist schlechter geworden und es gibt immer mehr, die so in den

0: Nebensätze sagen, naja, dann muss das eben hinten anstehen. Und das ist wirklich dummes Gerede. Und das sehen wir jetzt genau in diesen Tagen. Das kann, ist im Augenblick die Hitze, die Waldbrände. Das kann im Herbst, im Winter, können das Überflutungen sein oder Starkregen.
1: Was glauben Sie, woran liegt es, dass es eben früher schon mal einfacher war, Klimaschutz auch politisch durchzusetzen?
0: Ja, man muss sehen, die Lage in Europa, auch weltweit, hat sich ja geändert. Das will ich überhaupt gar nicht bestreiten. Wir sind in wirtschaftlich schwierigen Zeiten. Das waren wir früher aber auch schon mal. Aber es gibt eben eine weitere Dimension. Krieg ist zurückgekommen, auch in Europa. Wir investieren sehr viel in unsere Verteidigungsfähigkeit. Ich bin 1962 geboren. Ich habe mir nicht vorstellen können, dass wir das auf diesem Kontinent wieder tun würden. Aber es führt daran ja auch gar keinen Weg vorbei. Und das alles verschiebt ein bisschen die Prioritäten. Aber es ist eben letztendlich doch falsch. Und deshalb ist uns das jetzt alles eine Mahnung. Wir müssen wieder noch aktiver im Klimaschutz sein. Ich glaube, wir sind ganz gut aufgestellt. Wir haben an diesem Mittwoch eine neue Energiegesetzgebung beschlossen. Und daran ist eben auch enthalten, dass wir zusätzlich 12 Gigawatt Windenergie onshore in den nächsten 2,5 Jahren aufbauen wollen und dass wir weitere Anreize gesetzt haben, dass das endlich auch im Süden Deutschlands, auch in Ihrem Bundesland, in Bayern, geschehen kann, indem wir eben die Regeln ein bisschen angepasst haben. Ich glaube, jenseits der großen Strömungen, kann man sehen, dass es eben doch weitergeht.
1: Lassen Sie uns schauen auf diese angepassten Regeln, die Sie da ansprechen. Gestern hat das Kabinett ja die umstrittene Reform als Ökostromförderung auf den Weg gebracht. Künftig müssen neue Windkraftanlagen und Solarparks mit geringeren Entschädigungen rechnen, wenn sie ihren Strom wegen Netzengpässen nicht einspeisen können. Und für neue kleine Solaranlagen auf dem Dach entfällt ab kommendem Jahr die feste Einspeisevergütung. Lassen sich damit denn die Ausbauziele für erneuerbare Energie halten?
0: Ja, ich glaube, wir haben da einen ganz guten Weg gefunden. Die Wirtschaftsministerin hat natürlich sehr viel stärker noch auf die Frage der Bezahlbarkeit geschaut und das ist ja auch gar nicht falsch. Wir vom Umweltministerium haben eben genau darauf geschaut, dass das aber den Ausbau nicht bremsen darf. Nun haben wir einige Regeln vorgenommen, die wirklich sehr, sehr komplex sind. Ich habe mich die letzten Wochen intensiv damit befasst und zum Beispiel haben wir geregelt, dass nicht mehr die gesamte Menge des Stroms eingespeist werden kann, sondern bundesweit nur noch 70% von den Anlagen. Das führt dazu, dass die Anlagenbetreiber Anreize haben, Speicher aufzubauen und damit brauchen wir weniger Netzausbau. Das macht es alles günstiger. Also das, was da an Kritik gekommen ist, kann ich teilweise verstehen, aber im Großen und Ganzen glaube ich, wir machen die Energiewende damit ein Stück bezahlbarer. Wir bremsen den Netzausbau so in einer Weise, dass wir ihn dann eben nicht realisieren müssen, wo er nicht zwingend gebraucht wird, aber es wird trotzdem deftig weitergehen. Und ich habe die 12 Gigawatt ja erwähnt, die zusätzlich kommen. Das ist sehr, sehr viel Windenergie, die zusätzlich kommt. Und die Photovoltaik ist inzwischen wirklich so kostengünstig geworden, dass ich glaube, wir kommen mit etwas weniger Vergütung aus.
1: Sie haben gerade auch schon mal kurz die Wirtschaftsministerin angesprochen, Katharina Reiche. Und so richtig rund läuft es ja in dieser Legislaturperiode nicht, hat man den Eindruck, zwischen dem Wirtschaftsministerium und ihrem Umweltministerium. Ihr Hausherr, sag ich mal, Umweltminister Carsten Schneider, hat öfter schon die Wirtschaftsministerin kritisiert und zum Beispiel auch von einer klimapolitischen Sackgasse gewarnt. Wie schwierig ist dieses Austarieren zwischen Wirtschaft und Umwelt gerade?
0: Das ist immer ein Spannungsverhältnis. Als Barbara Hendricks Umweltministerin war und ihr Parteifreund Sigmar Gabriel Wirtschaftsminister, da ist es vielleicht am Anfang etwas runtergelaufen, aber es war auch ein Spannungsverhältnis. Und das finde ich ist auch, das müssen wir auch alle miteinander ertragen, weil es eben unterschiedliche Aspekte sind. Manchmal hatten wir den Eindruck, und die Bundeskanzlerin, die frühere, hat das letztens gesagt, für sie ist der Klimawandel immer noch die größte Bedrohung in der Welt und sie hat den Eindruck, dass manche mal das ein wenig aus den Augen verloren haben. Und das ist das, was Carsten Schneider eben auch meint, wenn er die Wirtschaftsministerin anspricht.
1: Ist Carsten Schneider durchsetzungsfähig genug oder bräuchte die Umwelt noch eine stärkere Stimme?
0: Also ich habe viele Umweltminister erlebt und ich mag mir nicht vorstellen, wie es wäre, wenn man nicht im Augenblick so einen starken Umweltminister hätten, in einem sehr komplexen, sehr schwierigen Umfeld, wo wir als Regierung sehr, sehr viele Aufgaben lösen müssen.
1: Das sagt Jochen Flassbart, SPD-Staatssekretär im Bundesumweltministerium. Herzlichen Dank für Ihre Zeit und fürs Gespräch, Herr Flassbart.
0: Gerne.

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1: Um die Amsel ging's da und ein bisschen hat man sie auch singen hören, die Beatles waren das mit Blackbird hier auf Bayern 2. Morgen ist nicht nur der letzte Schultag in Bayern, morgen gibt's auch Zeugnisse. Welche Noten drin stehen, weiß man eigentlich vorher schon. Aber trotzdem ist es natürlich schön, eine gute Note schwarz auf weiß zu lesen und genauso deprimierend, wenn es eine schlechte ist. Zeugnisse mit Schulnoten drauf gibt's ab der 2. Klasse bei uns in Bayern. Aber ist das eigentlich gut so und wie finden die Kinder das überhaupt?
2: Wir wollen uns ja heute ein bisschen auch über die Noten im Zeugnis unterhalten.
3: Aufregung im Klassenzimmer der 2D. Aufmerksam lauschen die Kinder den Worten ihrer Lehrerin. Denn die Zweitklässlerinnen und Zweitklässler der Grundschule Berg am Laim in München bekommen diese Woche Zeugnisse. Zum ersten Mal in ihrer Schullaufbahn stehen dann auch echte Noten auf dem Papier, nicht wie bislang nur Text im schriftlichen Endjahreszeugnis. Bei Schülerin Aria mischt sich unter die Vorfreude aber auch Sorge.
4: Ich freue mich halt nur, wenn ich eine gute Note bekomme. Jetzt, wenn ich jetzt eine schlechte habe, dann will ich gar keine Noten haben irgendwie.
3: Andere Kinder freuen sich, weil sie mit den konkreten Noten mehr anfangen können, so wie Jonathan.
5: Bei dem Zeugnis im ersten Schuljahr, da konnte ich es halt nicht so gut verstehen, weil da waren noch sehr schwierige Begriffe dabei. Aber ich glaube, mit Noten kann man es dann besser verstehen.
3: Klassenlehrerin Eva Vogel kann die Gefühle der Kinder nachvollziehen, würde aber eigentlich lieber länger beim schriftlichen Feedback bleiben.
6: In der 2. Klasse hat letztes Mal ein Kind zu mir gesagt, naja, jetzt lerne ich halt mehr, jetzt strenge ich mich halt besser an wegen den Noten. Und ich glaube, das ist dann vielleicht auch so, aber man lernt halt dann auch wegen den Noten und nicht, weil es Freude macht.
3: Auch Katrin Lohrmann steht der frühen Benotung kritisch gegenüber. Sie ist Professorin für Grundschulpädagogik an der LMU München.
7: Also ich bin der festen Überzeugung, dass weder Kinder noch Eltern Noten brauchen, sondern das, was sie brauchen, sind differenzierte Rückmeldungen zum Lernen. Wir wissen aus der Forschung, dass mit der Einführung von Noten die Freude an der Schule sinkt, die Angst aber steigt. Und das ist ja etwas, was wir in der Grundschule so gar nicht wollen.
3: Die Noten deshalb abzuschaffen, sei aber nicht der richtige Weg, sagt Lohrmann. Es brauche mehr individuelle Rückmeldungen durch Lehrkräfte, damit die Kinder den Spaß am Lernen behalten. Das Bayerische Kultusministerium will in Zukunft zwar an den Noten festhalten, aber sie sollen ergänzt werden. Beispielsweise durch die sogenannten Lernentwicklungsgespräche zum Halbjahr. Lehrkräfte sprechen mit den Kindern über ihre Stärken und setzen Ziele für das Schuljahr. Auch die Eltern sind dabei und die Kinder sollen sich außerdem selbst einschätzen. Eva Vogel findet das gut.
6: Wir empfinden es eben im Lehrerkollegium als deutlich sinnvoller, diese Gespräche zu führen, weil wir da einfach näher am Kind dran sind und einfach viel bewusster darauf eingehen können, auf das einzelne Kind und auf dessen Voraussetzungen.
3: Denn das Ziel ist,

0: Am Ende sollen alle mit gutem Gefühl in die Ferien und motiviert ins kommende Schuljahr starten.
1: Schulnoten im Zeugnis für Zweitklässler. Katharina Kitt war für uns an einer Münchner Grundschule und hat gefragt, wie das so ankommt.
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1: Wir haben diese Woche schon über Statuen in London, Rom und Kairo berichtet und ehrlich gesagt, von der Umm Kulthum-Statue in Kairo hatte ich vorher noch nie was gehört. Heute geht es um eine Statue, bei der das anders ist, eine weltberühmte Statue, die eigentlich jeder kennt. Die Christus-Statue auf einem der Hausberge von Rio de Janeiro. Christus, der Erlöser, mit weit ausgebreiteten Armen. Mehr als 30 Meter ist diese Statue hoch und ja klar, die ist natürlich auch ein Touristenmagnet.
3: Wer hinauf zu Christus möchte, darf keine Platzangst haben. Die Zahnradbahn auf den Corcovado ist das ganze Jahr über gut gebucht. Passagiere stehen dicht an dicht. Die 20 Minuten an Bord fühlen sich an wie eine Metrofahrt im Feierabendverkehr. Einmal oben angekommen, lässt der Ausblick die Strapazen vergessen, findet Niklas aus München.
4: Also man sieht die ganze Stadt, man sieht das Maracanã, wo wir vor 12 Jahren Weltmeister wurden. Man sieht den Zuckerhut, die Copacabana. Also der Ausblick ist fantastisch. Die Statue ist größer als von unten gedacht. Und ja, also schaut traumhaft auf die Stadt.
3: Cristo Redentor, Christus der Erlöser, dürfte das bekannteste Wahrzeichen Brasiliens sein und die berühmteste Statue von Rio de Janeiro. Seit fast 100 Jahren thront Cristo über der Stadt mit seinen ausgebreiteten Armen. Auf der Aussichtsplattform herrscht ein wildes Gedränge. Jeder sucht den besten Fotospot, erzählt Niklas.
4: Also es ist schon sehr touristisch, aber trotzdem sieht man Gläubige, die den Sockel anfassen und für die das irgendwie ein schöner Moment zu sein scheint. Also ja, es ist schon ein schöner, besonderer Ort, finde ich.
3: In der Christusstatue selbst ist eine kleine Kapelle, in der an diesem Nachmittag eine Taufe stattfindet. Ein paar Meter weiter ist ein Gebetsraum, aus dem Julio herauskommt. Der Brasilianer aus Fortaleza im Nordosten des Landes ist mit seiner Familie zu diesem besonderen Wallfahrtsort der katholischen Kirche gereist. Ich habe ein Gefühl der Dankbarkeit. Ich danke Gott für alles, was wir als Familie erlebt haben und dafür, dass er uns ermöglicht, Christus den Erlöser zu treffen. Dieser Ort hat eine sehr große Symbolik für Brasilien. Es ist zwar ein touristischer Ort, aber auch einer für die Familie. Anfang des 20. Jahrhunderts hatten Katholiken in Brasilien die Sorge, dass die Trennung von Staat und Kirche immer weiter voranschreitet. Sie wollten ein sichtbares Zeichen des Glaubens setzen. Kritiker sagten damals, die Kirche habe so ihren Einfluss stärken wollen. Finanziert wurde das Projekt fast komplett durch Spenden. Der Bau war eine Mammutaufgabe, erzählt der Historiker Milton Teixeira. Die Statue musste dem Wind standhalten, der auf 700 Metern Höhe stark werden kann. Der rechte Arm Christus ist 80 cm länger als der linke, denn auf der rechten Seite ist der Wind heftiger. Aber das merkt man optisch nicht auf dieser Höhe. Für eine Statue dieser Größe macht das keinen Unterschied. Aber es ist ein merkwürdiges Detail. Im Kopf der Statue befindet sich ein Blitzableiter, aber er funktioniert nicht richtig, sagt der Historiker. Zum Glück habe bisher kein Blitzeinschlag größere Schäden ausgelöst. Der Standort Christus ist sehr bewusst gewählt. Er ist ein perfekter Kompass. Das Gesicht schaut Richtung Osten nach Jerusalem. Zufällig ist das die Richtung der Guanabara-Bucht. Ein Arm zeigt nach Norden, der andere nach Süden. Und aus allen Himmelsrichtungen kommen Menschen nach Rio de Janeiro, um die Christusstatue aus nächster Nähe zu sehen. Jacqueline ist mit ihrer Familie aus Chile angereist. Das ist eine wunderschöne Erfahrung, eine tolle Reise. Die Menschen hier in Brasilien sind so freundlich und zuvorkommend. Die Statue hier oben aus nächster Nähe zu sehen, direkt vor dem blauen Himmel, das rührt einen zutiefst. Der Cristo Redentor ist ein seltenes Beispiel für ein religiöses Monument, das gleichzeitig zum nationalen Symbol wurde. Ein weltberühmtes Tourismusziel und kulturelles Wahrzeichen. Ein Ort, der klar die christliche Herkunft zeigt, aber eine Bedeutung hat, die weit über den katholischen Glauben hinausgeht. Seit 2007 gehört der Cristo zu den neuen 7 Weltwundern.
1: Oliver Neuroth über die Christusstatue in Rio de Janeiro. Und morgen, da stellen wir Ihnen an dieser Stelle dann eine Statue aus Japan vor, die ausnahmsweise keinen Menschen verkörpert, sondern einen ganz besonders treuen Hund.

0: Angelique Kidjo und Iris Starr mit Aya Khan, Are You Coming Back? In Nürnberg, in der Kirche St. Jakob, da laufen jetzt gerade die letzten Vorbereitungen für einen ungewöhnlichen Weltrekordversuch. 3 Tage lang wollen Posaunenchöre durchmusizieren. Warum? Dazu ein Gespräch in etwa 10 Minuten. Jetzt die Nachrichten. Hier ist Florian Schwarz.
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2: Guten Morgen, es ist 8:30. Bahn macht erstmals seit 7 Jahren Gewinn. Medienberichten zufolge verzeichnet der Konzern im ersten Halbjahr dieses Jahres einen Überschuss im dreistelligen Millionenbereich. Außerdem gibt es einen Rekord bei den Passagierzahlen. 960 Millionen Menschen waren in Zügen unterwegs. Hauptgrund für den Ansturm sind offenbar die hohen Spritpreise. Reformen im Verkehrsbereich brauchen laut Bilger Zeit. Der neue Verkehrsminister sagte gestern Abend im ZDF, wenn man in die Infrastruktur investiere, bedeutet das Baustellen und damit auch Behinderungen. Jetzt gehe es darum, die bereitgestellten Infrastrukturmilliarden schnell zum Einsatz zu bringen. BMW meldet Gewinneinbruch. Der Münchner Konzern hat im 2. Quartal 1/3 weniger verdient als im Vorjahreszeitraum. Der Gewinn liegt aber immer noch bei 1,2 Milliarden Euro. Hauptgrund für den Rückgang sind sinkende Verkaufszahlen in China. In den vergangenen Tagen hatten mehrere deutsche Autobauer sinkende Gewinne verzeichnet und dabei auf den Markt in China verwiesen. BGH verhandelt über Weiterleiten privater Chatnachrichten. Der Bundesgerichtshof beschäftigt sich heute mit der Frage, ob und wann private Chatnachrichten an Dritte weitergegeben werden dürfen. Hintergrund ist der Fall einer Frau, der gekündigt wurde, nachdem eine Freundin ihre privaten Chatnachrichten an den Arbeitgeber geschickt hatte. Infantino verteidigt Investorenplan zur Fußball-WM. In einer Videobotschaft sagte der FIFA-Chef, der Einstieg privater Investoren sei eine Chance, die weltweite Entwicklung des Fußballs deutlich zu beschleunigen. Er deutete an, dass vor allem die Verbände in ärmeren Ländern der Idee positiv gegenüberstünden. Aus Deutschland und Europa kommt Kritik. Die UEFA kommt heute zu einer Dringlichkeitssitzung zusammen. Soweit die Nachrichten um 8:30.
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2: Sonnig und bis zu 40 Grad heiß, am Abend vor allem in Franken Schauer und Gewitter. Und die Bayern 2 Verkehrsmeldungen. A6 Weidhaus Richtung Heilbronn zwischen Nürnberg-Langwasser und Dreieck Roth, 4 Kilometer Stau wegen Bergungsarbeiten. A8 Stuttgart Richtung München zwischen Sulzimoos und Dreieck Eschenried, stockender Verkehr. A9 Nürnberg Richtung München zwischen Langenbruck und Dreieck Holledau, ein Unfall, 3 Kilometer Stau. A96 Lindau Richtung München zwischen Gilching und Gräfelfing, 7 Kilometer Stau wegen Bergungsarbeiten. A99 West Umfahrung München Richtung Nürnberg zwischen Germering Nord und Dreieckfeld-Moching, 11 Kilometer stockender Verkehr. Und A99 West Umfahrung München Richtung Lindau zwischen Lochhausen und Dreieck München Südwest stockender Verkehr. Soweit der Service um 8.33 Uhr.
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0: Weiter für Sie am Mikrofon Veronika Lohmüller. Ich wünsche Ihnen einen guten Morgen. Nach dem Anschlag auf den Christopher Street Day in Berlin hat die Bundesregierung eins ihrer wichtigsten Versprechen wiederholt: Mehr Menschen abschieben, vor allem ausländische Straftäter. Dafür verstärkt die Bundesregierung auch die Zusammenarbeit mit den islamistischen Taliban. Inzwischen werden auch Menschen nach Afghanistan abgeschoben, die sich in Deutschland nichts zu Schulden kommen haben lassen. Für Pro-Asyl das Ergebnis einer fatalen Abschiebepolitik. Abschiebung ohne Straftat, ob das in Zukunft öfter passieren könnte? Lisa Seemann mit einem Fall aus Bayern.
3: Faridun Tufan trägt die weiße Kleidung der Abschiebehaftanstalt und schaut durch die Fenster seiner Gefängniszelle in der Nähe des Flughafens in München. Der 46-Jährige ist aus Afghanistan geflohen, lebt seit 2022 in Deutschland, inzwischen mit einer Duldung, besuchte Sprachkurse, hatte Arbeit. Aber jetzt sitzt er in Abschiebehaft, nachdem er für einige Tage nach Italien gefahren war. Das erzählt er dem ARD-Magazin Monitor in einem Telefonat.
4: Als ich zurückkam, dachte ich, es gäbe kein Problem, weil ich Dokumente aus Deutschland hatte und dachte, dass sie überall in Europa gültig sind.
3: Ein Fehler, denn mit seiner Duldung durfte er Deutschland zwar verlassen, aber nicht wieder einreisen. Nun sitzt er in seiner Zelle und soll abgeschoben werden. Wie Faridun Tufan soll es künftig mehr Menschen gehen. Denn die Bundesregierung will jetzt auch Menschen nach Afghanistan abschieben, die sich nichts zu Schulden haben kommen lassen. Dafür kooperiert man ausgerechnet mit Vertretern der islamistischen Taliban. Deren Vertreter sitzen seit Oktober 2025 auch im afghanischen Generalkonsulat in Bonn. Damit lasse die Bundesregierung Terroristen ins Land, sagt der frühere Generalkonsul Hamid Kabiri. Er hat seinen Posten damals aus Protest geräumt.
5: Ich habe versucht, mit der deutschen Regierung über diese Probleme zu sprechen. Ich habe gesagt, das sind Terroristen. Sie haben mein Land zerstört. Und sie haben vor meinen Augen Kollegen und Zivilisten getötet. Jetzt ist Deutschland für die Taliban so etwas wie ein Vorreiter in Europa.
3: Auch die EU-Kommission führt seit diesem Jahr Gespräche mit den Taliban, auf Bitten von 20 Mitgliedstaaten, darunter Deutschland. Das kritisiert die grüne Europaabgeordnete Hanna Neumann. Für mehr Abschiebungen seien offenbar immer mehr europäische Regierungen bereit, sich von den Taliban gewissermaßen erpressen zu lassen, sagt sie.
6: Dann ist es, na okay, wenn ihr abschieben wollt, müssen wir ja konsularische Dienstleistungen machen. Die machen wir nicht in Kabul, die wollen wir in Deutschland machen. Die haben das einfach als ihr Ticket in die Legitimierung, ohne dass sie politisch irgendwas ändern müssen, entdeckt. Und bisher klappt es erstaunlich gut.
3: Monitor hat das Bundesinnenministerium dazu um eine Stellungnahme gebeten. Eine Antwort gab es nicht. Nach seiner Festnahme musste Faridun Tufan zu einer Befragung mit einem Vertreter der Taliban, jener Islamisten, vor denen er einst geflohen war. Die Taliban hätten auch schon seine Familie in Afghanistan aufgesucht, erzählt er.
4: Sie haben nach mir gefragt, wo ich sei und was ich mache. Meine Familie hat gesagt, dass sie darüber nichts weiß. Sie wurden sehr stark unter Druck gesetzt. Und die Taliban sagten, dass sie wiederkommen und weitere Informationen verlangen.
3: Faridun Tufan hat Angst um sich und seine Familie. Wann er abgeschoben wird, ist noch unklar. Doch die Bundesregierung plant in Zukunft bis zu 3 Abschiebeflieger pro Monat. Egal, ob die Menschen darin Straftäter sind oder nicht.
0: Lisa Seemann über die umstrittene Zusammenarbeit der Bundesregierung mit den Taliban. 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

0: Legendärer Song Michael Jackson mit Billie Jean hier auf Bayern 2.
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0: 3 Tage durchmusizieren ohne Pause. Damit will der Verband

0: evangelischer Posaunenchöre in Bayern einen neuen Weltrekord aufstellen. Los geht der Weltrekordversuch heute Vormittag um 9, also in knapp 20 Minuten, und zwar in der Nürnberger Kirche St. Jakob. Und klar, die Posaune spielt dabei eine wesentliche Rolle.
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2: Es ist eine glänzende Metallröhre, meist aus Messing. Vorne öffnet sich der Schalltrichter und hinten hat sie einen langen, beweglichen Arm, den sogenannten Zug. Das ist die Posaune. Sie gehört zu den Blechblasinstrumenten, wie auch Tuba und Trompete, aber ist mit dem Zug etwas Besonderes. Entstanden ist sie im 15. Jahrhundert und der Name Posaune geht auf das italienische Wort Trombone zurück, also die große Trompete. Gespielt wird so: Luft einatmen, ins Kesselmundstück blasen, die Lippen bringen die Luft zum Schwingen und mit dem Zug wird der Ton höher oder tiefer gemacht. Dadurch kann die Posaune alle Zwischentöne spielen, von laut und majestätisch bis überraschend weich und warm. In einem Posaunenchor spielen da nicht nur Posaunen, sondern auch andere Blechblasinstrumente.
0: Und über den Weltrekordversuch des Verbands evangelischer Posaunenchöre in Bayern konnte ich mit dem Mann sprechen, der auch die Idee dazu hatte, nämlich mit Vizepräsident Thomas Engelbrecht. Hallo, Herr Engelbrecht.
3: Hallo.
0: Ich erwische Sie gerade in der Kirche St. Jakob. Sie sind gerade schon am Aufbauen. Was ist denn alles noch zu tun, bis es losgehen kann?
3: Ja, wir machen jetzt noch die letzten Vorbereitungen, nochmal alles durchgehen, die Wege checken, die die Bläserinnen und Bläser gehen müssen. Die einen kommen hier rein und spielen, die anderen sind schon fertig und müssen wieder raus. Und das Ganze muss koordiniert sein und das sind wir so gut wie fertig mit den Vorbereitungen.
0: Sie haben ja gerade schon gesagt, es müssen Wege markiert werden, weil verschiedene Chöre rein und andere raus müssen. 72 Stunden am Stück soll gespielt werden, das hält natürlich nicht ein einziger Posaunenchor durch. Wie viele Chöre sind denn damit am Start?
3: Also beteiligt sind in der Summe 144 Gruppen und Posaunenchöre, natürlich überwiegend aus Bayern. Wir haben auch ein paar Gastbläser da, zum Beispiel aus Görlitz oder aus Hamburg. Und insgesamt sind 1850 Bläserinnen und Bläser angemeldet.
0: Hui, eine ganze Menge. Und wie lange am Stück spielen die dann jeweils?
3: Wir haben immer diese 90 Minuten Zeitslots. In diesen 90 Minuten spielen drei Gruppen. Die Gruppe 1 spielt ein Stück, danach die Gruppe 2 und dann die Gruppe 3 und das ganze reihum für 90 Minuten. Und nach 90 Minuten tauschen wir dann die Gruppen aus.
0: Da ist jede Menge Organisation im Vorfeld, denke ich mir, zu erfüllen. Weil wahrscheinlich darf es ja auch keine Lücke geben, damit es auch wirklich ein Weltrekord dann werden kann, oder?
3: Genau, das Ganze läuft über das Rekordinstitut Deutschland. Da gibt es Vorgaben, was wir erfüllen müssen. Unter anderem dürfen zwischen den Stücken maximal 10 Sekunden sein. Wir dürfen eine kleine Moderation machen, um einfach auch hier den Zuschauern oder Zuhörern, die in der Kirche sind, zu erzählen, warum machen wir das, wer sind wir überhaupt. Und dann, das ist maximal eine Minute und dann geht's weiter.
0: Wie kommt man auf die Idee, so einen Weltrekord aufstellen zu wollen?
3: Das ist, glaube ich, die am häufigst gestellte Frage. Ich kann es Ihnen gar nicht sagen. Wenn ich Leerlauf im Gehirn habe, dann kommen da manchmal Ideen. Und das Ziel ist ja, Bekanntheit zu erreichen. Das heißt, wir Posaunenchöre, wir sind ein unglaubliches Gut. Wir sind immaterielles Weltkulturerbe. Das wissen viele nicht. Und das muss erhalten bleiben. Und deswegen, wir sind eine tolle Gemeinschaft. Und das zeigen wir mit diesem Weltrekord.
0: Sie selber sind ja auch Teil eines Posaunenchors. Sie leiten einen. Wie erleben Sie da die Menschen, die da im Chor mitmachen?
3: Also mein Chor ist da nicht repräsentativ. Die habe ich nicht gefragt, die müssen mit. Das war klar. Aber tatsächlich waren wir sehr positiv überrascht, weil wir sehr schnell Rückmeldung bekommen haben. Hey, eine geile Aktion, wirklich mega. Wir sind dabei, wir kommen nach Nürnberg. Und dann ging das alles wirklich sehr schnell und diese Zeitslot wurden gebucht.
0: An normalen Sonntagen, da sind viele Kirchen ja nicht allzu gut besucht. Sind denn regelmäßige Auftritte von Bläsergruppen oder klar jetzt auch dieser Weltrekordversuch auch eine Möglichkeit, mehr Menschen wieder in die Kirchen zu bringen?
3: Also das ist natürlich schon auch ein Ziel, ne? Dass wir Menschen begeistern, sagen, hey, Kirche ist nicht langweilig, Posaunenchöre sind nicht langweilig. Wir haben ein breites Spektrum, ein großes Repertoire von Chorälen, aber auch Gospel. Und wir spielen hier am Weltrekord auch Weihnachtslieder. Und ich glaube schon am Ende des Tages, dass das viele Menschen begeistern wird.
0: Die Jakobskirche in Nürnberg ist jetzt in diesen Tagen rund um die Uhr offen. Jeder, der zuhören möchte, ist jederzeit willkommen. Da gibt es quasi kostenlos Konzert rund um die Uhr. Was wird denn alles gespielt? Sie haben gerade schon gesagt, auch ein Weihnachtslied.
3: Ja, Stille Nacht, Heilige Nacht im Juli finde ich einfach auch mal sehr lustig. Oder Tochter Zion, das spiele ich mit meinem Posaunenchor. Ist mega. Nee, tatsächlich, da spielen wir wirklich auch gerne natürlich die Choräle, wie Lobe den Herrn. Das gehört einfach natürlich zum Standardrepertoire eines Posaunenchors. Aber wir haben auch sehr viele moderne Literatur, die auch ins Pop hineingeht. Und vor allem auch total schöne Gospel. Mhm. Und Volkslieder darf man nicht vergessen. Auch das spielen wir.
0: Also ganz breites Spektrum, aber natürlich auch Choräle. Wie eng verbunden sind Posaunenchöre denn mit der evangelischen Kirche?
3: Posaunenchöre sind eine Erfindung der evangelischen Kirche. Das gibt es auch tatsächlich nur in der evangelischen Kirche. Aber das ist was Besonderes. Bei uns darf jeder mitspielen. Unabhängig von Rasse, von Hautfarbe oder auch Konfession. Und in evangelischen Posaunenchören gibt es auch immer wieder mal katholische Mitbläserinnen und Mitbläser. Und das zeichnet uns aus.
0: Jeder darf mitspielen, aber ein bisschen spielen können sollte man wahrscheinlich schon.
3: Ja, aber wer es nicht kann, der hat ja die Möglichkeit, ein Instrument zu lernen. Das heißt, man wendet sich da immer an den Posaunenchor vor Ort, geht hin, sagt Servus und ich habe Interesse. Und dann gibt es in so gut wie jedem Posaunenchor Ausbilderinnen und Ausbilder, die dann einem beibringen, wie funktioniert es tatsächlich mit dem Lippenbassing, mit dem Mundstück und mit dem Luftholen.
0: Sie selber unterrichten, glaube ich, ja auch Blechblasinstrumente. Sind Sie denn jetzt an diesem Wochenende auch musikalisch auch auf der Bühne mit dabei oder sind Sie komplett rundum mit der Orga beschäftigt?
3: Also mein Posaunenchor selber spielt jetzt 3 Zeitslots und ich bin hier und da Einsatz, wo drum gebeten wurde, hey, kannst du noch mitspielen? Das mache ich schon, aber ansonsten werde ich hauptsächlich gucken, dass der Laden läuft. Habe aber ein tolles Orga-Team, die damit aufpassen und insofern kann da eigentlich fast nichts schief gehen.
0: Fast nichts. Ich drücke natürlich die Daumen, dass wirklich nichts schief geht, aber ja. Welche Fallstricke könnte es denn geben? Also was wäre so der Worst Case?
3: Also Worst Case ist tatsächlich einfach nur entweder sowas wie ein Stromausfall. Da sind wir gewappnet. Hier gibt es Baustrahler, 30.000 Lumen haben wir hier. Das kriegen wir alles gehandelt. Was passieren kann, ist zum Beispiel, dass ein Bus ausfällt. Ja, ein Chor kommt nicht rechtzeitig. Aber für alle Eventualitäten haben wir einen Notfallplan. Und insofern bleibt es dabei. Sonntag früh 9 Uhr heißt es Weltrekord.
0: Das hoffen wir alle sehr. Es wird ja dann, wenn es so kommt, auch gefeiert. Um 9.30 Uhr am Sonntag ist dann auch ein Gottesdienst in St. Jakob in Nürnberg. Thomas Engelbrecht war das, der Vizepräsident des Verbands Evangelischer Posaunenchöre. Danke fürs Gespräch. Toi, toi, toi, dass es mit dem Weltrekord klappt.
3: Herzlichen Dank für das Gespräch.
0: Und das hier irgendwie ja auch fast ein Posaunenchor. Labras Banda. An der Posaune hören wir Manuel Winbeck. Musik.

0: Preisvergabe. Alle anderen wiegen sich diesbezüglich in falscher Sicherheit und wurden von der bayerischen Staatsregierung entsprechend deutlich gewarnt. Das Verweilen an einfachen Einrichtungen wie Sitzbänken und Informationstafeln geschehe künftig auf eigene Gefahr, heißt es in einer Neufassung des bayerischen Naturschutzgesetzes. Anders formuliert, fürs Sitzenbleiben kann der Staat nicht mehr haftbar gemacht werden, weder in der Schule noch im Kurpark. Denn auch dort ist das Vorrücken ja manchmal durchaus gefährdet, vor allem wenn auf der Bank mehr als 3 Ruheständler Platz finden sollen, die zwar keine Wissens-, aber dafür umso mehr altersbedingte Versetzungsprobleme haben. Sage keiner, dass Parkbänke generell sicherer sind als Schulbänke. Klar, es kleben dort weniger Kaugummis, aber durchfallen ist durchaus möglich, vor allem wenn das Holz morsch und der Body Mass Index bedenklich sind. Da können sogar überwiegend sitzende Tätigkeiten wie Aussicht genießen oder Mücken verscheuchen äußerst riskant werden. Gut, dass der Freistaat die breite Öffentlichkeit auf diese Sicherheitslücke hingewiesen hat. Es dürfte jetzt nur noch wenige Stunden dauern, bis die erste Versicherung einen Tarif anbietet, der das Sitzen auf Parkbänken finanziell absichert. Wundern Sie sich also nicht, wenn hinter Ihrer Rückenlehne demnächst ein Versicherungsmathematiker auftaucht. Er wird zu berechnen haben, ob Ihre Sitzgelegenheit erdbebensicher ist und ob sie Wirbelstürme aushält, denn dafür steht ja bekanntlich bei weitem nicht jeder auf, vor allem dann nicht, wenn das Kreuzworträtsel noch ungelöst ist. Ob sich alle Risiken schadensmäßig abwickeln lassen, die unsere Bänke darstellen, sei dahingestellt. Womöglich werden sich Versicherungen weigern, Schäden durch herabfallende Eichhörnchen zu regulieren und eingeschlafene Gliedmaßen nur dann erstatten, wenn sie vor Vertragsabschluss noch wach waren. Da bekommen die Ärzte und die Physiotherapeuten reichlich zu tun. Dass die bayerische Regierung die vielfältigen Gefahren, die mit öffentlichen Sitzbänken nun mal verbunden sind, gerade jetzt auf die Bevölkerung abwälzt, kommt natürlich nicht zufällig. Friedrich Merz soll kerngesund und einigermaßen rüstig gewesen sein, bevor er auf der Regierungsbank Platz nahm. Was der dortige Aufenthalt in 14 Monaten mit ihm gemacht hat, möge jeder für sich selbst entscheiden. Die CDU hat jedenfalls den Eindruck, dass er bedrohlich wackelt, obwohl ihm keiner vorwerfen kann, er habe sich beim Sitzen zu viel bewegt. Eine Wasserwaage würde vermutlich anzeigen, dass er irgendwann mal ein paar Zentimeter aufgerutscht ist, für die SPD natürlich, aber das muss eine handelsübliche Bank doch eigentlich aushalten. Stattdessen gab sie nach und Merz gleich mit, obwohl er bis heute das Gefühl hat, dass sich am rechten Winkel zu seiner Partei gar nichts verändert hat. Naja, jetzt messen ziemlich viele nach und kommen zu sehr unterschiedlichen Ergebnissen. Zur Naherholung ist die Regierungsbank jedenfalls mittlerweile untauglich, allenfalls zur Wildtierbeobachtung, vorausgesetzt außer Parteifreunden nähern sich auch mal Füchse und Marder.
1: Und jetzt ist es an der Zeit, jemandem zum Geburtstag zu gratulieren, nämlich dem Bluesmusiker Buddy Guy. 90 Jahre wird er heute. 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

0: Der Blues-Gitarrist Buddy Guy, 90 Jahre wird er heute und er tritt immer noch auf. Und das war's von der Welt am Morgen. Ich bin Veronika Lohmüller hier auf Bayern 2. Geht's nahtlos weiter mit Nah dran. Heute mit Matthias Hacker, der schon bei mir im Studio ist. Und Matthias, du hast mir gerade schon zugerufen, bei euch geht's heute um Freundschaft.
1: Ja, so ist es. Am Internationalen Tag der Freundschaft. Gleich mal eine Gegenfrage. Bist du, Veronika, eine Freundin, die sofort Ja sagt, wenn es beim Umzug helfen drum geht?
0: Oder kommt drauf an, ob die Kisten schon gepackt sind. Ich war mal bei einem Umzug, wo wir erst die Schränke ausräumen
1: mussten. Das ist das Allerschlimmste und wie schwer die Waschmaschine ist. Ne? Also das Schöne an Freundinnen und Freunden ist ja, dass wir sie uns aussuchen können, aber diese Freiwilligkeit führt auch dazu, dass die Freundschaft sehr fragil sein kann. Und das schauen wir uns an zusammen mit einer Soziologin.
0: Freundschaft, ein Thema gleich in Nah dran. Jetzt erstmal die 9 Uhr Nachrichten.
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3: Es ist 9 Uhr. Die Nachrichten des Bayerischen Rundfunks mit Florian Schwarz. Die Übersicht. Bahn schreibt zum ersten Mal seit Jahren schwarze Zahlen. BMW-Gewinn bricht um mehr als ein Drittel ein. Würzburg will den Weg für Multifunktionsarena freimachen. Das Wetter in Bayern sonnig bei 33 bis 40 Grad, abends örtlich Gewitter. Berlin. Die Deutsche Bahn hat im ersten Halbjahr schwarze Zahlen in ihrem Kernbereich geschrieben. Zum ersten Mal seit 7 Jahren. Entsprechende Medienberichte hat der neue Verkehrsminister Bilger im Morgenmagazin von ARD und ZDF bestätigt. Außerdem gibt es dem CDU-Politiker zufolge einen deutlichen Zuwachs bei den Fahrgästen. Dafür arbeiteten jeden Tag viele tausend Mitarbeiter, so Bilger. Er räumte ein, dass es zu viele negative Erlebnisse gibt, wenn man mit der Bahn unterwegs ist. Nach und nach müssten die Probleme jetzt gelöst werden. Er kündigte an, dass die Bahn eine Priorität seiner Arbeit sein wird. Der Verkehrsminister trifft sich nach eigenen Angaben heute mit Bahnchefin Palla. Die Erwartung an ihn, auch von Kanzler Merz, sei, dass die Milliarden für die Infrastruktur jetzt eingesetzt werden für eine spürbare Verbesserung. Auch wolle er, dass Deutschland Nummer 1 wird bei der Mobilität der Zukunft und neue Technologien für die Welt entwickelt, so Bilger. München. Die Krise auf dem chinesischen Automarkt, ein schärferer Wettbewerb, vor allem in Asien, und die Folgen des Iran-Kriegs machen BMW schwer zu schaffen. Dem Münchner Autobauer sind die Gewinne weggebrochen. Nach Unternehmensangaben verdiente der Konzern im zweiten Quartal nach Steuern nur noch 1,2 Milliarden Euro, 35% weniger als im Vorjahreszeitraum. Auch die Umsätze sanken deutlich. Laut BMW-Chef Nedeljkovic nehmen die Herausforderungen in der gesamten Automobilbranche und Industrie rasant zu. Es sei ein harter globaler Wettbewerb, der das Geschäftsmodell in den nächsten Jahren prägen werde. Gestern war bekannt geworden, dass BMW bis Ende nächsten Jahres 8000 Stellen abbauen will. Teheran. Erstmals seit fast einer Woche hat die US-Armee nach eigenen Angaben wieder Ziele im Iran angegriffen. Mittlerweile ist der Beschuss laut Militär zu Ende. Das für den Nahen Osten zuständige Regionalkommando erklärte in den sozialen

0: Medien, dass innerhalb von 2 Stunden Dutzende Ziele der iranischen Revolutionsgarden getroffen worden seien, etwa militärische Kommandozentren sowie Einrichtungen für Raketen und Drohnen. Bei der Angriffswelle habe es sich um eine Reaktion auf die jüngsten iranischen Attacken auf einen US-Stützpunkt in Jordanien gehandelt, heißt es weiter. US-Präsident Trump hatte dem Iran im Vorfeld mit harter Vergeltung gedroht. Athen, bei den Waldbränden in Griechenland ist offenbar ein 3. Feuerwehrmann ums Leben gekommen. Er sei in der Nähe eines Feuers auf der Halbinsel Peloponnes aufgefunden worden, das berichten Medien, die sich auf die Feuerwehr berufen. Auf der Insel Kreta sind 2 Einsatzkräfte im Kampf gegen die Flammen umgekommen. Sie hatten im dichten Rauch die Orientierung verloren und wurden in ihrem Fahrzeug von den Flammen umzingelt. Der großflächige Wald- und Flächenbrand im Süden Kretas ist weiterhin außer Kontrolle. Hunderte Feuerwehrleute kämpfen gegen das Feuer. Rund 8000 Menschen, vor allem Urlauber, mussten in Sicherheit gebracht werden. Würzburg. Der Stadtrat will heute für den Bau einer Multifunktionsarena grünes Licht geben. Geplant ist, dass die Stadt das Projekt mit bis zu 34,5 Millionen Euro unterstützt. Bürgschaften sollen die Finanzierung des Projekts absichern. Oberbürgermeister Heilig von den Grünen bezeichnete die Arena in der Beschlussvorlage als wichtigen Baustein für die Zukunft der Stadt. Die Multifunktionsarena bietet Platz für etwa 7000 Menschen. Das Wetter in Bayern. Viel Sonne und sehr heiß bei 33 bis 40 Grad, am Abend vor allem in Franken Schauer oder kräftige Hitzegewitter. Es wird windig, die Nacht bleibt überwiegend trocken bei Tiefstwerten von 21 bis 14 Grad. Morgen mehr Sonne als Wolken am Vormittag im Norden, vereinzelt Schauer am Nachmittag und Abend, einzelne teils kräftige Hitzegewitter, 25 bis 37 Grad. Soweit die Nachrichten, 9.04 Uhr. Der Blick auf die Straßen. A6 Waidhaus Richtung Heilbronn zwischen Nürnberg-Langwasser und Dreieck-Roth, 4 Kilometer Stau. A8 Stuttgart Richtung München zwischen Sulze-Moos und Dreieck-Eschenried, stockend. A94 Passau Richtung München zwischen Markt Schwaben und Parsdorf, ein Unfall mit mehreren Fahrzeugen auf der linken Spur. A96 Lindau Richtung München zwischen Gilching und Gräfelfing, 7 Kilometer Stau wegen Bergungsarbeiten. A99 Westumfahrung München Richtung Nürnberg zwischen Freiham-Mitte und Ludwigsfeld, 11 Kilometer stockend. Und A99 Westumfahrung München Richtung Lindau zwischen dem Dreieck Allach und Dreieck München Südwest, 8 Kilometer Stau. Soweit der Service.
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2: Heute mit Matthias Hacker. Ich grüße Sie. Die Familie, die kann man sich aussuchen? Nein, kann man nicht. Aber Freundinnen und Freunde hingegen schon. Und vielleicht ist genau das so schön an den Freundinnen und Freunden, dass da jemand bleibt, nicht weil er muss, sondern weil er will. Und wie sangen schon die Comedian-Harmonists, ein Freund, ein guter Freund, das ist das Beste, was es gibt auf der Welt.
3: Ich habe meinen besten Freund, mit dem bin ich schon in der Kinderkrippe, Kindergarten, 10 Jahre in der Schule gewesen und wir sind immer noch befreundet.
4: Ich habe tatsächlich 2 beste Freunde. Den einen kenne ich schon seitdem ich klein bin, in der Krabbelgruppe kennengelernt und den anderen habe ich zufällig kennengelernt.
5: Wir wohnen mittlerweile leider noch nicht mal mehr im selben Bundesland, aber die Freundschaft bleibt bestehen und wenn wir uns sehen, ist es so, als hätten wir uns gestern das letzte Mal gesehen.
2: Freunde sind uns immens wichtig, gleichzeitig haben wir auch hohe Erwartungen an sie. Wie steht's um die Freundschaft? Heute am Internationalen Tag der Freundschaft fragen wir das, und zwar eine Soziologin. Und danach geht's um diese kleinen Rabauken hier. Die Spatzen. Warum diese kleinen liebenswerten Vögel in der Geschichte immer mal wieder zum Staatsfeind erklärt worden sind und warum man ihnen mit Fallen, Leimruten und Fangprämien zu Leibe gerückt ist, auch das erfahren Sie in dieser Stunde.
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2: M. Ward kommt aus Portland, Oregon. Einer, der diesen leicht staubigen Vintage-Sound so gut kann. Supernatural Thing bringt jetzt etwas Magie in unseren Morgen.

0: Freundschaften stehen oft nicht so im Rampenlicht wie die Liebe, die Partnerschaft oder die Familie. Und doch sind Freundinnen und Freunde für viele von uns die Menschen, die anrufen, wenn es schwierig wird, die ehrlich antworten und die, die bleiben, obwohl sie es eigentlich gar nicht müssten. Gerade diese Freiwilligkeit macht Freundschaft oft so kostbar. Und gleichzeitig verändert sich, was wir darunter verstehen. Freundschaften werden enger, vielfältiger, manchmal fast zur Wahlfamilie. Heute am Internationalen Tag der Freundschaft fragen wir, was macht Freundschaft heute aus? Und darüber spreche ich mit Sabine Flick, Professorin für Soziologie an der Pädagogischen Hochschule Freiburg. Ich grüße Sie, Frau Flick.
1: Hallo.
0: Erlauben Sie mir eine persönliche Frage zu Beginn. Sie sind zwar einerseits Expertin für Freundschaft, aber mal aus Ihrem persönlichen Umfeld. Was sind denn Ihre Freundinnen und Freunde für Sie?
1: Das sind tatsächlich sehr, sehr wichtige Menschen für mich, die auch so ein bisschen umfassen. Also es sind die, die mich kennen, wenn es mir nicht gut geht, aber die natürlich auch ganz viel mit mir schon geteilt haben in Zeiten, in denen es mir gut ging, die mich aber in dem Sinne als mich selbst kennen und vor denen ich nicht performen muss. Ich glaube, das ist ganz wichtig.
0: Dann kommen wir mal vom individuellen, persönlichen Blick auf die Freundschaft, auf die gesamtgesellschaftliche Perspektive. Ist Freundschaft heute noch dasselbe, wie sie es vor 30, 40 Jahren war?
1: Sicherlich nicht, weil die Gesellschaft sich massiv geändert hat und diese Beziehungsform mit anderen Sachen konfrontiert ist. Aber die Art und Weise, wie wir das, was wir da als eine Beziehungsform beschreiben, fassen, hat sich nicht besonders stark geändert. Das heißt, wir verstehen darunter ja eine dauerhafte und in freiwilliger Gegenseitigkeit konstruierte persönliche Beziehung zwischen Leuten, die nicht miteinander verwandt sind und die Intimität teilen, die aber auch die Erwartung an das, was wir generalisierte Reziprozität nennen, teilen, das heißt die Gegenseitigkeit. Und das, was man tauscht und teilt, das hat sich natürlich geändert. Wir machen jetzt keine Blutschwüre mehr in den Freundschaften, weil wir uns gegenseitig dann im Kampf unterstützen, aber wir tauschen und teilen durchaus wichtige Lebenspfänder, nämlich meistens mittlerweile intimes Wissen.
0: Sie haben jetzt gerade eben gesagt, die Gesellschaft hat sich deutlich verändert. Können Sie das nochmal etwas konkreter fassen und was das sozusagen dann auch für die Freundschaften bedeutet?
1: Da müssen wir jetzt natürlich ein bisschen eng schauen. Also die Gesellschaft, damit meine ich jetzt natürlich erstmal die Gesellschaft in Deutschland. Wenn wir das global angucken, kann man das so pauschal natürlich nicht sagen. Aber was wir sehen,

0: demonstrieren, ist, dass die Art, wie wir arbeiten, sich geändert hat und die Art, wie wir auch Arbeit und Leben, und Leben ist natürlich Beziehungen pflegen, miteinander in Einklang bringen oder bringen müssen. Und die Arbeit hat sich enorm entgrenzt. Und die Art, wie wir mittlerweile das austarieren müssen, ist ein bisschen stärker zu unserer eigenen Aufgabe geworden. Also das heißt, die klaren Grenzen, die vielleicht früher stärker sichtbar waren und auch in Arbeitsverhältnissen gezogen werden konnten, die sind heute nicht mehr so klar. Und dann kommt noch dazu, dass eben auch Arbeitsverhältnisse gar nicht mehr so normal für die meisten Menschen sind. Das heißt, viele Menschen sind auch prekär beschäftigt oder über befristete Verträge beschäftigt oder arbeiten in Kontexten, in denen ihre Arbeitszeit eben sehr, sehr stark in ihr Restleben hineinragt. Und das fordert von den Einzelnen dann auch viel mehr in dem Sinne als vielleicht noch vor 30, 40 Jahren, das selbst zu organisieren, wann und wie man dann noch Zeit für signifikante andere, wie beispielsweise eben auch FreundInnen, findet. Das wirkt sich natürlich auch darauf aus, wie wir Familie erleben oder wie wir überhaupt noch mit anderen in Kontakt treten können.
1: Jetzt haben Sie es gerade schon auch nochmal angedeutet, anders als die Familie, als familiäre Beziehungen oder auch Beziehungen zu Kolleginnen und Kollegen am Arbeitsplatz, sind ja Freundschaften freiwillige Beziehungen. Ist gerade das auch Ihr besonderer Wert, dass niemand bleiben muss in dieser Beziehung?
0: Man kann sagen, dass Freundschaften in dem Sinne eine doppelte Wertigkeit haben, weil die einerseits diese Freiwilligkeit eben so stark in sich tragen und gleichzeitig auch selbst normativ frei sind. Das heißt, die FreundInnen können unter sich ausmachen, wie sie das miteinander leben wollen. Das heißt, ich trete in eine Freundschaft ein und kann in dem Sinne das machen, was ich möchte, solange mein Freundschaftsgegenüber das teilt. Und dann kann es zum Beispiel bedeuten, dass Leute sagen, das ist eine ganz enge Freundin von mir, die sehe ich aber nur einmal im Jahr. Oder es sind FreundInnen, die ganz viel zusammen unternehmen, aber kein Wort dabei miteinander sprechen. Also das heißt, wir haben keine festen vorgegebenen Regeln und haben auch keine Dinge, die wir dabei immer erfüllen müssen. Die einzige Regel, die wir schon immer sehen, ist die Regel der Reziprozität, also dass das auf Gegenseitigkeit beruhen muss. Und vielleicht kann man so ein bisschen auch als Downer dieser vielleicht etwas frohlockenden Freundschaftsdefinition da gegenüberstellen, dass Freundschaft natürlich schon auch in Gesellschaft stattfindet und deswegen hochgradig durchdrungen ist von dem, was Gesellschaft ansonsten prägt. Also die soziale Herkunft, die geografische Herkunft, aber vor allen Dingen eigentlich die soziale Klasse, in der wir existieren, also unser Status, prägen Freundschaften.
1: Und doch, glaube ich, kennt jeder dann diese Situation, dass so ein Gleichgewicht in der Freundschaft auch mal kippen kann. Woran merkt man denn, dass aus einer Freundschaft vielleicht eine Belastung geworden ist?
0: Das ist, glaube ich, was, was die einzelnen Personen immer dann merken, wenn es, also Sie haben es ja schon gesagt, als Schieflage wahrgenommen wird. Also wenn man den Eindruck hat, das Geben und Nehmen ist sozusagen nicht mehr ausgeglichen und zwar unbegründet. Also sicherlich gibt es immer Lebensphasen, in denen dann Verständnis aufgebracht wird. Also wenn jetzt zum Beispiel Angehörige versorgt werden oder jemand verstorben ist und die Person dann vielleicht deswegen weniger Kraft und Zeit hat, Unternehmungen zu machen. Oder wenn Kinder ins Leben treten, das merkt man meistens bei Menschen, die dann vielleicht gerade noch ganz viel abends unterwegs waren zusammen und dann fallen plötzlich immer mehr weg, weil die das dann einfach nicht mehr machen können. Dann sind das eigentlich so Momente, wo was brechen kann, wo sich dann aber über die Zeit eigentlich zeigt, wenn die Leute Verständnis aufbringen, dann klappt es auch weiter. Das Drastischste ist, was wir eigentlich so sehen, wenn Freundschaften enden, ist tatsächlich eher, wenn jemand wirklich ganz stark das Milieu wechselt und es einfach keine Beziehung mehr gibt, die das halten kann, weil man sich in ganz unterschiedlichen Welten bewegt. Das hat man oft, wenn Leute aus bestimmten Regionen kommen und dann wegziehen und dabei auch noch einen Bildungsaufstieg machen. Die sind dann sehr stark doppelt entfremdet, also sowohl in dem Milieu, in dem sie ankommen, aber auch schon immer noch in dem, vor allen Dingen, aus dem sie stammen. Das sind Sachen, die Freundschaften sehr stark belasten. Da gibt es nicht so viele Berichte, dass das auf Dauer hält. Und der schon angesprochene Verrat, ich glaube, das merken, das ist sozusagen schwer, das sozusagen von außen zu beschreiben. Das sind ja dann sehr subjektive Wahrnehmungen, was dann jeweils das Problem ist.
1: Jetzt sprechen wir heute am Tag der Freundschaft und ich höre den Satz ja immer wieder und habe ihn auch selbst schon mal gesagt. Ich würde gerne meine Freundschaften etwas besser pflegen, mir dafür einfach mehr Zeit nehmen. Haben Sie denn aus Ihrer Forschung oder aus der jahrelangen Erfahrung einen Tipp, wie wir das einfacher gestalten?
0: Ja, man kann sich da ganz, ganz unterschiedliche Lösungen für suchen. Aber die Lösungen müssten eigentlich eher gesellschaftlich hergestellt werden. Also, dass man Freundschaft als eine Lebensform ernster nimmt als bisher. Das wäre also sozusagen was, dass wir generell anfangen könnten, Freundschaften anders wertzuschätzen. Es wäre aber eher auch eine Frage, wie ich vorhin schon meinte, wie wird eigentlich gegenwärtig gearbeitet, wenn so stark erwartet wird, dass man eben sehr, sehr leidenschaftlich berufstätig ist, mit sehr viel Zeit, aber auch Familien gründet und mit denen dann auch sehr viel Zeit verbringt, insbesondere ganz engagiert auch in Elternschaft eintritt, dann fällt empirisch gesehen meistens eine Beziehungsform hinten runter. Und das ist aber gleichzeitig die Beziehungsform, die alle Menschen als die zentrale beschreiben. Deswegen ist das so ein bisschen dramatisch, wenn sich das dann so gar nicht gut die Hand reicht.
1: Also nicht nur Familie und Job sind oft schwer zu verbinden, sondern auch Freundschaft und Job. Ja, vielen herzlichen Dank an Sabine Flick, Soziologin und Professorin für Soziologie an der Pädagogischen Hochschule in Freiburg. Danke sehr für Ihre Zeit.
0: Sehr gerne.
1: Und passend dazu singen Maplewood aus New York jetzt Be My Friend. Auch Ihnen geht es um den Wunsch nach Nähe und Verbindung.

0: Maplewood bei Bayern 2 nah dran um 20 Minuten nach 9.
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0: Wenn wir am Morgen das erste Fenster aufmachen, dann sind sie oft schon da und auch zu hören auf der Dachrinne, im Gebüsch, auf dem Gehweg. Die Spatzen. Sie sind so niedlich, wirken harmlos, kleine freche Nachbarn, unermüdlich singen sie Chilp, Chilp, Chilp. Ausgerechnet dieser süße kleine Vogel ist in der Geschichte schon mehrmals zum Staatsfeind erklärt worden. Wurde grausam mit Netzen, klebrigen Leimruten gejagt, millionenfach getötet von preußischen Königen bis zu Mao Zedong in China. Warum es die Mächtigen ausgerechnet auf die Spatzen abgesehen hatten, verrät Inga Pflug.
2: Es muss ein ohrenbetäubender Lärm gewesen sein. Damals, im Frühjahr 1958 in China. Millionen von Menschen trommeln, klopfen, tröten, scheppern und schießen, schlagen auf Tonnen und Töpfe, rufen und schwenken Fahnen gen Himmel. Sie sind in einen Kampf gezogen gegen den Spatz.
3: Man hat wirklich so ein paar Tage lang wirklich Tag und Nacht landesweit Lärm gemacht, bis die Spatzen einfach tot vom Himmel fielen, weil sie keine 5 Minuten Ruhe mehr hatten.
2: Und zwar mehr oder weniger alle, sagt Marc Matten, Professor für Zeitgeschichte Chinas an der Friedrich-Alexander-Universität Erlangen-Nürnberg.
3: Es gibt einen Aufruf von Mao Zedong, wo er auch 5-jährige Schulkinder, also Grundschulkinder, auffordert, sich doch der Sache anzuschließen. Das heißt also, auf dem Land und die Menschen in den landwirtschaftlichen Produktionsgenossenschaften sind die mit Trommeln, mit Klappern, mit allen möglichen Gegenständen über die Felder gelaufen und haben Lärm gemacht letztendlich. Also das war die große Massenkampagne des Jahres 1958.
2: Eine Massenkampagne, die das Land voranbringen soll. Einen großen Sprung nach vorne. Genau so nämlich heißt der Plan des großen Vorsitzenden Mao Zedong.
3: Die Verfolgung der Spatzen fängt an im Jahre 1958. Und das neue Jahr 1958 ist auch Beginn des großen Sprungs nach vorn. Und in diesem großen Sprung nach vorn hatte Mao Zedong eben halt erklärt, dass man innerhalb weniger Jahre die entwickelten Industrienationen, USA, Japan, aber auch vor allem England, sowohl in der Stahlproduktion als auch in der Getreideproduktion einholen wollte.
2: Sagt China-Experte Marc Matten. Dieses Ziel dürfen gefiederte Getreidediebe nicht gefährden. Überhaupt muss sich in der maoistischen Weltsicht die Natur dem Menschen untertan machen. Und so ist die erste große Initiative des großen Sprungs der Kampf gegen Schädlinge, von denen das Land befreit werden muss, bezeichnet als die 4 Plagen.
3: Zu diesen 4 Schädlingen gehörten neben den Spatzen die Mücken, die Fliegen und die Ratten. Und das Ziel war einmal natürlich, die öffentliche Hygiene zu verbessern, also insbesondere auf dem Land. Man hat dann Tümpel zugeschüttet, damit weniger Mücken produziert werden. Man hat sich um die Müllentsorgung gekümmert, damit weniger Fliegen und auch weniger Ratten auftauchen. Mit dem Ziel, die Volksgesundheit zu stärken. Und die Spatzen, die wurden eben halt als Feind auserkoren, weil sie das Getreide wegfräßen.
2: Propagandaposter der Zeit zeigen Mücke, Fliege, Spatz und Ratte martialisch auf einen Dolch gespießt und verbildlichen, dass es bei den 4 Plagen um weit mehr geht als ein paar unliebsame Plagegeister, die es loszuwerden gilt. Der große Vorsitzende Mao Zedong macht den Kampf zu einer politischen Frage, beschreibt der Sinologe.
3: Das heißt, die Natur wurde hier, wie zuvor auch schon die Kapitalisten oder die Intellektuellen in den frühen 50er Jahren, zum Klassenfeind erklärt. Und in der maoistischen Ideologie ist es so, wenn sie jemanden zum Feind erklären, dann geht es wirklich darum, er ist Feind des Volkes und den müssen sie ausmerzen. Und der Spatz ist ein Klassenfeind, wenn er den Bauern das Getreide wegfrisst.
2: Was folgt, ist ein ökologisches Massaker, mit auch für den Menschen schlimmem Ausgang. Doch lernen wir den zum Klassenfeind ernannten Spatz an dieser Stelle erst einmal selbst näher kennen.
4: Der Haussperling oder Spatz ist ein 14 bis 16 cm großer Vogel mit graubraunem Gefieder. Die Männchen sind auffälliger und kontrastreicher gezeichnet als die Weibchen. Mit kastanienbraunen Streifen an der Kopfseite und schwarzen Streifen am bräunlichen Rücken. Dazu ein schwarzer Fleck an der Kehle. Auffällig sind der große Kopf und der kräftige Schnabel des Körnerpickers. Im Vergleich zu seinem scheueren Verwandten, dem Feldsperling, macht der Spatz seinem Namen Haussperling alle Ehre.
5: Weil das eben einfach der Vogel ist, der wirklich auch mit uns Menschen am nächsten zusammenlebt.
4: Beschreibt Angelika Nelson, Biologin vom Landesbund für Vogel- und Naturschutz in Bayern, LBV.
5: Das ist ein typischer Kulturfolger, ist ein kleiner Sperlingsvogel. Und der Hausspatz ist da einer, der eben gern Samen frisst. Also das ist einer der Samenfresser, Körnerfresser. Daher kommt er eben auch sehr gerne zu uns an die Futterstellen.
4: Wo er gerne Sonnenblumenkerne oder andere Sämereien pickt. Und woher viele den Haussperling kennen dürften. Aber nicht nur von dort.
5: Als Kulturfolger, das ist eben auch so ein typisches Merkmal für diese Tiere oder Arten, kann er sich natürlich auch gut sonst an die menschliche Lebensweise anpassen. Das heißt, er frisst jetzt nicht nur Sämereien und Körner, sondern er kommt genauso auch im Biergarten auf den Tisch und holt sich da eben die Brotkrümel und so weiter und frisst das. Und wenn man nicht aufpasst, pickt er die sogar vom Teller, weil er eben doch recht frech ist.
4: Bisweilen sogar aufdringlich. Überhaupt muss der Spatz recht früh gelernt haben, den Menschen mit Futter zu assoziieren, meint die LBV-Expertin.
5: Wenn da eben Landwirte auf den Feldern sind und da eben auch viele Körner, so wie es früher war, dann halt auch liegen bleiben, weil halt die Maschinen auch noch nicht so effizient, effektiv waren, dann kriegen das die Vögel natürlich schnell mit und sehen, das ist eben eine tolle Futterressource und gehen da eben drauf und holen sich die.
4: Im Zweifel auch schon vor der Ernte und bei der Saat. Gleiches gilt für andere Futterquellen rund um menschliche Siedlungen. Getreidespeicher und Ställe, wo der Mensch das Buffet anrichtet, da bedient sich der Spatz. Und da ein Spatz als sozialer und geselliger Vogel selten allein kommt, er nistet gerne in sogenannten Brutkolonien, hat er sich auch hierzulande nicht immer Freunde gemacht. Schon Jahrhunderte vor Mao Zedong. In einem Vogelbuch aus dem Jahr 1669 wird der Spatz als über die Maßen unkeusch beschrieben. Und ein Prediger aus Dresden soll 1559 gar einen Kirchenbann über die Sperlinge verhängt haben, weil die Vögel seine Zuhörerschaft durch ihr Geschrei und ihre Unkeuschheit ablenkten.
2: Zu Besuch im mittelalterlichen Kriminalmuseum in Rothenburg ob der Tauber. Ein kleiner, ausgestopfter Spatz sitzt in einer Vitrine vor einem Edikt Friedrichs II. Von Preußen aus dem Jahr 1744.
6: Ein renoviertes und geschärftes Edikt wegen Ausrottung der Sperlinge und Krähen.
2: Erläutert Markus Hirte, geschäftsführender Direktor des Rothenburger Kriminalmuseums, das historische Dokument.
6: Und dort wird beispielsweise dekretiert, dass ein jedweder Untertan sowohl in den Städten als auf dem platten Lande sich die Ausrottung der Sperlinge mit mehrerem Fleiß und Ernst angelegen sein lasse. Und auf dem platten Lande ein jeder Hufen oder Bauer 12 und dann ein anderer 8, ein Einwohner 7 und so weiter und so fort. Sperlingsköpfe jedes Jahr abzuliefern schuldig und gehalten sein soll. Also ja, wirklich von höchster Stelle eine konkrete Zahl aufgemacht, wie viel Spatzen jährlich zu erschlagen sind und für den Fall, dass man es nicht macht, eine Geldbuße droht.
2: Ein bösartiger, geiler und listiger Vogel sei der Spatz und deswegen auszurotten. Der Erlass des preußischen Königs ist einer von vielen. Verordnungen zur Vertilgung von Sperlingen gibt es etliche. Die Verfügungen reichen bis ins 19. Jahrhundert. Die Hohenloher Jagdordnung verlangt bereits 1579 von den Forstmeistern, Geier, Raben und Krähen und dergleichen schädliche Vögel mit allen Mitteln zu verderben. Krähen sind übrigens Krähen. Schließlich zählen Ernte- und Vorratsschädlinge zu den größten Bedrohungen der Zeit, sagt der Experte für Rechtsgeschichte.
6: Man kann in etwa über den Daumen gepeilt sagen, dass 90% der Bevölkerung Hunger hatten, gehungert haben, nie richtig satt gewesen sind. Das heißt, Nahrung war ein kostbares Gut. Suppen, Rüben, Gemüse, das war so die Haupternährung. Und weil Essen Mangelware war und viele Menschen auch in Ackerbau und Viehzucht gearbeitet haben, als primären Arbeitsbereich, war natürlich ganz wichtig, möglichst viel von dem Getreide, von dem Gemüse vom Feld auch nach Hause zu bringen und dann in den Topf.
2: Spätestens als die Bevölkerung im 16. Jahrhundert stark wächst, ist jegliche Nahrungskonkurrenz potenziell lebensgefährlich. Es muss so viel Nahrung wie irgend möglich vom Feld gebracht werden. Ohne Pestizide bleibt da nur die Beseitigung per Hand.
6: Ein Kampf gegen Larven, das war meistens eben das Einsammeln. Wir haben große Heuschreckenschwärme, eine große Bedrohung. So ein Heuschreckenschwarm konnte riesig sein. Und wenn so ein Heuschreckenschwarm, die Heuschrecke frisst das Mehrfache ihres Körpergewichts, über so ein Feld hergeht, dann hat man immer für das Jahr kein Korn mehr. Und deswegen wurden diese aber teilweise versucht zu erschlagen, zu verbrennen. Bei den Spatzen hat man schon im 16. Jahrhundert sogenannte Spatzenschützen eingesetzt, also Menschen, die mit Feuerwaffen versucht haben, die Spatzen zu verscheuchen oder zu töten.
2: Was Quellen genauso belegen wie den bekannten Rattenfänger oder beispielsweise Maulwurfsjäger, die den als schädlich ausgemachten Tieren den Garaus machen sollen. Wo das nichts nützt, da hilft oft nur noch Beten.
7: Das ist rational im Sinne der Zeit,
2: sagt Jutta Novosadko, Historikerin an der Universität der Bundeswehr in Hamburg.
7: Der Referenzrahmen ist in dem Zusammenhang die Bibel. Dort sind die berühmten biblischen Plagen verzeichnet. Und nach damaliger Überzeugung, die wirklich schlimmen Katastrophen und Dinge, die schickt Gott. Das ist also eine göttliche Strafe. Wie eben, wenn biblische Plagen auftreten, also Käfer, Heuschrecken oder dergleichen mehr, muss ich damit rechnen, dass Gott mich strafen will. Dann ist es äußerst rational, Gott um Verzeihung zu bitten und eine Prozession abzuhalten.
2: Gleichzeitig fällt die Hochzeit der Spatzenkriege im 18. Jahrhundert aber in eine Zeit, in der auch die damalige Wissenschaft sich verstärkt mit der Landwirtschaft und neuen Methoden auseinandersetzt. Es geht um Effizienz und höhere Erträge, erklärt die Professorin für Geschichte der frühen Neuzeit, die sich in ihrer Forschung auch mit frühneuzeitlicher Tierhaltung, Seuchen- und Schädlingsbekämpfung auseinandergesetzt hat.
7: Man interessierte sich durchaus für die Verbesserung insgesamt der landwirtschaftlichen Methoden. Es gab eine ganze Reihe von enthusiasmierten Agrarreformern, die da auch teilweise ihre eigenen Mustergüter hatten. Insbesondere so beim bayerischen Adel scheint das irgendwie zum guten Ton gehört zu haben. Auf dem heimatlichen Hausgut das eine oder andere Experiment zu starten. Es gab eine ganze Fülle von Fachliteratur, diese sogenannte Hausväterliteratur. Man hat sich darüber Gedanken gemacht, womit man noch düngen könnte, außer mit dem Viehdung. Wir befinden uns ja in der Zeit vor dem Kunstdünger. Und es drehte sich wirklich um die Ernteerträge, auch anlässlich einer wachsenden Bevölkerung.
2: Sogenannte Polizeivorschriften bezeugen, dass den gesetzlichen Vorgaben entsprechend auch tatsächlich gegen Spatzen vorgegangen wurde.
7: Beispielsweise Ende März werden Spatzenköpfe eingesammelt. Der Gerichtspfleger muss darüber Buch führen. Und da sieht es dann so aus, dass jeder Bauernhof im Dorf eine bestimmte Anzahl an Spatzenköpfen einreichen muss. Wer das nicht einreicht, muss stattdessen eine Strafgebühr zahlen. Und die eingesammelten Spatzenköpfe werden dann in der Regel auch verbrannt, weil man schon die Befürchtung hat, dass wenn die Bauern die wieder mit nach Hause nehmen, die im nächsten Jahr wieder dieselben einreichen.
2: Was der Forscherin zufolge in den Quellen allerdings nicht erläutert wird, ist, für was für ein Ausmaß an Ernteschäden der Spatz tatsächlich verantwortlich ist oder gemacht wird. Ob tatsächlich eine flächendeckende Spatzenplage herrscht und wie genau der Vogel zum Feindbild wird.
7: Es gibt zwei Sorten von Verordnungen. Das eine ist die, wo die Regierung aus welchen Gründen auch immer teilweise durchaus auf dem Stand der zeitgenössischen Wissenschaft bestimmte Maßnahmen versucht durchzusetzen. Und es gibt umgekehrt Maßnahmen, die im Grunde von der Bevölkerung verlangt werden und mit einer gewissen Penetranz an die Landesregierung da doch mal Ordnung zu schaffen, herangetragen werden. Manchmal ergänzt sich das auch wechselseitig. Bei den Spatzen weiß man wirklich nicht, ob es so von unten nach oben raufgereicht wurde oder ob es eine Maßnahme ist, die tatsächlich von oben nach unten popularisiert wurde.
2: Auch die zeitgenössische Hausväterliteratur gibt darüber keinen Aufschluss. Diese Ratgeber und Lehrbücher dienen als Anleitung zur Bewirtschaftung eines Guts, geben Tipps zu Ackerbau und Viehzucht. Allerdings
7: in dieser Hausväterliteratur, da tauchen die Spatzen nicht auf als zu verfolgende Spezies. Ich hatte mir auch so ein bisschen die Kalender angeschaut, also wann man zum Beispiel die Teiche sauber machen soll. Das ist alles so im Kalender eingetragen. Und da tauchen manchmal auch so Momentaufnahmen auf, so beispielsweise im März. Schaut doch mal, ob schon Raupen ausgekrochen sind. Jetzt lassen die sich noch leichter bekämpfen. Schaut doch mal nach den Obstbäumen. Von Spatzen ist da nirgendwo die Rede, also zumindest aus der Fachliteratur. Kommt's nicht.
2: Und zumindest die heutige Fachliteratur hat mit Blick auf die Landwirtschaft noch ein gewichtiges Argument für den Spatz in die Waagschale zu werfen.
4: Der Spatz ist nämlich längst nicht nur ein Körnerfresser.
5: Das ist eigentlich bei den meisten Vögeln, bei den meisten Singvögeln so, wenn die ihre Jungen großziehen, dann brauchen sie da eben Insekten, um die Jungen zu füttern, weil das einfach wirklich eiweißreiche, proteinhaltige Nahrung ist und das brauchen eben Jungvögel, um eben groß zu werden und um eben die ganzen Federn wachsen zu lassen und so weiter.
4: Sagt die LBV-Biologin Angelika Nelson. Sprich, der Spatz schadet nicht nur der Ernte, wenn er einen Teil der Erträge wegpickt, sondern er schützt sie auch. Als Fressfeind anderer Fraßschädlinge auf dem Feld.
5: Heuschrecken, Blattläuse, also das sind halt alles so beliebte Futtertiere von Spatzen jetzt eben an ihre Jungen. Und genau, wenn das fehlt, ne, dann fressen eben die das Getreide.
4: 2 bis 3 Mal im Jahr brütet ein Spatz für gewöhnlich, sodass der Bedarf an tierischem Spatzenfutter nicht zu unterschätzen sein dürfte, sagt die Ornithologin.
5: Der hat wahrscheinlich so 6, 7 Jungvögel im Nest sitzen. Dann braucht er natürlich ganz viele, weil die sitzen da 14 Tage im Nest. Also alle halben Stunde werden die gefüttert. Und da kann man eben hochrechnen, eben wie viele Insekten da gebracht werden. Hängt natürlich dann auch von der Größe der Insekten ab und so weiter. Und der Größe der Jungen natürlich, je größer die werden. Also ich glaube schon, dass er da einen riesen Einfluss eben haben kann. Und vor allem eben auch dann wieder in der Zahl. Ne? Also wenn es dann eben wieder viele Spatzen sind, die da gemeinsam brüten, eben diese Art Brutkolonie oder so, dann hat das wirklich gute Auswirkungen.
4: Ein Aspekt, der auch bei Chinas großem Sprung nach vorn nicht berücksichtigt wurde. Mit verheerenden Auswirkungen.
2: Zur Erinnerung. Im Jahr 1958 wurden innerhalb weniger Tage in China Millionen von Spatzen getötet und ausgerottet. Aber im Herbst füllen sich die Getreidespeicher nicht wie erwartet. Im Gegenteil. Was folgt, ist eine große Hungersnot.
3: Lokal gab es Heuschreckenplagen, dann gab es natürlich dann auch Fraßschädlinge wie Raupen oder andere Insekten und die Bauern standen dann vor dem großen Problem, wie gehen wir damit um? Man hat dann versucht, das Ganze noch mit anderen Mitteln zu bekämpfen, diese Schädlingsbefall, zum Teil chemische Mittel, zum Teil aber auch Hausmittel und das hat aber nicht so in dem Maße geklappt, dass man gesagt hätte, wir können wirklich die Ernte dann noch retten.
2: Faszinologe Mark Matten die Ereignisse nach dem großen Sprung und dem Krieg gegen die Spatzen zusammen. Wie viel Prozent der Ernteausfälle direkt auf den Spatz bzw. seine Nicht-Existenz zurückzuführen sind, das lässt sich für Historiker nicht quantifizieren. Klar sein dürfte allerdings, dass das Fressverhalten des Vogels 1958 nicht unbekannt ist, aber ausgeblendet wird, beschreibt Mark Matten.
3: Also es gab natürlich zu der Zeit schon eine ganze Reihe von Biologen, die das auf dem Schirm hatten. Allerdings war sozusagen die politische Stimmung so, dass die ihre Kritik nicht haben wirklich vorbringen können, beziehungsweise sich dann auch das nicht gewagt haben, sich dagegen auszusprechen.
2: So, dass die Folgen katastrophal sind und die Ausrottung der Spatzen letztlich auch Millionen Menschenleben fordert.
3: Konservative Schätzungen gehen von 40 bis 60 Millionen aus, dass diese diesen großen Sprung nach vorn aufgrund von Ernteausfällen zum Opfer gefallen sind. Und die Spatzen oder beziehungsweise ihre Ausrottung hat sicherlich da auch eine Rolle gespielt. Und das führte dann dazu, dass man dann, als diese Kampagne dann als für beendet erklärt wurde, dass man sich in die Sowjetunion wandte und dann Spatzen von dort importierte, um sozusagen das ökologische Gleichgewicht zumindest sich zu versuchen wiederherzustellen.
2: Heute noch steht der Spatz in China auf der Liste der bedrohten Arten.
4: Auch wenn es in der frühen Neuzeit hierzulande nicht zu ähnlich großen Spatzenkriegen kommt wie in China unter Mao Zedong, seinen schlechten Ruf wird der Haussperling lange nicht los. Weil man ihn etwa für einen Konkurrenten der übrigen Singvögel hält, sollen ihn in der BRD noch in den 1960er Jahren spezielle Futterhäuschen mit klingenden Namen wie Antispatz von der Winterfütterung ausschließen. Bei den Vogelzählungen von LBV und NABU ist der Haussperling regelmäßig die am häufigsten beobachtete Art in den Gärten. Denn er ist ein geselliger Vogel, der in Gruppen vorkommt und gerne bei Menschen ist. Doch das verschleiert das Problem solcher Zählungen. Denn er führt auch eine Negativliste an. Mit 250 Millionen verlorenen Individuen belegt der Haussperling den traurigen ersten Platz in der Verliererliste einer Langzeitstudie zum Vogelschwund in Europa. In Bayern steht der Spatz inzwischen auf der Vorwarnliste der gefährdeten Arten. Dabei hat der Körnerfresser eine wichtige Aufgabe in der Natur zu erfüllen.
5: Was ja noch dazu kommt beim Spatz ist, dass der ja auch toll mithilft zur Verbreitung von verschiedenen Pflanzen.
4: Sagt Vogelexpertin Angelika Nelson vom LBV.
5: Dadurch, dass er ein Samen- und Körnerfresser ist, das sind ja sozusagen die Dinge, die Pflanzen verbreiten. Wenn er die dann eben irgendwo anders wieder fallen lässt oder eben durch sein Verdauungssystem gegangen sind, dann hilft er da eben auch mit zur Ausbreitung von Pflanzen. Was natürlich für den Menschen jetzt gut oder schlecht sein kann, aber manche Pflanzen möchte man vielleicht nicht haben, aber für die Pflanzen ist es auf alle Fälle gut, dass die eben dadurch verbreitet werden. Ja.
4: Der freche Vogel ist ein wichtiger Teil der biologischen Vielfalt und essentieller Bestandteil des Ökosystems. Was er braucht, sind geeignete Brutplätze, ausreichend Nahrung und Versteckmöglichkeiten.

Der Spatz und sein Schicksal. Er ist einer der größten Verlierer. Der Rückgang ist massiv. Wir haben es gerade gehört, da braucht es keine Jagd auf ihn. Heute fehlt es ihnen schlichtweg an heckenreichen Lebensräumen, Nistplätzen und Insekten als Futter. Und passend dazu, heute ist der Earth Overshoot Day, also mit dem heutigen 30. Juli hat die Menschheit aufs Jahr gerechnet, jetzt schon alle natürlichen Ressourcen aufgebraucht, die die Erde im gesamten Jahr regenerieren könnte. Adele und Glenn singen jetzt I Dreamt I Was a Sparrow. Ich habe geträumt, ich wäre ein Spatz.

Adele and Glenn. Adele ist aber nicht die berühmte Adele aus England, sondern Adele Pickwens und Glenn Thompson, ein Duo aus Sydney. Beide haben früher in der letzten Besetzung der australischen Indie-Band The Go-Betweens gespielt. Und es gibt eine Verbindung zum nächsten Lied. The No Twist aus Weilheim haben 1999 zusammen mit Robert Forster von den Go-Betweens eine EP veröffentlicht, International Airport. Entstanden ist das Projekt, weil Forster damals in Bayern lebte und man sich so über die lokale Szene kennengelernt hat. Die Band The No Twist wiederum hat mit Pilot dann Anfang der 2000er ihren endgültigen Schritt vom Indie-Rock hin zu elektronisch geprägten Klanglandschaften gemacht. Der Song ist Teil des Albums Neon Golden, das international als Meilenstein des deutschen Indie-Pops gefeiert wird. Und Pilot verbindet ganz melancholische Melodien mit sehr präzisen Beats. Und bleibt dabei dennoch erstaunlich leichtfüßig, wie ich finde. Und das auch nach knapp 25 Jahren.

0: Ein Stück bayerische Musikgeschichte, The No Twist mit Pilot.
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2: Im Jahr 1865 bekam die Stadt Chicago eine neue Attraktion, die bald in jedem Reiseführer stehen sollte, die Stockyards. So hieß die damals weltweit größte und modernste Fleischfabrik der Welt. Die erste, die im großen Maßstab Fließbandarbeit einführte und perfektionierte. An das Gelände grenzte ein eigener Bahnhof, wo die Schlachttiere ankamen und als fertige Fleischprodukte, gekühlt oder in Konservendosen verpackt, wieder abtransportiert wurden. Hier ließen täglich Zehntausende von Schweinen, Rindern und Schafen ihr Leben. Und die Touristen konnten auf einer Besuchergalerie bei den Schlachthallen dabei zusehen. Die in Todesangst brüllenden Tiere trieben, aufgehängt an maschinell bewegten Seilen, den blutüberströmten Schlachtern entgegen, die im Akkord die tödlichen Axthiebe austeilten. Da erbleichten viele Damen auf der Galerie bis an den Rand der Ohnmacht. Da wandten auch die Herren erschüttert den Blick ab. Und doch rissen die Besucherströme nicht ab. Die Stockyards waren eine Sensation ihrer Zeit, ein Fortschrittsfanal. Der Siegeszug der Industrialisierung, der Wirtschaft und Gesellschaft des 19. Jahrhunderts grundlegend veränderte, machte das Lebensmittel Fleisch auch für die breite Bevölkerung erschwinglich.

der Dschungel enthüllte. Die amerikanische Öffentlichkeit war schockiert. Die Regierung erließ Gesetze zur Verbesserung von Hygiene und Fleischkontrolle. An den Arbeitsbedingungen oder gar am Tierleid änderte sich nichts. Der bitter enttäuschte Upton Sinclair konnte sich lediglich damit trösten, dass sein Roman viele andere Autoren dazu inspirierte, das Thema ebenfalls aufzugreifen. In Deutschland zum Beispiel Bertolt Brecht mit seinem Theaterstück »Die heilige Johanna der Schlachthöfe«. Der Schlachthof als literarisches Motiv wirft ein grelles Licht auf die Schattenseite der Industrialisierung, das hemmungslose Profitstreben, dem massenhaft und bedenkenlos Leib, Leben und Lebenslust von Mensch und Tier geopfert werden. Doch es liegt nicht am Protest der Poeten, dass die Stockyards am 30. Juli 1971 schließen mussten, sondern daran, dass der überalterte Betrieb nicht mehr rentabel war. Nur das Empfangstor steht heute noch und kann besichtigt werden. Den Giebel ziert der in Stein gehauene Kopf eines mächtigen Stiers. Das war das Kalenderblatt, heute von Brigitte Kohn, gelesen hat Irina Wanka.

0: Verschwinden war vor 10 Jahren die zweite Single auf dem Debütalbum von Voodoo Jürgens. Der gelernte Tätowierer aus Niederösterreich ist damit schlagartig zur Kultfigur in der Wiener Musikszene geworden.
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2: Eine Mutter, zwei Kinder, eine frisch gegründete Firma und irgendwann ist der Akku einfach komplett leer. Julia spricht später bei uns darüber, wie sie im Wochenbett zwischen Stilldruck, Schuldgefühlen und Überarbeitung zusammengebrochen ist, in die Klinik musste und dort zum ersten Mal versteht, warum ihr Leben so anders läuft als bei anderen. Aus all diesem Chaos hat sie sich erfolgreich rausgekämpft. Was das mit einem Glas voller Löffel zu tun hat, diese Geschichte hören Sie nach den Nachrichten hier bei uns bei Bayern 2 nah dran.

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1: Es ist 10 Uhr. Die Nachrichten des Bayerischen Rundfunks mit Florian Schwarz. Die Übersicht. Verkehrsminister Bilger will Schwerpunkt seiner Arbeit auf Bahn legen. Städtetag fordert Unterstützung des Bundes für Hitzemaßnahmen. Bei Bauernhofbrand in der Oberpfalz entsteht Millionenschaden. Das Wetter in Bayern sonnig bei 33 bis 40 Grad, abends örtlich Gewitter. Berlin. Die Deutsche Bahn hat im ersten Halbjahr erstmals seit 7 Jahren wieder einen Gewinn im Kernbereich erzielt, wie Verkehrsminister Bilger im Morgenmagazin von ARD und ZDF bestätigt hat. Nach übereinstimmenden Medienberichten fuhr der bundeseigene Konzern ein Plus im dreistelligen Millionenbereich ein. Die Zahlen werden am Vormittag vorgelegt. Außerdem verzeichnet die Bahn laut Bilger einen Zuwachs bei Fahrgästen. Hauptgrund dafür dürften die hohen Spritpreise sein. Der neue Verkehrsminister kündigte an, dass die Bahn ein Schwerpunkt seiner Arbeit sein wird. Die Erwartung an ihn, auch von Kanzler Merz, sei, dass die Milliarden für die Infrastruktur jetzt eingesetzt werden für eine spürbare Verbesserung. Auch wolle er, dass Deutschland Nummer 1 wird bei der Mobilität der Zukunft und neue Technologien für die Welt entwickelt, so Bilger. Berlin. Angesichts der neuen Hitzewelle hat der Deutsche Städtetag Bund und Länder aufgefordert, Klimaanpassungsmaßnahmen der Kommunen stärker finanziell zu unterstützen. Hauptgeschäftsführer Schuchardt sagte dem Redaktionsnetzwerk Deutschland, es müssten bundesweit Milliardensummen investiert werden. Als Beispiele nannte er eine Hitzevorsorgemaßnahme wie die Entsiegelung von Böden und mehr Grün in den Städten. Ähnlich äußerte sich Umweltstaatssekretär Flassbart in der Bayern 2 Welt am Morgen. Dass mehr für den Klimaschutz getan werden müsse, zeige sich in diesen Tagen mit der Hitze und den Waldbränden. Deutschlandweit sind nach Schätzungen des Robert-Koch-Instituts in diesem Jahr 9.800 Menschen bis Mitte Juli wegen hoher Temperaturen gestorben. Das ist mehr als in jedem einzelnen Gesamtjahr seit 2016. Kiew. Die Ukraine ist in der Nacht wieder zum Ziel massiver Angriffe des russischen Militärs geworden. Auch Städte im Westen des Landes wurden Medienberichten zufolge mit Dutzenden Raketen- und Marschflugkörpern sowie hunderten Drohnen attackiert. Mindestens 8 Menschen wurden getötet. Allein in der Stadt Kryvyi Rih melden die Behörden 6 Tote, unter ihnen 2 Mädchen im Alter von 5 und 12 Jahren. Es habe sich um einen Angriff auf ein Wohnhaus mit einer ballistischen Rakete gehandelt. Aus Kiew wird ein Todesopfer gemeldet. Es gibt mehrere Explosionen in der Hauptstadt. Und in der Stadt Lviv und bei der polnischen Grenze wurden 15 Menschen nach Behördenangaben verletzt. Durch einen ukrainischen Drohnenangriff in Russland ist laut örtlichen Behörden das Lager eines Online-Händlers in Brand geraten. Karlsruhe. Der Bundesgerichtshof beschäftigt sich zur Stunde mit der Frage, ob das Weiterleiten von privaten Chatnachrichten gegen die Europäische Datenschutzgrundverordnung verstößt. Verhandelt wird ein Rechtsstreit zwischen 2 früheren Freundinnen. Die Klägerin hatte sich per Messenger mit der Freundin über die Verhältnisse an ihrer Arbeitsstelle ausgetauscht. Nach einem Zerwürfnis leitete diese die Chats an eine andere Mitarbeiterin weiter. In der Folge wurde der Klägerin gekündigt. Jetzt verlangt sie von ihrer früheren Freundin unter anderem 7.500 Euro Schadenersatz. Ein Urteil wird heute noch nicht erwartet. Forbach. Bei einem Großbrand auf einem Bauernhof im Landkreis Neustadt an der Waldnaab in der Oberpfalz sind 15 Rinder verendet. Nach Angaben der Polizei entstand ein Schaden von mehreren Millionen Euro. 6 Feuerwehrleute wurden bei den Löscharbeiten verletzt. Wie die Polizei weiter mitteilte, geriet ein Traktor vermutlich wegen eines technischen Defekts neben einer Lagerhalle in Brand. Durch den Wind griffen die Flammen auf die Halle und auf die Stallung des Hofs über. Das Wetter in Bayern. Viel Sonnenschein und sehr heiß bei 33 bis 40 Grad. Am Abend vor allem in Franken Schauer oder kräftige Hitzegewitter. Es wird windig. Die Nacht bleibt überwiegend trocken bei Tiefstwerten von 21 bis 14 Grad. Morgen mehr Sonne als Wolken, am Vormittag im Norden vereinzelt Schauer, am Nachmittag und Abend einzelne teils kräftige Hitzegewitter. 25 bis 37 Grad. Soweit die Nachrichten, die Zeit 10.04 Uhr. Der Blick auf die Straßen. A7 Fulda Richtung Würzburg zwischen Hammelburg und Wasserlosen. Unfall mit 3 Fahrzeugen. Bitte eine Gasse für die Einsatzfahrzeuge freihalten. Die Ausweichmöglichkeit über die U60. A8 Stuttgart Richtung München zwischen Märklingen und Ulm-Ost 6 Kilometer Stau. A94 Passau Richtung München zwischen Markt Schwaben und Parsdorf. Ein Unfall auf der linken Spur. A96 Lindau Richtung München zwischen Gräfelfing und Blumenau ein Unfall auf der rechten Spur. Und A99 Westumfahrung München Richtung Nürnberg zwischen Freiham Mitte und Ludwigsfeld stockender Verkehr. Soweit der Service.
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2: Heute mit Matthias Hacker am Mikrofon. Willkommen, ich wünsche Ihnen einen schönen Vormittag. Sie lernen in dieser Stunde bei uns auf Bayern 2 Julia Knörnschild kennen. Julia war eine der ersten Frauen, die in ihren Podcasts und auf Instagram ganz offen und schonungslos übers Elternsein gesprochen hat. Viele kennen auch ihr Buch Mama kann nicht mehr.
3: Ich habe halt auch oft meine Gefühle mit Alkohol reguliert und das konnte ich in der Schwangerschaft nicht. Ich habe selbstverständlich 0,0 Tropfen Alkohol in der Schwangerschaft getrunken und dadurch hatte ich öfter so Zusammenbrüche, habe geweint, hatte auch Angst. Ich hatte Angst vor der Geburt. Ich hatte Schwangerschaftsdiabetes und musste meine Ernährung komplett umstellen und bin zusammengebrochen. Das war mir einfach zu viel.
2: Und das waren nicht die einzigen Krisen als junge Mama. Dann kamen auch noch heftige Diagnosen hinzu. Wie Julia diese Krisen bewältigt hat und was gestresste Menschen, nicht nur Eltern, daraus lernen können, das hören wir in dieser Stunde Bayern 2 nah dran.
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2: Maya Delilah aus London wollte nach einer Trennung offenbar ein ernstes Wörtchen mit dem römischen Liebesgott Amor reden. Need a word with Cupid.

0: Maya Delilah bei Bayern 2. Bekannt geworden ist sie über kurze Gitarrenclips im Internet. Inzwischen veröffentlicht sie beim traditionsreichen Jazzlabel Blue Note. Gleich ist es 10:10. Sie hören da dran bei Bayern 2. Erst ein kleines Dorf bei Hof, später die großen Clubs in Berlin und dazwischen eine junge Frau, die immer wieder an ihre Grenzen geht. Julia Knörnschild ist Mama von 2 Kindern, Autorin, und sie spricht radikal ehrlich über etwas, worüber viele lieber schweigen. Burnout, ADHS und dieses Gefühl, als Eltern permanent leer zu laufen. In unserem Bayern 2 Podcast Eltern ohne Filter erzählt sie, warum gerade das Mutterwerden ihr Leben komplett umgekrempelt hat. Vom Alkohol zur Achtsamkeit, von Vollgas zur Erschöpfung. Und wie ihr bei all dem Chaos ein Glas voller Löffel geholfen hat. Das hat sie unserem Podcast-Host und jungem Vater Jim Lage erzählt, der selbst gerade etwas überfordert ist.
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2: Moin, ich bin jetzt seit 9 Monaten Vater und die 9 Monate waren pures Chaos. Ich wurde so hart aus meiner Komfortzone geworfen, wie wahrscheinlich noch nie in meinem Leben. Der Schlafentzug, das ständige angebrüllt werden und auch über körperliche Grenzen gehen, das fühlt sich manchmal mehr an wie so eine unfreiwillige Ausbildung zum Elitesoldaten, als wie ich mir Vatersein vorgestellt habe. Wie gut, dass ich in dieser Folge mit einer Mutter reden darf, die das alles schon durchgemacht hat und die sich dadurch auch nochmal ganz neu selbst kennengelernt hat. Julia Knörnschild.
3: Auf jeden Fall bin ich in diesem Entmaskierungsprozess und ich glaube, das ist jetzt einfach der einzige Prozess, der noch ansteht, mich zu akzeptieren, wie ich bin und alles genauso anzuwenden, wie es sich gehört, quasi meine Ressourcen gut einzuteilen, um nicht immer wieder leer zu sein. Also es wird keinen großen Knall mehr geben, es wird immer wieder Tiefs geben, die gehören zu mir. Aber wie gesagt, mittlerweile kann ich im tiefen Wasser stehen. So, Mic drop.
2: Ja, das klingt wie ein Songtext, finde ich.
3: Ja.
2: Wie sie es bis zu diesem Punkt geschafft hat und woran sie auf dem Weg fast kaputt gegangen wäre, darum geht's in dieser Folge Eltern ohne Filter. Ich bin Jim Lage und bevor wir jetzt richtig reingehen, stelle ich euch die, mit der ich hier im Videocall gesprochen habe, nochmal kurz vor. Julia Knörnschild ist Mitte 30, hat 2 Kinder, die sind 4 und 6 Jahre alt. Sie kann mir also viel erzählen, was da so alles noch auf mich zukommt.
3: Ja, ich bin dann quasi die Warts-mal-ab-Mutter, die dich immer vor allem warnt und eher so negativ sagt. Wenn du sagst zum Beispiel, ja, bei uns läuft es gerade gut, dann sage ich, warts mal ab. Mein Kind kommt dieses Jahr in die Schule. Ich werde mit Warts-mal-ab-Kanonen hin und her schießen in die Kita-Richtung. Wie es nur so geht.
2: Ja, ich habe mal gehört, es ist alles nur eine Phase, was ja im Grunde das Gleiche ist. Also egal, ob es gut oder schlecht war, es ist alles immer nur eine Phase. Und auch beruflich war Julia schon da, wo ich gerade anfange. Sie war nämlich eine der ersten in Deutschland, die in ihrem damaligen Podcast und auf Insta extrem ehrlich und lustig übers Elternsein gesprochen hat. Und dazu ist sie dann auch noch Autorin für Kinder und Erwachsene. Ihr bekanntestes Buch ist wahrscheinlich Mama kann nicht mehr. In dem redet sie sehr offen und ehrlich über ihre Diagnosen Burnout und ADHS. Aber dazu wollen wir später erst kommen. Fangen wir mal ganz vorne an in Julias Leben. Und das beginnt in einem kleinen Dorf in der Nähe von Hof. Das ist direkt an der Grenze von Bayern und Sachsen. Und Julia wächst da auf so einer Art Bauernhof auf. Und das scheint so eine richtige Bilderbuchkindheit gewesen zu sein, bis sie in die Schule kommt und ihre heile Welt immer mehr zerbricht.
3: Ich war die ersten 5 Jahre in der Waldorfschule, deswegen habe ich krasse Zeugnisse, weil da kriegt man ja keine Noten, sondern Texte. Und da steht so viel drin, das habe ich echt, also du musst mal deine alten Zeugnisse lesen, das kann auch hart sein. Und da dachte ich mir, krass, die haben mich halt, meine Eltern haben sich getrennt, als ich in der Grundschule war. Und deswegen dachte ich immer, ich bin halt Trennungskind und deswegen bin ich so, weil mir die Lehrer das auch so suggeriert haben. Die leidet halt unter der Trennung ihrer Eltern und deswegen ist sie so, deswegen ist sie Klassenclown. Und deswegen wurde da nicht krasser drauf geguckt. Und ich hätte mir damals gewünscht, glaube ich, dass einfach jemand fragt, wie es mir geht, statt dieser Zeugnisse, wo steht, wie ich bin und wo ich so bewertet werde. Zum Beispiel kommt an den einen Tagen mit sehr schlechter Stimmung in die Schule und an anderen Tagen aber wieder mit sehr guter Stimmung. Oder quatscht viel oder lässt sich ablenken, bla bla bla. Diese ganzen typischen Sätze. Und ich denke mir, aber frag mich doch einfach, wie es mir geht, wenn ich mit sehr schlechter Stimmung in die Schule komme. Ich mache das doch nicht, um euch alle zu ärgern, das arme Kind.
2: Nee, Julia macht das, weil sie ADHS hat. Das heißt, ihr Gehirn arbeitet anders. Bei Julia zeigt sich das zum Beispiel in der Lust, immer wieder etwas Neues anzufangen. Oder auch darin, dass sich bei ihr immer wieder Phasen von Vollgas und Erschöpfung abwechseln. Bis sie das aber für sich versteht, das ist ein sehr langer Weg. Und so richtig beginnt er erst mit ihrem ersten Kind.
3: Ich bin auch ganz dankbar meinem Kind gegenüber meinem ersten Kind, weil das ja wie ein Spiegel auf die eigene Seele ist. Und dadurch beschäftigt man sich plötzlich mit sich selbst und erkennt auch im Kind Dinge, die man bei sich selbst dann wieder sieht. Also das ist echt eine krasse Therapiereise.
2: Wobei, streng genommen beginnt ihre Reise schon in der Schwangerschaft.
3: Da ging's los. Das hat sich angefühlt wie eine Schwangerschaftsdepression. Und gleichzeitig habe ich dann auch immer gedacht, ich habe halt auch oft meine Gefühle mit Alkohol reguliert. Und das konnte ich in der Schwangerschaft nicht. Ich habe selbstverständlich 0,0 Tropfen Alkohol in der Schwangerschaft getrunken. Und dadurch hatte ich öfter so Zusammenbrüche, habe geweint, hatte auch Angst. Ich hatte Angst vor der Geburt. Ich hatte Schwangerschaftsdiabetes und musste meine Ernährung komplett umstellen und bin zusammengebrochen, weil ich hatte dann kein Alkohol mehr zum Regulieren, ich hatte keinen Zucker mehr zum Regulieren, ich hatte keine Carbs mehr zum Regulieren. Also ich musste einfach ein komplett neues Leben leben und war so, warum entscheidet denn jetzt jemand anderes, warum ändert sich denn gerade so viel? Das war mir einfach zu viel.
2: Und wenn ihr jetzt denkt, Gefühle mit Alkohol regulieren, das klingt aber eher ungesund. Es gab davor sogar eine Phase in Julias Leben, da hat sie es mit noch härteren Drogen probiert. Und zwar, als sie nach der Schule frisch aus Bayern nach Berlin gezogen ist und da extrem viel feiern war und alles Mögliche konsumiert hat. Aber zurück zur Schwangerschaft.
3: Und da habe ich zum ersten Mal angefangen, mir Therapiehilfe zu suchen in der ersten Schwangerschaft. Habe einen Therapeuten gefunden, bin da regelmäßig hingefahren und das hat mir schon mal sehr geholfen, überhaupt kennenzulernen, was ist Achtsamkeit, was ist Atmen, wie atmet man richtig, dass man sich auch entspannt. Und habe da zum ersten Mal so ein bisschen Verhaltenstherapie kennengelernt, dann noch eine Therapeutin gefunden, eine Frau.
2: Das heißt, schon ihre Schwangerschaft zwingt Julia eigentlich dazu, ihre Gewohnheiten abzulegen und die Probleme dahinter anzugehen. Atmen statt Alkohol, Therapiesitzung statt Süßkram. Und mir wird da nochmal so richtig klar, dass sich das Leben bei Müttern einfach 9 Monate früher verändert als bei uns Vätern. Als meine Frau schwanger war, klar, da war das irgendwie schon auch eine besondere Zeit, aber eher so wie als Kind die Vorweihnachtszeit. Du weißt, da passiert bald irgendwie was Großes, aber noch liegt das komplett in der Zukunft. Und das Leben geht erstmal ganz normal weiter. Das neue Leben hat für mich eigentlich erst mit der Geburt meines Sohnes begonnen.
3: Ich würde auch sagen, das beginnt bei vielen Menschen erst, wenn man Eltern ist, weil plötzlich versteht man sich. Plötzlich hat man nicht mehr diese Pausen, die man sich unfreiwillig genommen hat und nehmen musste, als man keine Kinder hatte. Also auch dann, wenn man nicht mehr kann, genau dann muss man trotzdem weitermachen. So ist das Elternsein. Das wichtigste Learning als Eltern ist für mich, ich muss lernen, meine Ressourcen so gut zu halten, dass ich abends nicht komplett im Arsch bin und noch mit meinen Kindern Zeit verbringen kann und die schön ist, dass ich meine Kinder ins Bett bringen kann und nicht die ganze Zeit sage, dass ich so müde und gestresst von der Arbeit bin. Ich muss meine Ressourcen gut aufteilen, meinen Sozialakku gut aufteilen oder meine Löffel, sagt man ja auch in der Neurodivergenz. Das ist irgendwie, es gibt so ein Löffel-Spoon-System. Das ist zum Beispiel ein Glas voller Löffel bei neurodivergenten Menschen, viel schneller leer ist als bei nicht neurodivergenten Menschen. Dass zum Beispiel Zähneputzen bedeutet für uns, einen Löffel abgeben für ins Bad gehen, einen Löffel abgeben für die Zahnpasta auf die Zahnbürste machen, fürs Zähneputzen und so weiter. Also das ist jeder Punkt eine To-Do. Und für nicht neurodivergente Menschen ist es einfach Zähneputzen.

0: Minuten, maximal ein Löffel. Und so ist das Glas Löffelsteller leer.
1: Mhm. Das ist dir dann erst, oder nicht erst, aber vielleicht dann nochmal viel intensiver bewusst geworden, als du Mutter warst, dass dein Glas schneller leer ist.
0: Ja, ja. Ich habe ständig, wenn ich nicht Burnout, erschöpft war, dann habe ich daran gekratzt. Ich war einfach im Arsch, habe Menschen nicht mehr getroffen, keine Freundinnen und Freunde mehr getroffen, quasi nicht mehr meine ganzen guten Ressourcen genutzt, auf die ich jetzt zurückgreifen kann. Also ich habe nichts mehr Gutes für mich getan, keine Pausen genommen und dachte, ich muss. Ich muss mich um die Kinder kümmern, ich muss das machen. Ich muss eine gute Frau sein, ich muss eine gute Freundin von meinem Mann damals sein, dann Ehefrau sein, ich muss das und das und das. Und das ist so schwer, loszulassen und sich Pausen zu gönnen. Das ist heute noch schwer. Also dieses sich einfach hinsetzen und nichts zu tun, ohne es rechtfertigen, einfach nur, weil es eine Pause ist, die dazugehört. Das ist lebensnotwendig.
1: Also ich finde mich in dem leider jetzt schon wieder, was du so erzählst. Das Erste, was wegfällt, ist zum Beispiel der Sport, den ich total gerne mache, ne? Und das Freundetreffen und so.
0: Den du sogar brauchst. Und die Freunde, die du brauchst, brauchst du.
2: Ein Ausschnitt aus einer neuen Folge Eltern ohne Filter mit Julia Knörnschild, die sehr offen erzählt, wie Elternsein sie an ihre Grenzen gebracht hat. Sie können das alles auch in der App ARD Sounds nachhören. Und bei Bayern 2 hören wir gleich den zweiten Teil der Geschichte. Was passiert ist, als Julias Körper endgültig Stopp geschrien hat? Es geht nämlich um den großen Knall nach dem zweiten Kind und um eine überraschende Diagnose für Julia. Das gleich hier in der Dran auf Bayern 2 nach der höchsten Eisenbahn. Sie singen, ich komm gleich nach.

0: Die höchste Eisenbahn bei Bayern 2 um 10.22 Uhr. Wir haben eben Julia Knörnschild hier bei Bayern 2 kennengelernt. Sie teilt ihre Geschichte im Podcast Eltern ohne Filter. Es ist eine Geschichte, die vielen Eltern bekannt vorkommen dürfte, egal ob man jetzt gerade selbst kleine Kinder hat oder wenn man auch an diese Zeit mit ganz Kleinen zurückdenkt. Es ist auf alle Fälle herausfordernd. Julia Knörnschild dachte erst, Schwangerschaft, Geburt, Stillen, irgendwie wird das schon. Und dann merkt sie, es tut weh, es überfordert, der Körper streikt, das schlechte Gewissen sitzt mit im Wochenbett. Und nebenbei soll eine neue Firma noch on top laufen. Jetzt hören wir, was passiert, wenn dieses Ich muss, ich muss, ich muss an eine Grenze kommt. Julia landet in der Klinik und bekommt eine Diagnose, die ihr Leben komplett auf den Kopf stellt. Wie daraus am Ende ein Bestsellerbuch entstanden ist, das hat sie Jim Lage verraten, der gerade selbst erfährt, was es bedeutet, wenn die Selbstfürsorge und die Me-Time als junger Vater auf der Strecke bleiben.
1: Ja, ich weiß noch, wie meine Frau und ich alles anders machen wollten. Wir wollten, dass auf jeden Fall jeder von uns immer genug Zeit auch noch für sich selber hat, dass wir auch immer noch für Ausgleich sorgen und uns mal zurückziehen können. Und stattdessen habe ich jetzt diese Woche schon wieder meinen Freunden abgesagt. Sport habe ich schon seit Wochen nicht gemacht und ich merke halt total, wie sehr ich das vermisse. Also mein Körper zum Beispiel braucht den Sport eigentlich. Aber mein Sohn braucht uns halt auch, und zwar 24/7. Und Arbeit kann ich ja auch nicht einfach weglassen. Da bleibt gerade einfach nicht viel Zeit. Und ich hoffe, das ändert sich irgendwann, vielleicht nach dem ersten Jahr. Aber wenn ihr Tipps habt, wie ich bis dahin schon was ändern kann und wie ihr das auch damals geschafft habt mit dem Ausgleich, dann bitte, bitte her damit. Ich kann sie gerade wirklich gut gebrauchen, denn aktuell gehe ich extrem auf dem Zahnfleisch und das schon seit Monaten. Und wer einmal Zahnfleischschmerzen hat, der weiß, das macht keinen Spaß. Aber um wirklich was zu verändern, hat auch Julia erstmal noch ihr zweites Kind gebraucht. Und den großen Knall.
2: Als ich dann zum zweiten Mal schwanger wurde, da ging es mir auch richtig beschissen. Also meine Schwangerschaften waren immer Kacke, KG. Deswegen will ich auch kein Kind mehr. Das sage ich jetzt nochmal ganz hochoffiziell. Kein Kind mehr. Und in der zweiten Schwangerschaft zum Beispiel hatte ich dann irgendwie eine Gebärmutterhalsverkürzung. Das ist irgendwie auch wirklich dramatisch. Viel zu früh, musste ins Krankenhaus, habe so einen riesengroßen CD. Millennials kennen es noch, CD-großen Pesaring, der wurde mir eingeschoben, der dann quasi den Gebärmutterhals zusammenhält. Also der war bestimmt so schwer wie ein Tennisball oder nicht schwerer, however. Das war da auf jeden Fall unten in mir drin und ich musste einfach 3 Monate oder so im Bett liegen bleiben. Das war so nervig. Und dann kam meine Tochter, erst sollte sie natürlich kommen und dann war ich lange mit Wehensturm im Kreißsaal und dann kam doch der Kaiserschnitt. Die Erlösung, die positive Erlösung. Ich wollte unbedingt einen Kaiserschnitt und ich war dankbar dafür, dass es das gibt. Und dann hatte ich aber ein relativ traumatisches Wochenbett, also Frühwochenbett. Mein Bauch war so voller Luft und ich hatte so krasse Nachwehen und ich sah aus, als wäre ich noch schwanger. Und irgendwie ist da ganz viel Luft in mir drin geblieben. Und jede Berührung hat mir so krass wehgetan. Und immer, wenn ich meine Tochter zum Stillen angelegt habe, ging die Nachwehen los. Mm. Und es hat einfach so krass wehgetan, dass ich sie dann einfach nicht stillen wollte, dass ich sie nachts habe aus dem Zimmer schieben lassen und ihr das Fläschchen geben lassen, obwohl meine Hebamme dagegen war. Und ich habe das dann heimlich gemacht, meiner Hebamme nicht gesagt und habe mich dadurch noch schlechter gefühlt und habe gedacht, ich bin eine schlechte Mutter, ich baue hier gerade keine Bindung auf, meine Hebamme würde das verabscheuen, bla bla bla. Und das war für mich ganz schlimm. Also da habe ich mich so schlecht gefühlt.
1: Man baut dann Hebammen auch sofort zu so einer moralischen Instanz auf, ne?
2: Ja, was die sagen, ist dann das einzig Richtige.
1: Ja, und ich weiß noch, wir haben auch zugefüttert, weil irgendwie hat das Stillen am Anfang nicht geklappt, was ja völlig normal ist, so im Nachhinein.
2: Ja, wie soll denn sowas sofort, man denkt es.
1: Ja, vorher hat uns immer nur so erreicht, sozusagen in den ganzen Ratgebern, entscheiden sie, ob sie stillen möchten oder nicht. Und wir haben gesagt, ja, stillen, wollen wir beide, ne? Ja, stillen, super. Und dann plötzlich am dritten Tag scheitern wir schon mit einem unserer größten Vorhaben. Ja, stillen ist gesünder, stillen ist besser. Alle sagen, ne, WHO, sonst wer, alle sagen, stillen, stillen, stillen. Und dann scheitern wir und die Hebamme sagt dann, ja, ne, also ne, man kann mal gucken, ob man irgendwann wieder das, ins Stillen reinkommt und so. Aber irgendwie, sie hat uns so die wissenschaftlichen Sachen und hat schon gesagt, ja, Stillen ist schon besser und so. Und erst nach einer Woche hat sie uns dann gesagt, ich musste auch zufüttern bei meinem ersten Kind. Wo ich so denke, sag mir das auch am Anfang. Also das hat so gut getan, das zu hören, wo man so denkt, ach so, es ist völlig normal.
2: Ja, ja, das ist schön, wenn die sich selber verletzlich zeigt, die Hebamme.
1: Das ist eigentlich schon echt unfair von der Natur, oder? Mütter machen nicht nur die ganze Schwangerschaft, die Geburt und das Wochenbett durch. Sie sind dann auch noch diejenigen, die stillen. Also Respekt an meine Frau und eigentlich auch an alle Mütter. Ich beneide euch auf jeden Fall nicht darum.
2: Also dann ging es los, dass ich relativ schnell wieder gearbeitet habe. Ich habe schon im Wochenbett Mitarbeiterinnen eingestellt für meine Podcast-Firma. Ich habe damals eine Podcast-Vermarktungsfirma und Produktion gegründet. Meine Hebamme war auch noch meine Geschäftspartnerin. Die hat quasi unfreiwillig ein bisschen Arbeit auch mit ins Wochenbett gebracht. Das war einfach viel zu viel mit dem Baby. Ich hatte die ganze Zeit Schuldgefühle dem Baby gegenüber, den Mitarbeiterinnen gegenüber. Ich habe leere

0: Versprechungen gemacht, ich war People-Pleaser, ich konnte keine Grenzen setzen. Und dann hat es irgendwann geknallt und als mein Baby so 9 oder 10 Monate war, bin ich in die Tagesklinik. Ich habe immer wieder meine Therapie verpasst, weil ich alle Symptome hatte, so Vergesslichkeit. Ich habe es einfach vergessen, ich habe Termine vergessen.
1: Das ist ja wirklich Burnout mit Ansage, was du da beschreibst. Also
0: ja,
1: kommst du ja nicht gesund raus.
0: Das hätte auch wahrscheinlich ein Baby vorher sehen können, dass ich mich da in Burnout begebe. Mit einem Baby eine Firma gründen und noch keine Grenzen setzen können. People-Pleaser-Chefin, ciao. Also, das hat geknallt.
1: Aber es hat dich dann auch weitergebracht wieder.
0: What doesn't kill you, make you stronger. Scheiß Satz, aber ja.
1: Nee, aber was ich meine ist, du kommst damit ja immer wieder dann zu Diagnosen oder zu Erkenntnissen oder zu Sachen, die dir auch helfen, wenn du nicht ganz so tief drin bist.
0: Ja, auf jeden Fall. Was mir am meisten geholfen hat, ist, dass ich damals schon angefangen habe zu schreiben, ohne zu wissen, dass es ein Buch ist, in der Klinik, weil mir das total geholfen hat, so ein bisschen das alles zu schreiben oder auch als Diktierfunktion so aufzuschreiben. Und irgendwann wusste ich, okay, ich mache daraus ein Buch und das war so eine Schreibtherapie. Das hat mir so krass geholfen, das nochmal zu reflektieren on top, dass das Buch so eine Therapie wurde. Dadurch wurde es natürlich mega intim und die Leute haben das Gefühl, mich komplett zu kennen, weil ich da wirklich, also da weiß man alles. Da weiß man genau, wie ich auf meine Hand pisse, wenn ich in den Becher pinkel. Also da weiß man alles über mich, wenn man das Buch gelesen hat. Aber es hat mir krass geholfen und dafür das war's wert. Das Ironische ist, dass ich, als ich das Buch rausgebracht habe und damit auf Lesetour gegangen bin, danach wieder in die Tagesklinik gegangen bin, weil die Lesetour dann auch, es war einfach viel für mich. Und auch damals wusste ich noch nicht, dass ich Autistin bin, weil ich nach der Lesetour immer jeden einzelnen Fan, das waren manchmal 1-2 Stunden eine Schlange von Fans, die mit mir reden wollten, die mir von ihren Depressionen erzählt haben, die ihre Heilungswege erzählt haben, die sich einfach bedanken wollten. Und ich habe einfach mit jedem gesprochen, mir Zeit genommen, was total schön war, ist auch wirklich schön fürs Herz, aber für meinen Sozialakku, für die Autistin in mir, war es viel zu viel. Ich habe die ganze Zeit maskiert und gespielt, als wäre es das Normalste für mich auf der Welt. Und dann bin ich in die Tagesklinik gekommen mit einer Depression, aber eigentlich war ich nur in einem autistischen Burnout. Das weiß ich jetzt.
1: Wenn man Julia so zuhört, klingt das ein bisschen so, als würde sie die Diagnosen sammeln wie andere Sticker im Panini-Heft. Und ich bin ehrlich, mich hat dieser ganze Trend, dass plötzlich gefühlt alle neurodivergent sind und da auch auf Insta drüber reden, irgendwie genervt. Aber bei Julia merke ich auch, wie sehr ihr diese Diagnosen einfach helfen. Sie versteht sich dadurch immer besser und kann dann auch besser reagieren, wenn es ihr mal schlecht geht. Sie weiß, dass sie mit ihrem ADHS immer schneller immer mehr möchte, aber als Autistin andererseits immer auch Rückzug und Struktur braucht. Das klingt jetzt erstmal widersprüchlich, kommt aber anscheinend gar nicht so selten vor, dass Menschen beides haben. Dafür gibt es sogar einen eigenen Namen, das nennt sich dann ADHS. Aber dass Julia das hat, also nicht nur ADHS, sondern eben auch Autismus, das fiel lange gar nicht auf, weil sie gelernt hat, den Autismus zu verstecken.
0: Ich habe mich selber ganz lange einfach nicht gekannt, weil ich immer wieder eine Rolle spiele, andere Personen gespiegelt habe. Selbst in der Tagesklinik habe ich das Outfit von meiner Therapeutin irgendwann, aber auch unbewusst, ich mache das nicht aktiv. Ich habe plötzlich das gleiche Outfit an wie meine Therapeutin quasi. Die hatte so einen coolen Kordanzug an und so Stiefel und es war dann eine Zeit lang mein Outfit und das habe ich eigentlich bei ihr gesehen. Das war mega interessant.
1: Ich dachte jetzt, ihr habt beide einen Arztkittel an.
0: Wie cool wäre das denn? Auch eine ganz andere psychische Störung, weil ich plötzlich im Arztkittel in die Tagesklinik komme.
1: Umso erlösender ist dann der Moment, als sie endlich die Diagnose bekommt, und zwar in einer Klinik in Hamburg.
0: Es war so toll, weil da habe ich zum ersten Mal gecheckt, wie ich wirklich bin, weil da konnte ich unmaskiert in diesem Raum sein. Ich konnte, dem Arzt musste ich nicht in die Augen gucken. Ich konnte sagen, wenn das Licht mir zu hell war. Ich konnte sagen, wenn es mich irgendwas gestört hat, wenn ich mich im Geruch gestört hat. Ich konnte einfach komplett unmaskiert da sitzen und weird sein, ohne mich dafür zu schämen. Ich wurde akzeptiert. Dann haben die ein paar Monate die Diagnostik gemacht und das letzte Gespräch hatte ich dann am Laptop zu Hause und dann hat er mir gesagt, dass ich auf dem Autismus-Spektrum bin und ich bin danach zusammengefallen, habe geheult, weil ich dachte, krass, jetzt weiß ich endlich, warum ich mich selbst unter ADHS-Land fühle wie ein Alien.
1: Das kostet ja unfassbar viel Kraft, ne? Also auch wenn das dann irgendwie auch gute Erlebnisse waren, da endlich mal irgendwie merken, okay, wir kommen gerade der Sache näher, aber trotzdem sich mit sich selbst zu beschäftigen und Therapie und die Auseinandersetzung mit einem selber, das ist ja unfassbar viel Kraft.

0: machst und frisst natürlich auch Zeit und Ressourcen einfach auf vielen Ebenen. Wünschst du dir, dass jetzt mal eine Phase kommt, in der du sagst, okay, ich kenne mich jetzt gut genug, um erstmal die nächsten, weiß ich nicht, 5 Jahre, 10 Jahre stabil mit denen zu arbeiten, was ich jetzt habe und weiß? Oder glaubst du, es kommt noch mehr?
1: Ich glaube nicht, dass viel mehr kommt. Ich glaube, jetzt ist eher der Prozess des Lernens über mich selber, wer ich bin. Also der Entmaskierungsprozess, in dem ich mich jetzt seit Herbst quasi befinde, Herbst 25. Und ich komme halt immer wieder in so eine Maske rein und bin damit aber nicht so streng, weil ich ein Stück weit auch maskiere halt auf Instagram, weil mich das auch oft schützt. Weil wenn ich die ganze Zeit nur weird bin, kann ich ja auch bewertet werden und dann werde ich in meiner Entmaskierung bewertet und das ist ja auch schwierig. Ich will ja wirklich ich selber sein können und deswegen versuche ich weitestgehend nur Menschen zu treffen, mit denen ich mich safe fühle, um komplett ich selbst sein zu können. Ich muss mal ganz kurz, es klingelt, tut mir leid, ich muss mal ganz kurz aufwachen.
2: Hallo? Ich schicke einen Aufzug.
3: Was da wohl für ein Paket ankommt bei Julia Knörnschild, mitten in der Podcastaufnahme zu Eltern ohne Filter. Die Auflösung dafür gibt's gleich hier bei Bayern 2 im dritten und letzten Teil der Podcast-Folge. Zuvor hören wir Aldous Harding.

0: Aldous Harding bei Bayern 2 hat kürzlich ein ganz großartiges Konzert in Bayern gespielt. Viele Freunde haben mir davon ganz begeistert erzählt. Ein Freund sagte, dass er da nicht eine Aldous Harding gesehen hat, sondern ganz viele. Die Neuseeländerin muss auf der Bühne nämlich sehr facettenreich sein und eine beeindruckende Erscheinung. 10.38 Uhr ist es, Sie hören Bayern 2 nah dran. Und wir kommen jetzt zurück zu Julia Knörnschild, eine ebenso beeindruckende Frau. Sie hat uns heute schon erzählt von der Dorfkindheit in Oberfranken über exzessive Berliner Partynächte bis hin zu zwei Kindern, Burnout, Klinikaufenthalten und der Erkenntnis, sie ist neurodivergent mit ADHS und Autismus. Und wir haben schon erfahren, wie Schwangerschaft, Wochenbett, Firmengründung, Perfektionismus sie an den Rand gebracht haben und wie ihr das Schreiben und ihre Diagnosen geholfen haben, sich selbst überhaupt erst zu verstehen. In Teil 3 unserer Podcast-Folge erzählt Jim Lage von der nächsten großen Baustelle in ihrem Leben, nämlich die Einschulung ihres Kindes. Und genau da steigen wir im Podcast jetzt wieder ein. Julia ist während des Interviews in ihrer Wohnung im 5. Stock. Es hat gerade geklingelt, sie ruft den Aufzug und spricht gleichzeitig darüber, wie sie gelernt hat, das dauernde Chaos in ihrem Leben zu akzeptieren.
1: Hörst du mich gerade?
2: Ja, du schickst einen Aufzug, das ist ja cool.
1: Ja, genau, ich wohne im 5. Stock und das ist mit Schlüssel. Jetzt muss ich nur meinen Schlüssel suchen. Wo habe ich den hin? Wo habe ich den hin? Oh, natürlich in so einem Moment findet man immer den Schlüssel nicht. Ach, hier. Jetzt muss der Aufzug erstmal hochfahren.
2: Erwartest du ein Paket oder ist es eine Überraschung?
1: Ich erwarte ein Paket.
2: Das wäre natürlich Next Level, wenn wir jetzt ein Paket organisiert hätten, was während unserer Podcast-Folge bei dir ankommt.
1: Stimmt. Und dann so, was wäre dann drin? Was würde jetzt passen?
2: Gute Frage. Vielleicht, also da, wo ich thematisch noch hin will, eine Schultüte oder sowas.
1: Ah, genau. Der rote Faden bis zur Einschulung.
2: Genau.
1: So, ich muss jetzt nur kurz warten, bis er oben ist, natürlich, ja, damit ich nicht nochmal. Aber es war auf jeden Fall jetzt bis jetzt sehr interessant, da nochmal reinzutauchen. Weil ich selber nochmal reflektieren konnte. Es war wie beim Buchschreiben gerade bis jetzt. Das ist sehr gut gewesen. Podcast ist schon ein gutes Format.
2: Ja, und für mich auch. Also es ist ja wirklich einfach, ich darf Fragen stellen, die mich auch so jetzt gerade interessieren. Und das ist dann mein Beruf. Das, das ist schon wirklich ein Traum.
1: Das ist ein toller Beruf, wirklich. Ja. Absoluter Traum.
2: Ich merke aber auch gerade durch die Überforderung, ich meine, bei mir kommt jetzt auch noch ein neuer Job dazu, der on top auf die alten Jobs kommt und eben das Kind und alles. Zum ersten Mal kann ich jetzt so ein bisschen auch dieses Chaos embracen, kann irgendwie auch sagen,
1: ja,
2: okay, ich muss oder darf es jetzt als Dauerzustand akzeptieren. So vorher bin ich immer so im Perfektionismus hinterhergerannt, die To-Do-Liste muss leer sein, mhm, und jetzt ist sie halt voll und ich gucke, okay, was davon mache ich jetzt? Was brennt gerade am meisten? Und der Rest darf da stehen bleiben.
1: Ja, man lernt zu priorisieren. Ja, man muss das Chaos wirklich embracen, das muss ich auch wieder lernen.
2: Ja, und das tut irgendwie gerade auch ganz gut, so einfach zu sagen, ich jongliere jetzt nicht mehr mit Bällen, sondern mit Kettensägen und ich hoffe, dass davon keine runterfällt.
1: Ja.
2: Aber dadurch ist der Auftritt halt auch viel cooler. Also irgendwie, ich erreiche in diesem Jahr viel, viel mehr als in allen Jahren vorher.
1: Ja.
2: Weil ich einfach sage, okay, weißt du was, ich renne jetzt einfach mal los und dann stolper ich vielleicht. Aber das passiert dann auch und so.
1: Sehr gut. Wo waren wir bei dem Autismus-Ding? Jetzt habe ich es doch vergessen.
2: Ja, warte, ich bin gerade auch raus. Scheiße. Mit Kettensägen jonglieren klingt irgendwie auch nicht ganz normal, oder? Ich finde das so krass, wie viel ich nach 3 Folgen Eltern ohne Filter schon über mich selbst gelernt habe und reflektieren konnte. Diese Gespräche tun mir einfach jedes Mal richtig gut. Geht's euch eigentlich auch so? Also beim Zuhören vom Podcast jetzt? Wenn ja, schreibt mir das mal bei Instagram oder auch als Mail an elternohnefilter@bayern2.de. Und jetzt genug Selbstdiagnose. Kommen wir mal zurück zum roten Faden. Denn ich will unbedingt noch wissen, ob Julia durch dieses ganze über sich selbst nachdenken auch anders auf ihre Kinder guckt. Kommen wir mal zu einem Thema, das dich ja auch zurzeit sehr beschäftigt und jetzt auch nochmal dein Leben wahrscheinlich stark verändern wird, ob du es willst oder nicht, Schule.
1: Dachte, drittes Kind.
2: Ja, genau. Überraschung. Im Paket war ein Schwangerschaftstest.
1: Nein. Ich habe gestern mir eine Traumatüte gebastelt. Das ist eine Zuckertüte oder Schultüte, die man für sich selbst bastelt. Und da muss ich mir noch lauter schöne Sachen reinmachen für mich, weil erstens möchte das Kind nicht die Schultüte, die ich schön finde, und das akzeptiere ich auch, weil ich möchte ja immer gerne

0: dass alles schön aussieht und einfarbig ist, so wie du es nicht magst. Aber mein Kind hat natürlich einen eigenen Geschmack und den gebe ich 100% Raum. Das ist mir wichtig, dass es selber entscheiden darf. Schulranzen, Schultüte und so weiter. Deshalb mache ich mir eine eigene Schultüte, die genauso aussieht, wie ich sie machen würde. Das nenne ich Traumatüte, weil ich werde ja auch wieder eingeschult. Ich muss unfreiwillig diese ganze Schulzeit wieder wiederholen und da wieder reingehen. Und das wird bestimmt auch noch mal eine kleine Wiederholung von etwas, was wir alle nicht freiwillig machen.
1: Wovor hast du jetzt am meisten Angst, wenn du sagst, du brauchst eine Traumatüte?
0: Also, wenn wir über die Einschulung zu Hause reden, dann merke ich, dass ich immer emotional werde. Dass ich, sobald eine E-Mail oder so schon mit den ersten Infos kommt, dann kommt eine Träne. Und ich weiß nicht, das ist eher so, ich denke zum Beispiel erstmal nur an die Einschulung, wie bei der Schwangerschaft, nur an die Geburt. Ja, ich denke noch nicht ans Stillen und das ist der Unterricht in dem Fall. Und diese Einschulung, ich weiß nicht, ich sehe irgendwie so ein kleines, ängstliches Kind, was noch fast keine Person in der Klasse kennt und nicht weiß, was passiert. Die kleine Autistin, die gerne wissen würde, was passiert, die einen kleinen Plan braucht und das hätte sie beruhigt. Und ich glaube, siehste, und während ich das sage, merke ich schon, das ist doch was, was man den Kindern auch sagen kann, dass man denen mal sagt, wie Unterricht funktioniert, also das Stillen. Und die darauf vorbereitet, um ein bisschen die Angst zu nehmen. Dass man ein paar Eltern kennenlernt und vielleicht auch einfach mal fragt, fremde Eltern fragt, ob man sich treffen könnte, obwohl ich Playdates hasse, damit Kinder sich kennenlernen und damit ein bisschen Sicherheit bekommen. Ich glaube, sowas werde ich machen.
1: Aber siehst du da, wenn du dann daran denkst, dich oder dein Kind?
0: Ich sehe das, was ich bei meinem Kind besser machen möchte. Also ich spreche mit meinem Kind da sehr, sehr offen drüber und mein Kind hat krasse Angst vor der Einschulung und der Schule. Weil es vielleicht noch nicht so viele Kinder kennt. Aber so geht es ja den meisten Kindern, wenn sie in die Schule kommen.
1: Ja, wenn nicht gefühlt fast allen, oder? Also.
0: Ja, genau. Manche können, ich glaube, manche sprechen da gar nicht so drüber. Also mein Kind kann sehr gut benennen, wie es sich fühlt und warum. Weil ich da aber halt auch Arbeit dafür mache, quasi.
1: Gleichzeitig hoffe ich mal, dass sich in den letzten 30 Jahren die Schule auch ein Stück weit weiterentwickelt hat. Ich weiß viel zu wenig im Vergleich zu was es müsste, aber zumindest ja der Umgang mit Neurodivergenz hat in den letzten 30 Jahren ja sich stark verändert.
0: Ja.
1: Ich weiß, du bist damals auch einmal zur Schulpsychologin geschickt worden und hast gedacht, brauche ich ja gar nicht, warum? Ich bin ja nicht das Problem.
0: Du bist gut informiert.
1: Ja, ich mache meine Hausaufgaben. Stichwort Schule. Und gleichzeitig aber. Hast du dann auch irgendwie jetzt die Hoffnung, dass es anders werden könnte?
0: Ja, ich musste zur Schulpsychologin und dachte so, hey, ich bin doch die Witzige in der Klasse. Also ich bin doch der Klassenclown. Also ich bin doch die, die es am wenigsten trifft, weil ich bin ja immer lustig. Ja, auf jeden Fall. Ich habe einfach krasse Angst davor, weil es ist halt ungewiss. Es steht und fällt mit LehrerInnen. Das Gute ist aber, ich bin ja quasi eine Expertin zum Thema Neurodivergenz. Und falls das Thema bei uns wird, weiß ich auch, wie man das gut kommunizieren kann, ohne in den Stress zu geraten und dass die LehrerInnen meine Kinder dann hassen. Und ich glaube, da kann ich vielleicht mich sogar eher integrieren, der Schule helfen, whatever. Also ich hoffe, dass es nicht so schlimm wird, aber es wird so oder so bestimmt auch krass. Was denkst du? Das wird schon. Es ist auch so Hausaufgaben. Also ich hoffe, es wird einfach, Hausaufgaben wurden ja in vielen Schulen abgeschafft. Bei uns weiß ich es gerade nicht, ob es Hausaufgaben geben wird.
1: Wie hast du dich überhaupt für eine Schule jetzt entschieden? Ich meine, du hast ja auch ganz verschiedene Schulformen kennengelernt.
0: Ich habe mir wirklich ganz viele Schulen angeguckt. Ganz viele andere Eltern entscheiden einfach so, wir nehmen die Schule, die am nächsten dran ist, dann kann es irgendwann mal selbstständig hinlaufen und Selbstständigkeit ist für uns das Wichtigste. Well, aber nachdem ich neurodivergent bin und das erblich ist, achte ich schon ganz genau drauf und höre mir das an. Weißt du, zum Beispiel bei einer Schule meinte der Direktor, als ich über neurodivergente Kinder gesprochen habe, meinte er sowas zu mir, dass sie schon immer eine Lösung finden für Problemkinder. Und als er das Problemkinder genannt hat, war ich so, und tschüss, ich bin raus.
1: Red Flag auf jeden Fall.
0: Ja.
1: Und was würdest du Eltern raten, deren Kinder neurodivergent sind? Ich weiß, du musst jetzt nicht altklug wirken, aber du bist ja schon, du kannst aus einer anderen Perspektive reden, als vielleicht Eltern, die ihre Kinder da in dem Moment gar nicht so richtig nachvollziehen können oder gar nicht verstehen, was in den Kindern vorgeht.
0: Ja. Ja, ich würde auch sagen, mein Autismus hält mich sehr jung. Ich kann mich sehr gut in so Kinderwelten einfühlen und bin sehr empathisch meinen Kindern gegenüber, mehr als manche andere Erwachsenen und kann halt immer sagen, warum sie was gerade dachten, was manchmal auch echt hinderlich ist. Also ich bin keine Mutter, die laut Grenzen setzen kann. Ich kann mich immer eher in das Kind reinempfinden.
1: Ich finde das so krass, wie viel Julia über sich selbst herausgefunden hat. Und alles nur dadurch, dass da diese beiden Menschen in ihr Leben getreten sind, die eigentlich ja komplett von ihr abhängig sind und deshalb auch erstmal alles durcheinander geworfen haben. Und jetzt kann sie mit diesen Erkenntnissen auch noch den Weg ihrer Kinder leichter gestalten. Mir macht das total Mut, denn mich begleitet seit der Geburt meines Sohnes eine Frage, und zwar, wie viel geht es jetzt eigentlich noch um mich? Das klingt jetzt vielleicht erstmal komisch, aber ich meine das so. Ich bin den Rest meines Lebens ja nie wieder ganz allein. Da ist immer mindestens dieser eine andere Mensch, für den ich da sein will. Komme, was wolle. Und dann zu sehen, dass Elternsein zwar bedeutet, immer für diesen Menschen da zu sein, aber Elternsein genauso bedeuten kann, daraus auch für sich selbst unfassbar viel mitzunehmen, ja, vielleicht überhaupt das erste Mal so richtig bei sich selbst anzukommen, das macht mir Mut. Und unser Sohn bringt jetzt schon ganz schön viel Chaos in unser Leben. Oder vielleicht zeigt er ja auch nur, was eh schon da war und was wir bisher besser verstecken konnten. Und ich merke auch schon bei all der Anstrengung, wie das mich zum Teil zumindest schon positiv verändert. Ich bin zum Beispiel stolz, dass ich jetzt schon meinen Perfektionismus beiseite gelegt habe und irgendwie auch generell belastbarer geworden bin. Und das ist ja nur der Anfang. Ich bin total gespannt, was ich noch alles lernen werde und möchte jetzt mal von euch wissen, was hat euer erstes Kind bei euch verändert? Also nicht nur um euch rum, da ist wahrscheinlich nichts mehr so geblieben wie vorher, sondern vor allem auch wirklich bei euch selbst, quasi in euch drin. Schreibt es mir gerne mal auf Insta oder per Mail an elternohnefilter@bayern2.de. Und bevor wir das Ganze hier beenden, will ich nochmal kurz von Julia wissen, was kann sie mir für meine Vaterrolle mitgeben?
0: Also ganz wichtig, cool Moms don't judge. Ja, aber auch cool Dads don't judge. Und wenn du dein Kind liebst, musst du keinen Kindergeburtstagskuchen backen. Ja, Kindergeburtstagskuchen backen heißt nicht lieben. Lieben heißt auch, lieber eine Pause machen und einen Kuchen kaufen. Und PsychotherapeutInnen sind unterbezahlt. Und was ich noch mitgeben kann, ist einfach, jede Scheiß, Elternschaft ist anders. Guckt nicht nach rechts und links. Andere wissen es oft nicht besser. Es ist alles nur eine Phase und wartet's mal ab.
2: Das war die Geschichte von Julia Knörnschild. Sie stellt sich hin und sagt, ich darf Grenzen haben, mein Kind auch und jede Elternschaft ist anders. 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

Norah Jones und Jesse Harris mit What Makes You. Das Lied haben sie 2003 aufgenommen. Jesse Harris ist auch auf Norah Jones' berühmtem Debüt zu hören, aber da eher im Hintergrund. Er hat nämlich einige ihrer Lieder geschrieben. Beide haben sie mittlerweile schon ein paar Grammys zu Hause im Regal stehen. Und auch das nächste Lied singt ein Duo. Aus Italien kommen sie. Hier hören wir einmal Raphael Gualazzi. Seine Mama hat ihn schon als Kind mit Jazzplatten geimpft, wie er sagt, was man in seinem entspannten Klavierspiel auch bis heute hört. Und Malika Ayan wiederum, die hat vor ihrer Popkarriere im Chor der Mailänder Scala gesungen. Von der Opernbühne zum lässigen Duett in Buena Fortuna. Zusammen klingt es so, als hätten sich zwei sehr unterschiedliche musikalische Biografien zufällig an der Bar getroffen.

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2: Ein letzter Arbeitstag, ein leergeräumter Schreibtisch, vielleicht noch der Blumenstrauß vom Abschied und dann steht sie plötzlich da. Diese große freie Fläche namens Rente. Für manche fühlt sich das an wie Urlaub ohne Rückflugticket und für andere eher wie ein weißes Blatt Papier. In Nürnberg hat sich eine Senior Class genau diesem Moment gestellt. Menschen kurz vor oder nach dem Rentenstart lernen dort 9 Monate lang, wie aus dem Ruhestand kein Stillstand wird, sondern ein neuer Anfang. Gleich nach den Nachrichten sind wir nah dran an dieser besonderen Schulklasse für die zweite Lebenshälfte.
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3: Um 11 Uhr mit Florian Schwarz. Deutschlandweit gibt es im laufenden Jahr fast 10.000 hitzebedingte Todesfälle. Das schätzt das Robert-Koch-Institut in seinem aktuellen Wochenbericht. Mehr von Esther Distelmann.
4: Bis zum 19. Juli lag die Zahl der hitzebedingten Sterbefälle bei 9.800. Das sind mehr als in jedem einzelnen Gesamtjahr seit 2016. Die meisten Hitzetoten in den vergangenen 10 Jahren gab es 2018. Damals waren es im gesamten Jahr rund 9.000. Große Hitze ist besonders für ältere Menschen über 85 Jahren gefährlich. In den meisten Fällen führt ein Hitzschlag allein jedoch nicht zum Tod. Meist ist die Ursache eine Kombination aus Hitze und Vorerkrankung.
3: Südeuropa leidet weiter unter den Waldbränden. Feuer wüten in Spanien, Frankreich, Griechenland und der Türkei. In Griechenland starben 3 Feuerwehrleute. Vor allem auf der Insel Kreta bleibt die Lage angespannt. Dort mussten zwischenzeitlich 8.000 Bewohner und Touristen in Sicherheit gebracht werden. Moritz Pompel berichtet.
5: Starker Wind in den Böen, fast mit Orkanstärke, sorgt dafür, dass das Feuer immer wieder angefacht wird und dass die Feuerwehr nicht mit Löschflugzeugen arbeiten kann. Laut einem örtlichen Feuerwehrsprecher hatte sich die Feuerfront, die gestern Abend mit einer Länge von 15 Kilometern angegeben wurde, bis zum Morgen eher noch vergrößert. Die Brandlage wird aufgrund der starken Winde weiter angespannt bleiben. Allerdings besteht die Hoffnung, dass auch bald wieder aus der Luft gelöscht werden kann.
3: Die Deutsche Bahn legt in diesen Minuten ihre Bilanz für das erste Halbjahr dieses Jahres vor. Demnach verzeichnet der Konzern einen Fahrgastrekord. 960 Millionen Menschen reisten mit den Zügen des Unternehmens. Erstmals seit 7 Jahren verzeichnet der Konzern zudem einen Gewinn. Für den neuen Verkehrsminister Bilger ist klar, die Bahn muss besser werden. Er sagte im Morgenmagazin von ARD und ZDF,
6: ich weiß, mir geht es auch selber so, dass es zu viele negative Erlebnisse gibt, wenn man mit der Bahn unterwegs ist. Aber es gibt eben auch viel Positives. Darauf müssen wir aufbauen und um die Probleme kümmern und die nach und nach lösen. Ich werde mich heute noch mit Bahnchefin Palla treffen. Ich habe auch mit den Vorsitzenden der Bahngewerkschaften vereinbart, heute noch zu telefonieren. Ich weiß, dass das eine Priorität meiner Arbeit sein muss.
3: Und soweit der neue Verkehrsminister Steffen Bilger. Gute Nachrichten von der deutschen Wirtschaft, denn die ist im Frühjahr gewachsen, trotz des Iran-Kriegs, der uns Verbraucher und auch die Unternehmen durch hohe Ölpreise viel Geld gekostet hat. Das Bruttoinlandsprodukt stieg von April bis Juni um 0,2% im Vergleich zum Vorquartal, wie das Statistische Bundesamt mitgeteilt hat. Es ist das 3. Plus in Folge. Der geplante Investorendeal der FIFA stößt in Europa auf Widerstand. Die Mitgliedsverbände der Europäischen Fußballunion beraten noch heute auf einem Dringlichkeitstreffen, wie die Süddeutsche Zeitung und der britische Sender BBC berichten. Die UEFA hat die Pläne mehrfach scharf verurteilt, ebenso der Deutsche Fußballbund. FIFA-Präsident Infantino verteidigte den geplanten Einstieg externer Geldgeber. Das Wetter in Bayern. Viel Sonne, sehr heiß bei 33 bis 40 Grad. Am Abend vor allem in Franken Schauer oder kräftige Hitzegewitter. Es wird windig, die Nacht bleibt überwiegend trocken bei Tiefstwerten von 21 bis 14 Grad. Morgen mehr Sonne als Wolken, am Vormittag im Norden vereinzelt Schauer, am Nachmittag und Abend einzelne teils kräftige Hitzegewitter. 25 bis 37 Grad. Soweit die Nachrichten, die Zeit 11.03 Uhr. Der Blick auf die Straßen. A3 in Nürnberg Richtung Passau zwischen Metten und Hengersberg, 6 Kilometer Stau und stockend. A7 Fulda Richtung Würzburg zwischen Hammelburg und Wasserlosen. Ein Unfall mit 3 Fahrzeugen. Bitte hier eine Gasse für die Einsatzfahrzeuge freihalten. Der Verkehr wird auf der rechten Spur und dem Standstreifen an der Unfallstelle vorbeigeführt. Aktuell 7 Kilometer Stau.

0: Und A8 Stuttgart Richtung München zwischen Märklingen und Ulm-Ost 7 Kilometer Stau und stockend. Soweit der Service.
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2: Heute mit Matthias Hacker. Ich grüße Sie am Mikrofon. Willkommen bei Bayern 2. Wenn nach Jahrzehnten im Beruf plötzlich der Kalender leerer wird, dann ist das nicht nur ein organisatorischer Wechsel. Es ist auch eine Frage an einen selbst. Wer bin ich eigentlich, wenn ich nicht mehr jeden Morgen irgendwo gebraucht werde? Rente klingt nach Freiheit, aber Freiheit will manchmal auch gelernt sein. In Nürnberg gibt es dafür jetzt eine ganz besondere Klasse.
3: Ich fand diese Idee zu sagen, man schaut sich diesen Übergang von Berufstätigkeit in Rente ganz gut und habe gedacht, da kriegt man vielleicht auch ein paar Tools oder Anregungen.
2: Und die kriegen die Teilnehmerinnen und Teilnehmer tatsächlich in der Senior Class. Welche es sind und ob sie wirklich helfen in der Rente, das gleich.
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2: Ingrid Michaelson kommt aus Staten Island in New York. Everybody ist der Titelsong ihres Albums aus dem Jahr 2009.

0: Ingrid Michaelsen mit Everybody um 8 Minuten nach 11 bei Bayern 2. Irgendwann, nach einem langen, anstrengenden Berufsleben, ist es soweit. Der Rentenantrag ist gestellt, die letzte Gehaltsabrechnung in Sicht und plötzlich ist dann nicht nur Erleichterung, sondern auch die Frage, ja und was jetzt in der Rente? In Nürnberg gibt es seit kurzem eine sogenannte Senior Class. Das ist eine Art Schulklasse. Die Schülerinnen und Schüler sind hier Mitte, Ende 60, alle mitten im Übergang vom Job in die Rente. Sie machen Gedächtnisübungen, probieren Poetry Slam aus, reden übers Ehrenamt, Selbstständigkeit, Reisen oder einfach mehr Zeit in der Natur. Und diese Senior Class ist ein kostenloses Programm, das 9 Monate lang begleitet und nicht vorgibt, wie Ruhestand richtig geht, sondern einfach hilft, den eigenen Weg zu finden. Und wir sind heute ganz nah dran an dieser ersten Senior Class und hören, wie sich aus Unsicherheit langsam Neugier und Mut entwickelt.
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2: Okay. Ihr stellt euch doch vielleicht so auf, dass ihr in Linien steht. Vielleicht kriegt ihr 3, 4 Linien hin, damit ihr ein bisschen Platz habt. Wir machen jetzt eine Gleichgewichtsübung. Keine Angst, nicht erschrecken. Wir brauchen freie Bewegungsbahn nach rechts, links und vielleicht nach vorne.
3: In einem nüchternen Seminarraum stehen 25 Männer und Frauen, tippen mit dem rechten Fuß vor sich, so wie es Trainer Bernd Seibold ihnen vormacht. Dann verlagern sie das Gleichgewicht von hinten nach vorne. Eine Übung, die nicht nur Körper und Wahrnehmung schult, sondern auch das Gedächtnis. Kurz vorher hat die Gruppe einen Vortrag gehört, wie man Demenz vorbeugt.
2: Nach vorne. Nach vorne gehen, ganz weit nach vorne. Bitte aufrecht bleiben und nicht auf den Boden schauen, sondern nach vorne gucken. Und jetzt spüre ich viel Druck vorne, ne, am Fuß. Der hintere Fuß ist frei. Bitte trotzdem am Boden lassen. Ne.
3: Die Senior Class übt. Seit 4 Wochen kennen sie sich, kommen immer dienstags und donnerstags hier in der Kulturwerkstatt auf AEG zusammen. Auf AEG, so heißt die ehemalige Deutschlandzentrale des Hausgeräteherstellers Electrolux in Nürnberg. Ein riesiger Komplex, auf dem heute Firmen, Büros, Bildungseinrichtungen und Forschung angesiedelt sind.
2: Hacken, hacken, ganz schnell, zack, zack, zack, zack, zack, zack. Dankeschön, auflösen, in der Mitte stehen bleiben.
3: Der Umgang der Klassenkameraden miteinander vorsichtig abwartend. Es sind Menschen aus den unterschiedlichsten Berufen und Lebenswelten, die sich zur ersten Senior Class angemeldet haben. Einem kostenlosen Programm, gefördert unter anderem vom Bundesfamilienministerium und der EU. Was sie eint, sie befinden sich in einer Zeit des Übergangs, vom Erwerbs- ins Rentenleben. Was will ich in meinem neuen Leben tun? Das beschäftigt sie und das wollen sie in den nächsten 9 Monaten herausfinden. Birgit Hildebrand und Gabi Barnecke sind noch unentschieden, wie dieser neue Lebensabschnitt aussehen kann.
4: Naja, ich habe es in der Zeitung gelesen und ich fand diese Idee zu sagen, man schaut sich diesen Übergang von Berufstätigkeit in Rente, wobei ich noch nicht in Rente bin, ich bin in der Freistellungsphase der Altersteilzeit, also ich ziehe jetzt noch mein Gehalt, mein reduziertes, ganz gut und habe gedacht, da kriegt man vielleicht auch ein paar Tools oder Anregungen, so heute, das fand ich ganz interessant, das über Gedächtnis und was kann man da vielleicht machen zum Schulen.
5: Ich erwarte mal hauptsächlich ein bisschen Hinweise, was man noch tun kann Richtung Ehrenamt, was es da für Möglichkeiten gibt. Ich habe in der EDV gearbeitet und viele sagen, ja, mach dich halt selbstständig. Da bin ich auch noch sehr unsicher, weil das ist eigentlich gar nicht meins, aber vielleicht ergibt sich doch was.
4: Wobei ich mich am Anfang auch etwas geschockt hat, dass man 9 Monate das macht. Aber dann gedacht, eigentlich wollte ich ja jetzt frei sein.
3: 9 Monate dauert das Programm. 2-mal in der Woche trifft sich die Senior Class für etwa 4 Stunden. In Präsenz, aber auch online. Reinhold Grötsch hingegen hat schon ganz konkrete Pläne. So wie er sein Berufsleben angegangen ist, er war Geschäftsführer des Verbands Bayerischer Transportunternehmen in Nürnberg, so zielstrebig geht er auch seinen Ruhestand an.
6: Ich werde jetzt der Senioreninitiative Nürnberg beitreten. Das ist eine Organisation, die seit 1993 in Nürnberg ist und Mein erklärtes Ziel ist, 27 im Herbst zu versuchen, in den Seniorenstadtrat reinzukommen. Ganz einfach, um 25% der Nürnberger Bevölkerung zu vertreten können. Der Seniorenstadtrat hat jetzt keinen politischen Einfluss als solches, wie man sich das aus einem allgemeinen Stadtrat vorstellt, sondern er ist ein Vorschlagsgremium. Und ich will aktiv mitarbeiten. Ich will im Bereich Sicherheit, Verkehr, Soziales, Wohnung, ja, Kreativität mit reinbringen.
3: Auf das Angebot Senior Class ist er durch Zufall gestoßen.

0: gestoßen.
1: Meine Frau war in Lauf auf einem Demenzvortrag und da lag ein Flyer aus und den hat sie mitgebracht. Ich habe mir den angeschaut und habe dann gesagt gehabt, das klingt interessant, ganz einfach mal das Spektrum zu sehen, und hatte dann ein Stundengespräch mit der Frau Distler und habe mich danach entschieden, das Dreivierteljahr-Programm durchzumachen. Und das Schöne ist, durch diesen Lehrgang gibt es auch zu Hause wieder Kommunikation, weil man ja nicht mehr als Paar die ganze Zeit gemeinsam was erlebt, sondern weil man jetzt wieder eine gewisse neue Erfahrung alleine mitmacht. Und dann gibt es einen Austausch und das ist gut.
0: Die Idee zur Senior Class hatte Sabine Distler. Sie ist Gerontologin, also Spezialistin für die Zeit des Älterwerdens, und hat im Rahmen eines Nürnberger Netzwerkprogramms viele Beratungsgespräche mit Menschen geführt, die kurz vor dem Ruhestand stehen. Dabei hat Sabine Distler oft gehört, obwohl es so viele Workshop- und Seminarangebote gibt, sind viele auch danach noch ratlos, wie es für sie persönlich nach dem Beruf weitergehen soll.
2: Damit man aber weiß, wo es hingeht, braucht man halt eine gewisse Zeit. Also man muss ja viele Sachen abarbeiten, viele Impulse. Man kann ja weiterarbeiten, man kann sich selbstständig machen, man kann einen Verein gründen, man kann ein Ehrenamt natürlich übernehmen. Also es gibt ja so viele Bereiche und es braucht einfach Zeit.
0: Das Curriculum der Senior Class besteht aus drei Phasen. Einer Persönlichkeitsphase, wo es um die Standortbestimmung am Ende eines Berufslebens geht. Einer Wissensphase, in der die verschiedensten Themengebiete vorgestellt werden. Und einer Projektphase. In dieser letzten Phase sollen die Teilnehmenden ihren persönlichen Weg finden, erklärt Sabine Distler.
2: Wir haben die Themengebiete festgelegt und wir haben die Daten festgelegt und die Zeiten festgelegt und den Raum festgelegt. Aber tatsächlich können wir es ja variieren. Also es ist ja auch spannend, wenn wir immer wieder in den einzelnen Klassen unterschiedliche Themen besetzen, weil jetzt bei den Teilnehmenden vielleicht mehr das Thema Ehrenamt im Fokus steht als bei anderen Klassen. Und so finde ich das eigentlich ganz spannend, dass wir auch uns in diesen Klassen immer weiterentwickeln. Wir haben ein Curriculum, aber die Inhalte können ein bisschen variieren.
3: Hey yo.
4: Hey yo.
3: Hey yo.
0: 5 Monate später. Die Senior Class steht im Kreis. Das Hey yo macht die Runde. Mal in die eine, mal in die andere Richtung. Eine Übung zur Schulung von Aufmerksamkeit und Stimme. Heute ist der zweite Workshop mit Poetry-Slammerin Pauline Füg. Beim ersten Termin haben die Teilnehmenden Texte geschrieben, ganz kurze. Elfchen nennt Pauline Füg sie. Manche aber haben auch längere Texte verfasst. Wer sich traut, kann sich vor ein Mikrofon stellen und sie der Klasse vorlesen.
5: Immer wieder kommt schief gerade so daher. Und gerade wird immer was schief. Ich habe viel Übung darin. Yoga ohne Kopfstand, Freundschaften mit Tiefgang, Tochter mit aller Liebe, Alleinleben mit Haltung. Ich lege den Kopf schief, weil die Sonne mich blendet. Ich lächle, bestimmt ein wenig schief gerade.
0: Und es trauen sich viele, auch die, die eher zurückhaltend sind. Die Männer und Frauen der Senior Class gehen inzwischen locker und vertraut miteinander um. Jeder und jede bekommt warmen Applaus.
6: Senior Class. Wunderbare Menschen mit bunten Erfahrungsschätzen. Alle in der gleichen Lebenslage. Zusammenrücken. Ja.
7: Rentenantrag. Zukunft gestalten. Wie geht's weiter? Unklarheit, Ungewissheit als Herausforderung. Abwarten.
0: Auch Birgit Hildebrandt tritt ans Mikrofon. Sie liest keinen eigenen Text vor, sondern eine Strophe aus einem Lied von Andreas Burani.
8: Ich kann jetzt nicht das ganze Lied vortragen, aber, und ich werde auch nicht singen, Klaus. Aber ich empfehle es jedem, sich mal anzuhören, und ich will nur einen kurzen Ausschnitt. Er geht in die Natur und sagte, hier ist meine Angst verschwunden, hier bin ich mit mir allein, ich bin mit dem großen Grün verbunden, hier kann ich einfach nur so sein.
0: Normalerweise steht Birgit Hildebrandt nicht gern im Mittelpunkt, Aber hier in ihrer Senior Class traut sie sich zu erzählen, was ihr dieses Lied bedeutet.
8: Und am besten bin ich mit der Natur verbunden, mit dem Stein, mit den Bäumen, mit den Vögeln, weil die einen nicht bewerten. Und ja, weiter ins Detail möchte ich jetzt nicht gehen, was das mit meiner Kindheit zu tun hat, aber ich habe mich jetzt getraut.
3: Sowas wie heute finde ich einfach sehr, sehr wertvoll, weil ich nicht so gerne öffentlich spreche. Sowas wie jetzt mache ich eigentlich auch nicht gern. Aber man macht es dann und ich finde, sich einfach ausprobieren, das ist einfach so das, wo ich, aber da denke ich nicht drüber nach, sondern da muss ich einfach meinen Mut zusammennehmen, wirklich was auszuprobieren.
0: Und genau darum geht's, findet Poetry-Slammerin Pauline Füg. Den Mut haben, etwas auszuprobieren. Auch wenn man nicht den Ehrgeiz hat, jetzt im Rentenalter auf einer Bühne zu stehen und eigene literarische Texte vorzutragen.
4: Also ich glaube, vor allem wichtig ist, dass man einfach immer Input hat. Und das ist auch wissenschaftlich erwiesen, dass das Demenz vorbeugt. Deswegen, selbst wenn man Dinge jetzt nicht immer braucht, also auch als jüngere Person mache ich auch Kurse mit, wo ich es vielleicht nicht mehr brauche, ja? So, weil ich vielleicht dann doch nicht Geige lernen will oder so. Und ich glaube, dass das jetzt kein großer Unterschied ist. Ich glaube, dass eher die Haltung dazu was macht, dass man sagt, ach, ich lasse mich drauf ein.
0: Wohin sie ihr Weg jetzt im Ruhestand hinführen wird, Birgit Hildebrand weiß es auch nach 5 Monaten noch nicht. Vielleicht für einige Zeit ins Ausland als Granny-Au-pair? Vielleicht ein Ehrenamt im Naturschutz? Fest steht für sie nur, sie geht noch immer gern in ihre Senior-Class.
3: Also es fühlt sich interessant nach wie vor an. So ein Tag wie heute, finde ich, schafft ganz viel Energie und Freude und ja, einfach mal was Neues auszuprobieren. Wir haben viel verschiedene Sachen gemacht, kennengelernt, die uns so vorgestellt worden. Es ging über sinnvoll Stiften, über Start-up, auch Schreibwerkstatt. Also manchmal was eher Praktisches, manchmal was zum Zuhören. Wir waren beim Bayernlab, digitales Zentrum für Technik oder so. Da ging es über KI. Also es ist ganz, ganz vielfältig.
0: Projektleiterin Sabine Distler schaut zufrieden auf die vergangenen 5 Monate zurück. Die erste Senior Class sei zu einer echten Klasse, einer Gemeinschaft zusammengewachsen, sagt sie. So hatte sie es sich gewünscht, als sie das Konzept entwickelt hat.
2: Wir wissen, wie verschieden wir sind, aber trotzdem hat sich die Gruppe jetzt wirklich, hat so eine Kultur entwickelt, eine sehr wertschätzende, dass jeder so sein kann und sich fallen lassen kann. Und ich glaube, das ist auch eine Sache des Alters, dass man auch wieder lernen muss. Ich glaube, dass wir, wenn wir älter werden, uns auch immer mehr verschließen eigentlich, uns so ein bisschen abgrenzen, nicht mehr jeden reinschauen lassen. Und das ist jetzt ein Prozess, der hier gerade entsteht, dass man sich wieder traut, ja, aufzumachen, zu sein, wie man ist.
0: Noch ist die Senior Class in ihrer zweiten, der Wissensphase, in der die Teilnehmenden Impulse bekommen, neue Ideen. In einem Monat dann beginnt die Projektphase. In ihr sollen die angehenden Ruheständler ihr Projekt finden, ihren ganz eigenen Weg in ihren neuen Lebensabschnitt.
9: Und wie es dieser ersten Senior Class in Nürnberg nach 9 Monaten ergangen ist, das hören Sie gleich im zweiten Teil unserer Bayern 2 Nahaufnahme. Wir hören, was aus ihren Ideen geworden ist, welche Projekte die Seniorinnen und Senioren jetzt anpacken und warum ihre Leiterin von einer kleinen Bewegung der Boomer-Generation spricht. Das nach Salvador Sobral. Der Portugiese singt Pedra Quente. Das Lied soll eine Hymne auf den Sommer und den Müßiggang sein. Frei übersetzen könnte man es mit Chillt mal.

0: Pedra Quinte von Salvador Sobral um 11:35 bei Bayern 2. Wir haben eben schon die Senior Class in Nürnberg kennengelernt. Menschen, die 60 plus sind, die sich 9 Monate lang Zeit nehmen oder genommen haben, um herauszufinden, wie sie ihren Ruhestand gestalten wollen. Wir haben gehört, wie sich Fremde zu Klassenkameradinnen und Kameraden entwickeln, dass sie Demenzvorbeugung, Ehrenamt, künstliche Intelligenz und sogar Poetry Slam ausprobieren. Jetzt hören Sie den zweiten Teil. Wir sind dabei, wenn diese erste Senior Class Abschluss feiert und wir erfahren, welche Projekte sie umsetzen.
1: Es ist einer dieser brüllend heißen Junitage dieses Jahres, als die erste Senior Class ihren Abschluss feiert, ihre Finissage. In dem nüchternen Seminarraum auf AEG in Nürnberg, ihrem Klassenzimmer, surrt ein Ventilator. Anders lässt es sich heute nicht aushalten.
2: Eine Zeit, in der manche Menschen lang gehegte Wünsche wieder aufnehmen, in der aber auch andere erstmal herausfinden müssen, was ihnen fehlt, was ihnen gut tut und was sie eigentlich wollen.
1: Projektleiterin Sabine Distler blickt zurück auf 9 Monate Senior Class.
2: Diese erste Senior Class, ihr Teilnehmende, ihr habt euch auf diesen Weg eingelassen seit Oktober. Ihr wart die erste Gruppe, die dieses noch nicht fertige Programm durchlaufen habt. Ihr wart sozusagen die Pioniere, ihr habt es mitgeprägt.
1: Was aber sehr spannend war, eine dieser Pionierinnen ist Annette Kienzle. Sie sitzt im Café vor dem Seminarraum, umgeben von renovierten Industriebauten, in einem der vielen Innenhöfe des ehemaligen AEG-Werksgeländes in Nürnberg. Annette Kienzle nimmt einen Schluck aus ihrem Wasserglas.
3: Ja, ich bin wirklich schon ein bisschen wehmütig. Ich bin ja schon gestern angereist, weil ich aus München komme und hatte irgendwie heute Morgen einfach mal ein bisschen Zeit, auch durch Nürnberg dann zu laufen. Und als ich hier hingefahren bin mit der U-Bahn, habe ich gedacht, das ist jetzt wirklich, jetzt habe ich das ein Dreivierteljahr gemacht, bin so viel hier hin und her gefahren und jetzt fahre ich das letzte Mal und steige am Eberhardshof aus. Aber es ist okay, war eine sehr schöne Zeit.
1: Annette Kienzle hat ein erfülltes Berufsleben hinter sich. Viele Jahre hat sie das Kulturamt der Stadt Starnberg geleitet und dann mit Ende 50 nochmal den Sprung gewagt und die Gleichstellungsstelle der Stadt München übernommen. In all den Jahren hat sie sich immer gern weitergebildet, erzählt sie, und sich deshalb auch bei der Senior Class angemeldet, trotz des weiten Fahrwegs zwischen München und Nürnberg. Und sie hat es nicht bereut, hatte sie doch die Gelegenheit, wirklich Neues kennenzulernen. Das Thema Altersdiskriminierung etwa beschäftigt sie seitdem sehr.
3: Das war mir vorher überhaupt nicht bewusst, dass es das erstens gibt und wie vielfältig das eigentlich ist. Und das ist so ein Thema, wo ich sagen würde, das habe ich jetzt auch, das ist so was ganz Neues, was ich so erfahren habe. Und wo ich mich auch mehr mit befasse und dann auch viel mehr jetzt höre, wie zum Beispiel vorgestern ein Interview

0: Bayern 2 über eine Altenrechtskonvention bei der UN, die jetzt auf den Weg gebracht werden soll, die Kinderrechtskonvention, aber für Alte gibt es das noch nicht.
1: Bewegt hat Annette Kienzle aber vor allem die erste Phase im Programm Senior Class, als es um eine persönliche Lebensrückschau ging.
0: Was für mich sehr, sehr eindrücklich war, war mal, dass wir unseren Lebensweg zeichnen sollten. Als Fluss oder als Linie und dann mit den ganzen wieder wächst. Es gibt kein Leben, wo es nicht irgendwelche Brüche gibt oder wo man irgendwie gesagt hätte, okay, vielleicht hätte ich doch was anderes machen sollen. Oder? Wir haben das dann aufgehängt und dann, wer wollte, hat das dann auch erklärt. Das fand ich eigentlich eine ganz tolle Sache und ich habe das auch zu Hause hängen. Ich habe mir das aufgehängt und habe mir gedacht, ja.
1: Während der 9 Monate Senior Class hat sich für Annette Kienzle ihr persönliches Projekt für den Ruhestand herauskristallisiert. Die Historikerin will ihre Doktorarbeit schreiben. Das wollte sie schon im Studium. Aber mit 2 Kindern und einem kranken Mann zu Hause musste sie den Traum damals aufgeben. Das Thema ihrer Promotion weiß sie schon. Frauen in der Kommunalpolitik, vor allem auf dem Land. Annette Kienzle saß selbst viele Jahre für die Grünen im Stadtrat von Starnberg.
0: Also das Thema ist so, was hat die Frauen motiviert? Welchen Hintergrund hatten sie, sich in so Kommunalparlamenten einzubringen? Und was haben sie denn da überhaupt für Aufgaben übernommen? Was haben sie für Referate bekommen, in Anführungsstrichen? In der Regel haben sie nicht den Handel bekommen, manchmal vielleicht schon, sondern in der Regel haben sie eher die Familie gekriegt. Vielleicht noch ein bisschen Kultur, aber Wirtschaft war bei Frauen einfach nicht so. Aber das interessiert mich. Das interessiert, warum haben sie das getan und wie viele Erfolge haben sie gehabt?
1: Auch für einen 2. Senior-Class-Pionier steht sein persönliches Projekt für den Ruhestand fest. Jürgen Brühl arbeitet einfach weiter, wenn auch nicht so viel wie früher. Er ist nun selbstständig als Berater, nach 40 Jahren Angestellten-Dasein. Der Elektroingenieur ist spezialisiert auf die Revision von Wasserkraftgeneratoren. Jürgen Brühls Wissen ist gefragt, denn viele Wasserkraftwerke in Deutschland sind alt und müssen an die heutigen technischen Anforderungen angepasst werden.
2: Das hat sich eigentlich erst ergeben, als ich meine Rente bezogen habe. Dann der Arbeitsvertrag ist ausgelaufen mit Rentenbezug und so habe ich meine beruflichen Kontakte wurde ich eben auch angefragt, ob ich nicht dieses oder jenes machen möchte. Ja, und da habe ich da weitergemacht.
1: Allerdings, ein Selbstläufer ist Jürgen Brühls Selbstständigkeit nicht. Und auch seine beruflichen Kontakte reichen nicht, um an interessante Projekte zu kommen. Deshalb erstellt er nun eine eigene Website, will Werbung für sich machen. Aber Jürgen Brühl will im Ruhestand auch anderes tun und ist deshalb froh über die vielen Dinge, die er in der Senior Class kennengelernt hat.
2: Also ich habe das jetzt auch so gesehen, das ist wie so ein Kaleidoskop von Möglichkeiten, die einem gegeben werden durch die Teilnahme an diesem Senior Class Projekt.
1: Jürgen Brühl hat aber auch die Gemeinschaft sehr genossen. Dieser letzte Tag macht ihn deshalb etwas traurig.
2: Ja, ein bisschen Wehmut ist dabei. Man kam dadurch mit Leuten zusammen, mit denen man normalerweise ja nicht zusammengekommen wäre. Aus verschiedensten Richtungen. Aber dieser Kreis, da gibt es auch eine WhatsApp-Gruppe. Und da hat sich eigentlich so ein Kreis gefunden, der sich auch austauscht über alle möglichen Themen, die ums Alter gehen. Ja, ich glaube, da bleiben wir auf jeden Fall in Verbindung. Wir wollen ja auch eine kleine Fahrt machen. Und das schweißt natürlich zusammen.
1: Besonders gern denkt Jürgen Brühl an den Workshop mit Poetry-Slammerin Pauline Füg zurück. Die 2 Tage mit ihr haben vielen der Teilnehmenden besonders gut gefallen. Deshalb haben sie sich gewünscht, dass sie am Tag der Finissage noch einmal kommt. Pauline Füg hat der ersten Senior Class zum Abschied eine Art Liebesgedicht geschrieben.
3: Der Text heißt: Das Schönste am Tag ist der Sonnenuntergang, hat meine Oma immer gesagt. Sie sagen, lebenslanges Lernen und das Leben ist lang. Wir greifen nach Wissen wie nach Sternen und wir sind so nah dran. Meine Oma hat mal gesagt, das Beste am Tag ist der Sonnenuntergang und der Tag ist lang. Lebenslanges Lernen, du brauchst Neugier dafür. Offenheit und ich weiß, ihr seid bereit für alles, was kommt. Denn die Zeit zwischen 60 und 90 ist genauso lang wie die Zeit zwischen 30 und 60, hat mein Mathelehrer immer gesagt.
1: Neun Monate Senior Class. Aus einer Idee wurde Realität. Der Tag der Finissage ist auch für Projektleiterin Sabine Distler Zeit für ein Fazit. Was lief gut, was lief schlecht?
4: Wir haben viel, viel zu wenig Zeit für Austausch in dem Programm drin gehabt. Wir haben das wirklich so vollgepackt mit Themen und haben dazwischen eigentlich keine Zeit gehabt. Und wir mussten dann wirklich mal das Curriculum nochmal neu schreiben und uns diese Zeiten da einplanen. Weil diese Gemeinschaft, dieser Austausch, die Diskussion über die gelaufenen Dinge, das braucht auch Platz. Und das habe ich schlichtweg übersehen. Aber gut, dafür ist es ein Modellprojekt und dafür kann man es ändern.
1: Ab Herbst wird es neben Nürnberg auch in München eine Senior Class geben. Die 9 Monate sind für die Teilnehmenden ein Gewinn, ist Projektleiterin Sabine Distler überzeugt, weil sie sich in der Zeit auch darüber klar werden können, wie sie sich als Teil der Boomer-Generation im Alter positionieren. Eben nicht als diejenigen, die nur Hilfe und Unterstützung brauchen, sondern als die, die der Gesellschaft viel geben können. Das Programm Senior Class könnte dazu beitragen, das Bild vom Alter in der Gesellschaft zu verändern. Das zumindest wünscht sich Sabine Distler.
4: Am Anfang war dieses Thema Alter, älter werden. Und die Senior Class, das hat sich als roter Faden durchgezogen, dass die immer wachsamer geworden sind in der Presse, mit Ausstellungen zu dem Thema Alter. Und sich überlegt haben, wo sie selber jetzt stehen und wie sie selber sich da positionieren. Und deswegen ist für mich das jetzt eigentlich nicht nur dieses Bildungsprogramm, sondern es ist eben der Anfang, dass wie so eine kleine Bewegung entsteht aus dieser Boomer-Generation, eben zu sagen, nee, wir können eben auch anders, wir können uns einbringen, wir können die Gesellschaft mitgestalten, wir bringen was mit und wir können auch was geben. Und das finde ich ein ganz tolles Ergebnis.
5: Eine wunderbare Bilanz der Senior Class in Nürnberg. 9 Monate lernen, wie man nach dem Job in die Rente reinstartet. Ein tolles Projekt, das hörbar alle bereichert hat. 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Und 2002 hat Nelly Furtado mit I'm Like a Bird einen Grammy gewonnen. Und würde er dieses Jahr erscheinen, ich glaube, sie würde ihn wieder gewinnen, weil dieser Song einfach nicht altert.

0: Nelly Furtado um gleich 20 Minuten vor 12 bei Bayern 2. Nach dem mutmaßlich islamistischen Anschlag vom Wochenende laufen die Ermittlungen. Und politisch wird nun wieder heftig darüber diskutiert, ob unser Staat entschlossener hätte handeln müssen. Denn der junge Mann war ein polizeibekannter Gefährder. Erst im Mai ist er wegen der Vorbereitung einer terroristischen Straftat zu einer Jugendstrafe von 1 Jahr und 10 Monaten verurteilt worden. Hätte da das Erwachsenenstrafrecht geholfen? War die Aussetzung zur Bewährung ein Fehler? Brauchen wir Fußfesseln oder andere Maßnahmen für sogenannte Gefährder? Der neue Fraktionsvorsitzende der Union, Thorsten Frey, hat die Pläne gestern nochmal im ARD-Brennpunkt bekräftigt.
1: Ich glaube, das weist in die richtige Richtung, wenn man etwa über Präventivhaft spricht, wenn man über den Einsatz der Fußfessel spricht, wenn man auch darüber spricht, dass für Gefährder die Anwendung des Jugendstrafrechts sicherlich, wenn sie Heranwachsende sind, nicht zwangsläufig die richtige Größenordnung ist.
0: Bringen diese Maßnahmen tatsächlich mehr Sicherheit? Und wo liegen die Grenzen eines Rechtsstaats? Eine Frau, die diese Debatte nicht nur aus der Theorie kennt, ist Michaela Landgraf. Sie ist Strafverteidigerin, vertritt seit vielen Jahren Jugendliche und junge Erwachsene, die islamistisch, rechtsextrem oder auch anders politisch radikalisiert sind. Und sie liest ihre Chatverläufe, spricht mit Familien und bekommt dadurch ganz viel Einblick in die Lebenswelten der jungen Menschen. Und jetzt ist sie am Bayern 2 Telefon. Ich grüße Sie, Frau Landgraf.
2: Hallo, grüß Gott.
0: Hätte es denn was geholfen, wenn Abdul B. nach dem allgemeinen Strafrecht verurteilt worden wäre?
2: Das ist eine Frage, die man nicht so einfach mit Ja und Nein beantworten kann. Ich glaube, jeder Jurist kennt es und sagt meistens, es kommt drauf an. Ich sage jetzt einfach mal ganz entschlossen Nein, denn ich finde unsere Gesetzeslage im Strafrecht, so wie sie ist, gut und ich würde daran jetzt erstmal nichts ändern wollen.
0: Aber jetzt sagen natürlich einige wahrscheinlich, na gut, wäre er nicht auf freiem Fuß gewesen, wäre man da härter vorgegangen, dann hätte er diese Tat jetzt am Wochenende mutmaßlich nicht begehen können.
2: Das ist genau der Grund, warum die Juristen immer sagen, es kommt drauf an. Man muss sich den Einzelfall anschauen. Was ich weiß aus der Vorgeschichte, hat der Täter eine Vorbewährung bekommen, ist also zu einer Jugendstrafe verurteilt worden, die mit dem jugendstrafrechtlichen Institut der Vorbewährung erstmal nicht in Vollzug gesetzt worden ist. Er hat aber vorher schon Haft erlitten gehabt, Untersuchungshaft, wie ich jetzt an Informationen habe. Und das ist ein Konstrukt, das es zwar so im Erwachsenenstrafrecht nicht gibt, aber das am Einzelfall überprüft worden ist durch das Gericht und da scheint es gewichtige Argumente gegeben zu haben, ihm diese Vorbewährung zu geben. Nichtsdestotrotz war er engmaschig kontrolliert, auch wenn es vielleicht personell, wie man jetzt mit dieser katastrophalen Tat gesehen hat, nicht eine 24-Stunden-, 7-Tage-die-Woche-Überwachung war. Trotzdem war dieses Urteil mit Sicherheit auf festen argumentativen Füßen gestanden.
0: Wann darf, kann oder muss denn das Jugendstrafrecht überhaupt angewendet werden?
2: Also im Jugendstrafrecht kennen wir zwei Unterscheidungen. Das eine ist der Jugendliche. Die Strafmündigkeit beginnt in Deutschland ab 14 Jahren bis zum Eintritt des Erwachsenenalters mit 18 Jahren. Da wird in jedem Fall Jugendstrafrecht angewendet. Und dann kennen wir noch den Heranwachsenden bis zum 21. Geburtstag, also mit 18, 19, 20 Jahren, kann, muss aber nicht Jugendstrafrecht angewendet werden. Das hängt von Faktoren ab, beispielsweise von Reifeverzögerung ist also der Heranwachsende mit einem Jugendlichen noch gleichzustellen. Was war die Tat, die Art und Weise der Tat? Ist das eine Jugendverfehlung oder eben nicht? Und je nachdem muss dann das Jugendstrafgericht entscheiden, wird Jugendstrafrecht zur Anwendung kommen oder nicht.
0: Und wie unterscheiden sich die beiden Strafrechte?
2: Sie meinen jetzt für den Heranwachsenden und für den Jugendlichen?
0: Genau. Im Vergleich dann zum Erwachsenenstrafrecht.
2: Genau. Im Erwachsenenstrafrecht kennen wir als Sanktionen die Freiheitsstrafe und die Geldstrafe. Also ganz einfach, entweder es kostet Geld oder man geht ins Gefängnis, kann aber auch noch Bewährung bekommen. Im Jugendstrafrecht ist es so, dass der Schwerpunkt,

0: Punkt der Ahndung nicht auf dem Strafen liegt, sondern auf dem Erziehungsgedanken. Das ist, glaube ich, das, was die beiden Strafrechte so extrem voneinander unterscheidet, dass das Jugendstrafrecht versucht, auf den Täter, auf die Täterin einzuwirken mit dem Erziehungsgedanken, weil man möchte dem Grundsatz, dass Jugenddelinquenz, also die Straftaten, die man in der Jugend begeht, sich verwächst. Also das ist das Normale, dass die Jugenddelinquenz sich verwächst, eben mit weiterer Reifung des jungen Menschen eben dann aufhören. Und deswegen setzt man hier am Erziehungsgedanken an. Beim Erwachsenen ist es ganz klar, er hat was falsch gemacht, er muss die volle Härte, die volle Konsequenz des Strafrechts zu spüren kriegen. Da ist kein Erziehungsgedanke da, wohl aber dann später nach der Verurteilung der Resozialisierungsgedanke. Da will man natürlich auch, dass diese Person sich wieder in die Gesellschaft eingliedern kann und ein straffreies Leben führt. Aber beim Jugendlichen, beim Heranwachsenden, wenn Jugendstrafrecht zur Anwendung kommt, ist eben der Erziehungsgedanke das, worauf die Ahndung ausgerichtet ist.
1: Frau Landgraf, Sie haben in der Vergangenheit immer wieder auch radikalisierte junge Männer verteidigt vor Gericht. Viele Politiker fordern jetzt präventive Maßnahmen, zum Beispiel die Fußfessel hat Herr Dobrindt ins Spiel gebracht oder auch einfach Präventivmaßnahmen im Vorhinein bei Gefährdern, bevor jemand eine Tat begangen hat, um solche Attentate zu verhindern. Wie schätzen Sie denn das ein?
0: Also zuerst muss ich ganz klar als Strafrechtlerin sagen, dass Präventive, das Sicherheitsrecht, das Polizeirecht ist nicht das Strafrecht. Strafrecht kann man sich ganz einfach merken. Strafrecht beurteilt Vergangenes. Das heißt, es muss zu Straftaten gekommen sein, dann kann Strafrecht zur Anwendung kommen. Das ist vielleicht auch ganz wichtig, sich nochmal bewusst zu machen, wenn es jetzt darum geht, dass man auch gerade sagt, das Strafrecht muss geändert werden. Hier geht es um ein Recht, das im Nachhinein greift. Anders ist es bei präventiven Argumenten, die Sicherheitsrecht betreffen, also das Polizeirecht vor allen Dingen. Dort kann man viel argumentieren. Da gibt es auch sehr, sehr viele richtige Argumente, die ich unterstütze. Aber man muss sich ganz wichtig auch vor Augen führen, alles, was ich sicherheitsrechtlich, was ich also gefahrenabwehrrechtlich verschärfe, noch enger schnüre, kommt mit Kosten. Und diese Kosten muss die Gesellschaft dann auch wieder tragen. Und deswegen muss man sich auch immer bei der Abwägung Gedanken machen, bezogen auf Einzelfälle, die katastrophal gelaufen sind und die auch in Bezug jetzt auf Berlin schlimmer nicht hätten laufen können, ob ich aber deswegen allgemeine Regelungen schaffe, die eine Vielzahl von Leuten möglicherweise sehr stark in ihren Freiheitsrechten einschränken können und wo ich nicht mit einem Skalpell draufgehen kann und sagen kann, das trifft jetzt nur diesen Einzelfall, sondern es trifft eben alle. Und da muss man eine ganz klare und wirklich auch im rechtsstaatlichen Sinne sehr feinsinnige Güterabwägung treffen. Wenn man also sagt, die Fußfessel wäre jetzt hier der Stein der Weisen, muss man auch bedenken, die Fußfessel an sich, die trägt man am Bein, die schränkt jetzt, sagen wir mal, den Einzelnen nicht so extrem ein, wenn man abwägt, was man vielleicht an Gefahren verhüten könnte. Aber die Fußfessel muss technisch einwandfrei laufen, man muss sie personell überwachen und man muss dem Ganzen dann auch so viel Budget einräumen, dass man das großflächig wirklich abdecken kann. Um jetzt mal ganz überspitzt das Ganze zu sagen, nur weil der Täter eine Fußfessel trägt, heißt es noch nicht, dass ihn jemand dann konkret abhält, eine Tat zu begehen, also in ein Auto zu steigen und in eine Menschenmenge zu rasen. Ja. Welche Man braucht auch die Überwachung als solches, die das eben mit unterstützt.
1: Das sagt Michaela Landgraf, Strafverteidigerin und Expertin auch fürs Jugendstrafrecht, weil sie in der Vergangenheit schon viele junge Männer verteidigt hat, die auch sich radikalisiert hatten. Vielen herzlichen Dank für diese Einordnung zu diesem sehr brisanten Thema.
0: Gerne.

0: Florian Paul und die Kapelle der letzten Hoffnung. 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
0: Das ist die Rubrik für all die Momente, in denen man denkt, Moment mal, das kann doch jetzt nicht wirklich wahr sein. Wenn Technik plötzlich nicht mehr tut, was sie soll, Verträge kompliziert werden oder Kundinnen und Kunden über den Tisch gezogen werden und einfach ratlos zurückbleiben. Bei uns dürfen sie sich Luft machen und ihren Verbraucherärger kundtun. Wir versuchen da zu helfen. Ganz besonders gerne im heutigen Fall, denn es geht nämlich um ein Radio. Der Hersteller hat da plötzlich eine Funktion des Radios abgeschaltet und plötzlich ist der geliebte Sender nicht mehr zu hören. Tanja Zieger über die Frage, was dürfen Firmen eigentlich einfach verschwinden lassen?
2: Ludwig Moser aus dem Landkreis Rosenheim hört gerne Radio.
3: Bayern 1, Bayern 2, Ö3, Antenne Bayern und Bayern 3 Klassik.
2: Also BR Klassik. Das Radio dazu sieht aus wie ein Lautsprecher und ist sehr einfach zu bedienen, findet unser Hörer.
3: Man braucht keine Antenne dazu. Ich schalte das Gerät ein, ich wähle über Stationstasten den Sender aus und schon kann ich Radio hören.
2: Ludwig Moser hat sich vor ein paar Jahren gleich dreimal das gleiche Radio mit Internetfunktion gekauft, weil er so begeistert war. Eins für die Küche, eins fürs Schlafzimmer, eins für seinen Sohn. Der Hersteller Bose.
3: Und das hat so funktioniert, dass eben Bose eine Cloud zur Verfügung gestellt hat, über die man diese Stationstasten einstellen konnte.
2: Doch dann kündigte das Unternehmen Bose an, eben diese Cloud-Funktion einzustellen. Begründung: zu hohe Betriebskosten. Und so kommt es dann auch.
3: Dann, ja, eines Tages wollte ich das Radio einschalten und kam kein Sender mehr.
2: Ludwig Moser ist sauer. Immerhin haben die Geräte an die 200 Euro gekostet. Pro Stück. Zwar ließen sie sich weiterhin als einfache Lautsprecher verwenden, aber die Sache ist kompliziert.
3: Dann müsste ich aber den Radiosender über ein Handy auswählen. Ich müsste das Handy verbinden mit dem Lautsprecher, entweder über Kabel oder über Bluetooth. Aber das Ganze ist sehr, sehr umständlich. Ja, macht einfach keinen Spaß, wenn man das jedes Mal so umständlich machen muss.
2: Auch weiterverkaufen lassen sich die ehemaligen Internetradios nun auch nicht mehr so leicht, argumentiert unser Hörer. Er findet, dass ihn das Unternehmen deshalb entschädigen sollte.
3: Sie haben mir praktisch eine Funktion weggenommen, und das ist der Grund war, warum ich das Gerät gekauft habe.
2: Wir hätten gerne von der Firma Bose erfahren, wie sie die Sache sieht, haben jedoch keine Antwort auf unsere Anfrage erhalten. Auch die Mail von Ludwig Moser blieb ungehört. Dafür klärt die Juristin Simone Bub von der Verbraucherzentrale auf, welche Rechte man als Verbraucher in so einem Fall hat.
4: Das ist tatsächlich ärgerlich, aber leider hat er keine Chance. Wir haben da auch schon ein paar Beschwerden gekriegt, aber diese Lautsprecher mit Internetradiofunktion kamen ab 2013 auf den Markt. Und die normale Gewährleistung ist damals gewesen und ist auch heute noch grundsätzlich 2 Jahre.
2: So die Verbraucherschützerin. Zwar gibt es seit 2022 in Deutschland eine neue Regelung für Software-Updates und digitale Elemente, aber diese Regelung gilt nicht rückwirkend. Seit 2022 hat man

0: hier in Deutschland möglich?
1: Nee, nicht wirklich. Also ich habe das auch gesehen, dass da Sammelklagen in den USA laufen oder vorbereitet werden. Aber bei uns ist nichts geplant und nichts möglich, weil einfach unsere rechtliche Regelung das nicht hergibt. Also die ist ganz eindeutig. Für Produkte, die in 22 gekauft werden, gilt die neue Regelung. Für ältere Produkte gilt es leider nicht.
0: Unser Hörer Ludwig Moser hat seine drei Bose-Geräte inzwischen entsorgt und sich eine Alternative zugelegt. Eigentlich noch besser als die alten Radios, findet er.
2: Ja, ich habe mir jetzt bei Amazon diese Kugellautsprecher da gekauft. Alexa heißt das. Es geht wunderbar über Sprachsteuerung. Alexa, spiel Bayern 2 und schon geht's los.
3: Das ist ein guter Rat. Und die gute Nachricht ist auch, wenn Sie diesen Verbraucherärger jetzt gerade gehört haben, dann funktioniert Ihr Radio. Und wenn Sie auch mal sagen, da müsste man mal nachhaken, schreiben Sie uns gerne eine Mail an verbraucherärger@br.de.

0: Amy Mann mit ihrem Song Crazy Town. Viele kennen sie auch durch ihre Songs für den Film Magnolia von Paul Thomas Anderson. Das war Bayern 2 nah dran.
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0: Jetzt ist es aber gleich erstmal Mittagszeit und das ist die Zeit bei Bayern 2 für das Tagesgespräch. Heute mit Florian Barnickel. Servus, grüß dich.
8: Servus, hi.
0: Was diskutiert ihr denn heute?
8: Wir stellen uns heute die Frage, ob wir denn überhaupt noch Bargeld brauchen. Ganz aktuell können Sie ja in

0: entscheiden, wie die neuen Euroscheine aussehen sollen. Und wir haben uns gefragt, naja, schaut man sich die überhaupt noch an, wenn doch vielleicht bald das Bargeld nicht mehr ja, so in Benutzung sein könnte. 2025 haben wir sogar das erste Mal mehr digital als bar bezahlt. Sie können gerne mit uns diskutieren. Wir freuen uns. Die Nummer ist die 0800 94 95 95 5 zu mir ins Studio. Und dann machen wir uns eine schöne Stunde und reden über Bargeld.
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2: Um 12 Uhr mit Benjamin Day. In Deutschland sind heuer bereits fast 10.000 Menschen wegen hoher Temperaturen gestorben. Das geht aus Schätzungen des Robert-Koch-Instituts hervor. Demnach sind das mehr Hitzetote als in jedem einzelnen Jahr seit 2016 insgesamt, Esther Distelmann berichtet.
3: Die meisten Hitzetoten in den vergangenen 10 Jahren gab es 2018. Damals waren es im gesamten Jahr rund 9.000. Große Hitze ist besonders für ältere Menschen über 85 Jahren gefährlich. In den meisten Fällen führt ein Hitzschlag allein jedoch nicht zum Tod. Meist ist die Ursache eine Kombination aus Hitze und Vorerkrankung. Schon während der Extremhitze Ende Juni wurden Stimmen laut, die mehr Hitzeschutz fordern. So wollen Teile der Opposition im Bundestag, dass mehr investiert wird, um Krankenhäuser, Pflegeeinrichtungen und Kitas besser kühlen zu können.
2: Die Deutsche Bahn ist im ersten Halbjahr zum ersten Mal seit 7 Jahren in die Gewinnzone gefahren. Wie der Konzern am Vormittag bekannt gab, betrug das Plus knapp 150 Millionen Euro. Zwar hat die Bahn auch weiterhin mit maroden Strecken und unpünktlichen Zügen zu kämpfen, aber der Konzernumbau läuft und der sieht neben Sanierungen auch einen Personalabbau vor. Außerdem erhofft sich der Staatskonzern mehr Effizienz, da Entscheidungen künftig vermehrt vor Ort gefällt werden sollen und nicht mehr an der Spitze. Die deutsche Wirtschaft bleibt auf Wachstumskurs. Dabei ist die Lage ja wegen des Irankriegs und gestiegener Benzinpreise nicht gerade rosig. Nach einer ersten Schätzung des Statistischen Bundesamts stieg die nationale Wirtschaftsleistung von April bis Juni um 0,2% im Vergleich zu den 3 Monaten davor. Alexander Schmidt.
4: Nach Aussage der Statistiker haben deutsche Firmen mehr Waren ins Ausland verkauft. Die Konsumausgaben hingegen entwickelten sich verhalten. Die Investitionen seien trotz staatlicher Milliardeninvestitionen in die Infrastruktur sogar zurückgegangen. Im ersten Vierteljahr hatte die Wirtschaftsleistung vor allem wegen höherer Exporte um 0,4% zugelegt.
2: Die Stadt München wird die Wassernutzung nicht weiter einschränken. Die aktuell geltende Allgemeinverfügung, die noch bis einschließlich Samstag greift, wird nicht verlängert. Nach Einschätzung der Stadtwerke München ist die Grundwassersituation zwar weiterhin angespannt, die Versorgungslage bewege sich aber auf einem beherrschbaren Niveau. Außerdem erwartet man mit Beginn der Sommerferien einen deutlichen Rückgang des Wasserverbrauchs. Das Wetter in Bayern. Viel Sonne bei 33 bis 40 Grad, am Abend dann vor allem in Franken örtlich Schauer oder Hitzegewitter möglich, gebietsweise sehr windig. In der Nacht meist trocken bei 21 bis 14 Grad, morgen und am Wochenende teils sonnig, teils wolkig sowie vereinzelt Schauer und Gewitter. Höchstwerte morgen zwischen 32 und 38 Grad, Samstag und Sonntag nicht mehr ganz so heiß. Soweit die Nachrichten, es ist 12.03 Uhr. Die Verkehrsmeldungen. A3 Nürnberg Richtung Passau zwischen Metten und Hengersberg 6 Kilometer Stau und stockend. A6 Nürnberg Richtung Heilbronn zwischen Kreuz Nürnberg Süd und Rot steht ein defektes Fahrzeug und es ist Öl ausgelaufen. Die A7 Fulda Richtung Würzburg zwischen Hammelburg und Wasserlosen Unfall mit 3 Fahrzeugen. Bitte eine Gasse für die Einsatzfahrzeuge freihalten. Der Verkehr wird auf der rechten Spur und dem Standstreifen an der Unfallstelle vorbeigeführt. Hier sind es 7 Kilometer Stau. Die A8 Stuttgart Richtung München zwischen Märklingen und Oberelchingen, 8 Kilometer stockender Verkehr. A8 Stuttgart Richtung München zwischen Märklingen und Ulm-Ost, 7 Kilometer Stau und stockend. Die A8 Salzburg Richtung München zwischen Holzkirchen und Hofoldinger Forst, Stau. Dort blockiert ein defektes Fahrzeug die mittlere Spur. Und zuletzt die A9 München Richtung Nürnberg zwischen dem Dreieck Holledau und Langenbruck, 7 Kilometer Stau. Soweit die Verkehrsübersicht.
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0: Hallo und herzlich willkommen zu unserer Sendung hier auf Bayern 2 und ARD Alpha. Beethoven oder lieber ein Eisvogel? Das könnten die Motive auf dem neuen Euroschein sein. Die Europäische Zentralbank, die hat gerade Entwürfe für eine neue Banknotenserie vorgestellt und wir alle dürfen abstimmen, welches Design uns am besten gefällt. Aber um ehrlich zu sein, ich weiß gar nicht, wann ich das letzte Mal einen Schein wirklich in der Hand hatte und angesehen habe. Ich zahle nämlich fast ausschließlich mit der Karte. Und damit bin ich nicht allein. 2025 wurden in Deutschland das erste Mal öfter bargeldlos als bar bezahlt. In anderen Ländern ist das noch krasser. In Schweden wird zum Beispiel kaum noch bar bezahlt. Und innerhalb der EU steht der digitale Euro in den Startlöchern. Damit stellt sich die Frage, brauchen wir denn Bargeld überhaupt noch? Wie denken Sie darüber? Nervt Sie Kleingeld und sind Sie dankbar über die aktuellen Entwicklungen oder halten Sie am Bargeld fest? Vielleicht sind Sie ja sogar Ladenbesitzer und müssen die ganze Zeit sich überlegen, muss ich jetzt hier eher Karten- oder Barzahlung bei meinen Kundinnen und Kunden annehmen? Wie gehen Sie mit Bargeld im Alltag um? Über all das wollen wir heute mit Ihnen sprechen.
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0: Unser Thema heute, neues Design für Euroscheine. Brauchen wir überhaupt noch Bargeld? Sagen Sie es uns, rufen Sie uns an. Die Nummer ist die 0800 94 95 95 5. Ich wiederhole es nochmal, es ist die 0800 94 95 95 5. Dann kommen Sie live und kostenfrei zu uns hier ins Bayern 2 Studio und können mitdiskutieren. Sie können uns aber auch eine Sprachnachricht schicken. Wie das funktioniert, das erfahren Sie auf bayern2.de. Und tatsächlich haben wir auch schon zwei Sprachnachrichten bekommen. Die erste ist von Thomas Schmidt aus München.
5: Ich halte Bargeld für unverzichtbar. Es ist nicht nur ein Teil Freiheit, wann und wo ich etwas kaufe und bezahle, sondern es ist auch etwas, was junge Menschen lernen, mit Geld umzugehen. Was ich in der Hand habe, was ich haptisch fühlen, erfassen kann und was ich dann eben nicht mehr habe.
0: Ganz, ganz klare Worte von Thomas Schmidt aus München. Und wir gehen direkt zu unserem ersten Anrufer. Das ist Stefan Motzke, der aus Hohenwart angerufen hat. Hallo, Herr Motzke.
6: Ja, hallo, grüßt euch.
0: Servus. Also, haben Sie den Herrn Schmidt gehört? Was sagen Sie dazu?
6: Den habe ich gerade gehört und der hat mir quasi fast schon den ersten Punkt weggenommen. Macht aber nichts. Ich bin jetzt im Gegensatz zu Ihnen bin ich ein reiner Bargeldbezahler. Ich habe noch nie in meinem Leben mit einer Karte bezahlt.
0: Noch nie?
6: Ich weiß nicht einmal meine Geheimnummer, ist mir eigentlich auch wurscht. Aber egal, was ich sagen wollte, also die Sache ist die, was wir eigentlich an unsere Kinder weitergeben. Ja? Und da wiederhole ich mich jetzt zu dem Beitrag vorher. Wenn ich jetzt, sagen wir mal, meiner Enkeltochter 5 Euro gebe und sage, für diese Woche kriegst du 5 Euro und da kannst du kaufen, was du willst. Dann rennt die los und kauft von mir aus ein Eis. Und dann merkt sie, dass nach dem Eisessen halt dann nicht mehr 5, sondern 2,50 Euro, sagen wir mal, da sind. Ja. Jetzt kann sie sich überlegen, ob sie sich gleich nochmal ein Eis kauft und dann ist gar nichts mehr da. Oder sie überlegt sich das nächste Mal, wie es das Geld ausgibt. Was die Kinder so mitkriegen, ist, du musst eigentlich nur mit diesem komischen Kartel über irgendein Gerät drüber und dann kannst du dir kaufen, was du willst. Dann ist alles bezahlt, alles ist gut. Also du hast überhaupt keinen Bezug mehr dazu. Und ich würde sagen, dass das nicht gut ist. Mhm. Also, und ich hätte noch einen zweiten Punkt.
0: Ja, gerne den auch noch.
6: Ja, genau. Und zwar, was mir als Argument immer entgegenkommt, das ist, weil es ja so schnell geht, weil es so einfach ist, zack, bumm, geben, bezahlt. Man spart sich Zeit. Und ich frage mich dann immer, ja, was für Zeit spare ich mir jetzt? Also die Zeit, dass ich jetzt da in meine Gesäßtasche reinklang, einen Geldbeutel raushole, den aufmache und da drin rumkram, dass ich den richtigen Schein da habe. Also wenn es um diese Zeit geht, weiß ich nicht genau.
0: Ja, aber ich denke da zum Beispiel an die Selbstzahlerkassen. Ne? Also die sparen mir beim Einkaufen schon ziemlich Zeit und damit Bargeld zu bezahlen ist sehr kompliziert.
6: Aber genau, und jetzt komme ich zu dem Punkt, bin doch schon eine Zeit lang jetzt auf dieser Welt und mir, ich würde mal sagen, die letzten 20, 25 Jahre sind mir zugebuttert worden mit Gerätschaften, die uns so unwahrscheinlich viel Zeit sparen. Ich habe allerdings auf der anderen Seite festgestellt, dass ganz viele Leute gar keine Zeit mehr haben. Hm. Also stimmt doch da was nicht. Und das bringt mich zu meinem letzten kleinen Statement. Michael Ende war ein ganz weiser Mann. Und wer das Buch Momo kennt oder vielleicht auch den Film gesehen hat, Da will ich eigentlich nur noch sagen, die grauen Männer sind überall. Genau, das ist meine Botschaft.
0: Vielen Dank, Herr Motzke, dass Sie das einmal bei uns dargelegt haben. Großer Verfechter vom Bargeld hat noch nie mit Karte bezahlt. Ich würde gern zu unserem Gast für die ersten Minuten hier in der Sendung übergehen. Das ist Christian Stichler, der ist ARD-Korrespondent für Skandinavien. Hallo Herr Stichler, schön, dass Sie da sind.
7: Hallo, schönen guten Tag aus Stockholm. Grüße euch.
0: Guten Mittag, schön, dass Sie mit dabei sind. Sie haben vielleicht gerade den Herrn Motzke, unseren ersten Anrufer, schon mitbekommen. Der hat tatsächlich noch nie mit Karte bezahlt, ist großer Verfechter vom Bargeld. Jetzt ist es in Schweden ja aber in den letzten Jahren ein bisschen anders geworden. Ich weiß nicht, wie haben Sie das denn erlebt? Wie gehen die Schweden denn mit Bargeld zum Beispiel um?
7: Ja, ich glaube, Herr Motzke, wenn er noch zuhört, hätte es vermutlich sehr schwer, in Schweden so durch einen Urlaub zu kommen, weil man hier mit Bargeld an ganz vielen Orten überhaupt nicht mehr bezahlen kann. Und ehrlich gesagt, in Schweden regt sich darüber auch keiner auf. Die Schweden haben sich sehr früh und sehr schnell fürs digitale Bezahlen entschieden. Vor mittlerweile fast 15 Jahren ist 2012 ist Swish auf den Markt gekommen. Die Schweden machen die Dinge eben, wie ich manchmal finde, etwas pragmatischer. Swish ist eine Form, mit dem Handy zu bezahlen. Also das hat nichts mit Kreditkarte zu tun, sondern das ist eine Form, von einer Handynummer auf ein anderes Handy Geld zu transferieren. Und jede Handynummer ist mit dem persönlichen Bankkonto verknüpft. Dazu haben sich 6 große Banken in Schweden zusammengeschlossen und seit das eingeführt wurde, hat sich das in Schweden total durchgesetzt. Mittlerweile sind fast 90% der Schweden überweisen ihr Geld oder schicken sich Geld per Swish, auch Kinder, Ältere. Das ist so in den Alltag übergegangen und damit kann man heute auch in ganz, ganz vielen Geschäften bezahlen. Ich glaube, es sind 300.000 im ganzen Land. Also auch wenn man im Restaurant ist, kann man mit Swish bezahlen, aber auch bei Supermärkten. Man braucht noch nicht mal eine Kreditkarte. Und das digitale Bezahlen ist hier wirklich in den Alltag übergegangen. Es ist, wie gesagt, eher schwierig, sogar wieder Scheine irgendwo loszuwerden.
0: Ich würde direkt einmal übergehen zu unserer nächsten Anruferin. Das ist Dorothy. Ich hoffe, ich spreche es richtig aus. Dorothy Mumm aus
8: ganz Rostock. Deutsch.
0: Ach, Deutsch ist es. Ich dachte, es wäre, ja, es wäre Englisch.
8: Nein, Dorothy.
0: Dorothy Mumm, hallo. Nein, schön, ja, dass Sie aus Rostock angerufen haben. Wie blicken Sie denn auf die Schweden, dass die zum Beispiel ja fast auf Bargeld verzichten, wie uns der Herr Stichler gerade erzählt hat?
8: Ja, das weiß ich auch. Ich war nicht in Schweden in der letzten Zeit, aber ich weiß es auf jeden Fall, dass man das sehr angenommen hat dort. Ich habe aber neulich in einer Radiosendung gehört, dass man auch da schon überlegt hat, ob es wirklich richtig ist, weil ja nicht jeder in den Genuss kommt, auch von der Bank eine Geldkarte zu bekommen. Also ich denke dabei an Menschen, die darauf angewiesen sind, dass wir ihnen einfach auch mal Geld schenken, ob es auf der Straße ist, weil sie schöne Musik machen oder irgendwie glaube ich, dass es vielleicht nicht richtig wäre, wenn man also Bargeld völlig abschafft. Genervt bin ich auch durch all das Klimpergeld und sammle jetzt schon ganze Säcke damit, um die dann irgendwann wegzubringen. Aber wie gesagt, ich denke, das Bargeld ganz drauf zu verzichten, vielleicht ist es doch noch ein etwas längerer Weg.
0: Ja, es gehen diese kleinen Momente verloren. Ne? Auch ich denke da an Schülerflohmärkte, genau, oder sowas in der Richtung, wo Menschen nochmal mit kleinem Geld. Ja. Oder der Herr Motzke, unser erster Anrufer, hat ja auch gesagt, wenn er jetzt seiner Tochter Taschengeld irgendwie mitgeben will. Herr Stichler, wie ist es denn, wie erleben Sie das denn in Schweden? Wie werden denn solche Momente dann in Schweden überbrückt? Also wie geht man denn damit um, wenn vielleicht der kleine Eckflohmarkt stattfindet oder Obdachlosen, wenn man denen vielleicht Geld spenden möchte?
7: Ja, gerade da hat sich, das ist auch ein Teil der Erfolgsgeschichte, glaube ich, von diesem Swish, also von diesem Handy bezahlen, weil also ein mobiles Telefon, hat eigentlich jeder in Schweden, bei uns ja wahrscheinlich auch. Der Extremfall ist so ein bisschen der Obdachlose oder der Bettler, der auf der Straße sitzt und seinen Swish-QR-Code einem entgegenhält, dass man ihm Geld swischt. Also sowas gibt es tatsächlich auch und dass in der Kirche die Kollekte per Swish bezahlt werden kann, ist auch schon Standard. Aber eben gerade auf Flohmärkten, wenn man was verkauft, man generiert dann so einen QR-Code, der wird dann vorne an den Flohmarkttisch geklebt und jeder, der vorbeikommt, der überweist einem einfach kurz per Handy das Geld. Man braucht kein Wechselgeld, man hat kein Bargeld bei sich, was auch ein Stück Sicherheit bringt, gerade unter jungen Leuten, dass man eben nicht irgendwie mit 100 Euro in der Tasche irgendwie rumläuft nach dem Flohmarkt. Und gerade in diesem kleinen, in diesem Mikropayment, da hat sich Swish total durchgesetzt und es gibt, wie gesagt, diese Momente. Und das funktioniert gerade im Alltag, auch in Sportvereinen oder so, wenn irgendwie einer einen Kuchenstand macht, dann wird hier mit Swish bezahlt, mit dem Handy.
0: Jetzt gibt es aber ja trotzdem in Schweden aktuell die Entwicklung oder zum

0: zumindest ein Gesetz, das Geschäfte auch dazu verpflichtet, Bargeld anzunehmen. Warum hat man da dann, obwohl das ja in Schweden anscheinend ganz gut zu funktionieren scheint, doch nochmal so, sage ich mal, jetzt eine Richtung gegeben in Richtung Bargeld seitens der Regierung?
1: Ja, das hat was mit der vielleicht veränderten auch Sicherheitslage durchaus zu tun. Es ist jetzt nicht in erster Linie deshalb gemacht worden, um zum Beispiel den wenigen Menschen, die wirklich noch mit Bargeld bezahlen wollen, eine Möglichkeit zu geben, sondern es ist einfach für den Fall, dass tatsächlich mal durch Hackerangriffe oder andere Einflüsse ein Zahlungssystem niederbricht und nicht mehr zur Verfügung steht, dass man dann, und das sagt das neue Gesetz, eben zumindest in Lebensmittelgeschäften und in Apotheken auch weiterhin mit Bargeld bezahlen kann. Das heißt, diese Geschäfte sind verpflichtet, auch noch Kassen, wo man einfach ein Kassenfach hat für Münzen und Scheine. Auch das gibt es eben in den Restaurants oder Geschäften, wo man mit nur noch digital bezahlen kann. Das gibt es nicht mehr. Also die müssten das irgendwo in die Tasche stecken oder und das in die Schublade packen. Dass diese Geschäfte, die für den täglichen Bedarf notwendig sind, Supermärkte, Apotheken, dass man dort auf jeden Fall mit Bargeld bezahlen kann. Und es wird den Schwedinnen und Schweden auch empfohlen, dass sie sich so eine kleine Bargeldreserve irgendwo zu Hause hinlegen, eben für den Fall, dass tatsächlich das digitale Zahlungssystem mal da niederliegt und man trotzdem aber seine Milch und seine Haferflocken oder ähnliches kaufen muss.
0: Ja, solche, ich sag mal, Stromausfälle oder technischen Ausfälle hatten wir letztes Jahr auch in Spanien und Portugal. Uns hat Harald Rappelt aus Mülheim dazu eine Sprachnachricht geschickt. Die hören wir uns kurz an.
2: Also machen wir uns nichts vor. In der Zukunft wird es natürlich mit Sicherheit so sein, dass das Bargeld verschwinden wird. Das werden wir nicht aufhalten können. Ansonsten ist es ja aktuell immer so, dass die Zuverlässigkeit der Technik nicht gegeben ist. Häufig steht man da, möchte mit Karte bezahlen und es geht gar nicht. Oder die Karte wird nicht angenommen. Ja, und das Geld ist ja schön auch zu sehen und allem drum dran. Also von daher, ich wünsche mir, dass das Bargeld weiterhin als Zahlungsmittel verwendet werden kann. Ja, 30, 40 Jahren wird es das wahrscheinlich nicht mehr geben. Aber bis dahin, wir werden sehen.
0: Dem dürfte wahrscheinlich auch unsere nächste Anruferin zustimmen. Helga Durzi aus Travemünde hat uns angerufen. Hallo.
3: Ja, grüß Sie. Ja, ich habe was dazu zu sagen. Ich denke, dass sowie als auch, aber dessen ungeachtet, ich bezahle mit Fleiß, ich bin schon älteren Datums, Bargeld, weil ich denke, dass sowie als auch. Und zwar habe ich da eine Erfahrung gemacht, da hat hier in Travemünde die Elektrizität versagt. Und da stand dann einer an der Haltestelle, der nach Lübeck wollte. Und der hatte nun tatsächlich kein Geld, um nach Hause zu fahren. Es war Abend, oder jetzt weiß ich es aber nicht mehr so genau. Auf jeden Fall, er hatte kein Geld, um nach Hause zu fahren, sodass ich ihm das Geld gegeben habe, damit er nach Hause fahren konnte, nach Lübeck. Und das war in Travemünde, da haben alle Türen versagt.
0: Ja, wenn sobald die Technik ausfällt, hat man einfach ein Riesenproblem.
3: Ja, genau. Und deswegen habe ich mir angewöhnt, ich habe das sowie als auch, aber dessen ungeachtet, ich sehe zu, dass ich nach Möglichkeit mit Bargeld bezahle. Außerdem ist es auch überschaubarer. Ich bin schon älteren Datums. Dann weiß ich genau, was ich ausgegeben habe und was ich noch im Portemonnaie habe. Das ist auch irgendwie sehr wichtig, denn dadurch werden viele gelegt, zum Beispiel auch Schulden und so, nicht? Und dann habe ich neulich im Fernsehen gehört in einer Sendung, dass eben auch Schmuh damit gemacht werden kann, ne? Wenn man ja praktisch, ne? Also ich hatte da eine Sendung von den
0: Ja. Aber quasi, dass auch mit quasi, wenn man digital bezahlt, damit auch Schindluder getrieben werden kann.
3: Ja. Und wie? Im großen Stil auch.
0: Ich weiß nicht, wie, Herr Stichler, wie machen die das denn in Schweden? Wie stellt man denn da sicher, dass die
3: Ich bin nicht in Schweden.
0: Frau Durzi, das habe ich verstanden. Ich meinte unseren Studiogast für den Anfang, der Herr Stichler, ARD-Korrespondent für Skandinavien. Wie stellen die Schweden denn sicher, dass quasi die Datenübertragung bei den Geldtransfern auch datenschutzrechtlich in Ordnung bleibt?
1: Ja, das ist in Schweden sicherlich ein grundsätzlich anderes Thema wie bei uns. Hier gibt es lange nicht so große Bedenken, dass man seine Daten schützen muss. Die Schweden, vielleicht aus unserer Perspektive, gehen relativ

0: relativ naiv mit ihren persönlichen Daten um. Die Schweden würden vielleicht sagen, wir sind da pragmatisch und offen. Hier hat jeder Bürger ja eine sogenannte Personennummer. Schon allein das ist ja bei uns ein Thema, worüber die Meinungen auseinandergehen. Das ist hier selbstverständlich. Man hat eine Nummer, da geht man zum Arzt und da gibt man seine Nummer ein und dann erscheint beim Arzt die gesamte Liste der verschriebenen Medikamente etc. Man gibt seine Steuer mit dieser Nummer ab. Man nutzt diese Nummer eben auch zum digitalen Bezahlen. Das heißt, man ist eindeutig identifizierbar. Jeder Bürger hat diese Nummer von Geburt an oder wenn er nach Schweden einwandert. Und über diese Nummer ist man auch klar sozusagen identifizierbar bei diesen Zahlungsvorgängen. Das heißt, das läuft mit dieser digitalen Personennummer, die man dann bekommt. Die kann man aufs Handy dann auch übertragen. Das ist eigentlich relativ sicher. Wie gesagt, es funktioniert nur dann nicht, wenn zum Beispiel das Mobilfunknetz oder so zusammengebrochen ist oder bei Stromausfall. Und wie gesagt, aus diesem Grund hat man auch in Schweden jetzt beschlossen, wir brauchen so eine Grundversorgung mit Bargeld, die muss weiter vorhanden sein. Aber ansonsten ist das System auch sehr stabil und es wächst weiter. Und wenn man heute Schwedinnen und Schweden fragt, ich glaube, diese Handybezahlung ist mittlerweile ein Drittel der Leute sagt, das ist meine bevorzugte Zahlungsweise. Ich möchte eigentlich am liebsten alles mit dem Handy bezahlen. Und das ist ein relativ hoher Wert.
1: Vielleicht als letzte Frage noch zum Abschluss, Herr Stichler, wie ist es denn bei Ihnen? Jetzt wohnen Sie da oder verbringen da viel Zeit? Haben Sie das mit Begrüßung angenommen, dass man da nur mit Karte zahlt oder ist es für Sie eine Umstellung?
0: Ja, das ist jetzt für jeden, der neu nach Schweden kommt, ein bisschen ein Problem, weil man braucht diese, wie ich es gerade geschildert habe, Personennummer und dann die digitale Personennummer. Nur dann kann man sich auch dieses Zwischen, wie die Schweden das nennt, einrichten. Das funktioniert nur, wenn man einmal registriert ist. Und dieser Vorgang ist auch, wenn man hier Korrespondent ist, das dauert eine Weile. Das heißt, ich kann, und das sagen meine Kolleginnen und Kollegen dann auch, wenn man abends weg ist und ich in das Geld fürs Bier irgendwie swischen will, ich kann es noch nicht. Aber irgendwann kriege ich auch die Nummer und dann funktioniert es auch bei mir. Ansonsten geht es halt mit Kreditkarte. Aber ich finde, dass eben die Kreditkarte ist immer noch mal ein anderes Kapitel. Das mobile Telefonieren, nee, das mobile Bezahlen mit dem Telefon ist einfach die praktischste Lösung, weil man hat dieses Ding immer dabei. Und eine Geldbörse übrigens, die haben die allerwenigsten Schweden abgeschafft. Die meisten haben am Handy so eine kleine Klapphülle und da stecken noch zwei Karten drin und das war's dann. Und mehr hat man einfach auch nicht dabei. Das macht das Leben manchmal auch ein bisschen einfacher.
1: Vielen, vielen Dank für den spannenden Einblick nach Schweden. Das war Christian Stichler, unser ARD-Korrespondent für Skandinavien. Vielen, vielen Dank. Und wir gehen weiter ans Telefon. Uns hat Werner Reich angerufen aus München. Hallo.
2: Hallo, grüß dich. Servus, Reich. Nicht reich,
1: Reich.
2: leider, aber reich.
1: Ah. Wie sehen Sie es mit dem
2: Ja,
1: Bargeld?
2: also das eine, das Beispiel nochmal Schweden. Ich habe das mitbekommen, dass die schwedische Reichsbank, die Nationalbank, sehr stark in Richtung unbares Bezahlen sich engagiert hat und jetzt aber eigentlich zurückrudert. Es wurde eben gerade auch ausführlich geschildert, dass aber eigentlich auch viele Länder außerhalb Europa im Moment einen ganz großen Bargeldbedarf haben. Es wird unglaublich nachbestellt, es wird unglaublich viel gedruckt. Und das hat sicher auch damit zu tun, dass es ein Stück weit unsicherer wurde auf der Welt. Und was Europa angeht, ist auch interessant. Seit 2002, seit Ausgabe der Eurobanknoten, ist der Bedarf physisch ein Stück immer angestiegen. Sie sehen die Scheine weniger im Umlauf, das stimmt, als Tauschmittel, aber als Wertaufbewahrungsmittel, 50er, 100er, 200er, früher auch der 500er, waren unheimlich wichtig und sind unheimlich wichtig. Also da liegt ganz, ganz viel Geld eben auch irgendwo gelagert in Schließfächern, vielleicht auch zu Hause, weil das ein Stück auch Sicherheit und Unabhängigkeit für die Menschen bedeutet, versus der Situation, wo sie heute auch im Grunde genommen, ja, in Zeiten leben, die vielleicht ein bisschen unsicherer sind, finde ich, empfunden, als es vielleicht vor 10, 15 Jahren war.
1: Und
2: Und wo es uns heute nicht. Ja.
1: ist es bei Ihnen auch so? Haben Sie quasi auch das Gefühl, Sie haben lieber ein bisschen mehr Bargeld daheim, um sich da abzusichern?
2: Schon, ja. Finde ich schon. Also, es ist auch ein gutes Gefühl, abgesehen davon. Es ist eben auch ein sinnliches Gefühl, ich sage das mal so. Also, das sind Kunstwerke, die Banknoten. Jetzt, ich freue mich unheimlich über die Aktion der EZB, hier auch die Bevölkerung, die europäische Bevölkerung dazu einzuladen. Das ist eine Identifikation auch für uns. Für Europa ist es ein Stück gemeinsame Identifikation. Was kommt auf die Scheine vorne und hinten drauf? Finde ich toll, die Aktivität. Und es scheinen auch schon unglaublich viele Menschen da ihre Meinung abgegeben zu haben. Also ich finde es klasse, dass das passiert, weil es eben auch, ja, weil es auch ein Stück weit Europa darstellt.
1: Ja,
2: Ob das
1: kann ich
2: jetzt
1: verstehen.

0: Okay, sind oder dann Vögel, schwierig mit Vögeln meines Erachtens, aber toll, dass es möglich ist.
1: Ja, so ein identitätsstiftender Moment, das kann ich sehr gut nachvollziehen. Ich würde direkt zu unserem Gast für die restliche Zeit hier beim Tagesgespräch übergehen. Das ist Professor Gunter Schnabel. Er ist Ökonom und Direktor des Flossbach von Storch Research Institutes und außerdem Professor des Instituts für Wirtschaftspolitik an der Universität Leipzig. Hallo, Herr Professor Schnabel.
2: Hallo, Herr Barnicke.
1: Haben Sie den Herrn Reisch gerade gehört? Der spricht da quasi von dem Bargeld noch so als identitätsstiftendem Momentum irgendwie auch und sagt, es ist so ein gutes Gefühl, Bargeld daheim zu haben. Die Leute horten das auch mehr. Stimmt es denn? Und hat das so einen wichtigen Wert auch für die EU?
2: Ja, ich habe dann gedacht, ich drehe oft die Münzen um und schaue dann, aus welchem Land die Münze ist. Versuche auch zu verstehen, ob ich alle Länder hier richtig auf dem Schirm habe. Und in der Tat, er hat auch richtig gesagt, dass die Menge des umlaufenden Bargelds nie so hoch war wie heute. Ja, und auch wenn das Bargeld für Transaktionen weniger gebraucht wird, ist es ein ganz, ganz wichtiges Wertaufbewahrungsmittel. Und deswegen, wenn man nur auf die Anzahl der Transaktionen schaut, ist das nicht das ganze Bild. Es gibt viele Menschen, die Bargeld halten, einfach weil ihnen das Bargeld Sicherheit verspricht und vielleicht auch eine Absicherung gegen Ausfallrisiken, die ja auch von den Zuhörern hier umfassend diskutiert wurden.
1: Ich würde zu unserem nächsten Anrufer gehen. Das ist Andrea Huber, die uns aus Feldkirchen angerufen hat. Hallo, Frau Huber.
3: Hallo.
1: Was würden Sie sagen? Was ist die beste Lösung? Sollte man auf Bargeld eher verzichten? Sollte man bei Bargeld bleiben? Wie sehen Sie es?
3: Also ich sehe es schon so, dass man parallel beides laufen lassen sollte. Denn wie der erste Anhörer schon sagte, Anrufer vielmehr, erstens mal finde ich, kleinen Kindern es beizubringen, ist wesentlicher mit etwas, was sie anfassen können und sehen können, als irgendwelches, in der Cloud gespeicherte Daten, Zahlen, Fakten. Und das andere ist, wir haben ja auch ältere Mitbürger und solange 75- und 80-Jährige noch leben, die da nicht groß geworden sind, finde ich auch, ist es nicht gerade weder fair noch nett, das Bargeld denen jetzt wegzunehmen und die da zu verweisen auf irgendwelches digitale Zeug. Und das andere ist, wir sind auch wirklich in zunehmenden Zeiten jetzt von außen angreifbar, auch digital angreifbar. Und wenn uns da natürlich Möglichkeiten genommen werden, schnell umzuswitchen auf Bargeld, das kann ja auch dann mal ganz schnell im Chaos enden. Und wenn die Leute, also wir hatten auch mal einen Stromausfall und dann hat, ich weiß nicht, welche Stromnetze da wie zusammenhingen oder Anbieter, also es waren drei große Supermärkte betroffen im Ort und die haben dann alle kurzfristig an die Scheiben geschrieben, heute nur mit Bargeld. Da brach schon im Ort der halbe Wahnsinn aus. Fuhren dann auch noch ganz schnell ganz viele zur Tankstelle, um zu sehen, ob das dort auch so ist. Und die Tankstelle funktionierte Gott sei Dank noch mit Karte. Scheinbar hing die an irgendeinem anderen, keine Ahnung, Server oder Stromnetz, ich weiß es nicht. Und es kann auch mal ganz schnell dann im Chaos enden, wenn denn wirklich ein anderes Land es abgesehen hat, einen anderen Staat zu schädigen. Und ich wäre dafür, dass man beides behält. Denn es ist wirklich nicht so schlimm, die Karte wollen und ihr Handy wollen, können damit zahlen und die anderen, die halt auch noch ihr Portemonnaie in der Hosentasche oder in der Handtasche rumtragen. Also ich kenne kaum Frauen, die ohne Handtasche das Haus verlassen. Es ist nicht so schlimm, so ein kleines Portemonnaie mit einem Schein oder auch mit einer Karte beides mitzuführen. Und ich kenne auch viele kleine Läden, die sagen, also wir nehmen nur Bargeld, weil die Anbieter uns da ziemlich viel Prozente abziehen beim Bezahlen mit der Karte. Also die gibt es scheinbar auch.
1: Ja, es ist auf jeden Fall, die zweigleisige Lösung ist ja auch das, in was sich, sage ich mal, die Richtung, in die sich das Ganze entwickelt. Sie haben jetzt aber auf jeden Fall auch auf die Krisen angesprochen, die Krisenfestigkeit, dass wenn doch ein Stromausfall ist, man dann wirklich Probleme bekommt, wenn man kein Bargeld zur Hand hat.
3: Und ein Chaos obendrein noch.
1: Genau. Ne? Also. Peter Wallny hat uns aus München angerufen, dem ist genau das passiert. Hallo, Herr Wallny.
4: Ja, guten Tag. Ich hatte auch ein Erlebnis mit Stromausfall. Da war ich gerade in einer Bankfiliale. Ich hatte aber das Glück, ich wollte nur eine Überweisung machen. Von daher hatte ich die Karte noch in der Hand. Aber andere hatten ihre Karte im Geldautomat. Und das dauert dann erstmal, bis sie ihre Karte da wieder rauskriegen, ja, so beim Überweisen.

0: Da haben die von der Filiale einen Schlüssel für den Automaten, aber für den Geldautomat haben die keinen Schlüssel. Also da dauert es dann eine Weile, bis sie da ihre Karte wiederkriegen. Von daher gebe ich seither nur noch im Supermarkt Geld ab, nach Möglichkeit.
1: Clever kann Ihnen natürlich vielleicht auch da in irgendeiner Form passieren, dass dann das Geld nicht
0: Ja, aber
1: rauskommt oder
0: dann
1: so.
0: habe ich die Karte noch.
1: Das stimmt, dann haben Sie wenigstens die Karte noch. Klingt auf jeden Fall nach einem schrecklichen Szenario. Herr Waldi, vielen, vielen Dank, dass Sie uns das aber noch geschildert haben. Und bei uns ist es jetzt Halbzeit beim Tagesgespräch.
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1: Wir reden heute im Tagesgespräch über die Frage Neues Design für Euroscheine. Brauchen wir denn überhaupt noch Bargeld? Rufen Sie uns an, kommen Sie mit uns ins Gespräch.
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1: Und die ganze restliche halbe Stunde ist uns nach wie vor zugeschaltet Professor Gunter Schnabel, Ökonom und Direktor des Flossbach von Research, Flossbach von Storch Research Institutes. So, jetzt habe ich's. Herr Schnabel, eine Frage direkt an Sie. Wir haben jetzt ganz oft die Krisenfestigkeit von Bargeld gehört. Das haben ganz viele Anrufer angebracht und haben auch gerade eben ein Szenario gehört, wo quasi irgendwie Stromausfall war, man dann nicht mit Karte zahlen konnte und so. Trotzdem erleben wir ja den Trend, dass in Deutschland immer mehr Menschen digital bezahlen oder mit Karte bezahlen, also ohne Bargeld bezahlen. Gibt es denn irgendwelche Vorkehrungen, um dafür zu sorgen, dass man quasi ja, bargeldlos weiterhin bezahlen kann und trotzdem unabhängig von Stromausfällen oder sonstigem ist?
3: Ja, es ist natürlich so, es gibt natürlich viele Szenarien, wo sie wirklich dann auf Bargeld angewiesen sind. Das kann der Stromausfall sein, der jetzt viel genannt wird. Sie können auch ihr Handy verlieren. Und wenn Sie Ihr Handy verloren haben, dann dauert es natürlich lange, bis das wieder einsatzbereit ist. Wir sind in Deutschland nicht so weit wie in Schweden. Schweden ist sehr, sehr weit bei der Reduktion des Bargelds, bei den täglichen Transaktionen in Deutschland. Sie haben es gesagt, ungefähr 50%. Also es bezahlen noch immer viele Leute mit Bargeld. Und von daher müssen wir wahrscheinlich noch keine Sicherheitsvorkehrungen treffen. Wir müssen natürlich auch darauf hinwirken, dass das Bargeld wirklich nicht abgeschafft wird. Also ich war selber überrascht jetzt, dass Ihre Zuschauer die Lage sehr, sehr gut eingeschätzt haben. Also Ausfallsicherheit, Datenschutz, finanzielle Inklusion, Budgetkontrolle, also alle wichtigen Argumente für Bargeld wurden genannt. Und deswegen ist es natürlich auch wichtig, dass Bargeld erhalten bleibt. Insbesondere als Reserve für Fälle, wo diese offiziellen elektronischen Zahlungssysteme eben nicht wirken. Und das scheint auch, eben weil eben noch so viel Bargeld hier im Umlauf ist, im Euroraum, jetzt auch für die Bildung von Ersparnissen der Fall zu sein. Also viele Menschen im Euroraum scheinen immer noch große Ersparnisse im Bargeld zu haben.
1: Jetzt ist es aber so, ich meine, wir haben jetzt ganz viele Anrufe gehört. Ich habe jetzt noch keinen einzigen hier in der Sendung gehabt oder wir haben jetzt noch mit keinem gesprochen, der sich wahnsinnig für das digitale Bezahlen ausspricht und sagt, man sollte Bargeld abschaffen. Und trotzdem diskutiert ja die EU gerade über den digitalen Euro zum Beispiel, also eine eigene digitale Währung, die man dann unabhängig von PayPal und Co. anwenden kann. Warum geht die EU denn so einen Schritt? Also warum konzentriert man sich denn dann trotzdem aufs bargeldlose Bezahlen und sagt nicht, hey, wir versuchen, das irgendwie einzuschränken und mehr auf Barzahlung uns zu fokussieren?
3: Ja, also der digitale Euro geht ja noch einen Schritt weiter. Also das muss man sich bewusst sein. Wir können jetzt bereits ohne digitalen Euro digital bezahlen. Es gibt viele private Zahlungssysteme, die es uns ermöglichen, digital zu bezahlen. Und dafür brauchen wir keinen digitalen Euro. Der digitale Euro ist jetzt im Wesentlichen auch für Europa ein Sonderfall. Die Schweizer Nationalbank beispielsweise und auch die Federal Reserve in den Vereinigten Staaten von Amerika haben gesagt, dass man keine endnutzerorientierten digitale Währung braucht. Das ist hier ein Sonderfall in Europa, wobei viele nicht verstehen, warum wir den digitalen Euro brauchen. Ein wichtiges Argument in den letzten Jahren oder in den letzten Monaten, was von Vertretern der Europäischen Zentralbank vorangebracht wurde, ist, dass wir uns bei den Zahlungssystemen unabhängig machen wollen von amerikanischen Zahlungssystemen, die derzeit unseren europäischen Markt dominieren. Aber wir nutzen alle täglich amerikanische Zahlungssysteme, beispielsweise Visa, Master, Apple Pay. Wir empfinden die als sehr, sehr verlässlich. Und es ist sehr, sehr schwer vorstellbar, dass die von Amerikanern jetzt abgeschaltet werden. Und selbst wenn sie abgeschaltet werden, gibt es natürlich auch europäische Zahlungssysteme wie Vero oder auch das Zahlungssystem, was jetzt für Schweden hier genannt wurde. Also ist es nicht ganz klar, warum die Europäische Zentralbank diesen digitalen Euro so stark forciert.
1: Jetzt hat uns Andreas Fritsch zum Beispiel auf WhatsApp geschrieben, wenn wir in Deutschland so etwas wie Swish hätten, also dieses Bezahlsystem, das wir jetzt auch aus Schweden gehört haben, wäre das Bezahlen mit Handy auch akzeptiert, da es kostengünstiger für Unternehmen ist. Es hat niedrigere Transaktionsgebühren. Hier in Deutschland gibt es nur die Kreditkarte, die eine hohe Gebühr bis 2% vom Gewerbe kassiert. Würde der digitale Euro denn auch auf sowas eingehen? Also hätte man dann quasi auch keine Gebühren mehr, wenn man digital bezahlen würde in einem Geschäft oder Supermarkt?
3: Also der digitale Euro entspricht dem Bargeld. Also die Europäische Zentralbank verspricht, dass Transaktionen mit dem digitalen Euro kostenlos sind. Also da gilt dasselbe wie fürs Bargeld. Das Bargeld ist ja auch im Handling nicht kostengünstig. Also die Deutsche Bundesbank betreibt in Deutschland einen sehr, sehr hohen Aufwand, um Bargeld bereitzustellen. Also Sie müssen nicht nur die Euro-Bargeldscheine drucken und Sie müssen die auch verteilen an die Filialen. Von den Bundesbank-Filialen müssen die dann an die Geschäftsbanken gehen und bei den Geschäftsbanken können Sie dann die Bargeldscheine von den Geldautomaten holen. Das ist relativ aufwendig und die Kosten werden derzeit die Produktion von der Deutschen Bundesbank beziehungsweise von der Europäischen Zentralbank übernommen. Und bei dem Handling, Bargeldhandling, das übernimmt natürlich der Handel. Und auch für den Handel ist es mit Kosten verbunden. Deswegen wünscht sich der Handel vielleicht auch digitale Zahlungssysteme, die kostengünstiger sind. Sie haben gesagt, dass natürlich Visa oder Mastercard erheben Gebühren, die so aber nicht beim Kunden ankommen. Die werden ja beim Handel getragen.
1: Aber, und auf den Kunden aber übergelegt. Ende, also manchmal werden ja dann quasi
3: indirekt natürlich auf den Kunden übergelegt, aber egal welches Zahlungssystem sie haben, einschließlich Bargeld, es gibt Kosten, die am Ende beim Konsumenten immer ankommen. Und das gilt natürlich auch für den digitalen Euro. Die Entwicklung des digitalen Euros ist sehr, sehr kostspielig. Sie wird auch kostspielig sein für die Geschäftsbanken, denn die müssen jetzt zum Bargeld und zu den privaten Zahlungssystemen müssen sie dann noch den digitalen Euro implementieren zu hohen Kosten. Und auch diese Kosten werden natürlich am Ende irgendwo beim Konsumenten aufschlagen, sei es, dass sie wieder auf den Konsumenten überwälzt werden oder sei es, dass die Deutsche Bundesbank dann weniger Gewinne an die deutsche Regierung überweist am Ende des Jahres.
1: Wir gehen wieder ans Telefon und zwar hat uns Peter Michael Röder angerufen aus Ismaning. Hallo.
4: Ja, hallo, prima bin ich dran. Ja, also ich kann das bestätigen. Also Bargeld ist ganz schön lästig und es kostet auch. Also es kostet Zeit und Nerven. Und zwar gestern, wir hatten einen netten Erfolg vor Gericht. Meine Schwester und ich haben unseren Vater dort vertreten, der leider krank ist, gerade im Krankenhaus liegt. Und der ist betrogen worden von einer Frau, die ihm Liebe vorgegaukelt hatte und hat an die Frau 100.000 Euro verloren, also über 100.000 sogar.
1: Oh, das tut mir leid.
4: Davon. Ja, das ist echt bescheuert. Aber gut, wir sind vier Kinder und wir haben ihn unterstützen können. Und er wächst da dran, denke ich mal, jetzt mit seinen 94 Jahren sogar noch ein Stückchen. Na gut, okay. Jedenfalls hatten wir dann vor Gericht, weil die Täterin, die ist also tatsächlich vollständig überführt worden, die hat sich dann entschieden zu gestehen und wollte dann also langjährige Haftstrafe umgehen und hat dann also einen Teil des Geldes zurückgezahlt. Und das waren dann 40.000 Euro in 100-Euro-Scheinen, haben die dann gekriegt in der Papiertüte vom Anwalt und mussten, also beziehungsweise ich habe das dann auf den Tisch zählen dürfen. Also ich wollte das natürlich kontrollieren, das ist klar. Es gab keine Zählmaschine. Und
1: wie lange
4: so
1: haben Sie gebraucht, das zu zählen?
4: Ja, ich denke, ich habe eine Viertelstunde gebraucht.
1: Echt?
4: Und stellen Sie sich vor Gericht, der Richter am Stirnseite, ja, der Richter hat gesagt, machen Sie es, das ist jetzt hier die Sache. Und okay, dann habe ich halt auch gesagt, also ich bin natürlich auch ein bisschen humorig dann gewesen, habe gemeint, ja, also ich würde in der Situation jetzt ein bisschen meditieren, weil das kann dauern. Ja, und das hat auch gedauert. Naja, Wahnsinn. Jedenfalls, das hat auch geklappt. Ich habe mich 3-4 Mal verzählt, musste dann nochmal die Stapel hin und her schieben und so weiter. Und es waren tatsächlich dann 40.000. Viele, viele Papierscheine, grüne, also fast alles 100er und 55, 50er waren es. Ja.
1: Wahnsinn.
4: Aber das ging dann weiter nachher. Und zwar, wir wollten das Geld ja dann loswerden. Wir hatten also 40.000 Euro im Rucksack. Meine Schwester war da ein bisschen nervös.
1: Das kann ich verstehen.
4: Und wir wollten das dann einzahlen und das war nicht möglich, also in einem Haps meine ich, weil man darf nur 10.000 im Moment, beziehungsweise 9.950 in einem Haps einzahlen und dann waren wir das nicht losgeworden. Jetzt haben wir das auf 2 Tage, also wir haben es auf uns 2 verteilt und dann haben wir das jetzt in 2 Tagen dann unterbringen können, unser Geld, also beziehungsweise das Geld unseres Vaters. Ja. Also das ist so, es gibt so Nachteile vom Bargeld.
1: Ja, klar, große Summen an Bargeld merkt man auch immer wieder, durch solche Richtlinien möchte die EU ja dann doch nicht haben. Also wer auch innerhalb der EU zum Beispiel mehr als 10.000 Euro von einer Landesgrenze in die andere bringen will, muss das vorher anmelden. Man muss diese 10.000 Euro, wie Sie es gerade eben ja auch
4: also
1: geschildert
4: pro Person,
1: haben.
4: Genau, pro Person.
1: Man kann das schon verteilen, aber das ist schon eine Sache, die EU immer weiter vorantreibt.
4: Und 10.000 Euro kommen ganz schnell zusammen heutzutage, gell?
1: Das kommt drauf an, was man macht, aber das stimmt, klar. Wenn man
4: ein Auto, was kostet ein Auto?
1: Genau.
4: Was kostet, ja genau, also ich bitte Sie.
1: Aber auch das, ab dem 1. Januar 2027 dürfen in der gesamten EU nur noch maximal 10.000 Euro pro Transaktion in bar getätigt werden, um quasi auch Geldschwäche und so zu vermeiden.
4: Das ist ganz,
1: so ist das. Weil Bargeld natürlich auch anfällig für Geldwäsche ist. Herr Röder, trotzdem,
4: das ist richtig.
1: Wahnsinnige Geschichte.
4: Genau.
1: Ich hoffe, dass Sie was Gutes. Ich hoffe, dass Sie was Gutes mit den 40.000 anstellen und.
4: Nein, 60.000 fehlen ja noch, ne? Die werden wir durch den Zivilprozess dann uns noch holen.
1: Okay.
4: Beziehungsweise bei der Dame ist wahrscheinlich nichts zu holen, aber wir werden sie ein bisschen ärgern.
1: Ich sehe schon, noch mehr Geld zählen vor dem Gericht. Alles klar, Herr Röder. Machen Sie es gut. Danke für den Beitrag.
4: Okay, danke auch. Tschüss.
1: Und wir gehen zu Jürgen Herrmann, der es aus Nürnberg angerufen hat. Hallo, Herr Herrmann.
5: Hallo, grüße Sie. Einfach nur ein kleiner Erfahrungsbericht.
1: Ja.
5: Ich war im Frühjahr in Südafrika und habe am Strand, hat jemand Sandfiguren gebaut, ich fand die ganz toll und wollte ihm ein kleines Trinkgeld geben, habe aber keinen Cent Bargeld. Sagt er, kein Problem, hat sein Handy entgegengestreckt. Ich habe ihm 20 Rand überwiesen, in Deutschland 1 Euro und die Erfahrung in Südafrika, was doch technologisch nicht auf dem Höchststand ist, habe ich keinen Cent Bargeld gebraucht in 2 Wochen.
1: Weil Urlaub. Sie alles mit Karte bezahlen konnten quasi, auch quasi Leute, die irgendwie Kunst angeboten haben auf der Straße oder so.
5: Kunst auf der Straße, auf jedem Markt, in jedem Geschäft, in jedem Restaurant, überall.
1: Verrückt, das kann man fast Renate Wanner-Hopp mal erzählen, die uns nämlich per WhatsApp aus Erfurt geschrieben hat. Unsere Innenstädte werden durch Musik- und Kunstdarbietung bereichert, die ohne Bargeld gar nicht belohnt werden können. Auch Menschen, die auf den einen oder anderen baren Euro angewiesen sind, würden leiden. Das Beispiel aus Südafrika, Herr Herrmann, was Sie uns gerade schildern, zeigt, es geht eigentlich auch ohne das Bargeld, um Kleinkunst zu belohnen.
5: Ja, aber so ein hochtechnologisches Land wie Deutschland ist nicht in der Lage, ein Bezahlsystem auf die Beine zu stellen, wo man wirklich ohne Bargeld zur Rente kommt. Ich meine, man hat nicht immer Bargeld dabei. Mir ist es letztens passiert, ich bin auf einem Weinfest gewesen, habe kein Bargeld dabei. Ich konnte mir nicht mal eine Bratwurst kaufen, weil niemand in der Lage war, elektronisches Geld anzunehmen.
1: Und das, obwohl ja immer mehr, wir haben es ganz am Anfang gehört, immer mehr Menschen in Deutschland ja mit Karte bezahlen. Herr Herrmann, vielen, vielen Dank für den Erfahrungsbericht aus Südafrika. Wir gehen urlaubstechnisch weiter nach Fulda. Walter Rammler hat uns da angerufen. Hallo.
6: Hallo, grüß Gott. Im Vorgespräch habe ich gesagt, ich bin für beide Systeme. A, Bargeld, das ist mein Beitrag. Da kann ich das besser kontrollieren und da weiß ich, was ich habe. Wir sind vor über 10 Jahren nach New York geflogen mit der Familie. Und da habe ich gesagt, ich nehme 5.000 Euro mit

0: Und dann hatte ich 5.000 Euro. Und wenn es dann knapp geworden ist, dann kann man immer noch zum Bankomat gehen. Und so handhabe ich das auch. Weil ich sehe die Gefahr mit dem Bargeld großen. Ich habe viel mit jungen Leuten zu tun. Die kaufen alles mit dem Bargeld losen. Und denen fehlt manchmal der Überblick, finde ich. Und mein Plädoyer wäre, beides behalten. Und jeder kann es machen, wie er will. Aber ich bin der Meinung, dass es besser ist. Dann habe ich 100 Euro und dann weiß ich, wenn die alle sind, muss ich neues Geld holen oder kann man nichts kaufen.
1: Definitiv, Herr Rammler. Vielen, vielen Dank für den Beitrag. Dieser Überblick, den man über Geld hat, dieses Problem damit über Bargeld oder mit digitalem Geld gibt es ja immer wieder auch die Bezahlsysteme, wo man zum Beispiel mit Raten bezahlen kann oder in Vorleistung geht beim Onlinehandel. Da fallen viele Menschen immer wieder drauf rein. Wir gehen nach Barbing, da hat uns nämlich Heinrich Bach angerufen. Hallo.
2: Hallo, grüß Gott.
1: Wie halten Sie es mit dem Bargeld? Haben Sie auch 40.000 daheim rumliegen?
2: Ich benutze alles. Ich habe Bargeld, ich habe Kreditkarte, ich habe EC-Karte, ich habe mein Handy. Je nachdem, je höher die Beträge werden, desto natürlich weniger Bargeld. Aber für mich ist ein Aspekt dabei, der bisher nicht zur Sprache gekommen ist. Und zwar, wenn ich nur durch alles digital mache, kann man entscheiden in der Richtung, dann hat der Staat die Möglichkeit, ich sage es mal nur die Möglichkeit, Zugriff zu nehmen. Ich sage es mal ganz kurz einmal ein Beispiel. Man sagt in Deutschland, wir essen zu viel Fleisch, wir essen im Durchschnitt 60 Kilo pro Bürger. Es soll bloß 30 sein. Jetzt könnte ich natürlich steuern, wenn ich digital alles habe, weiß ich, der Betreffende hat im August sein 30 Kilo erreicht. Also ab September kann er sich kein Fleisch und keine Wurst mehr kaufen. Oder, was weiß ich zum Beispiel, Herzinfarktgeschädigte, die können sich keine nikotinhaltigen Getränke oder Mittel mehr kaufen. Das ist natürlich jetzt sehr weit hergeholt, muss ich dazu sagen, in der Richtung bloß ich warne halt. Man sieht es ja an den USA, wie schnell eine Demokratie abkippen kann. Und wir haben genügend Gruppierungen und Parteien in Europa, die ganz stark in diese Richtung gehen, auf mehr Zentralismus-Steuerung.
1: Hätten Sie
2: und wenn ich digital bin, im Augenblick haben wir die Datenschutzgesetze. Im Augenblick sehe ich überhaupt kein Problem damit, in der Richtung, weil es geschützt ist. Aber für die Zukunft ist es eine Begehrlichkeit, die bestimmte Staaten, notfalls vielleicht sogar unser Staat, was ich nicht hoffe, darauf einsteuern können. Und dann kann ich das Verhalten der Menschen steuern. Ich kann einen Mensch zum Beispiel sogar komplett abschneiden, indem ich einfach sein Digitalkonto sperre. Dann ist der komplett erledigt.
1: Muss man dazu sagen, ist tatsächlich passiert. Ein Richter aus Frankreich, meine ich, hat das so erfahren.
2: Das habe ich vorhin nicht gewusst.
1: Ja, dass
2: aber ich wollte nur sagen, ganz kurz, dieser Aspekt soll, ich benutze alles. Da bin ich offen, ich muss sagen, aber ich würde sagen, das Bargeld rauszuschmeißen, das sollte eine freie Entscheidung sein des Betreffenden. Wenn ich sage, ich will kein Bargeld mehr haben, bitte, seine Entscheidung in der Richtung. Aber es ist so, sie geben halt Zugriffsmöglichkeiten her, sie geben auch Begehrlichkeiten her, sagt Gott in der Richtung. Und da muss ich sagen, diesen Aspekt sollte man nicht untergehen lassen. Gerade bei uns in Deutschland mit unserer Vergangenheit, mit dem Zentralismus, den wir schon hatten, sind wir vielleicht ein bisschen mehr sensibilisiert. Und dieser Aspekt war ein bisschen im Augenblick überhaupt kein Thema. Aber den sollte man schon im Auge behalten. Also im Augenblick habe ich kein Problem. Aber
1: das heißt,
2: in Zukunft ist diese Sache, da öffnen wir vielleicht die Tür, einen Spalt oder vielleicht ganz, in eine Richtung, die wir dann garantiert nicht haben wollen. Weil wenn es dann soweit ist, dann kommen sie aus dem System nicht mehr raus.
1: Das heißt, Sie würden auch dem digitalen Euro ein bisschen kritisch entgegengehen, oder? Also es geht bei Ihnen jetzt nicht nur um PayPal, Apple Pay und Co.
2: Ich stelle jeden frei, was er benutzt. Das muss ich sagen. Aber ich bin dagegen zu sagen, das Bargeld soll rausgeschmissen werden, weil es einfach zu viel Aufwand ist, zu viel Umrichtung. Sondern ich muss sagen, ein Geschäft soll immer noch verpflichtet sein, das ist jetzt meine Meinung in der Richtung, alle Möglichkeiten an EC-Karte, Kreditkarte, Wallet, was weiß ich in der Richtung und auch Bargeld. Ich meine, was wir schon thematisiert haben in der Sache in der Richtung. Ne? Und in Spanien, die 24 Stunden Stromausfall oder Internetausfall damals, war ja auch schon eine gewisse Warnung. Ne? Also du musst sagen, aber das sind technische Sachen. Mir geht es eigentlich mehr um Verhaltenssachen oder auch von staatlicher Seite aus gesteuerte Sachen. Und ich weiß nicht, ich meine, ganz kurz, ich bin jetzt in den 60ern. Also mir wird wahrscheinlich nichts mehr passieren. Aber was weiß ich, was in 40, 50 Jahren ist. Und wenn man mal die Tür aufgemacht hat und in dem System ist, dann kommt die Tür nicht mehr raus.
1: Natürlich nicht

0: mehr zu, Herr Bach. Vielen, vielen Dank für den Appell. Danke, dass Sie angerufen haben. Ich würde das einmal an Herrn Professor Gunter Schnabel weitergeben, der uns immer noch zugeschaltet ist. Wie groß oder wie berechtigt ist denn diese Angst der Kontrolle seitens des Staates, sei das natürlich auch von größeren Konzernen wie Apple oder eben PayPal, da die Bürger wirklich zu kontrollieren, weil man ja eben tatsächlich jede Transaktion nachweisen kann. Bargeld ist da ja anonymer.
1: Ja, es geht jetzt um die digitale Transaktionsspur und das ist der ganz, ganz große Unterschied. Wenn Sie mit Bargeld bezahlen, dann weiß niemand, was Sie bezahlt haben, was Sie gekauft haben. Aber wenn Sie digital bezahlt haben, dann gibt's Nachweis, was zu welchem Preis gekauft wurde. Jetzt gibt's natürlich Datenschutz und es gibt natürlich auch zwei unterschiedliche Akteure, die Zahlungssysteme bereitstellen. Das können private Zahlungsanbieter sein. Und die privaten Zahlungsanbieter leben sehr stark davon, dass die Leute dieses Zahlungssystem auch nutzen. Und die werden deshalb auch sehr bedacht darauf sein, dass kein Misstrauen gegen dieses Zahlungssystem entsteht, weil sonst würden die Leute das Zahlungssystem nicht mehr nutzen und dann ist das Geschäftsmodell kaputt. Aber wenn wir jetzt ein öffentliches Zahlungssystem haben, einen digitalen Euro oder auch in China gibt es einen digitalen Yuan, dann kann sich es natürlich wirklich, und diese Befürchtung, die wurde jetzt auch gerade geäußert, dahingehend entwickeln, dass vielleicht durch staatlichen Zwang jetzt alle privaten Zahlungssysteme abgeschaltet werden und dass es dann nur noch ein staatliches Zahlungssystem gibt. Und dann sind wir natürlich sehr, sehr nahe am gläsernen Bürger. Also der Staat weiß über den Kontostand des Bürgers sehr genau Bescheid und er weiß auch alle Transaktionen, die der Bürger oder die Bürgerin tätigen. Und er kann vielleicht auch über Strafzahlungen oder über Limits, wie es jetzt von dem Gast vorher an diskutiert wurde, dann auch den Konsum steuern. In China gibt es ja schon so ein Sozialpunktesystem und deswegen muss man natürlich vorsichtig sein, dass nicht mal der Verdacht aufkommt, dass es sich in diese Richtung entwickeln könnte.
0: Da würde ich direkt zu Tina Seuchter gehen, die es aus Zorneding angerufen hat. Auch mal eine Frage, also jemand, der digitales Bezahlen befürwortet. Frau Seuchter, wie geht es Ihnen denn, wenn Sie jetzt sowas hören, die Angst vor dem gläsernen Menschen, dass man die Spur immer nachvollziehen kann, macht Ihnen das Sorgen?
2: Nein, das macht mir überhaupt keine Sorgen, weil da sind wir letztendlich über die BaFin-Datenschutz schon sehr, sehr gut dargestellt. Natürlich gibt es da ziemlich apokalyptische Visionen, aber ganz ehrlich, wenn wir von unserer Gesetzgebung dort wären, dann hätten wir ganz andere Probleme, als dass unsere Bezahlung rückverfolgt werden kann. Was ich halt einfach sagen möchte, ist, dass ich seit vielen, vielen Jahren auf Dienstreisen bin und daher bestimmt ausschließlich elektronisch bezahle. Ich war im Februar, März 5 Wochen in Australien und Singapur und habe kein einziges Mal Bargeld gebraucht. Alles über mein Mobiltelefon gezahlt, ging wunderbar. Was ich nicht so nachvollziehen kann, ist, dass die Menschen sagen, sie haben bei Bargeld mehr Kontrolle. Ganz ehrlich, habe ich bei Bargeld überhaupt keine Kontrolle. Wenn ich 100 Euro abnehme und ich gehe in zwei Hofläden und auf meinen Bauernmarkt, dann sind die 100 Euro weg und ich weiß nicht, wie viel ich dafür Gurken, Eiern und Lammfleisch ausgegeben habe. Wenn ich mit einer EC-Karte oder Kreditkarte einkaufe, habe ich auf meinem Auszug eine ganz fein säuberliche Übersicht, wo ich was gelassen habe und da habe ich eigentlich eine deutlich bessere Kontrolle. Ja? Ebenfalls finde ich, bin ich auch schon beklaut worden. Das heißt, für mich ist auch Bargeld ein Risikofaktor. Und wenn ich halt meine elektronischen Mittel habe, also viel, ich zahle EC-Karte, ich zahle viel mit dem Handy tatsächlich. Und dann habe ich noch auch die Kreditkarte, ganz klassisch. Aber ich fühle mich damit deutlich wohler und muss keinen Geldbeutel dabei haben mit dem ganzen Ballast und eben dem Risiko, beklaut zu werden.
0: Da haben Sie vollkommen recht. Das sind definitiv gute Gründe, auch mal aufs Bargeld zu verzichten. Schwarzarbeit haben wir auch noch gar nicht so viel in der Sendung angesprochen. Ist auch ein großer Aspekt, der einfach durch Bargeld begünstigt wird. Frederik hat uns per WhatsApp
2: Da möchte ich noch eins dazu sagen. Wenn ich ein Lokal sehe, was nur Bargeld akzeptiert, dann ist das für mich sehr wahrscheinlich eine Geldwäscherei und dann gehe ich da erst gar nicht rein.
0: Oh, da möchte ich Sie aber ganz kurz mit Gabi Lober, da bringe ich Sie mal ganz kurz mit Gabi Lober ins Gespräch.
2: Das ist überspitzt, aber ich gehe da nicht hin.
0: Die uns aus Oberzenn angerufen hat. Hallo Frau Lober, Sie haben nämlich einen kleinen Laden.
3: Ja, ich habe einen kleinen Laden.
0: Was sagen Sie denn, wenn jetzt zum Beispiel die Frau Seuchter sagt, na gut, wenn ich jetzt einen Laden sehe, der wirklich gerne nur Bargeldzahlung hätte, da vermute ich direkt Schwarzgeld.

0: Wer einen Kassenzettel will, dann kriegt er einen Kassenzettel.
1: Und was sind dann die Gründe für Sie, mehr auf Bargeld zu setzen in Ihrem Laden?
0: Nee, mir ist das eigentlich egal. Also wenn die Kunden, ich biete EC-Zahlung an, aber was mich stört, ist, dass die Bank dran verdient.
1: Mhm.
0: An jedem Umsatz.
1: Weil sie quasi Transaktionsgebühren zahlen müssen, also quasi einen kleinen Abschlag bei jeder,
0: jeder
1: Zahlung.
0: Genau. Und ich zahle Miete für das Gerät und die Bank verdient.
1: Und weisen Sie dann Kunden auch darauf hin, sagen Sie denen auch mal, hey, ich würde es gerne lieber bar annehmen?
0: Nein, natürlich nicht.
1: Okay. Frau Seuchter, ist das ein Grund für Sie, vielleicht doch nochmal die ein oder andere Münze doch mitzunehmen, wenn Sie mal in einen kleinen Laden sind?
2: Sagen wir mal, bei Läden habe ich vor allen Dingen Gastronomie gemeint, ne?
1: Mhm.
2: Wo ich einfach, was auch erwiesen ist, da wird sehr, sehr viel Geld gewaschen. Ansonsten kaufe ich sehr, sehr gerne gerade in kleinen Läden ein. Und wie die Dame schon gesagt hat, akzeptieren die auch EC-Karte. Ich habe einfach nicht so viel Bargeld dabei.
1: Hm.
2: Also es ist mir einfach zu riskant. Und bei EC-Karte ist es ja auch noch eine höhere Gebühr als bei einer Kreditkarte. Aber ich habe einfach nie so viel Geld dabei. Und da fühle ich mich einfach wohler mit.
1: Kann ich sehr gut nachvollziehen. Natürlich trotzdem, was so Trinkgeld und so angeht, hat uns Gitti aus dem Allgäu eine WhatsApp-Nachricht geschickt. Ich finde, das Bargeld muss bleiben. Wie will man sonst einem, egal ob Familie, Postbote, Arzthelferin, Kellner etc., zum Dank, zur Anerkennung einfach mal sowas zustecken und sich erkenntlich zeigen? Ist ja in der Gastronomie gang und gäbe, dass man da Trinkgeld gibt. Kann man jetzt ja mit diesen oft Optionen auch auf dem Kartenlesegerät machen, aber da kriegt die Person ja nicht direkt. Frau Seuchter, haben Sie das auch schon erlebt? Wie ist das bei Ihnen?
2: Ein ganz wichtiger Punkt, das einzige Bargeld, was ich mit rumtrage, sind 5 und 10 Euro Scheine in kleinen Mengen, genau fürs Trinkgeld in meinen Stammlokalen.
1: Das, sehr gut, das ist doch ein guter Kompromiss, glaube ich, mit dem man fahren kann, Frau Seuchter. Vielen, vielen Dank,
2: ganz genau,
1: dass Sie angerufen haben.
2: Schönen Tag.
1: Und auch vielen Dank an Gabi Lober, die uns noch aus ihrem kleinen Laden erzählt hat. Wir gehen nochmal zurück zu Herrn Professor Gunter Schnabel. Vielleicht können Sie uns mal so einen Ausblick geben, in welche Richtung wird sich das denn mit dem Bargeld entwickeln in den nächsten Jahren? Kann man denn davon ausgehen, dass es immer weniger wird, oder werden wir davon ausgehen, dass es immer mehr wird?
3: Ja, ich glaube, das hängt vom Bereich ab. Also ich glaube, dass bei den Zahlungen doch die elektronischen Zahlungen zunehmen werden, weil sie einfacher sind, sie sind schneller abzuwickeln. Andererseits würde ich davon ausgehen, dass Bargeld weiterhin geprägte Freiheit ist und deshalb die Bereitschaft der Menschen, das Bargeld aufzugeben, gering sein wird.
1: Das ist ein sehr, sehr schönes Schlusswort. Vielen, vielen Dank, dass Sie dabei waren. Ich möchte noch eine letzte Nachricht vorlesen. Florian Oettel aus Einring hat uns die Frage gestellt an alle Bayern. Natürlich brauchen wir noch Bargeld. Wie sollte man denn sonst Schafkopfen? Ein sehr schöner Gedanke am Schluss. Vielen, vielen Dank, dass Sie mitdiskutiert haben. Mein Name ist Florian Barnickel. Das war's mit dem Tagesgespräch. Bis bald.
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1: Und hier geht es jetzt weiter mit Stadtland Leute. Simone Schülein begrüßt Sie da. Simone, um was geht's bei euch?
6: Ja, wir schauen heute nach Neumarkt. Die Kommune hat ein deutschlandweit einzigartiges Projekt gestartet, das die Leistung von Landwirten anerkennen soll, die sich eben für das Gemeinwohl einsetzen. Und das ist wirklich einzigartig. Das heißt, sie machen sich stark für Artenschutz zum Beispiel oder auch für junge Leute, bilden die aus. Und dafür gibt es eine Prämie. Das ist die Gemeinwohlprämie. Und gestern Abend wurde das Ganze schon mal vorgestellt. Und das schauen wir uns genauer an.
1: Das alles jetzt bei Stadt, Land, Leute direkt im Anschluss.
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0: Um 13 Uhr mit Benjamin Day. Die Deutsche Bahn hat mit vielen Problemen zu kämpfen, wie etwa unpünktlichen Zügen. Bei den Geschäftszahlen gibt es aber erstmals seit 7 Jahren ein Plus. Nach Konzernangaben lag der Gewinn von Januar bis Juni bei knapp 150 Millionen Euro. Sören Hinze.
1: Grund sind laut Konzernangaben vollere Fernzüge, vor allem seit dem Monat April. Wegen Rabattaktionen und hoher Spritpreise seien vor allem Pendler vom Auto auf die Bahn umgestiegen. Zugleich habe der Konzern erste Sparpläne umgesetzt. Kosten wurden durch Personalabbau gesenkt, nicht im Zugverkehr, sondern in der Konzernleitung und bei internen Doppelstrukturen. Um die Kundenzufriedenheit zu verbessern, setzt der Konzern auf eine umfangreiche Netzsanierung sowie ein Sofortprogramm. Mehr Personal soll Bahnhöfe öfter reinigen und Schäden schneller reparieren.
0: Deutschlandweit gibt es im laufenden Jahr fast 10.000 hitzebedingte Todesfälle. Das schätzt das Robert-Koch-Institut in seinem aktuellen Wochenbericht. Mehr von Esther Distelmann.
2: Bis zum 19. Juli lag die Zahl der hitzebedingten Sterbefälle bei 9.800. Das sind mehr als in jedem einzelnen Gesamtjahr seit 2016. Die meisten Hitzetoten in den vergangenen 10 Jahren gab es 2018. Damals waren es im gesamten Jahr rund 9.000. Große Hitze ist besonders für ältere Menschen über 85 Jahren gefährlich. In den meisten Fällen führt ein Hitzschlag allein jedoch nicht zum Tod. Meist ist die Ursache eine Kombination aus Hitze und Vorerkrankung.
0: Die deutsche Wirtschaft ist auch von April bis Juni gewachsen. Das Statistische Bundesamt hat auf Grundlage vorläufiger Zahlen ein Plus von 0,2% im Vergleich zu den 3 Monaten davor errechnet. Zwar sind die Spritpreise wegen des Iran-Kriegs weiter hoch, das belastet neben den Verbrauchern auch die Unternehmen, die weniger investieren. Allerdings nahmen die Exporte zu und in den Firmen macht sich wegen der geplanten Reformen der Bundesregierung wieder mehr Optimismus breit. Das konnte man zuletzt auch beim gestiegenen IFO-Index sehen, dem wichtigsten Konjunkturbarometer hierzulande. Mögliche Wahlerfolge der AfD im Osten Deutschlands sorgen bei der Bundesregierung offenbar für Bedenken. Wie die Zeitung Welt berichtet, werden Notfallpläne für den Fall entwickelt, dass einzelne Bundesländer die Verlegung von NATO-Truppen behindern. Mehrere Ressorts sind dem Bericht zufolge mit der Frage beschäftigt, wie militärische Mobilität auch dann sichergestellt werden kann. Im September werden in Sachsen-Anhalt und Mecklenburg-Vorpommern neue Landtage gewählt. Das Wetter in Bayern. Viel Sonne bei 33 bis 40 Grad, am Abend dann vor allem in Franken örtlich Schauer oder Hitzegewitter möglich, gebietsweise sehr windig. In der Nacht meist trocken bei 21 bis 14 Grad, morgen und am Wochenende teils sonnig, teils wolkig sowie vereinzelt Schauer und Gewitter. Höchstwerte morgen zwischen 32 und 38 Grad, Samstag und Sonntag nicht mehr ganz so heiß. Soweit die Nachrichten, es ist 13.03 Uhr. Die Verkehrsmeldungen. A3 Nürnberg Richtung Passau zwischen Metten und Hengersberg, 6 Kilometer Stau und stockend. Die A7 Würzburg Richtung Fulda zwischen Bad Kissingen-Obertulba und Dreieck-Fulda, 14 Kilometer Stau. A8 Salzburg Richtung München zwischen Bad Aibling und Irschenberg steht ein defekter Bus auf der rechten Spur. Und zwischen Holzkirchen und Hofoldinger Forst Stau, dort blockiert ein defektes Fahrzeug die mittlere Spur. Die A9 München Richtung Nürnberg zwischen Manching und Denkendorf, 16 Kilometer stockender Verkehr. Und zuletzt die A93 Kiefersfelden Richtung Rosenheim zwischen Oberaudorf und Rastplatz Nickelheim, 10 Kilometer stockend. Soweit die Verkehrsübersicht.
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4: Herzlich willkommen aus dem BR-Studio Nürnberg. Ihr Mittag auf Bayern 2 heute mit Simone Schülein. Und ein Thema bei uns heute: Hitzestress im Kuhstall. Dieser O-Ton kommt leider nicht, aber Sie können sich überraschen lassen, denn wir schauen zu einer Bäuerin, zur Barbara Gropper aus dem Unterallgäu. Die hat sich nämlich was einfallen lassen, damit ihre Kühe im Kuhstall nicht so sehr schwitzen müssen. Und das schauen wir uns an. Außerdem bei uns gegen den Ärztemangel, wie sogenannte Silverworkers in der Medizin helfen können. Und es geht um Wertschätzung für Landwirte, denn die Stadt Neumark zahlt als erste Kommune in Deutschland eine Gemeinwohlprämie aus. Und was das genau bedeutet, das erklären wir hier in wenigen Minuten.
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4: Und das ist die Grucki-Gang zusammen mit Phil Boriva und Ali Neumann. Okie Blue.

0: Der Mittag auf Bayern 2 und wir schauen jetzt auf die Landwirtschaft in Bayern. Monokulturen, hoher Düngeeinsatz und auch häufige Maat. Diese intensive Landwirtschaft ist ja ein Grund für den starken Rückgang der Artenvielfalt. Es gibt aber mittlerweile viele Landwirte in Bayern, die es anders machen wollen und sich eben einsetzen für Biodiversität oder zum Beispiel auch für den Grundwasserschutz. Finanziell lohnen tut sich das Ganze aber nicht immer. Die Stadt Neumarkt in der Oberpfalz hat deshalb als erste Kommune in Deutschland eine sogenannte Gemeinwohlprämie aufgesetzt. Die bekommen Landwirte für ökologische Leistungen, aber auch für soziale Leistungen, also wenn sie zum Beispiel junge Menschen ausbilden. Der Neumarkter Stadtrat hat einstimmig beschlossen, 100.000 Euro dafür bereitzustellen. Und gestern Abend wurden schon die ersten Ergebnisse dieses Pilotprojekts vorgestellt. Ralf Mützel ist Leiter des Amts für Nachhaltigkeit in Neumarkt und mit ihm möchte ich über dieses Projekt sprechen. Herzlich willkommen auf Bayern 2, Herr Mützel.
1: Ja, ich freue mich. Vielen Dank.
0: Herr Mützel, erklären Sie uns bitte noch mal ganz genau. Also was heißt Gemeinwohlprämie? Wofür ist die genau gedacht?
1: Ja, es ist so, dass Landwirtinnen und Landwirte Leistungen erbringen, Nachhaltigkeitsleistungen, von denen wir als Gesellschaft, als Menschen profitieren. Das geht um Schutz von Wasser, von Boden, Humusaufbau. Landwirte bilden aus, sie engagieren sich regional auf Bauernmärkte oder gehen sogar in die Berufsschule und machen ganz praktischen Unterricht. All diese Leistungen werden eben aktuell nicht vergütet oder nur zu einem Bruchteil. Und die Gemeinwohlprämie setzt genau da an. Wir wollen sichtbar machen, was eben landwirtschaftliche Betriebe hier vor Ort regional leisten und wollen das wertschätzen und auch mit einer kleinen Prämie eben das auch verdeutlichen, was es uns wert ist. Und damit wollen wir eben auch einen gesellschaftlichen Diskurs anstoßen.
0: Welche Betriebe haben Sie da ganz genau ausgewählt?
1: Natürlich haben wir als Stadt Neumarkt mit etwa 79 Quadratkilometer Fläche unseren Fokus auf unsere Landwirte, das heißt Menschen in der Landwirtschaft, die hier vor Ort arbeiten. Das können aber auch Betriebe sein, die ihren Sitz außerhalb des Stadtgebietes haben, aber eben Flächen im Stadtgebiet bewirtschaften. Wir haben vor allem auch Landwirte im Blick, die von uns Flächen gepachtet haben. Das sind so gut 30, aber auch jeder andere, der eben mindestens 5 Hektar im Stadtgebiet bewirtschaftet, kann hier partizipieren.
0: Jetzt war ja gestern Abend ein Abend, wo die ersten Ergebnisse auch vorgestellt wurden. Wie sieht es denn aus mit den Zwischenergebnissen? Wurde denn auch schon eine Prämie ausbezahlt?
1: Ja, tatsächlich. Wir haben jetzt die ersten Prämien ausgezahlt und die liegen zwischen 2.300 und 3.500 Euro pro Betrieb und Wirtschaftsjahr. Es wird immer zurückgerechnet. Im aktuellen Jahr werden die Daten eingegeben fürs Wirtschaftsjahr 24 oder 24/25. Und die Landwirte geben eben, und da brauchen sie so einen halben bis einen ganzen Tag, ihre Daten ein. Es sind ja insgesamt 300 Indikatoren, die erfasst werden im Bereich Ökonomie, Soziales, aber auch Ökologie. Und es ist eben herausgekommen, dass die Landwirte, die jetzt beteiligt sind, und es sind im Moment 6, die am Anfang dabei sind, wirklich enorme Werte zusammenbekommen. Natürlich kann die Stadt Neumarkt jetzt nicht die gesamten Leistungen in Geldwert auszahlen. Wir wollen ja einen Diskurs anstoßen und es muss auch weitergehen. Wenn ich jetzt den Wert nenne, dieser 6 Betriebe, das sind 448.000 Euro für ein Jahr, ist es eine enorme Summe und umgerechnet 1.400 Euro pro Hektar.
0: Das heißt, die Prämien, die Sie auszahlen, sollen wahrscheinlich auch eine gewisse Anerkennung auch ausdrücken, weil finanziell, Sie haben es ja gerade gesagt, können die den Aufwand jetzt gar nicht auffangen.
1: Genau, es ist zum einen, und das hat auch unser Oberbürgermeister symbolisch mit einer Überreichung der Urkunde der Wertschätzung ausgedrückt, eben zu sagen, ihr macht wirklich wichtige Arbeit für unser Gemeinwohl. Aber natürlich wollen wir das auch nicht nur bei diesem symbolischen Akt belassen, sondern eben auch mit einer kleinen Prämie, eine Prämienzahlung. Uns ist bewusst, dass es nur ein Teil, ein Bruchteil dessen ist, was eben der Landwirt eigentlich verdient hat, in Anführungszeichen. Aber genau da ist die Frage, wer ist denn verantwortlich? Wer ist denn der Nutznießer dieser Gemeinwohlleistung? Das sind wir alle als Gesellschaft. Und da ist es so, es gibt eine schöne Zahl, wenn jeder Bundesbürger 200 Euro im Jahr einzahlen würde, dann könnte man die Regionalwert- oder Gemeinwohlleistungen der Landwirtschaft in Deutschland vergüten. Und da kann man sagen, 200 Euro im Jahr pro Bürger, pro Bürgerin ist überschaubar. Und das zeigt auch nochmal, welches Potenzial in dieser Methode steckt.
0: Wie reagieren denn die Landwirte drauf? Also die haben sich ja gestern auch dazu geäußert. Wie kommt das denn bei den Landwirten an?
1: Also wir haben hier ja einen Prozess, der läuft jetzt 1,5 Jahre mit einer ersten Informationsveranstaltung. Wir haben sehr breit eingeladen, Politik, Verwaltung, Fachämter und natürlich vor allem die Landwirtinnen und Landwirte. Und am Anfang war es etwas zögerlich. Das Interesse ist durchaus groß von Anfang an gewesen. Aber das Ganze dann auch wirklich anzuerkennen als neue Chance, als neue Möglichkeit, das braucht einfach eine gewisse Zeit. Und es liegt einfach daran, dass gerade landwirtschaftliche Betriebe ja sehr, sehr stark belastet sind, auch mit Bürokratie, mit Formalien. Und von allen Seiten bekommen Landwirte sehr viel Druck, Nahrungsmittel zu erzeugen, Preisdruck, Preisdiktate, die eben auf sie einwirken. Und dann kommen wir als Stadt und sagen, ha, wir haben hier ein tolles Programm. Dann ist man erstmal etwas skeptisch, das verstehen wir voll und ganz. Aber es hat sich jetzt in dieser Zeit herauskristallisiert, dass wir Vertrauen aufgebaut haben.
0: Das sagt Ralf Mützel, Leiter des Amtes für Nachhaltigkeit in Neumarkt in der Oberpfalz. Die Kommune ist die erste in Deutschland, die eine sogenannte Gemeinwohlprämie an Landwirte auszahlt. Und ich danke Ihnen recht herzlich für das Gespräch, Herr Mützel.
1: Vielen Dank.

0: das Berliner Musikprojekt Frey Parks mit The Sunlight aus dem gleichnamigen Album, ein neues Album, das vor wenigen Monaten erschienen ist. Was tun Sie bei dieser Hitze? Also ich habe meinen Fächer im Studio gern mal dabei, um mich so ein bisschen abzukühlen. Natürlich auch viel trinken, ganz wichtig. Und wenn man dann draußen ist, dann sollte man sich natürlich eher im Schatten aufhalten und nicht in der prallen Sonne. Und das ist jetzt nicht nur für uns Menschen wichtig, sondern auch für Tiere. Besonders Kühe mögen es eigentlich ja lieber kühl. Sandra Lohse hat bei einer Landwirtin in Pfaffenhausen im Unterallgäu nachgefragt, wie sie bei ihren Tieren für Abkühlung sorgt.
1: Einen schweren Schritt nach dem anderen schleppt sich Kuh Mausi heute in den Melkstand. Nach einem heißen Sommertag wartet Landwirtin Barbara Gropper hier am Biohof Gropper in Pfaffenhausen schon auf ihre Mädels, wie sie sie nennt.
2: Da hat gerade eine so Kette zu. Da merkt man dann so richtig, dass der Hitzestress da ist, wenn sie so ein bisschen, ja, hört sich ein bisschen an wie Schluck auf.
1: Barbara schließt einer Kuh das Melkzeug an. 50 Milchkühe hat sie. Hier beim Melken zeigt sich im Sommer, ist es den Kühen zu heiß? Geben sie deshalb sogar weniger Milch? Ein erstes Fazit der Landwirtin.
2: Also da merkt man schon, die Milchmenge geht da schon ein bisschen runter. Man sieht es ja jeden Tag dann, man weiß ja ungefähr, wie viel Milch eine Kuh gibt. Und wenn dann halt mal 2 Liter fehlen, dann ist das einfach der Hitze zuzuschreiben.
1: Denn Kühe mögen es eigentlich kalt. Bei -7 bis 17 Grad fühlen sie sich am wohlsten. Was kann Barbara tun, um ihre Mädels abzukühlen bei rund 30 Grad und mehr im Schatten? Auf Social Media zeigen gerade auch andere Landwirte, wie sie und ihre Tiere durch die Hitzetage kommen. Zum Beispiel mit einem Wassersprenkler für Schweine. Das wirkt, bestätigt der Tiergesundheitsdienst Bayern. Und rät, auch kalte Bodenbeläge oder Tricks wie Vitamin C im Hühnerfutter können im Sommer Abhilfe schaffen.
2: Ja, Mädi, was ist los? Komm!
1: Und am Biohof Gropper? Auch Barbara hat sich was überlegt.
2: Ich habe mich influenzen lassen. Dann habe ich eine Bewässerungsanlage mit Sprühnebel gefunden. Sehr, sehr preiswert. 27 Euro hat das Ding gekostet.
1: Über mehrere Meter hat sie einen Schlauch über dem Laufstall aufgehängt. Noch steht hier keine Kuh. Dann heißt es Wassermarsch. Eine Kuh nach der anderen quetscht sich unter den Schlauch, streckt den Kopf Richtung kühle Brise und schnauft durch. Die Kuhdusche läuft immer nur für eine kurze Zeit, sonst wird's zu nass im Stall. Alle glücklich?
2: Ich weiß nicht, ob sie gerade happy sind, aber ich glaube, sie fühlen sich schon ziemlich wohl so.
1: Ob damit die Milchmenge wieder hochgeht, wird sich zeigen. Barbara Gropper hat jedenfalls bereits die zweite Kuhdusche bestellt.
0: Also Abkühlung durch eine Kuhdusche, das ist eine tolle Erfindung, finde ich, für Milchkühe. Und für uns Menschen ist da so ein feiner Sprühvernebler ja auch eine tolle Sache. Bisher oft in südlichen Ländern gesehen, mittlerweile auch bei uns in vielen Städten im Einsatz, zum Beispiel auch in Fürth. Auf Knopfdruck wird man da erfrischt.
3: Wir stellen uns halt kurz davor, dass wir ein bisschen abgekühlt werden, nass sind und dann mit dem Wind ist es dann echt angenehmer.
4: Also ich finde das eine sehr geniale Idee.
5: Toll. Und das ist ja nicht eine, das sind ja mehrere hier in der Stadt. Ne? Wenn es so heiß ist, dann benutze ich das jedes Mal.
4: Es ist eine sehr gute Abkühlung.
6: Wir finden es super, wir lieben es über alles. Es ist sehr befreiend, das Wasser.
7: Das ist gerade bei der Hitze eine prima Erfrischung, prima Abkühlung. Also finde ich ganz toll.
0: Ja, so eine Abkühlung, die wäre auch perfekt für die Nürnberger Straßenbahnen. Bei der letzten großen Hitzewelle, da standen nämlich alle Straßenbahnen in Nürnberg tagelang still. Schuld war die Fugenmasse an den Gleisen, das Bitumen. Das ist so ein schwarzklebriges Material aus Erdöl vor allem. Und das wurde eben durch die Hitze flüssig, quoll also heraus und hat damals alles verschmiert. Und es war ein enormer Aufwand, vor einigen Wochen die Schienen und die Straßenbahn reif sozusagen wieder frei zu bekommen. Die Idee der VAG, also der Verkehrsaktiengesellschaft, war damals auch bei der nächsten Hitzeperiode die Schienen eben zu kühlen. BR-Korrespondent Michael Reiner war am Vormittag bei einem Gespräch mit der VAG, ist jetzt hier im Studio. Grüß dich, Michael. Was ist denn aus dieser Idee geworden?
8: Ja, die hat man weiterverfolgt bei der VAG, weil diese Wasserkühlung, das hat schon was. Und im Augenblick sind sie auch unterwegs auf den Straßenbahnschienen im Nürnberger Straßennetz. Und man muss sich nicht wundern, wenn man jetzt dann im Augenblick mal auch irgendwelche Winterdienstfahrzeuge sieht, die unterwegs sind, mitten im Hochsommer. Weil diese Winterdienstfahrzeuge, die können nämlich Wasser versprühen. Und dieses Wasser wird jetzt dann auf die Schienen versprüht. Das verdunstet dort. Und man hat mal gemessen bei der VAG, was das für eine Wirkung hat. Also wenn es jetzt hier richtig runterknallt, dann ist es an den Schienen 60 Grad und mehr heiß. Und das ist genau die Temperatur, wo das Bitumen flüssig wird, wo das zähflüssig wird und wo sich dann eben das dann auch verteilen kann auf den Schienen. Und mit dem Wasser durch die Verdunstungskälte kann man das um 10 bis 15 Grad oder vielleicht sogar 20 Grad nach unten gehen. Und dann ist es natürlich eine gute Möglichkeit, die Temperatur niedrig zu halten und dann eben zu verhindern, dass das wieder dazu kommt. Hat aber natürlich zur Folge, dass man den ganzen Tag dann eben unterwegs sein muss, vom späten Vormittag bis in den frühen Abend.
0: Jetzt ist ja auch gerade Badentreffen fängt heute an. Da werden tausende Besucher erwartet. So ein Stillstand wäre dann natürlich die Vollkatastrophe, sage ich jetzt mal. Was wird denn noch getan? Also, und ist überhaupt so ein Chaos zu erwarten?
8: Also im Augenblick läuft der Verkehr noch gut und außerdem kühlen, die sind wir in Schienenschleifffahrzeugen unterwegs. Die säubern die Schienen, nehmen da Schmutz auf und können da auch kleine Bitumenreste, wenn da irgendwas rausgequollen ist, können die abnehmen. Aber letztendlich, die VAG sagt, das Wichtigste ist, dass uns das Schienennetz nicht mehr verschmutzt. Und dann muss man eben halt auch wenn Badentreffen und sowas ist, dann muss es einen Ersatzverkehr geben. Und die Konzepte dafür sind auch schon längst da. Die Busse haben sie schon geordert, also da weiß man, welche Busse wann fahren. Und es ist auch ein Fahrplan da. Und innerhalb von einer Stunde haben sie mir vorhin gesagt, wäre es möglich, dass dieser Ersatzverkehr dann starten kann.
0: Also von daher kein Chaos zu erwarten. Aber du hast die Busse erwähnt, das würde mich noch interessieren. Es gibt ja auch immer so sogenannte Vorzugswege für Busse. Also da fahren die Busse auf dem gleichen Bereich wie die Straßenbahnen. Ist das denn auch ein Problem?

0: Das Gewicht vielleicht von den Bussen auf diesen Gleisen?
1: Ja, schon. Also das will man auch verhindern. Weil nämlich, wenn so ein Bus über das Gleis fährt, dann kommt der Druck. Und genau durch diesen Druck kann dieses Bitumen dann eben nach außen austreten. Und an diesen Stellen, wo Bus und Straßenbahn auf einer Fahrbahn fahren, da hat man gesagt, nee, wir nehmen den Bus runter. Der Bus fährt jetzt im normalen Straßenverkehr mit. Das bedeutet natürlich, dass man dann vielleicht ein bisschen längere Fahrzeiten hat, weil es eben nicht mehr so staufrei durchgeht. Aber auch da lieber das Bitumen da lassen, wo es ist und nicht irgendwie ausquellen lassen und von daher auch hier dann lieber die anderen Wege mit den Bussen und die eben dann weg von der Straßenbahnstrecke.
0: Also ich höre da schon raus, die VAG hat dazugelernt aus diesem Ereignis, das es ja so vorher noch nicht gegeben hat und wir können damit rechnen, dass es diesmal besser läuft.
1: Hoffen wir jetzt mal.
0: Danke dir. Michael Reiner, unser BR-Korrespondent aus Nürnberg, vielen Dank zu den Auswirkungen der Hitze auf die Straßenbahnschienen in Nürnberg. Dankeschön.
1: Gerne.

0: Das Münchner Singer-Songwriter-Duo Maisha and the Man mit Come With It The Future.
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0: Kunst in alten Fabrikhallen, da denken ja viele an Großstädte bei uns in Bayern. Aber genau das können Sie jetzt auch in der oberfränkischen Kleinstadt Münchberg im Landkreis Hof erleben. Und zwar bei der Kunstfabrik. Da wird am Wochenende eine Industriebrache wiederbelebt. Das vielseitige Konzept dazu hat eine junge Frau, Anfang 20 ist sie, entwickelt. Und unsere Korrespondentin Anne-Rose Zuber stellt dieses Projekt und auch die junge Frau vor.
2: Die Textilfabrik Schödel mitten in Münchberg. Seit 20 Jahren steht sie schon leer. Jetzt wird sie zur Kunstfabrik. Sarah Steingrüber hängt gerade mit Roland Schuck Collagen auf.
3: Und jetzt sind zwei kleinen darüber oder ein Divan?
4: Würde ich sie fast in Divan machen, weil ich glaube, dann wird es sonst wird's hier zu viel.
2: Kultur für alle. Das ist die Vision von Sarah Steingrüber für ihr Projekt Kunstfabrik am kommenden Wochenende. Die 23-Jährige, die im Herbst ihr Referendariat als Kunstlehrerin an einem Gymnasium beginnt, vergleicht den Zugang zur Kunst mit einem Spielplatz.
4: Ich glaube, dass vor allem erwachsene Menschen sich öfter mal ein bisschen kindlicher der Kunst zuwenden können und eben einfach mal ausprobieren können. Und ohne, dass man jetzt gleich darauf aus ist, es muss ein super Kunstwerk werden, wenn man was macht, oder man muss alles sofort verstehen. Nee, es geht erstmal darum, überhaupt in Kontakt zu treten. Und dann ist das Wichtigste schon mal geschafft.
2: Ganz unkompliziert kann man jetzt viel entdecken. Dort, wo früher Stoffe produziert wurden, verteilen sich auf die verschiedensten Fabriketagen Installationen, Fotos, Porzellan, Bilder in den unterschiedlichsten Techniken. Und man kann auch selbst kreative Impulse setzen. Sarah Steingrüber erklärt zum Beispiel den Malomart der Illustratorin Lena Wenz.
4: Das funktioniert eigentlich ganz einfach. Man hat hier einen Zettel. In dem Zettel wünscht man dann seinen Wunsch aus, was man gerne sehen möchte. Und da kann man alles Mögliche angeben. Dann gibt es hier so Münzen, die wirft man hier mit rein. Und hier kommt der Wunschzettel rein. Und dann kriegt man nach ungefähr 10 Minuten eine Illustration von einer echt guten Illustratorin.
2: Fast 40 Kunstschaffende präsentieren sich am Wochenende aus der Region Hof und dem Rest der Welt. In der Fabrik ist Platz für 15-jährige Talente und auch für jene, die von der Kunst leben, wie die Malerin und Autorin Anne.
5: Also ich habe schon überall sonst wo ausgestellt, aber daheim ist nochmal anders, finde ich. Das fühlt sich ganz anders an, wie wenn ich jetzt in Nürnberg ausstelle oder sonst irgendwo. Und es ist natürlich toll, dass so eine kleine Stadt oder relativ kleine Stadt wie Münchberg so ein riesen Event zimmert. Aber hier ist schon sehr geil, also super.
2: Die erste Auflage der Kunstfabrik zog im vergangenen Sommer Publikum aus einem weiten Umkreis nach Münchberg. Nicht nur Bürgermeister Christian Zuber war begeistert.
6: Es gab außen ja schon eine Bühne, wo verschiedene Aktivitäten waren. Es war ein Gewusel auf dem Gelände und hier in den Hallen. Aber irgendwie hat diese ganze Atmosphäre dann eine Ruhe ausgestrahlt, dass da keiner irgendwie ja, stressig durchgesteuert ist hier durch die Hallen, sondern das hat alles auf sich wirken lassen. Und das fand ich eigentlich am faszinierendsten daran.
2: Dahinter steckt monatelange Arbeit. Sarah Steingrüber steht an der Spitze eines Teams von 12 Ehrenamtlichen des Kulturvereins Stadtjugend Münchberg. Sie bieten zusätzlich zur Ausstellung mit weiteren Gruppen noch Mitmachworkshops, Musik auf mehreren Bühnen, Essen und Trinken und mehrere Live-Podcasts über Kunst und die Welt. Da gibt unter anderem auch die Villa Concordia aus Bamberg, das ist das Künstlerhaus des Freistaats Bayern, ein Gastspiel in Münchberg. Und das alles bei freiem Eintritt. Sarah Steingrüber hat intensiv Sponsoren gesucht.
4: Auch ich musste mich durch einen Förderdschungel jagen irgendwie und ausprobieren. Und es sind auch hunderte Förderanträge geschrieben worden, die nicht durchgekommen sind. Aber es sind dann eben manche Förderanträge durchgekommen. Und da sieht man auch, dass es sich auf jeden Fall lohnt, die Mühe reinzustecken.
2: Kunst für alle. Am Wochenende in der Fabrik in Münchberg.
0: Anne-Rose Zuber berichtete aus Oberfranken. Und er singt übers Stolpern und Fallen ein nachdenkliches Lied von Fenzel.

0: Der Mittag auf Bayern 2, das war Fenzel, der Gewinner des ersten offiziellen Oktoberfest-Musikwettbewerbs. Und er ist auf Tour unterwegs. Am Samstag ist er zu hören in Eching. 13 Uhr und gleich 37 Minuten. Silver Workers sind vielen von Ihnen sicher auch ein Begriff. Das ist eine Wortschöpfung, die auf die silberne Haarpracht älterer Menschen zurückgeht. Diejenigen, die also noch arbeiten, wenn sie eigentlich auch ihren Ruhestand genießen könnten. Und diese Silver Workers, die sind mittlerweile in einigen Bereichen eine wichtige Unterstützung der Wirtschaft und eben nicht nur das. Luisa Kretschmer mit einem Beispiel aus der Medizin.
1: Jetzt schauen wir mal nach dem Blutdruck.
2: Hausarztbesuch in Wemding in Nordschwaben. Patient Herr Wagner, 90 Jahre, trifft in der Praxis auf Dr. Jakob Berger, 76. Seit 44 Jahren ist Dr. Berger niedergelassener Hausarzt.
1: Die Arbeit, die ist so erfüllend und macht so viel Spaß und gibt einem Befriedigung und einen Sinn im Leben.
2: Und sie ist auch notwendig.
1: Wenn ein Arzt aufhört, dann stehen mehrere tausend Patienten ohne Arzt da.
2: So ein Fall drohte in Wemding. Nach der Corona-Pandemie wurde dort ein Arztsitz frei. Dr. Berger war damals bei seinem Sohn als Allgemeinmediziner angestellt, hat sich dann aber entschieden, noch einmal selbst eine Praxis zu übernehmen, auch um die Versorgung am Laufen zu halten.
1: Hier in Nordschwaben war die Versorgung immer sehr schwierig, aber momentan geht's einigermaßen.
2: Der Bedarf an Hausärzten in der Region um Wemding ist laut Daten der Kassenärztlichen Vereinigung gedeckt. In Lauingen, rund 50 Kilometer entfernt, sieht es schon ganz anders aus. Dort herrscht Unterversorgung. Aktuell gibt es laut KV-Planung in Bayern 6 unterversorgte Regionen. Einigen mehr droht diese Situation. Das könnte sich in den nächsten Jahren verschlimmern, sagt Professor Andreas Beivers von der Hochschule Fresenius in München.
3: Rund ein Drittel der Vertragsärzte, die hausärztlich in Bayern tätig sind, sind über 60 Jahre alt. Und das zeigt natürlich, dass wir vor allem perspektivisch ein Problem bekommen.
2: Viele der bayerischen Ärzte wollen in den nächsten 10 bis 15 Jahren in den Ruhestand gehen und könnten Schwierigkeiten haben, einen Nachfolger zu finden.
3: Und vor dem Hintergrund dessen müssen wir überlegen, wie können wir Anreize setzen, entbürokratisieren, dass es vielleicht interessanter wird, ein paar Jahre hinten dran zu hängen.
2: Zurück zu Dr. Berger nach Wemding. Ihn motivieren seine Patientinnen und Patienten und seine langjährige Erfahrung als Hausarzt.
1: Wir kennen die Patienten über Jahrzehnte zum Teil. Wir wissen ihre Unverträglichkeiten, wir wissen, was sie für einen Lebenshintergrund haben. Und dieses Wissen geht verloren, wenn ein Arzt aufhört.
2: Deshalb hat Dr. Berger vor, noch eine ganze Weile weiterzumachen. Patient Joachim Ibel freut sich.
4: Ich finde es sehr gut, er fühlt sich also noch fit. Es macht ihm Spaß und er schaut auch fit aus.
2: Wenn Dr. Berger doch aufhören muss, hofft er, dass seine Tochter die Praxis übernimmt und die Patienten so weiter versorgt bleiben.
0: Arzt mit 76 Jahren, Luisa Kretschmer, berichtete. Und jetzt kommen wir zu einer Musikerin, deren Live-Auftritte tatsächlich legendär sind. Also wirklich unglaublich, wenn Sie schon mal dabei waren. Tori Amos, sie ist gerade wieder auf Tour in den USA unterwegs. Bisschen weit weg für uns, aber im Radio anhören ist ja auch recht schön, oder? Hier ist sie mit Cornflake Girl.

0: Tori Amos und Cornflake Girl, ein Song, der über 30 Jahre schon alt ist, aber sie ist ja immer noch sehr erfolgreich und kreativ, hat erst im Mai ihr jüngstes Studioalbum rausgebracht. Jetzt ist es kurz vor 2:15 und in Deutschland, da werden ja nach den neuesten Daten etwa 517.000 Krebserkrankungen jedes Jahr neu diagnostiziert und für die Betroffenen und ihre Angehörigen ändert sich damit natürlich alles. Eine Fotowanderausstellung zeigt nun Menschen aus der Region, die diese Erfahrung machen mussten. Anne Axmann hat sich die Ausstellung der VHS Hofer Land angeschaut.
1: Es sind 11 Bilder. Klingt wenig für eine Ausstellung, aber diese Bilder haben Tiefe.
2: Emotional, ne? Einer nimmt es an, der eine nicht.
3: Ja, also die Eindrücke sind sehr emotional, faszinierend wiedergegeben. Und muss man wirklich auf sich wirken lassen, ne? So, wenn man selbst betroffen ist, ne, dann kann man diese Emotionen nachvollziehen.
1: So zwei Besucher, die Fotografien haben lange auf sich wirken lassen. Psycho-Onkologin und Fotografin Jessica Lanowski will die psychischen und physischen Spuren, die Krebserkrankungen hinterlassen, aufzeigen. Für andere Menschen von außen ja oft unsichtbar.
4: Es macht ja was mit einem und mit dem Selbstwert, wenn man bemerkt, okay, ich bin nicht mehr so leistungsfähig wie früher. Gewisse Dinge, die mir Spaß gemacht haben, nehmen mir jetzt die Kraft. Was die Menschen aber körperlich fühlen, aber das andere ist natürlich auch die psychische Herausforderung, dieses, ja, die Ängste, die plötzlich über einen herkommen, der Gedanke, okay, da spüre ich gerade was in mir, ist das wieder der Krebs? Also das sind ganz viele Fragen, die auf einmal das Leben erschüttern, die ja vorher gar nicht präsent waren.
1: In ihren Porträts sind Menschen aus der Region Hofwunsiedel zu sehen, die selbst an Krebs erkrankt sind, mal anonym, aber eben auch komplett sichtbar. Zwei Frauen haben sich oben ohne ablichten lassen, nach einer Brustkrebserkrankung.
4: Ihr war es jetzt besonders wichtig, den Menschen auch die Angst

0: wahrzunehmen davor, wie es dann ist, wie es dann aussieht. Sie meinte auch, sie hat gar kein Problem damit, sich vorzustellen vor den Menschen, die da Fragen haben, sich anfassen zu lassen, damit man mal merkt, okay, da braucht es gar keine Berührungsängste. Sie ist deswegen trotzdem noch genauso wunderbar und wertvoll.
1: Entstanden ist die Idee innerhalb Jessica Lanowskis Arbeit in der Krebsberatungsstelle in Hof. Sie hat selbst in der Familie eine Krebserkrankung mit begleitet und zeigt deshalb auch die Perspektive der Angehörigen. Hilflosigkeit und Hoffnung, aber auch Stärke und Mut sind spürbar. Sie hat einen Aufruf gestartet und war selbst überrascht über die positive Resonanz. Die Shootings mit den Models liefen nur zu zweit, mit viel Ruhe, Zeit und Fingerspitzengefühl ab.
0: In erster Linie war es einfach wichtig, den Menschen eine Stimme zu geben. Und das, was häufig im Verborgenen bleibt, was so eine Krebserkrankung auch irgendwie mit sich bringt. Es gibt Menschen, die fühlen auch Scham, was das Thema betrifft. Es gibt Menschen, die haben niemanden, mit dem sie drüber reden können. Und diesen Menschen dann eine Stimme geben zu können, die ganz ohne Sprache funktioniert, sondern nur durch Bilder, nur durch Gedanken, die der Betrachter dann auch entwickelt und dadurch Emotionen für sich hervorruft. Und das war so der Gedanke, den ich deutlich machen wollte, einfach.
1: Felix, eines der Models auf den Bildern, hat sich aus Neugierde für das Shooting entschieden. Er ist mittlerweile dankbar für die Erfahrung.
2: Was mich schon immer begleitet hat in meinem Krebs, von der Diagnose, Behandlung bis auch jetzt, wo es einige Jahre her ist bei mir das letzte Mal, ist immer so ein Kontrast, dass ich an dem Krebs gewachsen bin und stärker dadurch geworden bin als davor und auch viel Freude verspüre. Also mehr Freude als vor dem Krebs. Ja, so sonderbar das auch klingt.
3: Und die Fotowanderausstellung Sichtbar ist noch bis Ende August in der Volkshochschule Hoferland zu sehen. Anne Axmann berichtete.

0: Black Trombone aus dem Jahr 1962. Ein Song aus Frankreich.
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0: Für alle Gartenfreunde jetzt eine gute Nachricht, denn Gärtnern ist gesund. Wer also regelmäßig im Garten arbeitet, der schläft nämlich besser und hat auch mehr Energie. Das zumindest besagt eine Studie aus den USA. Diejenigen, die regelmäßig im Garten gearbeitet haben, die hatten demnach 42% seltener Schlafstörungen. Aber was da nun auch immer dran sein sollte, draußen an der frischen Luft zu sein und zu werkeln, das tut einfach gut. Und es muss ja auch nicht immer der eigene Garten sein. Petra Nacke über Wildwuchs und eine ganz besondere Kräuterwanderung in Roßthal im Landkreis Fürth.
2: Nächste Station, Roßthal. Aufstieg in Fahrtrichtung rechts.
3: Familienausflug. Kräuterwanderung auf dem Weg zur alten Baumschule. Treffpunkt Bahnhof Roßthal. So steht es auf dem Programm.
4: Jetzt dann, wenn wir da so hochgehen, auch so die ersten Schritte, die wir dann.
3: Rund 10 Familien mit Kindern haben sich hier am Treffpunkt eingefunden, wo wir von David Schmierer und Stefan Bentkowski in Empfang genommen werden. Die Querfeldeinwanderung beginnt mit geschlossenen Augen, um die Natur erst einmal mit allen anderen Sinnen wahrzunehmen. Lange bleiben die Augen nicht zu. Es ist viel zu spannend, was es hier alles an Kräutern zu entdecken gibt. Sauerampfer, Wiesenkresse oder Giersch zum Beispiel.
4: Schau mal, der Stängel, der ist so dreikantförmig, wenn man da drauf schaut. Und das kann man essen. Magst du ein Stück, dann esse ich das andere. Das schmeckt ein bisschen wie Möhre, finde ich.
5: Und das packe ich mir mal in meine Kräutermischung rein.
4: Mhm. Da können wir auch gerne ein bisschen was mitnehmen von dem Giersch, weil der hat auch ganz viele Mineralstoffe. Und ich finde das Aroma so ein bisschen möhrenartig, schmeckt ganz gut an dem Stockbrot.
3: Stefan Bentkowski, der hier alles so anschaulich erklärt, ist Wildnispädagoge. Ein Fachgebiet mit sehr vielen Spezialisierungen.
4: Wir haben vom Thema Pflanzenkunde, Baumkunde, aber auch den Bereich Survival. Wie kann ich überleben in der Natur? Wasserfilter zum Beispiel herstellen oder Feuer machen mit dem Feuerbohrer. Das werde ich heute auch noch zeigen.
3: Stefan ist anzumerken, wie sehr ihn das Thema Wildnis begeistert.
4: Die Baumschule auch generell ist einfach ein wunderschöner, naturbelassener Garten. Darum geht es uns ja auch in der Wildnis, Pädagogik. Die Frage ist überhaupt, wo hat man heutzutage noch Wildnis? Aber zumindest, wie komme ich dem, möglichst nahe, dem Ursprünglichen? Und dann wirklich zwischendurch die Wege zu pflegen, aber ringsherum die Natur einfach Natur sein lassen. Das ist für mich auch ein sehr, sehr wichtiger Aspekt.
3: Ja. Und dann sind wir auch schon da.
4: Herzlich willkommen im Zauberwald. Herein spaziert.
3: Wir betreten eine Art Urwald, in dem sich immer wieder kleine Lichtungen auftun. Für Beete, eine Hütte, ein Trampolin und natürlich eine Feuerstelle. Die ist wichtig, denn die Kinder wollen Stockbrot mit ihren selbstgesammelten Kräutern machen.
6: Nimmt man denn, wenn man ein Feuerholz macht, nimmt man da gleich ein riesiges Stück?
5: Und nein.
6: Nee, wie macht man das denn dann?
5: Man fängt erst mit kleinem Zündholz an.
6: Sehr gut, genau. Alles will klein beginnen. Deswegen könnt ihr ja mal eure Augen aufmachen und dann findet ihr vielleicht kleine Stäbchen, die wir zum Feuer anmachen nehmen können. Ja, und wenn jeder so eine Handvoll hat, ich glaube, dann können wir eigentlich schon fast loslegen.
3: Während die Kinder Feuerholz sammeln, bitte ich David Schmierer, mir von diesem ungewöhnlichen Stück Wildnis am Rand von Roßthal zu erzählen. Über David weiß ich, dass er viele Berufe hat. Sozialpädagoge, Geomant und Baumpfleger sind nur einige. Über den Ort weiß ich nur, dass es hier nicht immer so aussah.
7: In den 60er Jahren war das alles Ackerland und dann hat der Herr Speyerer, dem dieser Garten gehört oder gehörte, da angefangen Bäume zu pflanzen. Und da drin ist eigentlich ein Dschungel entstanden, weil der war dann auch zu alt. Und sein Sohnemann, der hat keine Zeit dafür, sich zu kümmern und dann sind wir halt eingesprungen und wir lassen es auch im Grunde eigentlich so, wie es ist.
3: Wir, das sind Davids und zwei weitere Familien, die den 2,5 Hektar großen Garten gepachtet haben. Der Gründer dieser kleinen Wildnis, Arthur Speyerer, kannte sich nicht nur gut mit Pflanzen aus, er hatte mit diesem Ort auch ein Ziel vor Augen.
7: Weil er auch der Direktor war von der Berufsschule für Gartenbau und Floristik Und dementsprechend hat er das eigentlich auch als wie so ein Anschauungsgarten für seine Azubinas und so angelegt. Und die waren dann auch hier im Sommer, hatten die dann Camp und haben dann hier zum Teil auch Gemüse und sonst was angelegt und dann auch zusammen aber auch gefeiert, also halt ne, mit Lagerfeuer und hier draußen schlafen. Also der war so ein Wissender und großzügig.
3: Mit vielen Aktivitäten wie diesem Familiennachmittag, Tanz- oder Musikveranstaltungen wollen David und seine Mitstreiter das Engagement des Gartengründers in dessen Geist weiterführen.
7: Es gab hier auf dem Grundstück auch schon das grüne Klassenzimmer, wo die Grundschule zu Gast war über 2 Jahre. Oder Studierende auch von der Hochschule kommen und wir lernen das Gärtnern und auch so dieses ja, in der Natur sein und auch die verschiedenen Pflanzen kennenzulernen, weil viele da halt auch gar keinen Bezug mehr dazu haben.
3: Das Feuer für die Naturliebe bei den Kindern und Eltern zu entfachen, scheint den beiden heute Nachmittag jedenfalls gelungen zu sein. Und das Feuer fürs Stockbrot fängt auch gerade an zu brennen.
8: So, that's it. Wenn es kommt, dann kommt es schnell.
9: Ja, das ist klar.

0: Die Münchnerin Johanna Amelie. Nach vielen Reisen durch die Welt ist sie in Berlin gelandet. Und hier war sie mit Wi-Fi.
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0: Und damit ist es kurz vor zwei. Das war der Mittag auf Bayern 2 mit Simone Schülein. Und nach den Nachrichten, da geht's ja weiter mit dem Bayern 2 Kulturleben und heute mit Marie Schöss. Und Marie, ihr habt ein ernstes Thema heute vor, oder? Es geht um den CSD-Anschlag.
6: Genau, wir nehmen das vergangene Wochenende den mutmaßlich islamistischen Terroranschlag zum Anlass, um noch einmal über Angst zu sprechen, als eine ja total wichtige Emotion in der Politik, die gerade auch überall wieder zu spüren und am Wirken ist.
0: Das also nach den Nachrichten auf Bayern 2.
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7: Um 14 Uhr mit Benjamin Day. Die Deutsche Bahn scheint wegen maroder Strecken und des laufenden Sanierungsprogramms für Fahrgäste gerade nicht so interessant. Und doch hat der Staatskonzern von Januar bis Juni den ersten Gewinn seit 7 Jahren eingefahren, mehr von Sören Hinze.
8: Unterm Strich steht ein Plus von 147 Millionen Euro nach Steuern und Zinsen. Grund sind laut Konzernangaben vollere Fernzüge, vor allem seit dem Monat April. Wegen Rabattaktionen und hoher Spritpreise seien vor allem Pendler vom Auto auf die Bahn umgestiegen.

0: Zugleich habe der Konzern erste Sparpläne umgesetzt. Kosten wurden durch Personalabbau gesenkt, nicht im Zugverkehr, sondern in der Konzernleitung und bei internen Doppelstrukturen. Für das Gesamtjahr plant die Deutsche Bahn einen operativen Gewinn von 600 Millionen Euro vor Steuern und Zinsen.
1: Seit 2016 hat es hierzulande in keinem Jahr mehr als 9000 Hitzetote gegeben. Das Robert-Koch-Institut meldet nun, heuer hat es bereits fast 10.000 hitzebedingte Todesfälle gegeben. So die aktuellen Schätzungen der Experten, die davon ausgehen, dass die Zahl noch weiter steigen dürfte. Rund die Hälfte der Hitzetoten in diesem Jahr geht laut RKI auf die Rekordhitzewelle Ende Juni zurück. Dabei waren Extremtemperaturen von knapp 42 Grad Celsius erreicht worden. Trotz des Iran-Kriegs und hohen Ölpreisen, die deutsche Wirtschaft ist im zweiten Quartal des Jahres gewachsen. Nach einer ersten Schätzung des Statistischen Bundesamts stieg die nationale Wirtschaftsleistung von April bis Juni um 0,2% im Vergleich zu den drei Monaten davor. Besonders die Exporte sind demnach im zweiten Quartal gestiegen. Vom Münchner IFO-Institut heißt es, die deutsche Wirtschaft habe sich überraschend robust gezeigt. In den Chiemgauer Alpen hält das Feuer in einem Bergwald die Einsatzkräfte weiter in Atem. Wegen des vielen Rauchs hat die Traunsteiner Feuerwehr alle Bürger im Kreis aufgerufen, Fenster und Türen geschlossen zu halten. Laura Gutkamp.
2: Inzwischen sind bei Oberwössen im Landkreis Traunstein rund 250 Einsatzkräfte vor Ort. Im Hintergrund hört man Polizeihubschrauber, die im Einsatz sind. Damit wird eben versucht, aus der Luft zu löschen. Die Herausforderung ist, dass es ein sehr schwer zugänglicher Bereich ist, ein Gipfel auf 1000 Meter Höhe. Die Einsatzkräfte am Boden versuchen, das Gelände zu sichern, das noch nicht betroffen ist. Also da wird ordentlich Wasser drauf verteilt, damit sich eben dieser Brand nicht weiter ausbreiten kann.
1: Das Wetter in Bayern. Viel Sonne bei 33 bis 40 Grad. Am Abend dann vor allem in Franken örtlich Schauer oder Hitzegewitter möglich. Gebietsweise sehr windig, in der Nacht meist trocken bei 21 bis 14 Grad. Morgen und am Wochenende teils sonnig, teils wolkig sowie vereinzelt Schauer und Gewitter. Höchstwerte morgen zwischen 32 und 38 Grad, Samstag und Sonntag nicht mehr ganz so heiß. Es ist jetzt 14.03 Uhr. Die Verkehrsmeldungen. Die A8 Frankfurt Richtung Würzburg ist zwischen Helmstadt und Dreieck Würzburg West nach einem Lkw-Unfall gesperrt. Derzeit 5 Kilometer Stau. Es gibt eine Umleitung über die U91. Die A3 Nürnberg Richtung Passau zwischen Metten und Hengersberg, 6 Kilometer Stau und stockend. A7 Ulm Richtung Würzburg zwischen Wörnitz und Rothenburg ob der Tauber, Stau. Es steht ein defekter PKW im Baustellenbereich. Die A7 Würzburg Richtung Fulda zwischen Bad Kissingen-Obertulba und Dreieck-Fulda, 14 Kilometer Stau. A8 München Richtung Salzburg zwischen Kreuz München Süd und Hofoldinger Forst, stockender Verkehr nach einem Unfall. Die A8 Salzburg Richtung München zwischen Weihern und Hofoldinger Forst, 5 Kilometer Stau. A9 München Richtung Nürnberg zwischen Kreuz Neufahren und Hallershausen steht ein defekter PKW. Und zuletzt die A73 Nürnberg Richtung Feucht. Am Dreieck Nürnberg-Feucht Sperre der Überleitung zur A9 Richtung München. Dort wird eine Ölspur beseitigt. Soweit die Verkehrsübersicht.
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4: Angst und Argwohn, das ist unser Thema heute im Perspektivwechsel auf Bayern 2. Denn seitdem am vergangenen Samstagabend ein Auto im Berliner Tiergarten in eine Menschenmenge gefahren ist, wird über Angst gesprochen und es wird mit Angst Politik gemacht. Was dieses Gefühl mit dem Einzelnen und mit der gesamten Gesellschaft macht, wann Angst produktiv und wann lähmend ist, darüber spreche ich jetzt gleich mit Jérôme C. Robinet, einem Schriftsteller, der als Frau geboren wurde und jetzt als Mann in Berlin lebt, der den CSD am Wochenende auch selbst besucht hat, und mit Ute Frevert, einer Historikerin, die lange schon zu Gefühlen in Gesellschaft und Geschichte forscht. Marie Schöss begrüßt Sie.
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4: Und das sind Run River North, eine Band aus Los Angeles, Fight to Keep.
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0: Sie hören Bayern 2, den Perspektivwechsel. Der Himmel hatte Platz für viele Atemzüge. Er war weit und warm, die Luft erfüllt von Musik und Gelächter. Ein buntes Chaos, wie man es nur beim CSD findet. Das hat der Schriftsteller Jérôme C. Robinet vor fast 10 Jahren im Berliner Tagesspiegel geschrieben. Er schildert in dem Artikel die Stimmung auf dem CSD 2018, als er damals als Ehrenamtlicher half und einer älteren Frau begegnet ist, die ihm von ihrem Kampf für mehr Akzeptanz erzählt hat, von ihrem Kampf für die Rechte lesbischer Frauen und die ihm Jérôme C. Robinet eine Art Auftrag mitgegeben hat. Ich freue mich sehr, dass Sie jetzt hier im Perspektivwechsel dabei sind. Herzlich willkommen.
1: Vielen Dank und hallo, hallo Frau Schulz.
0: Welcher Auftrag war das, Herr Robinet? Wollen Sie erzählen von der Begegnung?
1: Ja, das war tatsächlich so, dass der CSD, was wir intern der große CSD, so wie wir ihn nennen, eine Bühne aufgestellt hatte an der Urania für Menschen, die nicht so lange, entweder nicht so lange gehen können oder nicht stehen und oder direkt im Rollstuhl sitzen. Und ich war da, ich fand das wunderschön.
0: Und was hat Ihnen diese Frau erzählt und welchen Auftrag implizit hat sie Ihnen auch mitgegeben?
1: Die Begegnung hat mich sehr tief berührt damals, denn sie hatte eine ganz andere Vergangenheit erlebt, auch in einer Zeit, wo eben Homosexualität noch kriminalisiert war, wo man sich verstecken musste. Sie war schon über 70 und der Auftrag war, weiterzukämpfen und füreinander da zu sein.
0: Und ist es ein Auftrag, dem Sie sich verpflichtet fühlen seitdem und vielleicht heute noch mehr?
1: Ja, wobei ich sagen muss, dass ich diesen Auftrag, das wäre auch ein bisschen vielleicht ein bisschen übertrieben,

0: als Auftrag jetzt für mich zu benennen. Das habe ich einfach ihr Vokabular wieder aufgenommen. Aber ich habe schon auch vor dieser Begegnung immer wieder versucht, tatsächlich was für die Gemeinschaft, für die sogenannte Community, Community Building zu machen. Ich habe auch 5 Jahre lang den sogenannten damals transgenialen CSD mitorganisiert. Das war Kreuzberg. Und dieses Jahr war ich wieder auf dem großen CSD, schon lange nicht mehr da gewesen. Und es hat sich richtig, richtig gut angefühlt.
1: Das sagen Sie, das Erlebnis, was ich gerade zitiert habe, ist eins, das haben Sie gesagt, das schon lange zurücklehnt, 2018. Aber es hat Sie offenbar sehr bewegt, es hat auch Spuren hinterlassen. Und wir sprechen jetzt ja nur wenige Tage nach dem mutmaßlich islamistischen Terroranschlag auf den diesjährigen CSD. Und es ist deshalb sicher sehr früh, um Sie zu fragen, welche Spuren dieser Tag hinterlassen hat. Aber wie wirkt er gerade nach noch so nah am Erleben?
0: Ja, also ich war an dem Tag sehr, wie alle, geschockt und traurig und wütend, also alles gleichzeitig. Und ich musste die ganze Zeit an diese Frau denken, ob sie vielleicht so wie ich vor dem CSD das Gleiche gemacht hat und sozusagen überlegt hat, was dich an und vielleicht hat sie verschiedene Outfits ausprobiert. Und ich selbst war mit einer Freundin unterwegs und wir hatten uns gefragt, so, also wollen wir Glitzer jetzt euch da anhaben? Am Ende hatten wir auch ein bisschen Glitzer im Gesicht. Und ich dachte, vielleicht hat diese Frau auch das genauso gemacht mit ihrer Tochter. Und was mich an dem Tag dort so beeindruckt hat, war die Ruhe. Die Ruhe auf dem CSD, das klingt vielleicht komisch, aber also bei einer Veranstaltung mit hunderttausenden Menschen. Aber das war richtig so, das war richtig gelassen. Es war sogar zwischen meiner Freundin und mir fast so eine, es ist zu einem Running Gag geworden. Wir hatten einen Cocktail getrunken, der war ruhig. Die Musik war ruhig, alles war irgendwie ruhig.
1: Ja, es war ruhig, bis es dann sehr ruhig wurde. Wir haben dieser Sendung ja die Begriffe Angst und Argwohn so als Überschrift oder als Leitfrage mitgegeben, weil auf so eine Gewalt, wie wir sie erlebt haben am Wochenende, eben oft Angst folgt. Angst der potenziellen Opfer, Angst auch um sie, Angst vor einer möglichen Instrumentalisierung so einer Tat oder so einer Gewalt und auch Angst davor, dass sich Gesellschaft grundlegend verändert, weniger offen, weniger zuversichtlich wird. Ist eigentlich Angst das Gefühl, das für Sie gerade zentral ist in diesen Tagen?
0: Nee, also tatsächlich das nicht. Ich hatte auch sogar an dem Tag, ich habe keine Angst gespürt, sondern wie gesagt, Wut und Traurigkeit und Schock. Es mag daran liegen, das weiß ich nicht, aber dass Angst für mich tatsächlich schon zu meinem Erfahrungshorizont gehört. Dass ich, ja, also das, was ich mich gefragt habe tatsächlich und vielleicht auch die Frage zurück, wie es nachhalt. Ich glaube, das war die Journalistin Stefan Kuhnen, die auf Social Media ein Bild vom CSD geteilt hat, also an dem Tag schon, bevor das passiert ist. Das war das Plakat einer jungen Frau, auf dem sinngemäß stand, ich bin 15, ich bin lesbisch und ich war noch nie verliebt und ich suche Liebe. Und ich selbst habe keine spezifische Angst, aber was ich mich frage, ist, was macht das mit diesen jungen Menschen, die vielleicht gerade erst anfangen herauszufinden, wer sie sind, die sich vielleicht zum ersten Mal getraut haben, auf den CSD zu gehen, das zu zeigen öffentlich und jetzt lernen müssen, dass genau das tödlich enden kann. Also was macht das mit dieser jungen Generation? Ja.
1: Ja. Also sozusagen, Sie erinnern jetzt auch nochmal daran, dass das eben nicht nur eine große Party ist, sondern eine sehr politische Veranstaltung und für viele eben auch eine Veranstaltung, wo sie das erste Mal sichtbar sind oder sich zeigen oder auch zu der Identität stehen, die ihnen eben so wichtig ist. Was ja auch die Debatte bestimmt, ist, dass Angst innerhalb der queeren Community ja alles andere als irrational gerade ist. Also die Statistik belegt, dass queere Menschen immer häufiger Opfer von Gewalt werden, gerade in den letzten 10 Jahren, dass sie sich also durchaus zu Recht fürchten. Ist dieser Terroranschlag in Berlin für Sie, zynisch formuliert, ein weiteres Beispiel für die zunehmende Gewalt aufgrund von sexueller Ausrichtung oder Identität oder fällt das für Sie jetzt in eine ganz andere Kategorie?
0: Oh, ja, beides. Man kann natürlich weitere Beispiele anführen, um zu zeigen, es gibt auf der realen, gewaltvollen Ebene eine Gefahr. Es gibt aber auch auf der strukturellen Ebene, auf der symbolischen Ebene, auf der gesetzgeberischen Ebene, auf der medialen Ebene und so weiter, auf der zwischenmenschlichen Ebene immer wieder Diskriminierungen, Unterdrückung, Gewalt und so weiter. Ja, das fällt unter den Begriff weiteres Beispiel. Allerdings, es wäre begrüßenswert, wenn wir jeweils immer wieder gucken würden, was passiert oder was ist gerade passiert und wie können wir bestimmte Maßnahmen ergreifen, um zu verhindern, dass es nochmal passiert. Und wenn wir in dem Fall eben nicht den Islamismus benennen, man spricht immer über Intersektionalität, also sollen Identitätsmerkmale in ihre Verschränkung denken. Das ist voll richtig. Wir kennen das Trio Race, Gender, Class, aber auch andere Merkmale, die eine Rolle spielen, wie Behinderung und so weiter. Und es ist richtig, dass, und das ist auch der ganze Sinn von Intersektionalität, also Merkmale in ihrer Verwobenheit zu berücksichtigen. Aber sobald jemand aus einer diskriminierten Gruppe zum Täter wird, wird genau dieses Benennen plötzlich zum Tabu, also Herkunft oder Religion zu erwähnen. Dann heißt es schnell eben, das sei rassistisch oder es werde instrumentalisiert. Ich erinnere mich, als Maneo, Schule Anti-Gewalt-Projekt in Berlin, das thematisiert hatte, dass es Gewalt gegen schwule Männer, die vor allem aus migrantischen Milieus kommen, war ein Aufschrei. Maneo sei rassistisch. Genau. Und andersherum, wenn wir über weiße, cis-heterosexuelle Männer sprechen, dann benennen wir diese Merkmale ganz selbstverständlich, sobald es um Privilegien geht oder um Gewalt, die sie ausüben, also toxische Männlichkeit oder patriarchale Gewalt. Aber sobald sie dann zum Opfer werden selbst, dann wird es plötzlich unangenehm, diese zu benennen.
1: Ja, das heißt, Sie wünschen sich eine Debatte, die eigentlich sehr nah dran bleibt an dem spezifischen Fall und auch da sozusagen keine Vorbehalte hat, bestimmte Tatsachen zu benennen, weil man sozusagen politische Konsequenzen aus diesen Tatsachen befürchtet, wenn ich Sie richtig verstehe, oder?
0: Genau, also ich wünsche mir auch eine konsequente Intersektionalität.
1: Ja.
0: Also konsequent wäre eben, man benennt immer alle Merkmale,
1: Ja.
0: weil sie zum Verständnis von der Situation, zum Verständnis von Macht, Verständnis von Gewalt, dass sie dazu beitragen.
1: Das wäre ja sozusagen diese politische Debatte, die jetzt ja auch schon im vollen Gange ist. Was mich noch interessieren würde, Sie haben am Anfang gesagt, dass Ihnen auch so Sorge bereitet, welche Signalwirkung das jetzt vielleicht für möglicherweise junge Menschen hat, die das erste Mal jetzt beim CSD waren und die jetzt gesehen haben, welche Gefahr da ist. Wie wird das denn gerade zum Beispiel in der queeren Community auch gesprochen? Also welche Strategien vielleicht gibt es da auch? Sie haben vorhin gesagt, sozusagen, es gibt eine Routine, mit Angst umzugehen. Dass jetzt eben Angst und ja, Stillhalten nicht die Konsequenz ist aus diesem Tag.
0: Ja, also zum einen gibt es viele Veranstaltungen, die organisiert werden, um gemeinsam zu trauern, füreinander da zu sein, sich zu umarmen oder Sichtbarkeit zu signalisieren, wir sind da, wir waren schon immer da und wir werden immer da sein. Ich weiß, dass es auch Menschen gibt, die sich psychologische Betreuung anbieten, weil sie das auch beruflich können. Es gibt auf der politischen Ebene, es ist wieder ein Versuch, das Grundgesetz zu verändern, indem eben das Merkmal sexuelle Identität ergänzt wird als Schutz, besonderer Schutz. Ich bin nicht sicher, ob das etwas ganz Konkretes und etwas Praktisches bringt, aber dass es überhaupt noch wieder debattiert wird, ist ein Resultat von der aktuellen Situation, von der Angst und von dem Versuch, irgendwie so zu verankern, damit das auch in der Politik klar wird, es ist eine schutzbedürftige Gruppe und es muss was gemacht werden. Das ist jetzt, wie gesagt, ich glaube zum Beispiel nicht unbedingt, dass ein Attentäter entscheidet anhand des Wortlauts von Artikel 3 im Grundgesetz, ob er ein Auto in eine Menschenmenge steuert oder nicht. Ja, also das hätte eine Symbolwirkung.
1: Ja, also im Grunde die Gemeinschaft als eine Antwort auf die Angst und dann vielleicht auch einfach diese kontinuierliche aktivistische und gesetzgeberische Arbeit auch als Vorschlag. Das sagt Jérôme C. Robinet, von dem zwei Bücher bei Hansa Berlin erschienen sind, zuletzt der Roman Sonne in Scherben. Und ich sage ganz herzlichen Dank für das Gespräch.
0: Vielen Dank, Frau Schüss.
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1: Und gleich wechseln wir die Perspektive und schauen dann aus historischer Perspektive auf Angst als politische Kraft. Mit Ute Frevert, die sagt, Angstmanagement, das sei zu einer zentralen Aufgabe der politischen Klasse geworden. Nach Musik von Oasis, die schon in der ersten Textzeile einfordern, I'm free to be whatever.

0: Sie hören Bayern 2, den Perspektivwechsel, in dem wir heute über Angst als Triebfeder in der Gesellschaft und in der Politik sprechen. Der mutmaßlich islamistische Terroranschlag auf den Berliner CSD gibt Anlass zu diesem Thema. Ein Anschlag, der sehr verschiedene Ängste auslösen kann, das würde ich sagen. Aber sprechen kann ich über diese Frage jetzt mit Ute Frevert. Sie ist eine der wichtigsten deutschen Historikerinnen, hat als Direktorin am Max-Planck-Institut für Bildungsforschung in Berlin den Bereich Geschichte der Gefühle geleitet. Und in ihrer Forschung hat sie immer wieder darauf aufmerksam gemacht, dass Gefühle eben nicht nur das Leben von uns Einzelnen bestimmen, sondern auch die Politik und die Geschichte. Und ich freue mich, dass sie mir jetzt zugeschaltet ist. Vielen Dank, dass Sie sich die Zeit nehmen, Frau Frevert.
1: Aber sehr gerne, Frau Schöss. Guten Tag.
0: Ich habe gesagt, dass dieser mutmaßlich islamistische Anschlag auf den Christopher Street Day ganz verschieden

0: verschiedene Ängste auslösen kann. Würden Sie dieser Diagnose zustimmen mit Blick auf die Debatte, die jetzt folgte, auf die Gewalt?
1: Ich vermute, dass bei den Betroffenen, also potenziell sind das ja wir alle, ganz speziell natürlich diejenigen unter uns, deren sexuelle Orientierung nicht sozusagen im heterosexuellen Mainstream aufgeht. Aber letztendlich ist es ein Anschlag auf die gesamte Bürgergesellschaft, die eben auch Toleranz oder Akzeptanz und Respekt für Diversität hat. Und als Bürgerinnen und Bürger, denke ich, haben wir erstmal einfach nur eine Angst um unsere Sicherheit. Wir bewegen uns in der Öffentlichkeit und wir erwarten nicht, dass wir in dieser Öffentlichkeit von irgendwelchen Menschen auf den ersten Blick unmotiviert attackiert werden. Und dieses Gefühl der Unsicherheit, das produziert diese Ängste. Wie dann dieses Gefühl politisch verwandelt wird oder auch anverwandelt wird, das führt dann dazu, diese Ängste in mehrere Richtungen aufzufächern. Man kann sie dann ganz konzentriert richten auf sogenannte islamistische Gefährder, auf junge Männer, mit arabischer Sprache oder arabischem Vornamen. Und man kann sie letztendlich dann auch wieder in eine riesige Diskussion über Migration und die Notwendigkeit oder eben die Nichtnotwendigkeit, Menschen aus bestimmten Regionen in unserer Gesellschaft aufzunehmen, münden lassen.
0: Da zeigt sich schon sozusagen, wie das Persönliche oder die Angst sozusagen auf so einer ganz banalen Ebene dann in den politischen Raum vordringt. Sie haben in einem Ihrer Bücher, Mächtige Gefühle heißt es, den, finde ich, sehr vielsagenden Satz geschrieben, Angstmanagement sei zu einer zentralen Aufgabe der politischen Klasse geworden. Können Sie einmal sagen, was das genau bedeutet und wie sich das vielleicht auch gerade an der konkreten Situation wieder zeigt?
1: Naja, als Historikerin gucke ich ja immer ein bisschen zurück und stelle fest, dass solche, also nicht diese genau die gleichen Ängste, aber Ängste natürlich nichts ist, was unsere Generation oder Ihre Generation, Sie klingen noch sehr jung, Frau Schöss, erfunden hat, sondern Menschen haben sich immer vor Dingen gefürchtet, sie hatten auch Unsicherheitsgefühle und sie haben dann zunehmend erwartet, dass ihre Regierung etwas tut, um ihnen diese Ängste zu nehmen. Und insofern ist dann natürlich, wenn Ängste sehr stark auch im öffentlichen Raum thematisiert werden, und das ist nicht immer so, das ist jetzt sozusagen auch ein neues Phänomen, dass wir ja Terrorismusangst, Angst vor Klimawandel, Angst vor dem Verlust qualifizierter oder auch unqualifizierter Arbeit durch KI, gibt so viele Ängste, dass Politik und Politiker, die wir in diese Position hineinwählen, uns diese Ängste nehmen und uns wieder ein Gefühl von Sicherheit geben. Eine Sicherheit, die natürlich immer ein Stück weit illusionär ist. Auf der anderen Seite kann man schon sagen, es gab auch in der Geschichte der Bundesrepublik oder nach 1945 Phasen, in denen Menschen generell weniger Angst hatten und weniger Angst zu haben hatten als heute.
0: Und wie zeigt sich das aus Ihrer Sicht gerade in dieser Situation wieder, wie Angstmanagement betrieben wird von politischer Seite?
1: Wir sehen ja, dass Politiker sich überschlagen in Vorschlägen, wie man ein solches grauenhaftes Verbrechen in Zukunft verhindern kann. Jeder weiß, aber wirklich jeder weiß und jede, dass solche Dinge nicht zu verhindern sind. Also selbst wenn wir den sichersten Polizeistaat der Welt hätten, in dem eigentlich niemand mehr leben möchte, weil man sich dort auf Schritt und Tritt beobachtet und kontrolliert fühlt, selbst wenn wir das hätten, würden solche Taten nicht generell ausschließbar sein. Aber man tut so, als gäbe es Möglichkeiten, dieses Risiko zumindest zu vermindern oder vielleicht sogar ganz von der Platte zu putzen. Und da wird es natürlich dann oft auch sehr populistisch. Und da überschlagen sich ja die Vorschläge. Wenn man die AfD hört, dann ist es ganz klar, also solche Menschen darf man überhaupt gar nicht ins Land lassen oder ihnen gar noch die deutsche Staatsbürgerschaft verleihen. Das ist eine komplette Ablehnung alles dessen, was nicht, ich weiß nicht, keinen deutschen Schäferhund sich darauf zurückführen lässt. Die CSU geht auch sehr weit im Sinne von präventiv Inkarzerierung im Prinzip, also die Leute einfach von der Straße zu nehmen und sie als, wenn sie als Gefährder eingestuft sind, schon gleich festzusetzen, ins Gefängnis zu tun. Und diejenigen, die sich noch ein bisschen mehr Gedanken machen oder ein bisschen mehr Zeit nehmen, auszureagieren, die werden dann gleich als Weicheier oder als nicht verlässliche und nicht besorgte und nicht um unsere Sicherheit besorgte Politiker abgestraft. Also da findet schon so ein Kesseltreiben statt. Wer kommt mit den radikalsten Vorschlägen ans Ruder. Und damit wird natürlich Politik gemacht und damit werden vermutlich auch Wahlen gewonnen. Gerade jetzt im September in Sachsen-Anhalt und Mecklenburg-Vorpommern oder auch in Berlin.
0: Welche Rolle spielen denn für diese Fragen, die sie jetzt gerade angesprochen hat, also eine Art von Instrumentalisierung oder auch ein bewusstes politisches Umgehen mit dieser Angst, die sozialen Medien, aber vielleicht ja auch die klassischen Medien als so eine Art von Treiber von Angst?
1: Das ist ganz deutlich, dass diese Multiplikatorenfunktion, es ist nicht nur eine Multiplikatorenfunktion, die Medien, sowohl die sozialen als auch die klassischen dort einnehmen, sondern sie setzen auch einen bestimmten Ton, sie formulieren bestimmte Erwartungen, sie bewerten politisches Verhalten. Wenn Sie manche Leitartikel der FAZ lesen, der Frankfurter Allgemeinen Zeitung, dann ist das schon ein stark aktivistischer Zungenschlag, der da kommt und auch eine Plus-Minus-Bewertung politischer Handlungen. Das ist auch vollkommen okay. Also wir wissen seit langem, dass Medien nicht nur einfach vermitteln und sozusagen zwischen Empfänger und Sender eine Verbindung herstellen, sondern dass sie durchaus in die politische Debatte selber mit eingreifen. Das sollen sie auch. Aber sie sollten aus meiner Sicht möglichst vielstimmig sein und auch andere Positionen zu Wort kommen lassen. Das tun sie zum Teil ja auch. Und die sozialen Medien brauchen das natürlich überhaupt nicht zu machen. Da kann jeder sich sofort, je radikaler und je lauter, desto besser, desto mehr Likes zu Wort melden und damit auch ein Stück, zum Teil sind es ja nur sehr, sehr wenige, meistens männliche Mitbürger, die dort die große Klappe führen und viele Leute damit aber auch beeinflussen. Und was noch ein Punkt ist, den ich beobachte, dass ja diese Ängste oft auch sozusagen zusammengeführt werden in so ganz abstrusen Verschwörungstheorien. Dass Menschen den Eindruck haben, sie sind umstellt, hier gibt es irgendwelche Mächte, so à la James Bond, Goldfinger, die Weltherrschaft an sich reißen wollen und die dunkle Kanäle benutzen, um unsere Gesellschaften zu destabilisieren und uns alle am Bändel zu führen. Zum Teil ist das nicht ganz falsch, also wenn man sich die Strategie des russischen Präsidentenmachthabers anguckt, dann findet man da viel. Aber diese Verschwörungstheorien wabern natürlich in alle Richtungen aus und sie machen sehr empfänglich für politische Positionen, die dann sagen, ich helfe euch, wir retten euch, wir schaffen all diese Gefährdungspotenziale, all diese Angstgegenstände mit einem Rutsch ab.
0: Wir sind jetzt sofort sozusagen in die Besprechung von Kehrseiten der Angst gesprungen. Eigentlich würde ich die Emotion gern noch einmal im politischen Zusammenhang auch noch besser grundlegend verstehen. Denn das ist ja eine Emotion, ich glaube, jeder von uns kennt das als Privatperson, die einen sowohl hemmt, aber ja auch schützt. Also ein Mensch ganz ohne Angst wäre auch nicht so ganz ohne weiteres überlebensfähig. Wie ist das denn für eine Gesellschaft? Hat Angst da auch so eine produktive Schutzfunktion, sage ich mal?
1: Sie hat diese produktive Funktion in dem Moment, in dem sich Menschen in ihren Ängsten nicht vereinzeln und zurückziehen in ihr Schneckenhaus und sagen, oh, das ist alles so gefährlich, ich bleibe am liebsten nur noch in meinen eigenen vier Wänden und schaue alles um mich herum mit tiefem Misstrauen an. Sondern in dem Moment, in dem sie sich zu diesen Ängsten bekennen und damit aber auch konstruktiv umgehen. Also mich hat damals sehr beeindruckt, 1986, diese Tschernobyl-Katastrophe. Und da ist diese Angst vor Verstrahlung ist wirklich in jeden Haushalt in Europa gedrungen. Und Menschen haben, gerade Frauen, haben damals sehr aktiv reagiert und haben Forderungen an die Politik gestellt, dass sie sich um die Sicherheit von Atomkraftwerken besser zu kümmern haben oder besser diese Atomkraftwerke gleich abschalten. Also da ist diese Angst in eine konstruktive politische Forderung gemündet, die auch kollektiv durch große Demonstrationen, durch Pamphlete, durch Open Petition gab es damals noch nicht, aber das war sozusagen eine Bewegung, Bewegung in der Gesellschaft, die nicht marginal war, sondern die sehr viele erfasst hat. Und an dem Punkt kann Angst eben auch dann ein Signal sein für Politik, hey, da müsst ihr jetzt wirklich was machen. Aber das war, ich würde da unterscheiden zwischen sagen, konstruktiven Forderungen und destruktiven, einfach gegen alles zu wüten, von dem man meint, dass es diese Angst auslöst. Also Stichwort zum Beispiel Migration.
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0: Schauspielerin Ute Frevert ist zu Gast. Mit ihr bin ich im Gespräch über Angst als eine wirkende Kraft in unserer Gesellschaft. Und wir sprechen über dieses Thema ja in Tagen, in denen vielen die Nachrichten einfach schon Tag für Tag Angst machen. Sie haben das gerade schon angesprochen, sozusagen. Es gibt vieles, worüber wir uns gerade Sorgen machen können. Also allein wer diese Wochen Nachrichten gehört hat, der wird informiert über die verheerenden Waldbrände in Europa, über eben den Terroranschlag auf dem CSD vergangene Woche und die Konsequenzen, die gerade politisch daraus gezogen werden, über den Krieg in der Ukraine natürlich. Das sind alles sehr verschiedene Nachrichten. Und doch ist mein Eindruck, dass sie gerade manchmal wie so im Verbund wahrgenommen werden. Gibt es das, dass sich sozusagen ganz verschiedene Anlässe und Gründe für Angst diffus zu einer Stimmung der Angst verbinden?
1: Ich glaube, Sie haben vollkommen recht, Frau Schöss, mit dieser Kulminierungsthese. Ich würde das vor dem Hintergrund sehen, dass unsere Gesellschaft bislang und vor allen Dingen in den letzten 30 Jahren oder 40 Jahren eine ist, in der sehr viele Menschen, die meisten, in einem sehr sicheren, sehr auskömmlichen Leben sich eingerichtet haben. Es gab keine Kriege, es gab ja zwischendurch immer mal wieder Terrorismus, aber da haben uns ja die Statistiker auch gesagt, dass die Leute, die an Haushaltsunfällen sterben, sehr viel zahlreicher sind als diejenigen, die von einem Terrorattentat betroffen sind. Also es war dann zum Teil ein Gefühl, was ja nicht in dem Sinne die reale Lebenswelt betroffen hat, sondern nur eine vorgestellte. Aber dieses Gefühl von Sicherheit, dass unsere Wirtschaft funktioniert, dass wir im Frieden leben, dass der Kalte Krieg vorbei ist nach 1989, 90, dass wir vermutlich auch die deutsche Einheit wuppen, dass die EU weiter funktioniert. Dieses Gefühl war sehr, sehr dominant und es war ja auch ein tolles Gefühl. Und dieses Gefühl ist verloren gegangen, weshalb man auf diese ganzen Katastrophennachrichten eben doch mit Verunsicherung und mit Angst reagiert. Und dieses Zusammenspiel und zum Teil auch mit, natürlich mit einer Vogel-Strauß-Politik, dass man dann, obwohl wir alle wissen, dass die Waldbrände und die Hitze und die Stürme und die Überschwemmungen, dass die Menschen gemacht sind, dass die durch einen menschengemachten Klimawandel von dem herrühren, fahren wir weiter nach Mallorca oder auf die Malediven oder nach Afrika. Und wie hieß das damals im 19. Jahrhundert, nach uns die Sintflut. Und in der Tat, die Sintflut kommt. Also diese Vogelstrauß-Politik, einerseits mit Schutzbe zu sagen, ach naja, wird schon irgendwie gut gehen. Und andererseits dann panisch zu reagieren, zu sagen, ja, uns bricht ja alles weg. Das ist eine gewisse Inkonsistenz im menschlichen Verhalten, was aber ja generell ziemlich inkonsistent ist.
0: Und habe ich Sie richtig verstanden, wenn Sie sagen würden, dass es auch an der fehlenden Routine mit Angst liegt? Also dass wir sozusagen aus Jahrzehnten kommen, die sich so sicher angefühlt haben, dass wir keinen Umgang mehr haben mit solchen Situationen?
1: Das sicherlich. Und mir ist das vor allen Dingen aufgefallen, als ich Anfang dieses Jahres 6 Wochen in Israel war, ganz bewusst und ganz gezielt, und gemerkt habe, wie Israelis mit der auch damals ja schon sehr deutlichen Perspektive eines neuen Waffengangs mit Iran, wie sie damit umgehen oder auch wie sie mit Terroranschlägen umgehen. Die sind dran gewöhnt. Die sind nicht mehr panisch. Natürlich haben die auch Angst. Wer hätte das nicht? Aber sie gehen mit dieser Angst sehr viel kontrollierter, auch irgendwie doch sorgsamer um. Sie binden sich die nicht sozusagen vor den Bauch und machen die Pferdescheu damit. Und wir sind daran nicht gewöhnt, Punkt. Also hat nichts mit Nationalcharakteren oder sonst was zu tun, sondern einfach mit der Erfahrung oder der mangelnden Erfahrung, wie wir mit solchen Krisen umgehen. Und wir bekommen, finde ich, schon auch aus der politischen Welt wenig Hilfe, wenig guten Rat oder wenige Vorbilder, wie wir damit umgehen. Ich glaube, das ist auch etwas, was diese Angst oder diese Unsicherheit eher verstärkt, dass wir den Eindruck haben, unsere Regierung, die wir in diese Position gebracht haben, die sind eigentlich nicht in der Lage oder nicht willens oder sind getrieben von der Angst vor der nächsten Wahl, dass sie die verlieren. Und geben auf diese großen Krisen, dahinter stecken ja große Krisen, keine richtige Antwort.
0: Sie haben jetzt gerade gesagt, dass sich Angst kulminieren kann. Würden Sie denn trotzdem sagen, dass Terror, also darüber sprechen wir jetzt ja, wenn wir über den CSD sprechen, ein Sonderfall ist, also sozusagen sehr spezifisch auf die Gesellschaft und die Ängste wirkt?
1: Terror ist eben was anderes als Haus, als Unfälle oder Unfälle im Straßenverkehr, die nicht gerichtet sind. Da gibt es niemanden, der mir den Stuhl wegzieht, wenn ich Fenster putze, oder der mich ganz konkret irgendwie beschädigen will, wenn ich einen Zebrastreifen überquere. Terror ist gezielt und er ist nochmal anders als ein gezielter Mord auf einer einzelnen Person, die sich der Mörder oder die Mörderin vorher, der Mörder vorher ausgesucht hat, sondern er soll auch die gesamte Gesellschaft treffen. Und das macht Terror so mächtig, so in der Tat dann auch angsteinflößend, diese Vorstellung, dass wir als Gesellschaft, und selbst wenn wir nicht zur queeren Community gehöre, aber mich im Umfeld dieses CSD-Aufzugs bewege, weil ich mir die Sachen angucken möchte oder weil ich die Stimmung toll finde, selbst dann, wir sind alle betroffen. Und das ist das, was so tief reicht und wofür wir dann auch natürlich gerne einen Weg hätten, das zu vermeiden. Aber ich glaube, den Weg gibt es nicht. Aber das ist nicht meine Aufgabe als Historikerin, sondern das ist die Aufgabe unserer Politikerinnen und Politiker, sich darum Gedanken zu machen.
0: 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Und ich spreche gleich weiter mit der Historikerin Ute Frevert nach Musik von Regina Spektor, Raindrops.

0: Angst und Argwohn, das sind die zwei Schlagworte, denen wir heute im Perspektivwechsel auf Bayern 2 nachgehen, anlässlich des Terroranschlags auf den Christopher Street Day in Berlin. Ich bin dazu im Gespräch mit der Historikerin Ute Frevert. Wir haben über Angst als individuelles und als kollektives Gefühl gesprochen, über Angst auch als politischen Motor, über ja, die politische Bewirtschaftung von Angst. Ich würde gerne noch fragen, was man denn der Angst entgegenstellen kann.
1: Naja, die klassische Antwort ist natürlich Hoffnung, Zuversicht, Vertrauen, all diese schönen Dinge, die wir auch alle haben. Also niemand ist ohne Hoffnung, sonst würde die Person morgens nicht mehr aus dem Bett kommen. Und Ihr Kollege bei den Tagesthemen wünscht uns ja auch jeden Abend, dass wir die Zuversicht nicht verlieren sollen. Und auch Hoffnung, Zuversicht, Vertrauen sind sehr eng miteinander verwandt. Es gibt natürlich dann ganz entscheidende Unterschiede auch nochmal. Aber so ein Gefühl von, es lohnt sich, an den Problemen dieser Gesellschaft, die es massig gibt,

0: selber auch mitzuarbeiten, sich selbst zu aktivieren, auch den Mut zu haben, dann bestimmten Angstunternehmern, bestimmten Manipulatoren und denjenigen, die Angst dann wirklich sehr stark instrumentalisieren, entgegenzutreten und zu sagen, diese Richtung und diese Denkhaltung und diese Aktivitäten, die ihr uns vorschlägt, die wollen wir nicht, weil sie uns in unserer Freiheit so stark einschränken, dass wir in einer solchen Gesellschaft nicht mehr leben wollen. Also letztendlich aber die Zuversicht zu haben, dass unsere Gesellschaften doch stark genug sind, belastbar genug sind, dass das Vertrauen der Bürger ineinander, nicht nur das, was wir den Politikern gegenüber denen haben, sondern auch das, was wir untereinander haben, nicht erodiert. Und das ist natürlich dann auch genau der Einfallswinkel wieder, den solche Attentäter wählen. Ich kann mich noch sehr genau erinnern, wie ich damals 2016 nach dem Attentat am Berlin-Breitscheidplatz auf den Weihnachtsmarkt in Tegel in der Schlange stand, um irgendwo hinzufliegen, und hinter mir ein junger Mann stand, der Arabisch sprach. Und ich guckte mich um und bekam auf einmal ein ganz ungutes Gefühl. Und da dachte ich, nein, das darf jetzt wohl nicht sein. Also bist du auch schon so weit, dass du jeden Menschen, der Arabisch spricht, als potenziellen Terroristen hier ansiehst? Genau dieses Misstrauen ist das, was diese Attentate ja auch schüren und gegen das man ankämpfen muss.
1: Zuversicht, Vertrauen sind jetzt die zwei Vokabeln, die Sie sofort genannt haben, die einem natürlich auch selber sofort einfallen. Vielleicht erklären Sie noch einmal, weil Sie sich ja mit beiden Begriffen auch sehr lange beschäftigt haben, was einer Gesellschaft, einer Demokratie droht, wenn diese Gegenspieler der Angst, also Zuversicht oder Vertrauen, eben an Kraft verlieren.
0: Dann, wenn diese Gegenmittel nicht mehr wirken, dann sind wir wirklich eine Gesellschaft, die Wachs in der Hand von Demagogen und, ich mag dieses Wort, Angstunternehmern sind, die mit uns als Wachs machen können, was sie wollen und uns sagen, in eine Diktatur, mit dem Versprechen natürlich auf ultimative Sicherheit, das haben ja Diktaturen immer gemacht, befrieden und bei der Stange halten. Aber wir sind kein Volk oder keine Bevölkerung mehr von selbstdenkenden, mündigen Bürgerinnen und Bürgern, die auch aus einer Palette von Optionen auswählen können, wie sie auf Krisen reagieren können und wollen. Also ohne diese Ressourcen, ohne diese mentalen, emotionalen Ressourcen, ja, können wir uns eigentlich, wenn ich sage, ins Mittelalter zurückdampfen lassen, dann würden meine Mittelalterkollegen sagen, ja, du hast ja eine ganz falsche Vorstellung vom Mittelalter, aber zumindest ist das keine Zeit gewesen, in der Bürgerinnen und Bürger den Kopf hochgehalten haben und auch gegen die Obrigkeit ihre eigene Position verfochten haben.
1: Angstunternehmer haben Sie jetzt gerade gesagt, also Politiker, die sozusagen die Ängste umso mehr heraufbeschwören, um dann zu versprechen, man selber könnte sie sozusagen einhegen. Wer bespielt denn gerade politisch aus Ihrer Sicht diese andere Seite? Also wer schreibt sich Zuversicht und Vertrauen auf die Fahne und versucht das auch wirklich sozusagen mit der eigenen Politik zu decken?
0: Ich habe neulich mal ein Balkendiagramm gesehen. Da wurde untersucht, wie die einzelnen Parteien in ihren Posting, in ihrem Social Media Posting mit Gefühlen umgehen. Also welche Gefühle sie da vor allen Dingen bespielen. Und das fand ich super interessant. Da stellte sich natürlich sehr wenig überraschend heraus, dass die AfD ganz extrem mit Angst, aber auch mit Wut operiert. Und dass Parteien, zum Beispiel wie die Grünen, sehr viel stärker auf so, ich sage jetzt einfach mal, positive Gefühle oder konstruktive Gefühle setzen. Ich kann das nur wiedergeben. Ich habe diese Untersuchung selber nicht durchgeführt, aber ich fand sie sehr instruktiv. Und von daher ist die Partei, die einerseits sich nicht scheut, die Probleme zu benennen, gerade im Klimabereich, aber auch konstruktive Vorschläge gemacht hat, wie man auch in unserer Gesellschaft, obwohl es nur ein kleiner Teil dieser Welt ist, bestimmte Probleme auch konstruktiv angehen kann.
1: Ja, also ich habe auch an Robert Habeck und diese Wahlplakate gedacht, die dann immer dieses Stichwort Zuversicht hatten. Das war das einzige Beispiel, was mir wirklich noch so sehr präsent war, wo ein Politiker das zumindest rhetorisch eingefordert oder zur Debatte überhaupt mal gestellt hat.
0: Ja, und er wurde dafür sehr belacht.
1: Ja.
0: Also man hat ihn dafür nicht ernst genommen, sondern wieder, ach, das ist wieder so ein Weichei, der noch an Zuversicht glaubt. Übrigens hatte Frau Merkel das auch schon mal in der letzten Phase ihres Wahlkampfs, kam sie auch mit Zuversicht auf uns zu.
1: Wir haben dieses Thema ins Programm gehoben, als wir in der Redaktion eben über den Terroranschlag auf den CSD gesprochen haben. Und die queere Community selbst berichtet gerade oft von anderen Strategien nochmal als einfach sozusagen von Zuversicht und Hoffnung, nämlich von Gemeinschaft und Solidarität. Vielleicht können Sie das auch noch einmal einschätzen. Welche Rolle hat das? Also Empathie ist auch noch so eine Vokabel. Empathie, Solidarität im Zusammenspiel mit der Angst.
0: Wenn sich ein solcher Terroranschlag gegen eine, wie soll man sagen, vielleicht doch eine minoritäre Bewegung richtet, die queere Community in Deutschland, dann ist diese Bewegung sehr darauf angewiesen, dass der Rest der Gesellschaft, die Ränder verschwimmen ja sozusagen, es ist ja nicht einfach ein Rand, der ganz klar abgegrenzt ist von der Mehrheit, sondern wir sind ja in der einen oder anderen Weise als Zuschauer, als Sympathisanten, als Eltern von queeren Kindern immer auch mit involviert, aber dass die Mehrheit sozusagen der Minderheit die Hand reicht und sagt, wir stehen mit euch und sagen nicht, wie die AfD sagt, naja, also wir, wie hieß es jetzt, das sind ja sozusagen Berufshomosexuelle oder die haben ja nichts anderes im Kopf als nur ihre Politik dort und ihr So-Sein oder ihr Anderssein irgendwie zu vermarkten. Also diese Art von Othering, das sind die anderen, mit denen wollen wir eigentlich nichts zu tun haben, genau gegen diese Strategie vorzugehen und sagen, nein, das sind unsere Kinder, das sind unsere Freunde, das sind wir, das ist unsere Gesellschaft und da klare Kante zu zeigen und sich nicht auseinanderdefinieren zu lassen. Nein, das ist ihr Recht, das gehört auch zur Buntheit unserer Gesellschaft und dahinter stehen wir alle. Das ist die Notwendigkeit, aber eigentlich selbstverständlich und ich sehe auch, dass das außerhalb der AfD im Moment auch sehr, sehr, sehr, sehr stark ist, dieses Moment der ja, Empathie, also des Mitfühlens, des Mitdabeiseins, des sich mit angesprochen fühlens und sich auch mit angegriffen fühlens durch diesen Anschlag.
1: Einschätzungen waren das von Ute Frevert, die den Gefühlen in der Politik und in der Geschichte einige Bücher gewidmet hat. Ich nenne jetzt nur zwei mächtige Gefühle, ist das eine, das andere Vertrauensfragen, eine Obsession der Moderne. Und ich sage für heute ganz herzlichen Dank für Ihre Zeit.
0: Vielen Dank, Frau Schöss, es war mir ein Vergnügen.
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0: schön.
1: Die meisten meiner Freunde war das von Danger Dan, der erste Song aus seinem neuen Album Keine Angst. In diesem Jahr ist er damit zu Gast in Bayern, Ende Oktober in Erlangen, im Dezember dann in München. Beides präsentiert von Bayern 2. Das war der Perspektivwechsel auf Bayern 2. Marie Schöss sagt danke fürs Zuhören. Und bis zu den Nachrichten hören wir noch ein paar Takte von Bon Iver.

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4: Wir sprechen ja gerade sehr oft vom politischen Backlash, also von Rechten, die wieder in Frage gestellt oder die zurückgenommen werden, etwa Rechte von Frauen. Nach den Nachrichten wollen wir mal das Gegenteil tun und einfach daran erinnern, mit wie viel Einfallsreichtum sich Frauen in der Geschichte immer schon ihr Mitspracherecht erkämpft haben. Gleich nach den Nachrichten.
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5: Um 15 Uhr mit Benjamin Day. Die Preise in Deutschland ziehen wieder an, vor allem Tanken und Energie werden spürbar teurer. Grund dafür sind ausgelaufene Entlastungen und neue Belastungen durch die Krisen an den Energiemärkten. Einzelheiten von Raimund Bacher.
6: In Deutschland ist die Inflation im Juli deutlich gestiegen. Waren und Dienstleistungen kosteten im Schnitt 2,8% mehr als vor einem Jahr, nach 2,3% im Juni. Das geht aus den vorläufigen Zahlen des Statistischen Bundesamtes hervor. Hauptgrund ist das Ende des staatlichen Tankrabatts zum 30. Juni, der 2 Monate lang die Energiesteuer auf Benzin und Diesel gesenkt und damit den Preisauftrieb gebremst hatte. Gleichzeitig treiben höhere Ölpreise infolge des anhaltenden Iran-Kriegs die Kosten nach oben.
5: In Deutschland hat es bis Mitte Juli bereits knapp 10.000 Hitzetote gegeben. Das geht aus Schätzungen des Robert-Koch-Instituts hervor. Seit 2016 hat es nie mehr als 9.000 hitzebedingte Sterbefälle pro Jahr hierzulande gegeben. Wer besonders gefährdet ist, dazu Daniela Remus aus der ARD-Gesundheitsredaktion.

0: Es gilt wirklich, je älter man ist, desto gefährdeter ist man. Es liegt einerseits an Vorerkrankungen und eben auch daran, dass die Wärmeregulation mit steigendem Alter eben einfach nicht mehr richtig gut klappt. Das heißt, der Körper hat Probleme, auf die Außentemperatur zu reagieren, seine Kerntemperatur zu erhalten. Und ungünstig kommt dann eben noch sehr, sehr häufig hinzu, dass ältere Menschen keinen oder sehr wenig Durst haben. Die nehmen dann nicht genug Flüssigkeit zu sich und dadurch hat der Körper dann zusätzlich nicht genug Möglichkeiten, zum Beispiel die Temperaturen zu regulieren durch Schwitzen.
1: Die Deutsche Bahn hat zum ersten Mal seit 7 Jahren Gewinn gemacht. Wie der Konzern mitgeteilt hat, hat man im ersten Halbjahr einen Überschuss von fast 150 Millionen Euro verzeichnet. Die Zahl der Fahrgäste stieg auf 960 Millionen. Als Hauptgrund für diesen Zuwachs werden die hohen Spritpreise vermutet. Die Pünktlichkeit blieb allerdings weiterhin im Keller. Nur 59% der Fernverkehrszüge waren von Januar bis Juni pünktlich. Die Stadt München lockert ihre Vorgaben zum Wassersparen. Demnach dürfen die Bürger ab Sonntag wieder Gartenpflanzen und Rasen gießen sowie Pools füllen. Mehr von Birgit Grundner.
2: Nach Einschätzung der Stadtwerke München ist die Grundwassersituation zwar weiterhin angespannt, die Versorgungslage bewege sich aber derzeit auf einem beherrschbaren Niveau. Außerdem wird erwartet, dass der Wasserverbrauch mit Beginn der Sommerferien deutlich zurückgeht. Deshalb gilt die Allgemeinverfügung nur noch bis Samstag und läuft dann aus. Oberbürgermeister Dominik Krause ruft trotzdem weiter zu einem sparsamen und verantwortungsvollen Umgang mit dem Trinkwasser auf.
1: Das Wetter in Bayern. Viel Sonne bei 33 bis 40 Grad, am Abend dann vor allem in Franken örtlich Schauer oder Hitzegewitter möglich, gebietsweise sehr windig. In der Nacht meist trocken bei 21 bis 14 Grad, morgen und am Wochenende teils sonnig, teils wolkig sowie vereinzelt Schauer und Gewitter. Höchstwerte morgen zwischen 32 und 38 Grad, Samstag und Sonntag nicht mehr ganz so heiß. Soweit die Nachrichten, es ist 15.03 Uhr. Die Verkehrsmeldungen: A3 Frankfurt Richtung Würzburg zwischen Wertheim-Lenkfurt und Helmstadt 2 Kilometer Stau. Die A3 Nürnberg Richtung Passau zwischen Metten und Hengersberg 6 Kilometer Stau und stockend. A7 Ulm Richtung Würzburg zwischen Ahlen-Westhausen und Dinkelsbühl-Fichtenau 18 Kilometer Stau, dort steht ein defekter LKW. Die A7 Würzburg Richtung Fulda zwischen Bad Kissingen-Obertulba und Dreieck-Fulda 14 Kilometer Stau. A8 Salzburg Richtung München zwischen Weihern und dem Kreuz München Süd 14 Kilometer stockender Verkehr. Dort steht ein defektes Fahrzeug. Die A73 Nürnberg Richtung Feucht. Am Dreieck Nürnberg-Feucht Sperre der Überleitung zur A9 Richtung München. Es wird eine Ölspur beseitigt. Die A92 Deggendorf Richtung München zwischen Deggendorf Mitte und Plattling Nord 3 Kilometer Stau. Und zuletzt die A99 Ostumfahrung München Richtung Nürnberg zwischen Hohenbrunn und Kirchheim 8 Kilometer stockender Verkehr. Soweit die Verkehrsmeldung. 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
4: Beim Stichwort Plagiat, da sind sich ganz schnell alle einig, das geht gar nicht. Ein neuer Roman fordert diese Gewissheit jetzt heraus. Die Schriftstellerin Özge İnan hat sich eine Konstellation ausgedacht, in der eine junge Lyrikerin mit ihren Texten ganz viele wichtige Debatten auslöst. Es geht da um Klassismus, um Privilegien, um Sichtbarkeit. Nur könnte es sein, dass die Zeilen, die sie dazu schreibt, gar nicht von ihr stammen. Mehr über diesen Roman und über seine Autorin in einer knappen halben Stunde hier im Kulturabend. Update.
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4: Und wir starten in diese Stunde mit Musik aus Australien, Tash Sultana und Pretty Lady.

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1: Die Idee ist so schlicht wie bestechend. Wenn man selbst keinen Zutritt, keine Stimme in den öffentlichen Debatten hat, dann holt man sie eben zu sich ins Wohnzimmer. Vor rund 300 Jahren haben bürgerliche Frauen genau diese Idee umgesetzt und Gelehrte in ihre Salons eingeladen. Susanne Brandl über die ersten Salons und ihre zentralen Gestalten.
2: Blau muss er sein, ihr literarischer Salon. Blaue Möbel, blaue Wände und ein blauer Himmel an der Decke. Die Marquise de Rambouillet hat klare Vorstellungen. Um 1620 schafft sie einen Raum, der als Chambre Bleue, als blaues Zimmer, in die Geschichte eingeht.
3: Im Hotel de Rambouillet hat sie sich richtig gemütlich und schön gemacht. Sie hat diese Chambre Bleue eingerichtet, was damals was Besonderes war. Üblich war es damals, Zimmer in Rot und braunem Holz und roter Samtbespannung einzurichten.
2: Die Historikerin Petra Dollinger. Sie forscht seit Jahrzehnten zur Geschichte der literarischen Salonkultur. Auf dem Gebiet der Anfänge der Konversationsgeselligkeit ist sie eine der wenigen Expertinnen. Eine Schlüsselfigur damals, die Autorin Madeleine de Scudéry. Sie war im Salon de Rambouillet zu Gast und webt diese Erfahrung ein in ihren bedeutenden Roman Artamenes oder der große Cyrus von 1656.
4: Alles ist großartig, ja einzigartig. Die Zimmer der Rambouillet sind gefüllt mit tausend Raritäten und jeder einzelne zeugt von ihrem Geschmack. Immer duftet es dort. Große und kleine Gefäße voll mit Blumen sorgen dafür, dass immer Frühling zu sein scheint. Und der Ort ist so angenehm und so fantasievoll gestaltet, dass man sich fühlt, als sei man in einem Zauberreich.
2: Sie schafft einen eigenen kreativen Kosmos. Eine harmonische Gegenwelt zur höfischen Galanterie. 1835 blickt Pierre-Louis Roederer, der unter anderem Berater Napoleon Bonapartes war, in seinen Memoiren auf die Geschichte Frankreichs. Darin schreibt er dem Salon de Rambouillet eine besondere Bedeutung zu.
5: Der Salon der Marquise und der Hof waren zwei verschiedene Welten. Politik und Intrigen wurden im Hotel de Rambouillet an der Tür abgegeben. Umso intriganter und korrupter der Hof war, umso blühender gedeihte die Rambouillet-Geselligkeit.
2: Über mehrere

0: Mehrere Jahrzehnte ist das Palais des Marquises Mittelpunkt des intellektuellen Lebens Frankreichs. Und nicht nur das. Hier sprechen Männer und Frauen auf Augenhöhe. Hier unterhält sich Adel mit Bürgertum. Es entsteht eine neue Gesprächskultur. Hier ist Raum für Emanzipation. Alles ist ungewöhnlich, fortschrittlich, neu. Der eigentliche Name der Marquise de Rambouillet ist Catherine de Vivonne. Leider hat sie selbst kaum Schriftliches hinterlassen und es gibt auch nicht viele historische Quellen über sie. Was man aber definitiv weiß, sie kommt aus gutem Hause. Ihre Mutter, Giulia Savelli, entstammt einem italienischen Adelsgeschlecht, das auch Päpste hervorgebracht hat und ist mit den Medici verwandt. Als ihr Vater Jean de Vivonne als französischer Botschafter in Rom arbeitet, lernt er Giulia kennen. Aus der Heirat geht Catherine hervor. Sie wird 1588 geboren. Mit 7 Jahren kommt sie nach Paris. Die Eltern vermitteln ihr jede Menge italienischen Humanismus und den Geist der italienischen Renaissance. In Italien hat es sich damals zunehmend durchgesetzt, Bildung auch Frauen zugänglich zu machen. Es geht um die Kultivierung des Intellekts.
1: Da haben wir, zumindest für die oberen Schichten, haben wir Frauen, die wirklich also dann eine Geselligkeit geführt haben, wo also einmal Gelehrte und Schriftsteller kamen, die sich da unterhielten. Und zugleich war es aber auch eine Schule der guten Sitten. Und die Lebenskunst wurde auch gepflegt und es war ein Umschwung hin zum Weltlichen.
0: Schon im Elternhaus hört Catherine aufmerksam zu, wenn Gäste zum kultivierten Miteinander vorbeikommen. Offenbar reizt sie der Gedanke, selbst Salonniere zu werden. Aber bevor sie ihre Ambitionen verwirklichen kann, ereilt sie das typisch weibliche Schicksal ihrer Zeit. Sie wird mit 12 Jahren an den zukünftigen Marquis de Rambouillet verheiratet. Mit 18 bekommt sie ihre erste Tochter Julie. 6 weitere Kinder folgen. Doch ihre beiden Söhne verliert sie durch Kriege und Seuchen. Nichtsdestotrotz bleibt sie eine lebenslustige, neugierige Frau. Sie will Leute kennenlernen. Aber nicht unbedingt die Adligen am Hof, sondern vor allem Menschen einer sich gerade neu formierenden Schicht.
2: Es waren die neuen, modernen Berufe, Ärzte, Juristen, Verwaltungsbeamte, Ingenieure, die sich damals bildeten in Abgrenzung zum Hof. Und das lief auf kultureller, stilistischer Ebene, weil man eben einen Stil für sich, für das entstehende Bürgertum gerade im Begriff war zu formulieren, in dem sich die wichtigen Vertreter dieser gerade sich konstituierenden Schicht trafen und miteinander ins Gespräch kamen.
0: Kersten Knipp hat sich als Sachbuchautor eingehend mit der kultivierten Geselligkeit im 17. Jahrhundert auseinandergesetzt. Catherine sieht ihre Stunde gekommen. Als Marquise de Rambouillet hat sie ein eigenes Stadtpalais mit den entsprechenden Räumlichkeiten und ihr Mann lässt sie machen. Sie will den Zeitgeist mitgestalten und ist damit Vertreterin eines frühen Aufklärungsfeminismus, der noch nicht kämpferisch ist, aber entschieden. Zunehmend haben Frauen eine Haltung.
2: Sie hatten den Anspruch, an sich selbst zu lernen, sich zu bilden, klüger zu werden. Sie wollten das aus eigener Kraft schaffen.
0: Ihr Herrschaftsbereich ist das Haus. Und somit kann Catherine de Vivonne die Gelehrten einfach zu sich einladen. Bald wird der Salon de Rambouillet zum Anziehungspunkt einer illustren Gästeschar. Es kommen Bürger und Bürgerinnen unterschiedlicher Stände, Dichter, Schriftstellerinnen, Intellektuelle. Weil sie sich oft kränklich fühlt, zieht sie es vor, auf einem Kanapee zu liegen, wenn sie ihre Gäste empfängt.
3: Ich sah sie in einer Nische, wohin keine Sonnenstrahlen drangen, aber es war dennoch nicht ganz dunkel. Um sie herum hingen lauter Porträts von Leuten, die sie mochte. Da stapelten sich außerdem viele Bücher auf kleinen Tischen. Gewiss keine gewöhnlichen Bücher. Nur 2 oder 3 Leute durften jeweils gleichzeitig eintreten, weil sie kein Durcheinander mochte.
0: Schreibt die spätere Königin von Sizilien und Sardinien Anne-Marie d'Orléans 1659 in ihrer Geschichte über die Prinzessin von Paphlagonien. Wann genau sich der Rambouillet-Salon formiert, ist nicht eindeutig überliefert. Um 1613 sollen die ersten Gäste zu ihr gekommen sein, berichtet der französische Schriftsteller François de Malherbe, der auch bei der Marquise zu Gast war.
2: Ich glaube, es ist im Wesentlichen eine intellektuelle oder auch ästhetische Freude gewesen, die sie getrieben hat, diesen Salon zu betreiben, eben den Austausch zu pflegen, was Neues zu hören, sich selbst auch zu äußern, ja, sich der Welt zu öffnen, sich den Menschen zu öffnen und so im Grunde die eigene Person auch zu erweitern.
1: Entwicklungen in der Wissenschaft, in der Kunst, in der Literatur, aber auch Tagesereignisse spielten natürlich auch eine ganz große Rolle. Und man sprach nicht nur über die letzte Neuerscheinung, sondern man sprach natürlich auch über irgendwelche interessanten Gerichtsprozesse, die im Moment gerade liefen.
2: Jeder sollte sich beteiligen können, jederzeit in das Gespräch seine eigenen Standpunkte einwerfen können. Und dann führt das wieder zu neuen Gedanken. Also diese Vorstellung des unentwegt sich fortpflanzenden Gedankens, der im Grunde nie an ein Ende kommt, ja, wo eins das andere ergibt, das war das Ideal dieser Zeit.
4: Sie sprechen nicht wie Fachleute, aber Sie sprechen vernünftig und es gibt keinen Platz in der Welt, wo es mehr Gefühl und Gespür gibt und weniger Pedanterie als im Hôtel de Rambouillet.
0: So der Salongast und französische Schriftsteller Jean Chapelain, der die Académie Française mitbegründete, 1638 in einem Brief. Darin klingt ein Ton an, der sich vom absolutistischen Duktus distanziert. Zunehmend setzt sich in der Zeit eine Haltung durch, die grundlegend wird für aufklärerisches Gedankengut.
1: Dass der wahre Adel sich nicht über Geburt und Stand definiert, sondern dass die Menschen sich über ihre Verdienste, über ihre Bildung, über ihren Charakter, über Geist und Herz sozusagen definieren. Und diese Gedanken, die sind natürlich dann im Zeitalter der Aufklärung nochmal wieder aufgegriffen worden und verstärkt worden. Also Gedanken von Freiheit, Gleichheit, Brüderlichkeit, wie später in der Französischen Revolution.
0: Für damalige Verhältnisse klingt das wie gelebte Utopie. Und das ist es ein Stück weit auch.
1: Wichtig war, dass man das Gespräch mit Witz und Geist führte. Man wollte locker und offen und frei über etwas sprechen. Und das ist vielleicht überhaupt jetzt das Stichwort, die Geistesfreiheit. Sowohl im Renaissance-Humanismus als auch in den Salons des 17. Jahrhunderts, als auch in der Aufklärung. Und das ist das gewesen, was die Salons vielleicht auch so wichtig gemacht hat, weil hinter den verschlossenen Türen eines Salons konnte man sich vieles zu sagen trauen, was man sich vielleicht nicht trauen würde, in der Öffentlichkeit zu sagen, geschweige denn in der Zeitung zu drucken.
0: Dieses experimentelle und geschützte Forum des Salons macht außerdem möglich, was die Marquise besonders liebt: Schabernack. Catherine hat einen ausgeprägten Sinn für Humor. Es sollen durchaus derbe Scherze gewesen sein, mit denen die Marquise den ein oder anderen Gast gehörig auf die Schippe nahm.
1: Dass man also irgendwelchen Freunden zum Beispiel die Kleider enger machte, dass sie meinten, sie wären dicker geworden und solche Sachen.
0: Das Amüsement in geselliger Runde, das ist es, was die damaligen Gäste anzieht. Nicht zu vergessen, ohne Einladung ging gar nichts. Catherine wählte aus, wen sie zum Freund ihres Hauses machte, wer wiederkommen durfte, wer nicht. War man eine Frau, hatte man fast bessere Karten.
1: Da hob sich auch Madame de Rambouillet sehr von anderen Salons hervor. Es hat auch Salons gegeben, wo fast nur Männer verkehrten. Das war im Hôtel de Rambouillet anders, da verkehrten auch viele Frauen. Und die durften ihre Töchter mitbringen. Und die hörten und sahen da vieles, was sie in ihrer Klosterschule nie im Leben gelernt hätten.
0: 1665 stirbt die Marquise und damit ihr Salon. Kaum eine Geselligkeit bestand über so lange Zeit hinweg. Fast ein halbes Jahrhundert gab es das Format der Rambouillet. Frauen, die bei ihr zu Gast waren, sind von ihr inspiriert und entwickeln ihre Ideen weiter. Wie zum Beispiel Madeleine de Scudéry, die damals ein internationaler Star war und die Schriftstellerin des 17. Jahrhunderts. Die Salonière kämpft in ihren Geselligkeiten und Schriften vehement für die Gleichberechtigung. Ein echtes Role Model, mag sich die ein oder andere Frau damals gedacht haben. Sowohl auch die Leipziger Schriftstellerin Christiana Mariana von Ziegler. Sie entdeckt um 1735 die französische Salondame fast zufällig und ist inspiriert von ihrer Schrift Conversation Morale. Von Ziegler hält in ihren sogenannten moralischen und vermischten Sendschreiben fest:
3: Die Unterredungen der Mademoiselle de Scudéry gefielen mir, und ich hielt es für gut, dass sie jedermann in unserer deutschen Sprache lesen möchte, weil ich darinnen die Regeln einer artigen Lebens-

0: Art sehr wohl ausgeführt fand.
1: Christiana Mariana von Ziegler übersetzt de Scuderis Schrift über tugendhafte Geselligkeit, in der Frauen beanspruchen, als Gesprächspartnerinnen auf Augenhöhe zu gelten. Damit ist der französische Aufklärungsfeminismus in Deutschland angekommen. Von Ziegler nimmt de Scuderi zum intellektuellen und ethischen Vorbild, adaptiert die französische Salonkultur und wird eine der ersten deutschen Salonieren, die im 18. Jahrhundert emanzipatorische Pionierarbeit leistet.
2: Das ist ein Kernanliegen, die Bildung der Frau und der Mädchen und die Gleichwertigkeit der Geschlechter. Und das sagt sie immer wieder auch mit satirischem Ton. Sie forderte durchaus auch die Frauen auf, hab den Mut, dich fortzuentwickeln, lies, lern Sprachen, weil es bringt doch mehr, wenn du dann bei der Gesellschaft auch etwas sagen kannst, als wenn du nur über Fleischtöpfe redest.
1: So die Literaturwissenschaftlerin Astrid Röse. Sie konnte durch Recherche in der Bayerischen Staatsbibliothek Zieglers Schriften im gesamten deutschen Sprachgebiet nachweisen und betont, wie berühmt die Schriftstellerin und Salonier im 18. Jahrhundert war. Doch irgendwann verschwindet diese aus der Literaturgeschichte.
2: Die feministische Literaturgeschichtsschreibung, gerade in den 70er, 80er Jahren, hat sich dann sehr darum bemüht, auch Autorinnen der Frühneuzeit und der Aufklärung wieder zu entdecken. Und da ist Christiana Mariana von Ziegler wieder aufgetaucht.
1: Christiana Mariana Romanus wird 1695 in Leipzig geboren. Sie stammt aus einer Juristenfamilie des gehobenen Bürgertums und erhält eine gute musische und sprachliche Ausbildung. Als ihr Vater wegen politischer Intrigen lebenslang inhaftiert wird, ist Christiana 10 Jahre alt. Die Familie steht vor dem Nichts. Sie heiratet mit 16 Jahren, bekommt eine Tochter, doch kurz darauf verstirbt ihr Mann. Sie heiratet ein zweites Mal, bekommt wiederum eine Tochter. Doch auch der zweite Mann, Georg Friedrich von Ziegler, stirbt bald und schließlich erliegen auch beide Töchter wohl einer Seuche. Schwere Schicksalsschläge. Doch das Leben muss weitergehen. Christiana Mariana beschließt, Witwe zu bleiben und zieht in ihr Elternhaus. Zurück zu ihrer lebenstüchtigen Mutter, die erfolgreich gegen die Versteigerung des Wohnhauses gekämpft hatte.
2: Sie hat sich wohl gedacht, das Schicksal hat mir so übel mitgespielt. Was mache ich jetzt mit dem Leben? Und da muss sie den Entschluss gefasst haben, warum nicht jetzt gründe ich einen Salon? Und dazu hatte sie die Bedingungen auch, die Möglichkeiten und offensichtlich das nötige Selbstbewusstsein. Das führte dann dazu, dass sie dieses Romanushaus zu einem sehr lebendigen Ort der Begegnung in Leipzig gemacht hat. Die Professoren der Universität, die Gelehrten, die reichen Kaufleute, auch viele Frauen gingen dort ein und aus.
1: Christiana Mariana hat die richtige Idee zur rechten Zeit und eine Persönlichkeit, die viele Menschen in ihren Bann zieht. Ihr kommt entgegen, dass Leipzig zu dieser Zeit eine der modernsten Städte des Heiligen Römischen Reichs ist. Die Stadt gilt damals als kleines Paris.
2: Leipzig ist einfach der Studienort schlechthin, gerade für Juristen. Es gibt eine entsprechende gesellschaftliche Trägerschicht, die auch die Gedanken der Aufklärung verbreitet. Es gibt einen funktionierenden Buchmarkt, es gibt die Buchmesse, die ja noch heute existiert, es gibt Drucker, Verleger. Also Leipzig war eine Medienstadt, das intellektuelle Zentrum Deutschlands, gerade im frühen 18. Jahrhundert.
1: Die Atmosphäre ihres Salons ist heiter. Christian Gabriel Fischer, ein Professor für Naturlehre, der 1725 auf der Durchreise bei Ziegler vorbeischaut, erwähnt sie extra in seinem Reisebericht. Sie sei
3: viel zu munter und aufgeweckt, als dass sie sich gemein männlichem Verstande unterwerfen sollte. Von Reden frei, aber gescheit und artig, im Umgang mehr freundlich, lustig und scherzhaft als gravitätisch. Sie schießet mit Büchsen, Pistolen und Armbrüsten. Sie macht alles mit, spielet auf allerhand musikalischen Instrumenten und singt dabei.
1: Sie schreibt Gedichte, trägt die gerne spontan vor und animiert auch ihre Gäste einfach mal drauf los zu reimen, zu singen oder zu spielen. Besonders gern besingt sie das männliche Geschlecht und macht sich über chauvinistisches Gehabe lustig. Die Satire ist für sie wie

wie ein emanzipatorisches Werkzeug, mit dessen Hilfe sie Unbequemes reizvoll verpacken kann. Wie in dieser für Seminarzwecke nachempfundenen Passage aus einem Seminar von Astrid Röse.

0: verehrt. Da sieht man, dass ihr so ein Schalk im Nacken saß. Sie hat so dieses leichte Schmunzeln, das so sagt, ja, also es ist schon ernst, was ich meine, aber ich sage es mit so einem leichten Lächeln im Gesicht. Und viele ihrer Texte, die sind auch wirklich gesalzen.
1: Seht doch, wie ihr vor Eifer schäumet, wenn's nicht nach eurem Kopfe geht. O Himmel, was ist da versäumet, wenn man nicht gleich zu Diensten steht?
2: Verse aus einer Ode von Christiana Mariana von Ziegler, die 1739 im Verlag der Königlichen Universitätsbuchhandlung in Göttingen publiziert wird. Sie schreibt nieder, was sie denkt und will veröffentlichen. Dabei hilft ihr ein Salongast, der in ihrem beruflichen Leben eine entscheidende Rolle spielt: Johann Christoph Gottsched. Aber zunächst profitiert er von ihr.
0: Wenn man neu in eine Stadt kommt als junger, gerade fertig studierter Mensch, dann braucht man ein Netzwerk. Und da war Ziegler für ihn so eine wichtige Figur. Sie hat gleich gemerkt, ja, dass sie irgendwie auch in Fragen der weiblichen Aufklärung auf einer Wellenlinie sind. Gottsched war ein Verfechter der weiblichen Aufklärung. Und so hat sie ihn eingeführt in die Leipziger Gesellschaft.
2: Gottsched publiziert die erste deutsche Frauenzeitschrift überhaupt, Die vernünftigen Tadlerinnen. Darin ermutigt er Frauen, sich zu bilden, sich mit Wissenschaft und Literatur zu beschäftigen und zu schreiben. Christiana Mariana von Ziegler muss er nicht lange überreden. Sie schreibt drauf los. Zum Beispiel, dass sie von einer rein weiblich regierten Republik träumt, in der die vernünftigsten Bürgerinnen einen Rat einberufen und eine hohe Schule, in der alle Professorenstellen mit weiblichen Personen besetzt sind. Gottsched schätzt ihr literarisches Schaffen so sehr, dass er ihr eine Hymne schreibt.
0: Schließlich hat er auch erwirkt, dass sie gekrönt wurde, also die Dichterkrönung quasi empfangen hat als kaiserliche Poetin und den Preis der Poesie in der deutschen Gesellschaft erhalten hat, als erste Frau überhaupt in diese Gesellschaft aufgenommen wurde.
2: So Astrid Dröse. Sie muss aber auch viel Spott und Schmach einstecken. Nicht alle sind damit einverstanden, dass sie Erfolg hat. Aber das ist ihr egal. Immerhin läuft ihr Laden. Man will sie sehen und hören. Der Salon ist gut besucht und es ist nicht ausgeschlossen, dass sogar Johann Sebastian Bach vorbeikam.
0: Ganz sicher weiß man, dass sie ihm Manuskripte übergeben haben muss. Er war gerade zum Thomaskantor berufen worden und brauchte neue Texte.
3: Bisher habt ihr nichts gebeten in meinem Namen.
2: Eine Bach-Kantate. Der Text stammt von Ziegler. Sie versteht es, ihren Namen in die Welt zu tragen. Es kommt ihr entgegen, dass sie Witwe ist. Sie ist frei, unabhängig, muss sich an keine Konventionen der Ehe halten, keinen Mutterpflichten nachkommen. Sie will eigentlich nicht mehr heiraten, obwohl sie viele Anträge bekommt. Aber ein 9 Jahre jüngerer Professor für Geschichte namens Wolf von Steinwehr wirbt erfolgreich um sie. 1741 folgt sie ihm nach Frankfurt. Das Licht im Leipziger Salon erlischt, aber ihr Feuer brennt weiter.
0: Es ist schwer zu sagen, wer das jetzt direkt aufgegriffen hat, weil wir kennen ja auch die Autorinnen des 18. Jahrhunderts noch nicht so gut. Da wäre auch weiter zu erforschen, ob sie sich stilistisch an Ziegler orientieren oder auch ihre ganze Lebensweise als Modell verwendet haben. Jedenfalls hat sie etwas in den Diskurs eingespeist, was dann irgendwie nicht mehr wegzudenken war.
2: Der lange Weg zur Mündigkeit war geebnet.
4: 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Und hier auf Bayern 2 kommt jetzt Carla Bruni mit der Ansage, ich bin keine Dame, lieber schon. Das verrät sie in diesem Song, ein Mädchen mit aufgeschürften Knien oder Seemann Gentleman tauge nichts. Ein feines musikalisches Rollenspiel also.
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0: Willkommen zum Kulturupdate auf Bayern 2. Marie Schöss begrüßt Sie. Wir machen Ihnen in der nächsten halben Stunde zwei Reisevorschläge für diesen Sommer. Denn um die Odyssee von Christopher Nolan so anzuschauen, wie der Film technisch auch gedacht ist, dazu müssten Sie das Land verlassen und nach Prag aufbrechen. Auflösung warum folgt in ein paar Minuten. Außerdem empfehlen wir Ihnen einen Besuch vom Franz-Marc-Museum in Kochel, wo man gerade mit dem Künstler selbst ins Gespräch kommen kann. Natürlich mit Hilfe von KI. Zuerst aber geht es um die Autorin Özge İnan und um ihren neuen Roman Die Dichterin, Judith Heidkamp.
1: Ja, shoot for the moon, ne? Also vielleicht kennen das manche. Man hat irgendwie einen großen, großen Traum und bevor man dann so ein bisschen mitleidig belächelt wird, so ja, schauen wir mal, erstmal kleinere Brötchen backen. So. Deswegen sagt man das nicht. Ich glaube, diese Erfahrung ist das, was die beiden verbindet.
2: Zwei junge, begabte, ehrgeizige Frauen greifen nach den Sternen bzw. nach dem Mond. Emma, die Dichterin, Nazanin, die Journalistin. Beide wollen sie berühmt werden und gerne auch die Welt besser machen. Und so wie das Spiel läuft, braucht es dazu immer zwei Sachen, Aufmerksamkeit und noch mehr Aufmerksamkeit.
3: Irgendwer hat mal gesagt, um ins Fernsehen zu kommen, muss man vor allem jemand sein, den man aus dem Fernsehen kennt. Und du bist perfekt fürs Fernsehen.
2: Absolut. Emma ist jung, schön, schlau und als Lyrikerin auf dem Weg zum Star. Ihre Gedichte sind kein Herzschmerzgesäusel. Sie erzählt vom Leben in Armut und sie hat das selbst erlebt.
3: Wenn ich das dort erzähle, wo ich aufgewachsen bin, in der Schlange vor der Spandauer Tafel, da lachen die mich aus. Dieses Wir, dem es zu gut geht und das bisher in Sicherheit lebte, kenne ich nicht.
2: Aufgewachsen in den Westberliner Betonburgen, sozial schwach oder wie Emma an einer Stelle sagt:
3: Ich bevorzuge einfach die Bezeichnung arm.
2: Das ist eine Biografie, die Emmas Auftritte eindrucksvoll beglaubigt. Doch als Nazanin, die Journalistin, für ein Porträt recherchiert und die große Geschichte wittert, passt einiges nicht zusammen.

0: bis man sich irgendwann fragt, ob Emma die umjubelten Gedichte überhaupt selbst geschrieben hat.
1: In der Rolle als Journalistin, wir helfen nicht den Leuten, wir berichten. Und mit diesem Aspekt dieser Arbeit komme ich manchmal nicht so gut klar. Dass das Anstoßen von Veränderungen so sehr im Hintergrund steht.
0: Ganz klar. Özgeinan, selbst erfolgreich als aufstrebende junge Journalistin für große Medien wie Spiegel und Süddeutsche, seit ihrem vielbeachteten ersten Roman, Natürlich kann man hier nicht leben, auch mit dem Literaturbetrieb vertraut, erzählt hier nicht nur einen interessanten und unterhaltsamen Plot um einen Plagiatsverdacht im Literaturbetrieb. Özgeinan diskutiert auch die Konflikte und Zwänge, die mit den Rollen Schriftstellerin und Journalistin einhergehen und mit denen sie selbst durchaus hadert.
1: Okay, Reichweite, Reichweite, Reichweite. Was kann ich als nächstes machen, damit noch mehr Leute meinen Namen kennen und noch mehr Leute mein Gesicht sehen? Und das ist psychologisch interessant und da konnte ich mit diesem Roman viel verarbeiten, was das angeht. Und ich habe manchmal das Gefühl, ich muss mich da im Auge behalten, dass es nicht zum Selbstzweck wird.
0: Und auch wenn in Die Dichterin überraschend viel von Zeitungen und Fernsehen die Rede ist, die unerbittlichen Regeln der Aufmerksamkeitsökonomie gelten im Digitalen auch und erst recht. Dort, wo das Versprechen lautet, dass jeder ein Star werden kann, wenn er es nur richtig anstellt. Sogar jemand von der Spandauer Tafel? Wirklich? Welchen Stimmen hören wir zu und welchen nicht? Wo verbirgt sich am Ende die Wahrheit? Spielerisch wirft Özgeinan diese Themen auf und, Spoiler, während die Plagiatsvorwürfe um Emma im Roman dann geklärt werden, die grundsätzlichen Fragen müssen wieder offen bleiben. Nur eine Sache, die hat die Autorin für sich entschieden.
1: Mein Traum ist, für immer beides zu kombinieren. Wir werden alle zusammen sehen, ob das klappt oder nicht. Aber wenn es nach mir geht, mache ich genau das für immer. Romane schreiben und als Journalistin arbeiten.
2: Ein Beitrag von Judith Heidkamp. 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Und als Buch erscheint Die Dichterin morgen im Pieper Verlag.

0: Jungle waren das, eine Band aus London mit Carry On, eine Vorab-Single aus dem neuen Album Sunshine. 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Und jetzt folgt die versprochene Auflösung. Ich hatte es ja gerade schon gesagt, wer die Odyssee von Christopher Nolan wirklich genau so anschauen will, wie der Regisseur sich das gewünscht hat, der hat in Deutschland keine Chance. Denn hier gibt es kein einziges analoges IMAX 70mm Kino, das den Film also auf dem exakt breiten analogen Filmstreifen zeigen kann, auf dem ihn Nolan gefilmt hat. In Prag sieht das anders aus und unser Korrespondent in Tschechien, Matthias von Lieben, hat das Ausnahmekino für uns besucht.
1: Ein Dienstagmorgen im Südosten von Prag. Es ist erst 8:45, doch in der Eingangshalle vom Flora-Kino herrscht schon ziemlich viel Trubel. Gleich geht's ja auch los. Die erste Vorstellung des Tages von Christopher Nolans »Die Odyssee«. Und zwar im analogen Filmformat IMAX 70mm. In der gesamten EU gibt es nur 3 Kinos, die die Technik dafür haben, ihn auch so zu zeigen. In Brüssel, Montpellier und eben in Prag. Und dafür ist sogar Publikum aus Deutschland angereist.
2: Also wir sind ja alle aus Cottbus gekommen, einfach mit Auto hierher. Ich wollte einfach das erste Mal diese Handwerkkunst so in einem Kinosaal erleben. Also vom Bild und vom Sound erwarte ich eigentlich schon, dass es komplett unvergleichlich ist.
1: Zwar hatte Nolan auch schon seinen Film Oppenheimer in IMAX 70mm gedreht, aber nur teilweise. Die Odyssee wurde als erster Spielfilm weltweit nun komplett in diesem Format gefilmt. Ein riesiger Aufwand. Seit dem Filmstart sollen schon Zuschauer aus 16 unterschiedlichen Ländern eigens nach Prag gereist sein. Karel Budík ist gerade der wichtigste Mitarbeiter im Flora-Kino. Während die meisten Kinos die analogen IMAX-Projektoren aus den 70er oder 80er Jahren bereits ausgebaut und verschrottet haben, hat man sie im Flora-Kino aufbewahrt. Nun erleben sie eine Renaissance. Eigentlich ist das das Beste, was wir haben. Das ist etwas, bei dem alle Vorführer einmal dabei sein wollen. Neben Karel Budík stehen im Vorführraum 2 große Abspielteller. Dazwischen hängt der fast 300 Kilogramm schwere und 18 Kilometer lange Filmstreifen. Er ist nicht 35 mm breit wie bei Standard-Analogfilmen, sondern mit 70 mm doppelt so breit. Bietet also deutlich mehr Platz für Bildinformationen. Bedeutet für die Zuschauer eine höhere Auflösung, feinere Details und weichere Übergänge. Mir gefällt die Farbwiedergabe hier wirklich auch sehr gut und ich hoffe, dass die Leute das auch zu schätzen wissen. Es ist einfach etwas anderes als das, was sie gewohnt sind. Und auch die Schärfe, das Bild ist schärfer. Ein riesiger Projektor zieht den Filmstreifen Bild für Bild durch sein Innenleben. Und zwar nicht vertikal, sondern horizontal. Dadurch wird die Bildhöhe fast verdoppelt. IMAX-Kinos haben daher auch eine deutlich größere Leinwand als die Standard-Kinosäle. Die leistungsstarken Projektionslampen erzeugen dabei enorme Hitze, weshalb die Technik kontinuierlich gekühlt werden muss. Im Inneren befinden sich 2 15.000 Watt Xenon-Lampen. Sie müssen mit Wasser gekühlt werden, denn dort drinnen ist es furchtbar heiß. In den Genuss dieser aufwendigen Projektion können Zuschauer zurzeit 4 bis 5 Mal am Tag kommen. Jede Vorstellung war bisher ausverkauft. Tickets gibt es für knapp 20 Euro. Auch die Vorstellung am Dienstagmorgen mal wieder ausverkauft. Als der Film zu Ende ist, strömen begeisterte Zuschauer aus dem Kinosaal.
2: Also es war mehr, als was ich erwartet habe. Es war wahrscheinlich das immersivste Kinoerlebnis, rein von der Technik her, was ich hatte, ja.
1: Auch in den nächsten Wochen bleibt das Kino in Prag ein Pilgerort für Filmfans aus ganz Europa. Aber Achtung, spontan sollte man sein Glück nicht versuchen, denn an Karten zu kommen ist fast unmöglich. Matthias von Lieben, Prag.
0: Und nach der Musik geht's hier gleich um das Franz-Marc-Museum in Kochel. Vor 40 Jahren gegründet, TED testet es gerade eine neue Idee, um die Kunst des Malers lebendig zu halten. Sie können chatten mit Franz-Marc, wie nach Blur und The Universal.

0: Der Hirmer Verlag ist bekannt für hervorragende Bildbände, für große, oft schwere Bücher, die Kunst, Fotografie, Architektur zugänglich machen und die immer auch Lust machen auf mehr, auf noch mehr Kunst oder auf einen Gang ins Museum oder den Weg nach draußen. Jetzt aber hat der Hirmer Verlag eine App entwickelt, die Kunst und KI verbinden will. Und darüber wiederum will ich sprechen mit Kerstin Ludolf, sie ist Geschäftsführerin vom Hirmer Verlag. Ich grüße Sie.
1: Ich freue mich sehr, dass ich heute hier sein darf. Ja, lassen Sie uns über Kunst und KI sprechen.
0: True Size of Art heißt ja diese KI-Anwendung. Und das Franz-Marc-Museum in Kochel am See, das ist jetzt Ihr erster Kooperationspartner. Das heißt, da kann man sich schon mal testweise anschauen, was alles da drin stecken könnte. Und wenn man auf diese Seite geht, dann steht da zuerst, hallo, ich bin Franz. Und dann kann man mit Franz-Marc sozusagen, so will es die Imagination, ins Gespräch kommen über dessen Kunst und die Lebensgeschichte. Bevor wir jetzt über diesen konkreten Fall und Kochel sprechen, was steckt denn grundsätzlich hinter dieser Anwendung? Ist das auch ein Versuch, ich sag mal, neu zu denken, was ein Verlag sein kann und welche Formate ein Verlag finden kann für die Themen, die er normalerweise bearbeitet?
1: Ja, das ist völlig richtig. Sie haben ja gerade schon darüber gesprochen, wofür der Hirmer Verlag steht, nämlich für exzellente Kunstbücher zur Kunst aller Zeiten und aller Gattungen. Das heißt, was wir machen, ist Kunstvermittlung. Und unser Verlag ist fast 80 Jahre alt in 2 Jahren und er hat durch diese vielen Jahrzehnte natürlich viele Veränderungsprozesse genommen, immer mit dem Ziel, das, was wir tun, nämlich unsere Leidenschaft für Kunst in zeitgemäßer Weise Ausdruck zu verleihen.

0: allein. Und wir haben heute einfach mehr Möglichkeiten, über Kunst zu sprechen, Kunst zu vermitteln. Und das möchte ich als Verlegerin einerseits weiter in diesen fantastischen Büchern machen. Andererseits möchte ich neue Zugänge schaffen. Und ich würde dazu gerne eine kurze Begebenheit erzählen aus dem letzten Juni. Also vor einem guten Jahr habe ich mit einer Freundin, die so im normalen Leben eigentlich wenig mit Kunst zu tun hat, aber fotografieaffin ist, eines der großen europäischen Fotomuseen besucht. Tolle Ausstellung, hervorragend vorbereitete Wandtexte. Es zeigte sich aber, dass meine Freundin eigentlich nicht so viel Interesse daran hatte, die Wandtexte jetzt zu lesen, die ihre eigenen Fragen gar nicht so beantwortet haben, sondern selber mich mit Fragen im Grunde gelöchert hat. Und das war so die Geburtsstunde für True Size of Art, in der ich kapiert habe, wir speisen ja in unsere Bücher Informationen ein, die wir dann drucken. Wir können viel mehr Informationen zugänglich machen, wenn wir jetzt unserem Gegenüber eben aus diesem fantastischen Informationspool die Chance geben, eigene Fragen zu stellen. Und da tritt KI auf den Plan.
1: Kann man aus der Geschichte denn auch ableiten, dass es eine Erweiterung ihrer Zielgruppe ist? Also, dass sozusagen die Bücher vielleicht einen kleineren Teil der Gesellschaft ansprechen werden als so KI-Anwendungen, über die wir jetzt sprechen?
0: Also mein Ziel ist in der Tat, alle Generationen zu erreichen mit diesem Tool. Ja, ich speise Inhalte ein, auf die zugegriffen werden kann. Die sind kuratiert, das heißt inhaltlich richtig ausgewählt, anders als wenn wir jetzt an große KIs, die öffentlich zugänglich sind, eben denken. Ich kann True Size of Art fragen, erzähl mir doch mal die Geschichte des Eselsfrieses. Das ist ein Bild von Franz Marc, was wirklich eine sehr wichtige Rolle in dem Franz-Marc-Museum in Kochel spielt. Erzähl mir diese Geschichte, bette sie ein in das kulturelle Umfeld des alten Ägyptens, denn davon ist diese Darstellung beeinflusst, und erzähle mir das so, dass ich das meiner vielleicht vierjährigen Tochter, mit der ich hier im Museum bin oder zu Hause auf dem Sofa setze, als Geschichte vorlesen kann. Und auf diese Weise kann ich Kunst vermitteln. Ich kann natürlich auch all meine kunsthistorischen Interessensfragen stellen.
1: Bevor wir über Franz Marc und über Kochel noch einmal konkreter sprechen, wollte ich noch eine sozusagen strategische Frage vorab schießen, nämlich das ist ja alles andere als trivial, sozusagen neben der normalen Verlagsarbeit jetzt so ein Projekt aufzuziehen, was ja davor eben genau nicht Ihr Kerngeschäft war. Wie haben Sie das gemacht und mit welchem Ziel auch? Also Kochel am See, ich habe es gesagt, ist jetzt der erste Kooperationspartner. Zielen Sie jetzt auf Museen in ganz Deutschland ab oder was ist sozusagen Ihr Ziel hinter dem Ganzen?
0: Also das übergeordnete Ziel ist Kunstvermittlung aktuell und auf bestmögliche Weise gemeinsam mit unseren Kooperationspartnern zu praktizieren. Natürlich können wir uns vorstellen, mit all unseren Kooperationspartnern auf diese Weise zusammenzuarbeiten. Wir wollen genauso, aber auch weiter Bücher machen. Das ist uns sehr, sehr wichtig, denn diese Vermittlung auf Papier mit bestmöglicher Abbildungsqualität und fantastischen Ausstattungen, Reliefdrucks, was auch immer wir uns da wirklich in Leinen geprägt ausdenken, hat eine ganz andere Qualität, nämlich eine sehr haptische. Ja, und die wollen wir in jedem Fall auf diese Weise auch bewahren. Und wir wollen dieses Tool daneben setzen und sehr gerne ausbauen und kooperieren. Und Sie haben völlig recht. Das ist natürlich, wenn wir jetzt aus diesem Publizieren herausdenken, nicht unser Kerngeschäft. Und ich bin sehr dankbar, dass wir für die Umsetzung dieses Projektes ein exzellentes IT-Team an unserer Seite hatten. Grafiker, wie beim Büchermachen im Übrigen auch, die uns die Oberflächengestaltung so gemacht haben, dass das auch richtig schick aussieht und Spaß macht, damit umzugehen und praktikabel ist.
1: Ich durfte das gestern schon mal testen und was mich direkt erleichtert hat, ist etwas, was Sie jetzt schon angesprochen hat, nämlich, dass mir auch sehr schnell die Grenzen von Wissen klar aufgezeigt werden. Also ich habe testweise mal nicht die vorgeschlagenen Fragen gestellt. Also da werden immer wieder Fragen vorgeschlagen, die interessant sein könnten. Zum Beispiel, warum hast du vor allem Tiere gemalt oder was hat dich an Pferden so fasziniert? Sondern ich habe mal getestet zu fragen, wann warst du glücklich? Und die Antwort war super, weil die Antwort war, auf Grundlage der Überlegung, lieferten Fakten könne also diese Anwendung dazu nichts Sicheres sagen. Hinweise aber deuten auf Glück in der Beziehung zu Maria Frank hin und auf Glück in der Kindheit. Das heißt, wir haben es eben, Sie haben es gesagt, mit einem KI-System zu tun, das nichts erfinden darf. Was steckt denn dann im Hintergrund? Also was sind die Quellen, die Köpfe im Hintergrund, mit der diese KI gefüttert wurden?
0: Ja, das ist ganz schön, dass Sie das Beispiel bringen, denn das zeigt natürlich, wie ausgefeilt wir versucht haben, diese KI wirklich zu trainieren und zu programmieren, damit sie auch wirklich nicht halluziniert.

0: praktisches Wissen eingespeist, was notwendig ist, um, sage ich mal, die familiären Beziehungen sauber zueinander abzutrennen. Das heißt, wir haben da unterstützt an den Stellen, wo auch die Originalschriften vielleicht noch einfach Erweiterung bedurft haben. Und natürlich haben wir die wunderbaren Werke, wenn wir jetzt auf die Bildebene switchen, das Franz-Marc-Museum in Kochel zur Verfügung, um die das Ganze ja kreist. Ja, also Anlass für dieses Pilotprojekt ist der 40. Geburtstag des Franz-Marc-Museums in Kochel, der in diesem Jahr begangen wird. Und dort ist also eine fantastische Dauerausstellung zu sehen mit den Werken von Franz Marc. Und wenn man jetzt dort vors Werk tritt, dann kann man die Scan-Funktion dieses Tools nutzen. Das Bild wird einem aufgerufen, die Informationen ausgespuckt, beziehungsweise der Chat kann geöffnet werden und ich kann jede Frage selber stellen, die ich möchte. Das ist mal kurz zur Nutzung im Museum. Auf der Website truesizeofart.com gibt es einen Button, der heißt jetzt testen und da kann man sich das selber anschauen. Die Idee ist natürlich, dass man auch wirklich zu Hause, so wie man einen Ausstellungskatalog im Nachgang der Ausstellung anschaut, sich mit der Materie beschäftigen kann. Und auch wenn man gar nicht reisen kann, auf dem eigenen Sofa eben wirklich sich diese Werke von Franz Marc ansehen kann und die eigenen Fragen dazu eben stellen kann.
1: Das sagt Kerstin Ludolf, Geschäftsführerin vom Hirmer Verlag. Und ich sage ganz herzlichen Dank für das Gespräch.
0: Ich danke Ihnen auch sehr herzlich, hat mir viel Freude bereitet.
1: Und das war's heute vom Kulturupdate hier auf Bayern 2. Schön, dass Sie dabei waren. Marie Schöss sagt danke fürs Zuhören.
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3: Im Bayern 2 Sommerradio gibt es gleich ein Wiederhören mit einer Frau, die sehr feine Antennen für die Welt und ihre Geschichten hat. Und sie hat es geschafft, aus einer Notlösung eine Bestseller-Trilogie zu machen. Anfang dieses Jahres hat Alena Schröder den dritten Teil veröffentlicht, Mein ganzes Leben Öl auf Leinwand ohne Titel. Und über ihren persönlichen Weg dorthin erzählt sie gleich nach den Nachrichten.

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1: Um 16 Uhr mit Benjamin Day. Nicht nur an der Tankstelle merken wir es deutlich, die Preise in Deutschland sind zuletzt deutlich angestiegen. Waren und Dienstleistungen kosteten im Juli im Schnitt 2,8% mehr als vor einem Jahr. Das geht aus vorläufigen Zahlen des Statistischen Bundesamts hervor. Raimund Bacher mit Einzelheiten.
2: Hauptgrund ist das Ende des staatlichen Tankrabatts zum 30. Juni. Gleichzeitig treiben höhere Ölpreise infolge des anhaltenden Iran-Kriegs die Kosten nach oben. Besonders stark verteuerte sich Energie. Sie lag im Juli 8,3% über dem Vorjahresniveau. An den Zapfsäulen sind Preise von über 2 Euro pro Liter wieder üblich. Insgesamt kletterten die Verbraucherpreise von Juni auf Juli um 0,8%. Lebensmittel wurden dagegen nur unterdurchschnittlich teurer um 0,4%.
1: Deutschland schwitzt und vom Robert-Koch-Institut kommt dazu eine alarmierende Hochrechnung. Durch Hitzewellen sind heuer schon knapp 10.000 Menschen gestorben, etwa 1.000 von ihnen in Bayern. Betroffen sind vor allem alte Menschen, Jan Zimmermann.
3: Vor allem in sozialen Einrichtungen, Pflegeheime zum Beispiel, aber auch in Krankenhäusern ist das Problem groß. Und es gibt in vielen dieser Häuser nach wie vor keine Klimaanlagen oder ausreichend andere Maßnahmen, die vor Hitze schützen. Aus einzelnen Einrichtungen höre ich, dass Arbeitsgruppen daran arbeiten, wie man für mehr Hitzeschutz sorgen kann. Die Bundesregierung hat geschrieben, es gibt Empfehlungen des Bundes für den Hitzeschutz in solchen Einrichtungen. Aber ja, hier liegt die Krux, das sind Empfehlungen. Und an die kann man sich halten, muss man sich aber nicht.
1: Bayerns Ministerpräsident Söder zu Besuch in Ungarn. In Budapest traf er den neuen Ministerpräsidenten Modior, der ebenfalls ein wichtiges Autoland an

0: führt. Beide waren sich einig, dass es bei Fahrzeugen mit Verbrennermotoren auch künftig nicht so streng zugehen soll. Eigentlich sollten die in der EU ab 2035 nicht mehr zugelassen werden, doch die Brüsseler Kommission will dieses Verbot nach breiter Kritik wieder lockern. Allerdings nicht so stark, wie Söder und Modior sich das wünschen. In den Chiemgauer Alpen haben die Behörden wegen des Feuers in einem Bergwald bei Untervössen jetzt den Katastrophenfall ausgerufen. Das gab der Traunsteiner Landrat Danzer bekannt. Der Katastrophenfall dient vor allem dazu, dass der Krisenstab die Einsatzkräfte zentral führen und sie damit zielgerichteter einsetzen kann. Zugleich betonte Danzer, dass wegen des Brands in knapp 1000 Metern Höhe Evakuierungen derzeit nicht nötig sind. Mehrere Hubschrauber versuchen derzeit, das Feuer aus der Luft zu löschen. Mehr als 200 Kräfte von Feuerwehr, Polizei, Bergwacht und Rettungsdiensten sind vor Ort. Das Wetter in Bayern. Viel Sonne bei 33 bis 40 Grad, am Abend dann vor allem in Franken örtlich Schauer oder Hitzegewitter möglich, gebietsweise sehr windig. In der Nacht meist trocken bei 21 bis 14 Grad. Morgen und am Wochenende teils sonnig, teils wolkig, sowie vereinzelt Schauer und Gewitter. Höchstwerte morgen zwischen 32 und 38 Grad, Samstag und Sonntag nicht mehr ganz so heiß. Soweit die Nachrichten, es ist 16.03 Uhr. Die Verkehrsmeldungen. A3 Würzburg Richtung Nürnberg zwischen dem Kreuz Bibelried und Wiesentheid 7 Kilometer Stau. A3 Nürnberg Richtung Passau zwischen Metten und Hengersberg 8 Kilometer Stau. A7 Ulm Richtung Würzburg zwischen Ahlen-Oberkochen und Ellwangen 12 Kilometer Stau, dort steht ein defekter LKW. Die A7 Ulm Richtung Füssen zwischen Föhringen und Illertissen Stau nach einem Unfall mit mehreren Fahrzeugen. A9 München Richtung Nürnberg zwischen Manching und Denkendorf 16 Kilometer Stau. A73 Nürnberg Richtung Feucht am Dreieck Nürnberg-Feucht Sperre der Überleitung zur A9 Richtung München. Es wird eine Ölspur beseitigt. Die A99 Ostumfahrung München Richtung Nürnberg zwischen Hohenbrunn und Kirchheim 8 Kilometer stockender Verkehr. Und zuletzt die A99 Westumfahrung München Richtung Lindau zwischen Neuherberg und Dreieck Alach 8 Kilometer Stau. Soweit die Verkehrsübersicht.
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2: Herzlich willkommen zum Talk im Sommerradio, wo Sie heute noch einmal das Gespräch mit der Schriftstellerin Alena Schröder hören. Im Januar kam sie zu mir ins Studio mit ihrem neuen Buch im Gepäck und meine erste Frage an sie war, aus gegebenem Anlass, was schickt einem eigentlich der Verlag, wenn man es so wie sie gerade aus dem Stand auf Platz 1 der Bestsellerliste geschafft hat?
3: Also erstmal natürlich Jubelgrüße und große Freude in meine Richtung und glücklicherweise war geplant, dass ich den Verlag besuche und da konnten wir direkt vor Ort eine schöne Flasche Champagner zusammen trinken und haben uns alle zusammen sehr gefreut.
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4: Alena Schröder. Eine Familiengeschichte in drei Romanen.
2: Mein ganzes Leben Öl auf Leinwand ohne Titel heißt der neue, der dritte Teil. Und schon der erste hat ja vor 5 Jahren eigentlich, ich glaube schon wirklich so einen Trend losgetreten, nämlich den der langen Buchtitel. Junge Frau am Fenster stehend, abendlich blaues Kleid, wenn man ein Buch so nennt, dann hat man als Autorin doch bestimmten Kosenamen in petto, oder? Um es abzukürzen.
3: Ich sage meistens junge Frau, weil mir auch auf der Hälfte des Titels meistens die Kraft ausgeht. Ja, das stimmt.
2: Den zweiten wollen wir natürlich nicht verschweigen. 2023 kam bei euch, ist es immer so unheimlich still. Haben Sie ein Lieblingsbuch von den dreien?
3: Nee, das ist ein bisschen wie die Frage nach den Lieblingskindern. Ich habe sie alle gleichermaßen lieb für unterschiedliche Sachen. Es ist natürlich irgendwie auf eine Art, ist das erste natürlich immer das, wo der Zauber so am größten ist. Aber nee, ich mag die alle drei sehr, sehr gern.
2: Es ist die Geschichte der Familie Borowski, die Sie jetzt über mehrere Generationen erzählt haben. Jetzt nach dem dritten Teil, wie fühlt sich das an, die Borowskis aus der Hand zu geben? Ist ja auch ein Abschied.
3: Ja, also es fühlt sich gut an, aber natürlich auch ein bisschen wehmütig, weil das wirklich, also das Arbeiten an diesen drei Romanen wirklich auch so ein richtiger Lebensabschnitt für mich war. Und ich habe aber das Gefühl, dass ich die jetzt alle gut loslassen kann, weil die alle quasi das Schicksal bekommen haben, was ich für sie gut finde. Und die kommen jetzt ohne mich klar.
2: Wie hat diese Trilogie ihr Leben verändert?
3: Ja, natürlich ganz entscheidend. Also ich hatte natürlich überhaupt nicht damit gerechnet, dass das so erfolgreich sein würde. Es ist ja nach wie vor ein wahnsinniges Glück, wenn man vom Schreiben leben kann, vom Romane schreiben. Ich habe vorher als freie Journalistin gearbeitet und das auch sehr, sehr gerne getan. Aber das ist natürlich auch ein Berufsfeld, das immer schwieriger wird, das freiberuflich zu machen. Und jetzt in dieses zwar verwandte, aber dann eben in seinen Mechanismen doch ganz andere Feld irgendwie sich vorzuwagen und dann gleich damit so erfolgreich zu sein, das ist ein wahnsinniges Glück. Und das hat mein Leben natürlich sehr verändert und es macht irre Spaß.
2: Es gibt ja diesen Social-Media-Trend, gerade alle posten Fotos von 2016. Inwiefern unterscheidet sich die Alena Schröder von 2016 von der von 2026?
3: Den habe ich noch gar nicht mitbekommen, den Social-Media-Trend.
2: Nee.
3: Muss ich mich gleich mal reinfuchsen. Oh, 2016, was war da? Da war ich, glaube ich, noch eine deutlich müdere und angestrengtere Mutter zweier deutlich jüngeren Kinder. Und ja, 2016 ging ja auch, glaube ich, so ein bisschen einfach in der Welt so ein bisschen eine neue Form von Chaos los. Ich glaube, da ging es mir nicht so gut und heute ist die Welt zwar kein Stück besser, im Gegenteil, aber ich habe das Gefühl, ich stehe ein bisschen sicherer und entspannter in der Welt.
2: Sie haben schon gesagt, bevor Sie angefangen haben, Romane zu schreiben, kannte man Sie als Kolumnistin, zum Beispiel bei der Brigitte im SZ-Magazin, bei der Zeit. Sie sind die Autorin der Benny-Mama-Bücher, da klingelt es jetzt wahrscheinlich bei all denjenigen, die Anfang der 10er Jahre Eltern geworden sind. Was würden Sie sagen, sind die Themen, über die Sie am liebsten schreiben?
3: Ich schreibe am liebsten über Themen, die mir selber nah sind, also ganz viel natürlich über Familie, Beziehung, Freundschaft, ja, und die komplizierten Beziehungen zwischen Eltern und Kindern und Kindeskindern und Großeltern und wie sich bestimmte Themen, zum Beispiel die Vereinbarkeit von Beruf und Familie oder auch die Frage nach Zugehörigkeit und auch nach vielleicht Schuldgefühlen, die man sich gegenseitig innerhalb der Generation so aufbürdet, wie das sich so durch Familien durchzieht, meistens über mehrere Generationen.
2: Das Tolle an Ihren Texten finde ich ja, die fangen oft bei so ganz kleinen, konkreten Beobachtungen an und landen letztendlich dann doch immer im Großen und Ganzen. Wie machen Sie das?
3: Oh, gute Frage. Ich glaube, ich denke beim Schreiben auf eine Art sehr filmisch. Also ich stelle mir eigentlich immer so eine Szene vor, auf die ich dann nur so ein Spotlight drauf halte. Und ich finde es immer toll, wenn ich es hingekriegt habe, aus einer ganz kleinen Beobachtung eine bestimmte Atmosphäre zu kreieren, die dann so ein ganzes Kapitel trägt. Und deswegen versuche ich eigentlich, mich kurz zu fassen und meine Kapitel und Szenen kurz zu halten und dafür sie aber möglichst atmosphärisch zu machen.
2: Gibt es Themen, über die Sie gerne mal schreiben würden, aber nicht wissen wie?
3: Ich kann ganz schlecht über Sex schreiben, aber ich habe auch gar nicht so ein unbedingtes Bedürfnis danach. Insofern, das fällt schon mal flach. Ich finde es wahnsinnig schwierig, über Liebe und Verliebtsein gut zu schreiben, ohne dass es klischeehaft wird. Ich mache es und ich versuche es und ich habe das Gefühl, es ist mir auch ganz gut gelungen, aber darin würde ich eigentlich gerne noch besser werden.
2: Was ist der schwierigste Text, den Sie je schreiben wollten oder mussten?
3: Das würde ich sagen, sind noch Dinge aus meiner Journalistenlaufbahn. Ich finde Reisereportagen wahnsinnig schwierig und kompliziert. Die gehen zwar immer mit einer schönen Reise einher, aber ich finde es ist eine der schwierigsten journalistischen Formen, eine Reise interessant aufzuschreiben.
2: Warum?
3: Gute Frage, warum eigentlich? Weil es, glaube ich, was ist, an das irgendwie viele Lesererwartungen geknüpft sind und wo man immer so ein bisschen hin und her schwankt zwischen dem, was wahrhaftig passiert auf einer sehr durchchoreografierten Journalistenreise, dem, was man tatsächlich sieht und dem, was man seinem Publikum von so einer Reise mitgeben will.
2: Und wann fühlt sich das Schreiben für Sie ganz leicht an?
3: So richtig leicht eigentlich nie, aber besonders viel Spaß macht es mir eigentlich, wenn ich das Gefühl habe, dass ich viele Fäden so in die Luft geworfen habe und der Moment, wo ich merke, ich kriege die alle wieder aufgefangen und die Dinge fügen sich auf so eine ganz magische Art irgendwie zusammen. Also ich habe das Gefühl, Schreiben ist immer sehr viel Disziplin und sehr viel Handwerk und vielleicht ein kleines Mini-Bisschen Talent, aber der entscheidende Rest ist irgendwie so ein bisschen Feenstaub und wenn man den spürt, dass der irgendwie plötzlich auf die Seiten rieselt, dann merke ich, es macht mir am meisten Spaß.
2: Alena Schröder in 1:1 der Talk auf Bayern 2. Gleich tauchen wir ein in die Geschichte ihrer Erfolgstrilogie nach Musik von Zeck. Das ist Breathe.

0: Alena Schröder sitzt mir gegenüber hier in 1:1 der Talk auf Bayern 2, Kolumnistin und Bestseller-Autorin. Ja, und diese drei Bücher mit den langen Titeln, es gibt ja Menschen, die sie noch nicht gelesen haben. Und ich sag's ganz ehrlich, ich beneide sie ein bisschen drum, dass sie das noch vor sich haben. Wie fasst man es denn am besten zusammen? Gibt's für Sie sowas wie einen Kernkonflikt oder eine Kerngeschichte in dieser Trilogie?
1: Also ich glaube, in allen drei Büchern geht es um komplizierte Mutter-Tochter-Beziehungen. Nicht immer mit den leiblichen Müttern, aber mit den Mutterfiguren und den Töchtern in ihrem Leben. Und es geht in allen drei Büchern auch um die Schwierigkeit Mutterschaft und sowas wie berufliches Glück oder berufliche Selbstbestimmung miteinander so in Einklang zu bringen, dass alle gut damit leben können. Das sind eigentlich so die Grundlinien, die sich so durchziehen. Und es gibt natürlich ein Bild, um das es geht, zumindest im ersten und im aktuellen Band, das die Leben all dieser Menschen verbindet auf eine bestimmte Art.
0: Viel mehr wollen wir gar nicht verraten, müssen wir auch gar nicht verraten. Wir lernen im Laufe der Geschichte 4 Frauen kennen, also und noch viele, viele andere Figuren auch. Aber diese Frauen stehen ja schon irgendwie im Zentrum. Die Urgroßmutter, die Großmutter, die Mutter und die Enkelin. Wofür steht jede von ihnen?
1: Okay. Also die Enkeltochter ist Hanna Borowski, das ist vielleicht die Figur, die mir so biografisch am nächsten ist, obwohl sie 10 Jahre jünger ist, als ich es bin. Der fühle ich mich irgendwie am nächsten und die ist, glaube ich, einfach eine junge Frau, die in Berlin lebt und am Anfang der Trilogie gerade so fertig ist mit ihrem Studium, mit ihrer Doktorarbeit hadert und eigentlich nicht so richtig weiß, wo es eigentlich für sie hingeht im Leben und die versucht, ja, was über die Frauen ihrer Familie herauszufinden und über ein jüdisches Kunstvermögen, von dem sie plötzlich erfährt. Und Hanna ist jetzt auch im aktuellen Band eine zentrale Heldin, die plötzlich feststellen muss, dass ihr Vater, mit dem sie überhaupt gar keinen Kontakt hatte, ihr ganzes Leben lang wieder auftaucht und plötzlich möchte, dass sie Teil seiner Familie wird und die sich damit auseinandersetzen muss, ob sie das überhaupt möchte.
0: Genau, dann gibt es Silvia. Ihre Mutter?
1: Genau, Silvia ist ihre Mutter. Silvia ist früh an Krebs verstorben. Silvia ist die Heldin im zweiten Band. Und bei euch ist es immer so unheimlich still. Die, ja, wofür steht die? Das ist eine gute Frage. Silvia war so eine richtige Kreuzberger Hausbesetzerin, ist nach einer kurzen Affäre schwanger geworden mit der kleinen Hanna. Der Typ, Hannas Vater, hat sich eben sehr schnell aus dem Staub gemacht und sie kehrt dann im zweiten Band zurück in ihr süddeutsches Dorf, in dem sie aufgewachsen ist und muss sich da ihrer strengen und vielleicht auf den ersten Blick kalten Mutter stellen und versucht das Verhältnis mit ihrer Mutter vielleicht nicht zu kitten, aber da doch zumindest nochmal anzuknüpfen.
0: Diese Mutter ist Evelyn und dann gibt es noch Senta.
1: Genau.
0: Ich hab's. Alle,
1: ja, genau.
0: Alle richtig. Und gerade Evelyn und Senta, also die Urgroßmutter und die Großmutter, sind ja so ein bisschen ihrer eigenen Familiengeschichte entnommen oder zumindest angelehnt an Frauen, die es in ihrer Familie gab. Wann haben Sie beschlossen, Romanfiguren daraus zu machen?
1: Ja, ich habe ganz am Anfang, als ich so diese Geschichte im Kopf hatte über das Schicksal meiner Urgroßmutter und eben das meiner Großmutter und das komplizierte Verhältnis, das die beiden miteinander hatten, da hatte ich eigentlich den Plan, dass ich da so eine Art journalistische Dokumentation draus mache. Ich wollte das eigentlich eben mit journalistischen Mitteln erzählen und habe dann ganz schnell festgestellt, dass mir dafür einfach die Quellen fehlen. Also ganz viel davon waren eben Dinge, die mir meine Mutter erzählt hat, aber das reicht eben nicht, wenn man das journalistisch sauber berichten möchte. Und ja, deswegen war quasi die Notlösung, war aus ihnen Romanfiguren zu machen. Und es ist natürlich die beste Notlösung, die mir jemals eingefallen ist, mir zu erlauben, mir auch ein bisschen Dinge ausdenken zu dürfen, aus denen Unterlagen, Akten und zum Teil auch teilweise Tagebucheinträgen, ja, also diese Figuren zu erschaffen und ihre Geschichte zu erzählen.
0: Waren diese Unterlagen und Akten und Geschichten eigentlich alle so da? Lagen die vor Ihnen? Ich habe mir Gedanken gemacht, ich weiß ehrlich gesagt gar nicht besonders viel über, also meine Großmutter schon oder meine Großmütter, aber bei den Urgroßeltern hört es dann schon wieder auf. Wurde bei Ihnen so viel erzählt und weitergegeben oder war das Arbeit, da überhaupt dran zu kommen?
1: Also es wurde nicht so rasend viel erzählt. Ich habe meine Urgroßmutter noch kennengelernt, die ist gestorben, da war ich glaube ich 8. Also ich wusste nicht so wahnsinnig viel direkt von ihr und sie war auch eine sehr verschlossene Frau. Aber sie hat in zweiter Ehe den Sohn jüdischer Kunsthändler geheiratet Und in diesem Zusammenhang gibt es eben ein Kunstvermögen, das von den Nazis eingezogen, geklaut worden ist. Und diese jüdische Familie ist auch ermordet worden von den Nazis im Holocaust. Und aus diesem Zusammenhang gibt es ein Restitutionsverfahren, also den Versuch, diese Bilder wiederzufinden. Die sind bislang nicht aufgetaucht. Es sieht auch nicht so aus, als würden die nochmal auftauchen. Aber aus diesen Zusammenhängen gibt es Akten. Und die lagen mir vor, nach denen musste ich gar nicht so lange suchen. Und daraus ergibt sich einfach von ganz alleine eine Geschichte, weil es einfach der Wahnsinn ist, wenn man diese Akten vor sich hat. Also eidesstattliche Versicherungen aus den sogenannten Wiedergutmachungsprozessen, wo meine Urgroßmutter damals eben versucht hat, diese Bilder wiederzufinden.
0: Sie haben ja erstmal gezögert, oder? Ob Sie diese jüdische Familie überhaupt zu Romanfiguren machen wollen. Was waren die Bedenken?
1: Na, ich bin selber keine Jüdin und ich finde es schon wichtig, dass man sich darüber Gedanken macht, wer wessen Geschichte erzählt. Deswegen habe ich da tatsächlich mir viele Gedanken drüber gemacht. Andererseits ist es ja tatsächlich Teil meiner Familiengeschichte. Wenn ich diese Geschichte nicht erzähle über diese Menschen, wird es kein anderer tun in diesem speziellen Fall. Und so meine Hauptfrage, auch bei meiner eigenen Geschichte, als es eben darum geht, da gibt es dieses jüdische Kunstvermögen mit nicht ganz so spektakulären Bildern wie jetzt im Roman, aber doch eben vielleicht durchaus wertvollen Gemälden. Wenn das wieder auftauchen würde, wäre ich dann nicht in Wahrheit Nutznießerin eines Verbrechens, dessen Opfer ich gar nicht gewesen bin. Weil es gab natürlich in meiner Familie eine ganze Menge auch Täter und zumindest Mitläufer des Naziregimes. Und die jüdische Familie ist eben die angeheiratete jüdische Familie. Ich habe selber keine jüdischen Wurzeln. Also das sind tatsächlich Gedanken, die ich mir gemacht habe. Und ich hoffe, ich habe das mit dem nötigen Respekt und der nötigen Sorgfalt gelöst.
0: Hanna, die Enkelin in der Geschichte, die in der Jetztzeit in Berlin lebt und da so die Kämpfe eines Millennials kämpft, die arbeitet ja sehr stark dran, das Schweigen zu brechen in ihrer Familie und bohrt sehr hartnäckig nach. Das ist keine ganz einfache Aufgabe, aber würden Sie sagen, eine, die sich immer lohnt?
1: Ja, ich glaube, das ist wahnsinnig schwer, gerade Menschen, die man liebt und die einem nahestehen, Dinge zu fragen, bei denen man möglicherweise auch Sachen erfährt, die man vielleicht lieber nicht gewusst hätte und die für einen selber schmerzhaft sind. Aber ich glaube, dass es immer lohnt, sich seiner Familiengeschichte zu stellen.

0: allen Mitteln, die man dafür zur Verfügung hat. Ich meine, das Gute in Anführungsstrichen, wenn man so will, ist, dass es eben eine wirklich große Aktenlage gibt aus dieser grauenhaften Nazi-Zeit und man kann eine ganze Menge rausfinden, wenn man das möchte. Und ich glaube, sich darüber im Klaren zu werden, wo die eigenen, ja, also sozusagen die vererbten Traumata in der Familie liegen oder die Schuld, die sich vielleicht auch manchmal so ganz subkutan durch so Familiengeschichten so durchmändelt, das ist in jedem Fall total lohnenswert und man erfährt eine ganze Menge über alle, die vor einem kamen und auch über sich selbst.
1: Was haben Sie über sich selbst erfahren im Laufe der Recherche?
0: Also tatsächlich hat das Thema, wie bringt man eigentlich Mutterschaft und Berufstätigkeit unter einen Hut und wie kompliziert das eigentlich ist. Also vor allem mit den inneren Ansprüchen und Schuldgefühlen, die das begleiten, irgendwie fertig zu werden, dass sich das tatsächlich über all diese Generationen so durchzieht und mich ja heute immer noch beschäftigt, obwohl ich natürlich die erste Generation bin, die von sich selber sagen kann, man kann beides haben, es ist möglich. Und das ist ja immer noch kompliziert genug. Aber meine Urgroßmutter zum Beispiel musste sich halt ganz klar entscheiden. Die ist sehr jung schwanger geworden und wollte aber unbedingt so diesen Aufbruch der Frauen in den 20er Jahren mitmachen. Die wollte nicht Mutter sein, nicht Hausfrau und Mutter sein, die wollte berufstätig sein, die wollte in die Stadt, die wollte nach Berlin und musste sich dann eben entscheiden und hat ihr Kind, meine Großmutter, beim Vater zurückgelassen, damit der in die Scheidung eingewilligt hat. Und das ist natürlich ein Ereignis, das das Leben meiner Großmutter sehr geprägt hat und etwas, was sie ihrer eigenen Mutter nie verziehen hat.
1: Sagt Alena Schröder in 1:1 der Talk auf Bayern 2. Wir kommen nochmal drauf zurück auf das Thema Mutterschaft. Erstmal möchte ich gleich wissen, wie sie überhaupt zum Schreiben kam. Darüber sprechen wir nach Mescaremes und The Writer.

0: 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Karline Thyroff im Gespräch mit
1: Alina Schröder träumte von einer Floßfahrt auf dem Amazonas.
2: Was war denn das für eine Sehnsucht, Frau Schröder?
3: Ja, ich wollte eigentlich immer Journalistin werden, obwohl ich dieses Berufsbild nicht aussprechen kann, ganz offensichtlich. Ich wollte schon immer Journalistin werden oder ganz lange auf jeden Fall, weil ich aus einer Familie von Journalisten komme. Mein Vater war Journalist, mein Großvater war Journalist, mein Großonkel war Journalist. Also das lag quasi so ein bisschen auf der Hand. Und ich hatte eigentlich immer so ein Bild von mir selber als so einer furchtlosen Geo-Reporterin. Ich dachte, ich werde dann immer in fremde Länder reisen und auf einem selbstgeklöppelten Floß irgendwie den Amazonas runter, genau, irgendwie in so einem Lara Croft-Outfit. So hatte ich mir das irgendwie vorgestellt. Und so ist es dann nicht gekommen, weil ich dann in der Journalistenausbildung irgendwie gemerkt habe, dass meine Themen doch andere sind und dass meine Stärken woanders liegen und dass ich auf eine Art auch vielleicht zu schüchtern bin, um eine gute Reporterin zu werden.
2: Waren Sie aber trotzdem als Kind eine Abenteurerin?
3: Geht so. Also ich habe tatsächlich ein Auslandsjahr in Costa Rica gemacht, was mir damals, glaube ich, keiner zugetraut hat, so mit 16. Und ich hatte so eine sehr abenteuerlustige und sehr reisefreudige Phase und ich bin auch immer noch abenteuerlustig, aber jetzt nicht mehr mit ganz so viel Fernweh ausgestattet vielleicht. Also ich reise gerne und ich erlebe auch gerne Dinge, aber ich bin auch sehr gerne zu Hause. Und den Rückzug, den einem das Schreiben bietet, den genieße ich schon auch sehr.
2: Was hat Sie nach Costa Rica verschlagen mit 16?
3: Ja, ich wollte ein Jahr ins Ausland und das stand irgendwie auf der Liste. Und ich fand, es klang irgendwie cool und exotisch und ich wollte gerne irgendwo hin, wo es warm ist und wo man Spanisch spricht. Und ich hatte da gerade so ein kleines bisschen den südamerikanischen magischen Realismus entdeckt in Büchern und fand das alles wahnsinnig prall und sexy und irgendwie interessant und dachte, ja, da möchte ich hin.
2: Und hielt dieses Jahr dann letztendlich den Erwartungen stand?
3: Also was den magischen Realismus betrifft, leider nicht. Aber nein, es war ganz toll. Das war eine total prägende, interessante Zeit. Es war auch durchaus schwierig und hart zwischendurch, wie das dann halt immer so ist mit den Dingen, die man sich so vorstellt und den Dingen, die dann Realität sind. Das ist, es war damals und es ist immer noch natürlich ein sehr katholisch geprägtes Umfeld. Und das war dann gar nicht so einfach, wenn man da so als junges Mädchen das nicht daran gewöhnt ist, dass Mädchen den Gastbruder zu bedienen haben quasi. War das schon eine kleine Umstellung, aber ich habe wahnsinnig tolle Menschen getroffen da und es hat mich sehr geprägt und es war eine ganz tolle Zeit.
2: Ich glaube, ich wäre schon allein wegen Heimweh gestorben mit 16.
3: Ja, ich hatte auch Heimweh, aber das ist ja auch eine Erfahrung, die auf eine Art einen zeigt, dass man damit umgehen kann und dass es besser wird und vorbeigeht und dass man das durchsteht und aushält.
2: Später haben Sie dann Geschichte, Politik und lateinamerikanische Literatur studiert. Also Lateinamerika ist schon ein großes Thema gewesen immer, oder?
3: Ja, auf jeden Fall. Ist es auch, also so gedanklich auf eine Art immer noch, aber war es vor allem damals sehr stark, ja.
2: Ist es die Mentalität? Ist es die Sprache? Ist es?
3: Ich liebe Spanisch, also ich mag die Sprache tatsächlich wahnsinnig gerne und ich glaube, was mich da so angezogen hat, war, dass es halt wirklich die absolute Antithese eigentlich zu allem Deutschen, so typisch Deutschem ist. Also diese Fröhlichkeit, diese Leichtigkeit, das ist jetzt natürlich auch sehr klischeehaft, aber es ist tatsächlich so, dass man das Gefühl hat, die Farben sind ein bisschen praller, die Bananen schmecken ein bisschen bananiger. Alles ist ein bisschen intensiver und das hat mich total angezogen und das finde ich nach wie vor einfach sehr, sehr, sehr anziehend.
2: Und dann ging es irgendwann auf die Journalistenschule in Hamburg. Was war denn der Moment, wo Sie gemerkt haben, so diese Reporterinnenkarriere, die Sie irgendwann mal im Kopf haben, die ist es gar nicht für Sie?
3: Ja, ich glaube, das ging so los, als so die Frage war, wo man sich so journalistisch hin entwickelt. Und die meisten wollten natürlich gerne zum Spiegel oder so. Viele hatten Lust auf politischen Journalismus. Und ich bin dann, da macht man so verschiedene Praktika und ich bin dann relativ schnell bei der Brigitte gelandet, also bei der Frauenzeitschrift. Und habe gemerkt, dass ich das erstens total schön finde, in einem Umfeld zu arbeiten, wo viele andere Frauen arbeiten. Nicht nur Frauen, gab auch ein paar Männer, aber eben viele andere Frauen. Tolle, interessante Frauen und die da einen sehr guten Journalismus machen, der Frauen ins Zentrum stellt. Und das hat mir sehr gefallen. Und ich habe einfach festgestellt, dass ich tatsächlich vielleicht nicht konfliktfreudig genug bin und ja, wie gesagt, vielleicht auch zu schüchtern für den harten politischen Journalismus. Und dass ich vielleicht doch gar nicht so gerne auf dem Floß den Amazonas runterfahren möchte.
2: Was haben Sie bei der Brigitte gelernt über Schreiben?

0: Ich habe gelernt, dass man sich immer selber beschneidet, wenn man zu sehr in Schubladen denkt, was so Genres und Zuschreibungen betrifft. Also damals war natürlich die Frauenzeitschrift, das galt jetzt nicht als so wahnsinnig cool, bei der Frauenzeitschrift zu arbeiten. Und vollkommen zu Unrecht. Also da hat politischer Journalismus stattgefunden, ganz klar. Und da wurde sehr sauber und interessant journalistisch gearbeitet in allen möglichen Bereichen, was Familie, was Beziehungen, was Psychologie betrifft. Und da sind ganz viele Themen verhandelt worden, die dann ein paar Jahre später plötzlich auch Zeitdossiers wurden oder im Spiegel stattgefunden haben. Und dann wurde es plötzlich cool, auch über die sogenannten weichen Themen zu berichten. All das hat in der Brigitte schon immer stattgefunden. Und ich glaube, man tut sich keinen Gefallen, gerade bei so Sachen, die Frauen betreffen, immer das gleich in so eine Kategorie einzuordnen. Also ich höre ja ganz oft, ist das denn Frauenliteratur, was du machst? Und können das auch Männer lesen? Und ich denke immer, ja natürlich, also alle Männer, die ich kenne, kennen Frauen und haben Mütter und sollten doch intrinsisches Interesse daran haben, am Leben von Frauen und auch am inneren Leben von Frauen. Also ja klar, es ist Literatur, die Frauen ins Zentrum stellt, aber ich habe mein ganzes Leben lang Literatur gelesen von Männern, in denen Männer Männerdinge erleben und nie habe ich mich gefragt, ist das jetzt eigentlich, kann ich das lesen, ist das für mich gedacht, sondern das ist einfach Teil des Menschseins und ich glaube, das ist mit eins der wichtigsten Dinge, die ich da gelernt habe bei der Frauenzeitschrift.
1: Wie ist es denn, wenn man auf eine Lesung von Ihnen geht? Wie ist das Publikum da, Männer-Frauen-mäßig?
0: Also ich glaube, bei allen Lesungen kommen hauptsächlich Frauen, weil einfach Frauen diejenigen sind, die mehr Romane lesen als Männer. Das ist nun mal einfach so. Aber es kommen auch durchaus ein paar interessierte Männer. Manche bringen ihre Partner mit. Manche kommen auch einfach so. Es ist schon ein eher weiblich dominiertes Publikum, was ja gar nicht schlecht ist. Aber ich glaube, ehrlich gesagt, das ist bei fast jeder Lesung so.
1: Ich glaube, Sie haben mal gesagt, die Entscheidungen, die Frauen treffen, seien auch so viel weitreichender als die Männer treffen. Glauben Sie, dass Frauen die wichtigeren Entscheidungen treffen in unserer Gesellschaft?
0: Ich glaube, dass sie quasi in ihrem persönlichen Lebensbereich die Entscheidungen treffen, die insofern weitreichender sind, weil sie die Menschen um sie herum stärker betreffen. Ich finde einfach ganz oft, dass Frauen die interessanteren Leben haben und dass man die Geschichte des 20. Jahrhunderts und jetzt so langsam vielleicht auch des 21., des frühen 21. sehr gut an Frauenbiografien erzählen kann und dass da noch so wahnsinnig viel unerzählt bleibt. Es sind ja nun mal in aller Regel Frauen, die Care-Arbeit leisten und die dafür Sorge tragen, dass die Alten versorgt sind und dass die Kinder überleben. Und ja, dass die Gesellschaft nicht komplett auseinanderfliegt. Und das finde ich ehrlich gesagt deutlich spannender, als was Männer an entscheidenden politischen Stellen entscheiden.
1: Alena Schröder in 1:1 der Talk schreibt nicht nur, sondern spricht auch übers Schreiben, zum Beispiel in ihrem Podcast Sexy und Bodenständig. Da reden wir gleich drüber nach Yakoto und Talk to Me.

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1: Im Bayern 2 Sommerradio hören Sie heute ein Gespräch mit der Schriftstellerin Alena Schröder. Im Januar war sie mein Gast. Damals war gerade der dritte Teil ihrer Bestseller-Trilogie erschienen. Mein ganzes Leben Öl auf Leinwand ohne Titel. Unter anderem lernen wir dort Wilma und Marleen kennen. Die beiden leben nach dem Krieg in Güstrow in Mecklenburg-Vorpommern. Marleen kommt als Findelkind zu Wilma, einer Malerin, wird zu ihrer rechten Hand, fängt selbst Feuer für die Malerei, muss aber auch aufpassen, sich nicht zu verlieren in Wilmas Obhut. Wie kamen diese Charaktere zu Ihnen, wollte ich von Alena Schröder wissen.
2: Im ersten Band geht es ja um ein Gemälde und ich spoilere das jetzt ein kleines bisschen, aber dieses Gemälde bleibt am Ende verschwunden und ich habe das damals für einen total coolen Move gehalten, dass das halt nicht auftaucht, aber ich habe gemerkt, dass doch viele LeserInnen sich gefragt haben, was ist denn jetzt mit dem Bild passiert, und dann dachte ich, wäre es vielleicht tatsächlich interessant, sich zu überlegen, was mit diesem Bild passiert ist. Es ist eine kleine Leinwand, die eben die 14-jährige Marleen findet bei Kriegsende und die dann zum, ja, so ein bisschen zur Klammer wird für dieses Buch und diese ganze Trilogie. Und ich wollte gerne etwas über Malerei schreiben, auch Malerei quasi als Spiegel der Zeit, in der sie produziert wird und wie sie eben auch von politischen Kräften genutzt und manchmal eben auch missbraucht wird.
1: Genau, diesmal sind wir in der jungen DDR unterwegs. Sie beschreiben die Atmosphäre dort sehr, sehr schön, finde ich. Im zweiten Teil ist es eine schwäbische Kleinstadt in den 50ern. Im ersten Teil sind es die 20er und 30er Jahre. Wie kommen Sie selbst als Schreibende an in dieser Zeit? Also wie schaffen Sie den Ton und die Sprache für diese Zeiten zu finden, ohne dass sich das irgendwie anhört wie so eine historische Kostümierung?
2: Ja, das ist tatsächlich mit das Schwierigste, finde ich. Also sich reinzufinden in den Ton und auch in die Art und Weise, wie die Menschen damals möglicherweise gesprochen haben, weil das ist ja tatsächlich anders. Ich habe sehr viel Brigitte Reimann gelesen, jetzt in Vorbereitung für dieses Buch, die sowieso eine tolle Autorin ist. Also es macht wahnsinnige Freude, ihre Sachen zu lesen. Und die hat zwar jetzt nicht in den 50er Jahren, war sie noch sehr, sehr jung, aber sie hat auch geschrieben über diese Zeit und hat Romane geschrieben, die genau in dieser Zeit spielen. Und ja, die waren eigentlich so für die Findung dieses Tons, war das eigentlich mit die beste Vorbereitung.
1: Und auch sonst steckt da wahnsinnig viel Recherche drin, oder? Wo sind Sie da unterwegs? In Archiven oder im Internet? Oder?
2: Also tatsächlich, also ich glaube, diese Vorstellung, dass man dann immer so durch Archive kriecht.
1: Auch und den Staub erstmal wegpusten, genau, muss.
2: Ich glaube, Leute sind dann immer enttäuscht, wenn ich zugebe, dass ich ganz viel einfach google. Aber ich war natürlich viel in Güstrow unterwegs, was eine wahnsinnig schöne und interessante Stadt ist in Mecklenburg-Vorpommern. Und ich war gerade, um mich jetzt so dieser Malerei in der DDR zu nähern und dieser Kunstszene, die deutlich vielfältiger und interessanter ist, als wir, glaube ich, im Westen immer so wahrnehmen wollten, war ich im Schaudepot Besko. Das ist ein Depot, wo die ganze sogenannte Staatskunst eingelagert wurde. Also alles, was nach der Wende in eben Gebäuden der DDR-Regierung hing oder in irgendwelchen FDJ-Heimen oder eben Gewerkschaftshäusern. Also alles, was sozusagen staatlich angekauft wurde und damit eben auch den strengen politischen Vorgaben, wie Kunst zu sein hat, entsprach. Und das war auch wahnsinnig interessant, sich das anzugucken.
1: Schaudepot habe ich noch nie gehört. Also kein Museum, aber auch kein Lager, sondern irgendwas dazwischen.
2: Na, es ist ein richtiges Kunstdepot, wo diese Kunst halt eben auch so gelagert wird, dass sie keinen Schaden nimmt. Also nicht einfach nur in irgendwelche Schränke gestopft wird, sondern so, dass man gut rankommt und das auch beforschen könnte, wenn man daran ein wissenschaftliches Interesse hat. Man muss sich anmelden, also man kann nicht einfach hinlatschen, man muss eine Führung buchen, aber es ist irre interessant, also kann das nur jedem raten. Und auch da ist die Kunst tatsächlich ein bisschen diverser, als ich gedacht hätte. Ich hatte da viel klar so klischeehafter das erwartet, was man sich so unter DDR-Staatskunst vorstellt. Also natürlich viel Arbeiter, glückliche Arbeiter, fröhliche Bauern. Es ist dann doch ein bisschen vielseitiger als das, ja.
1: Sie sagen ja, Schreiben ist zu 70% Disziplin. Was sind die anderen 30%? Und wie sieht ein durchschnittlicher Schreibtag bei Ihnen aus?
2: Also die Disziplin ist, glaube ich, tatsächlich das Wichtigste und ganz viel Handwerk. Wie sieht ein durchschnittlicher Schreibtag bei mir aus? Also ich habe zwei Kinder, die natürlich meinen Alltag sehr strukturieren, dadurch, dass sie halt morgens in die Schule müssen. Und das heißt, dann stehe ich auf und dann ist es ehrlich gesagt ganz langweilig wie jeder andere Bürojob auch. Ich setze mich an einen Schreibtisch. Im Moment habe ich kein Büro, aber ich hatte die meiste Zeit davor ein Büro und werde auch bald wieder eins haben. Und da gehe ich hin und dann klappe ich meinen Laptop auf und dann versuche ich zu arbeiten. Also dieses, ich glaube auch manchmal dieses romantische Bild, dass man dann als Schriftsteller, Schriftstellerin nachts irgendwie in die Schreibmaschine blutet bei Zigaretten und Whisky. Das stellt sich in meinem Leben nicht so dar. Also das ist mein Schreiballtag. Und ich habe gemerkt, dass zum Schreiben auch wirklich sehr viel Nichtschreiben gehört. Also ich klappe den natürlich auch nicht auf den Rechner und tippe dann 6 Stunden. So funktioniert das nicht. Ich gucke auch ganz oft einfach an die Wand und mache mir Gedanken. Und ich glaube, das Wichtigste ist, das zu akzeptieren, dass das auch Teil des Berufs ist, dass man manchmal einfach nichts tut und einfach nur seine Gedanken schweifen lässt oder halt noch was lesen muss oder spazieren geht, bis einem die Einfälle kommen.
1: Und noch bevor Sie zur Romanautorin wurden, haben Sie ja einen Podcast gestartet übers Schreiben, zusammen mit Ihrem Kollegen Till Räther. Sexy und bodenständig heißt er und wendet sich in erster Linie an wen?
2: An alle, die auch schreiben oder sich dafür interessieren. Es soll ein Entlastungspodcast für Autorinnen und Autoren sein, weil wir beide gemerkt haben, dass Schreiben halt dann doch am Ende relativ einsam ist und dass es immer total gut ist, wenn man sich mit anderen verbindet, die das auch tun. Also sei es, um ab und zu sich gegenseitig Texte zu zeigen, aber eben auch über all die Dinge zu sprechen, die diesen Beruf schön, aber eben manchmal auch sehr anstrengend machen. Und ich glaube, unser Ziel ist, dass die Leute, die das hören, sich entlastet fühlen, weil sie merken, okay, mir geht's nicht alleine so, sondern anderen geht's auch so.
1: Kriegen Sie viele Rückmeldungen?
2: Ja, also das ist natürlich ein sehr spezielles Thema, das jetzt nicht so rasend viele Leute brennend interessiert oder betrifft. Aber ich glaube, eine ganze Menge Menschen in der Branche hören den tatsächlich gern und fühlen sich davon entlastet. Also jedenfalls kriegen wir immer mal Rückmeldungen von Leuten, die sagen, ich habe das gehört, während ich mein Debüt geschrieben habe. Und das hat mir total geholfen und das macht uns beide sehr, sehr glücklich und sehr, sehr stolz. Aber wir hören auch manchmal, dass Leute das einfach gern zum Einschlafen hören, weil sie gern bei Leuten zuhören, die sich nett miteinander unterhalten und das finde ich ehrlich gesagt fast genauso schön.
1: Manchmal stellen Sie ja auch die Schreibtipps anderer Autorinnen und Autoren auf die Probe. Was ist für Sie persönlich der wichtigste Schreibtipp, den Sie je bekommen haben?
2: Der wichtigste? Oh, schwer. Ich glaube tatsächlich, such dir Verbündete, such dir Menschen, die was Ähnliches machen. Der Beruf lädt dazu ein, zu vereinzeln. Es ist ein sehr einsames Arbeiten. Man ist wirklich die meiste Zeit alleine mit den Menschen, die man sich selber ausgedacht hat. Und das ist nicht so gesund. Es ist immer gut, sich mit anderen zu verbinden und Banden zu bilden. Das ist vielleicht das Wichtigste. Und vielleicht, ich weiß nicht, ob das jetzt Ihre nächste Frage gewesen wäre, ich nehme die jetzt einfach mal vorweg.
1: Bitte,
2: das,
1: bin gespannt.
2: Das, was ich wirklich am meisten ablehne, was aber auch ganz, ganz oft so als Schreibtipp irgendwie so auf Instagram kacheln oder so kursiert ist, wenn du nicht schreiben musst, wenn es nicht irgendwie dein, also quasi, wenn du nicht das Gefühl hast, du müsstest sterben, wenn du nicht schreiben kannst, dann kannst du es gleich lassen. Also immer dieses Gefühl, dass man irgendwie dazu geboren sein muss und dass man nichts anderes tun will den ganzen Tag. Und wenn man nicht so empfindet, dann hat man es auch nicht in sich oder so. Und ich glaube, das ist totaler Quatsch. Also dieses ganze Genie-Gewese finde ich super anstrengend. Ich glaube, Schreiben ist wirklich zu einem sehr großen Anteil Handwerk, das man lernen kann und eine ganze Menge Disziplin. Weil anfangen ist leicht, aber fertig werden ist das Schwierige.
1: Sagt Alena Schröder in 1:1 der Talk hier auf Bayern 2. Wir sprechen gleich weiter nach Harmony und Comfort Zone.

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1: Alena Schröder ist 2016 keine Millionärin geworden.
2: Ja, schade, aber dann vielleicht wären sie ja auch gar keine Bestseller-Autorin jetzt, sondern hätten vielleicht doch eine Yacht auf dem Amazonas oder sowas.
3: Ja, stimmt, wer weiß.
2: Sie waren wirklich bei Wer wird Millionär 2016 und haben 32.000 Euro gewonnen. An welcher Frage ist es denn dann gescheitert?
3: Oh, das war eine komplizierte Geschichtsfrage, wo man immer zwei geschichtliche Ereignisse, die ungefähr gleichzeitig stattgefunden haben, zusammenbringen musste. Also es war eine komplizierte Frage und ich habe zwar Geschichte studiert, aber ich hatte alle Joker aufgebraucht und bin dann ausgestiegen mit einem Betrag, der mir damals sehr geholfen hat und war insgesamt ganz zufrieden mit dieser Erfahrung.
2: Was haben Sie gemacht mit dem Geld?
3: Ich habe mir ein sehr schönes Bücherregal schreinern lassen und ich habe, glaube ich, Dispo-Schulden abbezahlt und wir sind nochmal in Urlaub gefahren.
2: Was war denn letztendlich aufregender, die Sendung oder die Reaktionen danach?
3: Die Sendung war interessanterweise gar nicht so aufregend. Also ich war ganz cool, glaube ich. Hat mich auch selber gewundert, wie entspannt ich das irgendwie hingekriegt habe. Das wird ein kleines bisschen später erst gesendet. Und das ist dann schon interessant, wer das alles guckt und von wem man alles drauf angesprochen wird, so in seinem Viertel. Ich hatte an einer Stelle gesagt, dass ich, falls ich die Million gewinne, mir einen Personal Trainer wünschen würde, der mich immer so anschreit und mit der Trillerpfeife zum Sport antreibt. Und ich habe damals gesagt, so jemanden wie Olli Kahn, also als Olli Kahn halt noch aktiver Fußballer war und immer da von hinten seine Mannschaft zusammengebrüllt hat. Und dann war am nächsten Tag, ich glaube auf bild.de war die Schlagzeile, Kandidatin bei Günther Jauch will von Olli Kahn angeschrien werden.
2: Oh nein.
3: Und das hat natürlich für reichlich Reaktionen gesorgt. Ich habe natürlich eine ganze Menge Angebote von wildfremden Männern bekommen, dass sie mich sehr, sehr gerne mal anschreien könnten. Aber da habe ich alle nicht in Anspruch genommen.
2: Ja, Sie haben vorhin schon erzählt, Sie sind Mutter zweier Söhne, mittlerweile sind Sie 15 und 17 und als Sie jünger waren, haben Sie angefangen, übers Mutterdasein zu schreiben in der sogenannten Benny-Mama-Serie. Da geht es um den Alltag einer Kindergartenmutter, um den Alltag einer Grundschulmutter und um den Alltag einer Vorstadtmutter. Als ich Mutter wurde, habe ich tatsächlich solche Bücher und auch Podcasts zum Thema verschlungen, um mich nicht so alleine zu fühlen in diesem Paralleluniversum, das man da betritt als Mutter. Weil es ein Universum ist, das man sich vorher ja eigentlich gar nicht vorstellen kann. Warum ist das so?
3: Ja, das ist eine gute Frage. Ich glaube, weil das so auf eine Art im Verborgenen stattfindet. Und ich habe dann, als ich selber Mutter wurde, gemerkt, dass man tatsächlich auch in diesem Lebensabschnitt auf eine Art sehr einsam sein kann. Und ja, dass das mit sehr komplizierten Gefühlen einhergeht. Also so sehr man sein Kind liebt und so sehr man sich auch das Muttersein wünscht, ist man plötzlich in so einem merkwürdigen Konkurrenzkonstrukt gefangen mit anderen Müttern und man verschwindet halt so. Also man ist dann wirklich nur noch die Mutter von. Niemand weiß mehr deinen richtigen Namen. Alle sagen immer, ja, das ist
2: Benny Mama.
3: Das ist Benny Mama, genau. Und man ist dann plötzlich nicht mehr man selbst, sondern man verschwindet eine ganze Weile in dieser Funktion, was wahnsinnig schöne und bezaubernde und beglückende Seiten hat. Aber eben, es gibt auch Aspekte, die wahnsinnig schwierig und kompliziert sind. Und da quasi mit Humor drüber zu schreiben, war, glaube ich, mein Weg damit irgendwie umzugehen.
2: Und es hat ja resoniert irgendwie.
3: Ja, tatsächlich.
2: Sie sagen, Sie sind manchmal froh, dass Ihre Söhne von Ihnen nicht lernen müssten, wie man eine gute Mutter ist. Was glauben Sie, lernen Sie stattdessen von Ihnen?
3: Ja, also ich meine, sie lernen natürlich hoffentlich schon, was es bedeuten kann, eine gute Mutter zu haben. Ich glaube, ich bin eine ganz okaye Mutter oder ich gebe mir jedenfalls Mühe. Ich glaube, ich hoffe, dass sie sehen, dass es mir gut geht und dass ich klarkomme in meinem Leben und dass es neben der Liebe, die ich für meine Kinder habe und neben der Freude, die ich darin finde, für meine Kinder zu sorgen, auch noch andere Dinge habe, die mich interessieren und die mir Spaß machen und die mir Freude bereiten. Ich glaube, dass das wichtig ist. Und ich hoffe natürlich, dass ich meine Söhne zu einigermaßen anständigen Feministen erzogen habe und dass sie mit einer großen Liebe für Frauen durch die Welt gehen, egal wohin sie das mal später treibt.
2: Jetzt sind die 15 und 17. Feiern die mit, wenn es jetzt gerade so wie aktuell so einen Riesenerfolg gibt?
3: Ja, natürlich.
2: Bestsellerlisten-Einstieg?
3: Ja, das feiern die natürlich. Das finden die schon
2: ziemlich
3: cool.
2: Haben sie es auch gelesen?
3: Nein, das haben sie nicht. Ich glaube, mein älterer Sohn hat das erste tatsächlich gelesen für die Schule, weil er in der Schule ein Buch vorstellen musste und da wahrscheinlich auch ein bisschen drauf spekuliert hat, dass ich ihn dabei entsprechend unterstützen werde, was ich natürlich auch getan habe. Nee, die sind beide keine großen Leser, aber sie haben viele, viele andere fantastische Qualitäten und ich denke, vielleicht werden sie irgendwann auch noch Leser. Sie haben das nicht gelesen, aber sie freuen sich sehr mit mir und für mich und finden das, glaube ich, alles ziemlich aufregend, ja.
2: Letztes Jahr haben Sie ja auch noch einen Kolumnenband rausgebracht, in dem Sie zum Beispiel dafür plädieren, das fand ich sehr schön, Auszeichnungen zu verleihen für peinliche Kenntnisse und Fähigkeiten. Was würden Sie sagen, welche drei völlig unliterarischen Fähigkeiten definieren Sie heimlich?
3: Oh, ich bin eine begeisterte und ehrlich gesagt ziemlich gute Karaoke-Sängerin. Das ist eine Fähigkeit, die ich habe.
2: Was ist der erste Song, den Sie auswählen, wenn Sie in die Karaoke-Bar gehen?
3: Das wechselt immer mal. Ich singe super gerne Love Shack im Duett von den B-52s. Und aktuell ist es, wenn ich alleine singen darf, ist es Soul Sister oder Soul Sisters, ich weiß gar nicht genau, The Way to Your Heart. Ja, genau, Karaoke ist auf jeden Fall ein Hobby, das ich habe. Ich bin eine große Fummlerin, das heißt, ich mache Dinge gerne, die meine Finger beschäftigen. Vielleicht bin ich deswegen auch nach wie vor keine Raucherin geworden. Ich knibbel gerne an Sachen rum, ich quetsche gerne Quetsch-Toys und Fidget-Spinner. Und ich habe ein richtig großes Arsenal von solchen Fummeldingen. Aktuell befummel ich vor allem kinetischen Sand, was viele vielleicht auch aus ihren Kinderzimmern noch kennen.
2: Oh, das ist
3: oder

0: Frage, wann kommt ein nächstes Buch? Denken Sie schon drüber nach?
1: Ich denke natürlich schon drüber nach und kann jetzt aber noch nicht sagen, wann das nächste kommt. Es wird auf jeden Fall eins kommen. Es macht mir viel zu viel Spaß, um jetzt wieder damit aufzuhören. Ich werde auf jeden Fall weiter schreiben, aber tatsächlich, diese Trilogie ist abgeschlossen. Also es wird jetzt was Neues, anderes werden und ich freue mich schon drauf, damit anzufangen. Aber ich weiß noch nicht, wann es fertig wird. Wird noch ein kleines bisschen dauern.
0: Meinte Alena Schröder im Januar, als sie bei mir im Studio saß. Morgen an dieser Stelle hören Sie ein Gespräch mit dem Nürnberger Kabarettisten Bernd Regenauer. Und für heute sagt bis bald Karline Thüroff.
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3: Hier auf Bayern 2 geht's weiter mit den Nachrichten und danach mit der Welt am Abend.

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1: Um 17 Uhr mit Benjamin Day. Die Preise in Deutschland ziehen wieder an. Vor allem Tanken und Energie werden spürbar teurer. Grund dafür sind ausgelaufene Entlastungen und neue Belastungen durch die Krisen an den Energiemärkten. Einzelheiten von Raimund Bacher.
2: In Deutschland ist die Inflation im Juli deutlich gestiegen. Waren und Dienstleistungen kosteten im Schnitt 2,8% mehr als vor einem Jahr, nach 2,3% im Juni. Das geht aus den vorläufigen Zahlen des Statistischen Bundesamtes hervor. Hauptgrund ist das Ende des staatlichen Tankrabatts zum 30. Juni, der 2 Monate lang die Energiesteuer auf Benzin und Diesel gesenkt und damit den Preisauftrieb gebremst hatte. Gleichzeitig treiben höhere Ölpreise infolge des anhaltenden Iran-Kriegs die Kosten nach oben.
1: Seit 2016 hat es hierzulande in keinem Jahr mehr als 9000 Hitzetote gegeben. Das Robert-Koch-Institut meldet nun, heuer hat es bereits fast 10.000 hitzebedingte Todesfälle gegeben. So die aktuellen Schätzungen der Experten, die davon ausgehen, dass die Zahl noch weiter steigen dürfte. Rund die Hälfte der Hitzetoten in diesem Jahr geht laut RKI auf die Rekordhitzewelle Ende Juni zurück. Dabei waren Extremtemperaturen von knapp 42 Grad Celsius erreicht worden. Ceuta ist eine spanische Stadt an der nordafrikanischen Küste. Dort sind in den vergangenen Tagen tausende Migranten angekommen. Sie haben die Stadt schwimmend erreicht. Dort fordert man nun Hilfe aus Madrid.
3: Die Behörden in der spanischen Exklave Ceuta vor der Küste Marokkos warnen vor unhaltbaren Zuständen bei der Versorgung neu ankommender Migranten. Der Präsident der Stadt, Juan Jesus Villas, gab an, in 10 Tagen seien bis zu 2000 Menschen schwimmend nach Ceuta gelangt. Die Aufnahmeeinrichtungen seien völlig überbelegt. Er fordert die Ausrufung des nationalen Notstands und die sofortige Abschiebung der Neuankömmlinge. Doch nach einem Urteil des obersten spanischen Gerichts ist eine Direktabschiebung von Menschen, die Ceuta schwimmend erreichen, nicht möglich. Stefan Ilert, ARD-Studio Nordafrika.
1: In der Demokratischen Republik Kongo kostet der Ebola-Ausbruch immer mehr Menschen das Leben. Nach Regierungsangaben stieg die Zahl der Todesopfer innerhalb von einer Woche auf mehr als 1.500. Das ist in diesem Zeitraum ein Zuwachs um mehr.

0: als die Hälfte. Die Ebola-Epidemie breitet sich den Angaben zufolge auch räumlich immer weiter aus. Mittlerweile gibt es schon in 5 Provinzen des zentralafrikanischen Landes Krankheitsfälle. Das Wetter in Bayern. Sonnig und heiß, vor allem in Franken örtlich Schauer oder Gewitter möglich, gebietsweise sehr windig. In der Nacht meist trocken bei 21 bis 14 Grad. Morgen und am Wochenende teils sonnig, teils wolkig, sowie vereinzelt Schauer und Gewitter. Höchstwerte morgen zwischen 32 und 38 Grad, Samstag und Sonntag nicht mehr ganz so heiß. Soweit die Nachrichten. Es ist 17.03 Uhr. Die Verkehrsmeldungen. A3 Nürnberg Richtung Passau zwischen Schwarzach und Hengersberg, 8 Kilometer stockender Verkehr. A7 Ulm Richtung Würzburg zwischen Ahlen, Oberkochen und Dinkelsbühl-Fichtenau, 15 Kilometer Stau wegen eines defekten LKW. Die A7 Ulm Richtung Füssen zwischen Nersingen und Illertissen, 9 Kilometer Stau nach einem Unfall mit mehreren Fahrzeugen. A9 München Richtung Nürnberg zwischen dem Dreieck Holledau und Langenbruck, Stau. A9 München Richtung Nürnberg zwischen Manching und Denkendorf, 12 Kilometer Stau an einer Baustelle. A93 Holledau Richtung Regensburg zwischen dem Dreieck Saalhaupt und Regensburg Nord, 13 Kilometer Stau nach einem Unfall auf der rechten Spur. Die A99 Ostumfahrung München Richtung Nürnberg zwischen Ottobrunn und Kirchheim stockender Verkehr. Und zuletzt die A99 Westumfahrung München Richtung Lindau zwischen Neuherberg und Dreieck Allach 9 Kilometer Stau. Soweit die Verkehrsübersicht.
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2: Und Christina Wolf ist an diesem sehr heißen Donnerstag am Mikrofon. Einen schönen Abend. Die Hitze und ihre katastrophalen Folgen für die Umwelt, natürlich Thema bei uns in der Sendung. Wir berichten unter anderem über die verheerenden Waldbrände in der Türkei.
3: Seit 2 Tagen melden wir dem Stromversorger, dass die Stromleitungen durch den Wind gegeneinander schlagen und dabei Funken erzeugen. Hier stehen Strommasten und Telefonmasten so dicht beieinander, dass sie sich bei starkem Wind berühren. Dadurch entstehen Funken.
2: Und nicht nur in der Türkei brennt es, auch bei uns in Bayern. Und wir sprechen natürlich auch über den Bergwaldbrand im Chiemgau. Dann geht es bei uns um das schöne Thema Freundschaft und fast genauso zeitlos als Gesprächsstoff wie Freundschaft, die Pünktlichkeit der Bahn.
4: Die Pünktlichkeit im gesamten Personenverkehr der Bahn liegt bei knapp 88%. Wir wissen aber, im Fernverkehr ist es deutlich schlechter. Da ist noch sehr viel Luft nach oben und da werden wir auch nicht nachlassen, besser zu werden.
2: So Bahnsprecher Achim Staus. Und welche Prio die Bahn beim neuen Verkehrsminister hat bzw. unbedingt haben sollte, das kommentieren wir in einer halben Stunde.
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2: Und mit der isländischen Band of Monsters and Men.

0: Ordinary Creature vom aktuellen Album von Of Monsters and Men hier auf Bayern 2. Extreme Hitze, trockene Luft und starke Winde, das sind die drei Hauptgründe für nicht nur die massiven Waldbrände in Frankreich oder Spanien, sondern auch in Griechenland oder der Türkei. Und auch der deutsche Wetterdienst warnt, heute und morgen bei Temperaturen nicht mehr weit unter 40 Grad, da droht hohe Waldbrandgefahr, vor allem in Baden-Württemberg und in Bayern. Und im Chiemgau, da brennt es schon seit gestern.
1: Die Löschmaßnahmen bei Oberwössen sind in vollem Gange, aber die örtlichen Einsatzmöglichkeiten reichen angesichts der steilen Lage im Gebirge nicht aus, sagte der Traunsteiner Landrat Andreas Danzer am Donnerstagmittag auf einer Pressekonferenz.
2: Wir haben uns entschieden, dass wir gleich voll durchstarten und dass wir einen schnellen Zugriff brauchen, um den Brand in den Griff zu bekommen. Wir brauchen schlagkräftige Hilfe und das kriegen wir nur, wenn wir dann den Katastrophenfall herstellen können, dass man auf alle Möglichkeiten zurückgreifen kann.
1: Einsatzkräfte von außerhalb lassen sich dadurch etwas schneller anfordern. Ziel der Einsatzleitung ist es, eine Ausbreitung des Feuers wie zuletzt am Saurüsselkopf in Ruhpolding zu verhindern. Dafür bewässert die Feuerwehr den unteren Teil des Hangs. Seitlich hat sie Schneisen in den Wald geschnitten, dass sich das Feuer auch hier nicht weiter ausbreitet. Die Wetterlage ist laut Einsatzleitung ungünstig. Bei Windgeschwindigkeiten von bis zu 30 Kilometern pro Stunde wird eine schnelle Ausbreitung des Feuers befürchtet. Aktuell seien keine Evakuierungen von Anwohnern erforderlich. Entsprechende Vorbereitungen werden vorsorglich dennoch getroffen. Der Oberwössner Bürgermeister erklärte, die Bevölkerung reagiere sehr ruhig auf die Situation. Der vom Ort aus gut sichtbare Waldbrand beschäftigt die Anwohner dennoch.
3: Dann haben wir schon gesehen, dass es immer heller wird da. Und ich bin dann ein paar Mal aufgestanden und es war dann richtig, sage ich mal, lichterloh gebrannt alles. Und da früh war alles verraucht auch.
4: Ja, ist natürlich schon ein bedrückendes Gefühl irgendwo, wenn man das Feuer dann so nah hat und vor allem auch über die Nacht dann, wie sich das ausgebreitet hat. Dann ab und zu immer mal wieder rausgeschaut und gesehen, dass das weiter runterkommt, hat man natürlich dann schon ja, Sorge, dass das dann vielleicht auch übergreifen kann, vielleicht aufs Dorf oder auf die Häuser, die da sind. Ja, natürlich schon ein ungutes Gefühl, ja, definitiv.
5: Ich habe das Gefühl, dass alle gut zusammenhelfen und dass wir das schon alles packen.
1: Für Fragen ist ein Bürgertelefon eingerichtet. Wie es mit dem Brand weitergeht, werden die nächsten Stunden und Tage zeigen.
0: Das war ein Beitrag von Max Gilbert über den Brand bei Oberwössen. Und noch eine Zahl vom Robert-Koch-Institut, die heute rausgegeben wurde. In Deutschland hat es diesen Sommer, vor allem in der ersten Hitzewelle im Juni, schon fast 10.000 Tote gegeben. Und die nächsten Tage sind wieder besonders gefährlich, vor allem für Menschen über 75. Und wie man sich bei diesen Temperaturen am besten schützt, darüber sprechen wir morgen früh hier auf Bayern 2 in der Welt am Morgen mit einer Kardiologin. Ja, und wir schauen in die Türkei, wo gerade mehr als 100 Waldbrände wüten, unter anderem in der südtürkischen Touristenregion Antalya. Jim Bob Nikschas berichtet.
6: Es kommt von oben, schreien sich die Feuerwehrleute in diesem Video zu. Zu sehen ist, wie ein Dutzend Helfer mit schweren Wasserschläuchen an einem Steilhang stehen und versuchen, die Flammen in einem der Waldbrandgebiete im Westen der Türkei zu löschen. In der Luft hängt Rauch, über ihren Köpfen dröhnen die Propeller der Löschhubschrauber. Viele solcher Videos werden in dieser Woche in WhatsApp-Gruppen und sozialen Netzwerken in der Türkei geteilt. Anwohner berichten Freunden in der Ferne, was die Brände bei ihnen gerade anrichten. So wie Cemal Östermar aus Ayvalık, einem kleinen Ort an der türkischen Westküste, nördlich von İzmir. Im Moment hat das Feuer mein Dorf praktisch eingekreist. Es ist nur noch eine Frage der Zeit, bis es uns erreicht. Wir Bewohner tun alles, was wir können, um den Brand zu bekämpfen. Allerdings ist der Zugang zu manchen Gebieten wegen des bergigen Geländes sehr schwierig. Löschflugzeuge versuchen zwar, das Feuer aus der Luft zu bekämpfen, aber ihre Einsätze reichen leider nicht aus. Rund 20 solcher Löschflugzeuge waren nach Angaben der Behörden zuletzt in den Waldbrandgebieten im Westen und Süden der Türkei im Einsatz. 4 Maschinen hatte die Türkei bereits zur Unterstützung nach Frankreich und Spanien geschickt. Die starke Hitze und Trockenheit der vergangenen Tage haben nun auch im eigenen Land zahlreiche Brände entstehen lassen. Der zuständige Minister für Land- und Forstwirtschaft, Ibrahim Jumakle, mit einer ersten Bilanz. Landesweit haben wir insgesamt 115 Brände bekämpft, davon 69 außerhalb von Waldgebieten. Zum Glück konnten wir 110 dieser Brände vollständig unter Kontrolle bringen. Unser Einsatz wird andauern, bis auch die letzte Glut gelöscht ist. Als besonders hartnäckig haben sich Brände rund um die beliebten Urlaubsregionen Antalya und Alanya an der Küste im Süden erwiesen. Dort erreichten die Flammen zum Teil auch Wohngebiete, die vorsorglich evakuiert worden waren. Das Besondere an diesem Brand war leider die Windgeschwindigkeit. Zum Teil wurden sogar 84 km/h gemessen. Das bedeutet, dass unsere Einsatzkräfte einem erhöhten Risiko ausgesetzt waren. Zudem erschwerte der unbeständige Wind die Löscharbeiten. Hitze und Wind allein sind aber wohl nicht die einzigen Auslöser der zahlreichen Waldbrände in der Türkei. Ein Anwohner aus Fethiye wird im TV-Sender FRT vor seinem brennenden Haus befragt. Er macht dem örtlichen Strombetreiber Vorwürfe. Seit 2 Tagen melden wir dem Stromversorger, dass die Stromleitungen durch den Wind gegeneinander schlagen und dabei Funken erzeugen. Das ist uns schon im vergangenen Jahr passiert. Hier stehen Strommasten und Telefonmasten so dicht beieinander, dass sie sich bei starkem Wind berühren. Dadurch entstehen Funken. Und schon ein Funke genügt, um den ausgetrockneten Boden in Brand zu setzen, mahnt auch der Forstminister aus der Hauptstadt Ankara. Ich appelliere erneut an unsere Bürgerinnen und Bürger, mit größter Sorgfalt und Aufmerksamkeit zu handeln. Wir bitten eindringlich, im Freien kein Feuer zu entzünden und keinerlei Tätigkeiten auszuüben, die Brände verursachen könnten. Denn die Behörden in der Türkei rechnen damit, dass die Lage auch in den kommenden Tagen gefährlich bleiben wird. Vor allem an den Küsten soll ein starker Wind wehen und in den Wetterprognosen kündigt sich eine Hitzewelle an.
0: Von unserem Korrespondenten in Istanbul ein Beitrag über die Waldbrände in der Türkei. Sie hören hier Bayern 2 die Welt am Abend mit James Taylor und Your Smiling Face.

0: Man möchte ja prinzipiell als Kundin zum möglichst besten Anbieter gehen und deshalb prüfen die meisten von uns vorab die Rezensionen oder Bewertungen im Netz, um nicht auf die Nase zu fliegen. Wenn es jetzt aber um Bedeutenderes als einen, sagen wir mal, Restaurantbesuch geht, dann zum Beispiel die Frage, zu welchem Arzt gehe ich, wenn ich krank bin, dann ist es natürlich umso wichtiger, dass die Bewertungen vertrauenswürdig sind. Und wenn man als Verbraucher bzw. Patient in einer Zeitschrift Empfehlungen bekommt, dann wäre es natürlich auch schön, wenn diese Empfehlungen nach sachgerechten Kriterien zustande gekommen wären. Genau das bezweifelt aber die Wettbewerbszentrale im Fall der Zeitschrift Focus Gesundheit und hatte damit vor dem Bundesgerichtshof Erfolg.
1: Die Zeitschrift Focus gibt jährlich Ärztelisten heraus. Zusätzlich können Ärztinnen und Ärzte das Siegel Top-Mediziner bzw. Focus-Empfehlung bekommen. Wenn Ärztinnen und Ärzte 2000 Euro an Focus zahlen, können sie mit einem Empfehlungssiegel für sich werben. Die Wettbewerbszentrale, ein Verein der deutschen Wirtschaft, der sich für fairen Wettbewerb einsetzt, hält die Siegelvergabe für unzulässig und hat gegen die 2020 und 2021 vergebenen Siegel geklagt. Mit denen würde Focus einen falschen Eindruck erwecken, nämlich, dass hinter der Siegelvergabe eine objektive Prüfung durch eine neutrale Stelle stehe. Das Siegel gleiche einem Prüfzeichen, wie man es beispielsweise von der Stiftung Warentest kennt. Vor dem obersten deutschen Zivilgericht, dem Bundesgerichtshof, hatte die Wettbewerbszentrale nun Erfolg. Thomas Koch, Vorsitzender Richter des ersten Zivilsenats am BGH.
2: Wir haben entschieden, dass bei einer entgeltlichen Bereitstellung von Testsiegeln an Ärztinnen und Ärzte zu Werbezwecken strenge Anforderungen an das zugrunde liegende Testverfahren und die Gestaltung der Siegel zu stellen sind.
1: Diese strengen Anforderungen sollten die Verbraucher beim wichtigen Thema Gesundheit schützen.
2: Bei gesundheitsbezogener Werbung sind mit Blick auf das hohe Schutzgut der Gesundheit besonders strenge Anforderungen an die Richtigkeit und Klarheit einer Werbeaussage zu stellen. Für gesundheitsbezogene Testlogos bedeutet das, dass insoweit sowohl hinsichtlich des zugrunde liegenden Testverfahrens als auch hinsichtlich der Gestaltung der Testlogos strengen Anforderungen unterliegen.
1: Vor dem Oberlandesgericht München hatte Focus noch Recht bekommen. Aber die Vorinstanz habe einen wichtigen Punkt übersehen. Nämlich, dass die Focus-Ärztesiegel vor allem auf subjektiven Einschätzungen beruhen, auf Empfehlungen und Selbsteinschätzungen der Ärzte.
2: Nach den Feststellungen des Berufungsgerichts beruhen die Testurteile unter anderem auf Empfehlungen von Arztkollegen, Selbstauskünften der Ärzte über ihre Behandlungsleistung und Patientenbewertungen. Die Testlogos lassen aber nicht erkennen, auf Grundlage welcher Kriterien das Testurteil zustande gekommen ist und auf wessen subjektiven Einschätzungen es beruht.
1: Der subjektive Charakter der Testlogos sei also nicht klar erkennbar. Es werde nicht deutlich, auf welche Kriterien es bei dem Testurteil ankomme und wie es genau dazu kommt, dass ein Arzt eine Focus-Empfehlung erhält. Deshalb könnten die Focus-Ärztesiegel als irreführend bewertet werden.
2: Sollten die Testlogos irreführend sein, dann hat die Beklagte dadurch, dass sie Ärzten diese Logos zu Werbezwecken zur Verfügung gestellt hat, die Gefahr der Irreführung von Verbrauchern begründet und damit gegen das wettbewerbsrechtliche Irreführungsverbot verstoßen.
1: Ob Focus das tatsächlich getan hat, muss jetzt die Vorinstanz, das OEG München, noch einmal genau prüfen. Dabei muss es die strengen Vorgaben des Bundesgerichtshofs beachten. Man kann daher wohl sagen, dass die Focus-Ärztesiegel in der bisherigen Form und nach dem bisherigen Verfahren wahrscheinlich nicht mehr zulässig sind. Entschieden hat der BGH auch, dass es nicht gegen die Pressefreiheit verstößt, wenn bei Gesundheitswerbung strenge Anforderungen gelten.
0: Ein Beitrag von Max Bauer.

0: Die Regensburger Band Moonmaids hier bei uns auf Bayern 2 von ihrem kommenden Album Desire to Connect. Das kommt im Oktober raus und das war die Vorab-Single Imposter. Wer von Ihnen in den Urlaubsflieger steigt, muss damit rechnen, dass er oder sie verstärkt auf Powerbanks, Laptops oder Kameras hin kontrolliert wird. Denn die Fluggesellschaften haben nach gefährlichen Bränden im Flugverkehr ihre Regeln für die Mitnahme und Nutzung von Lithium-Ionen-Akkus deutlich verschärft. Andreas Kegel.
1: Ladies and gentlemen, please sit down and fasten your seatbelt.
2: An Bord eines vollbesetzten Airbus 380 sind 500 Passagiere und geschätzt 2000 Lithium-Ionen-Akkus. Die sind verbaut in Handys, Powerbanks, Laptops, Kameras oder E-Zigaretten. Und jeder dieser Akkus an Bord ist ein potenzielles Sicherheitsrisiko, so der Akku-Experte Simon Holz vom Ernst-Mach-Institut in Freiburg.
3: Das Erste, was man merken kann, ist, dass der Akku ungewöhnlich warm wird, dass er sich möglicherweise aufbläht. Und die nächste Eskalationsstufe wäre dann, dass der Akku ausgast, dass Gase rauskommen. Auch die sind schon leicht entzündlich, giftig. Und eine extremere Form wäre, dass sich bei einem Ausgasen dieses Gasgemisch sofort entzündet. Und dann brennt der Akku einmal komplett ab.
2: So wie die Nutzung der elektronischen Geräte im Alltag zunimmt, nimmt auch die Zahl gefährlicher Situationen zu. Im Schnitt kommt es allein in den USA im Luftverkehr zu 2 Vorfällen pro Woche. So die amerikanische Luftfahrtbehörde FAA. Viktor Norrefeld vom Fraunhofer-Institut für Bauphysik in Holzkirchen hat die gesundheitlichen Risiken eines Akkubrandes im Fluglabor untersucht. Und er gibt Entwarnung.
4: Selbst wenn der Brand nicht gelöscht wird, also man das Gerät für sich lässt, ist die Flugzeuglüftung stark genug, in etwa 2 Sitze entfernt vom Brand, die Konzentration an diesen Brandgasen so weit abzusenken, dass keine akute gesundheitliche Gefährdung mehr besteht.
2: Dazu kommt, die Crews an Bord seien auf Akkubrände gut vorbereitet, so der Experte. Löschen, kühlen, Geräte gesichert in die Bordtoilette legen. Dieses Vorgehen trainiere jede Airline.
4: Bisher, toi toi toi, gibt die Statistik, glaube ich, den Crews das Zeugnis, dass sie damit umgehen können.
2: Doch ein einziger Worst Case könnte über den Wolken zu einer Katastrophe führen. Das zeigte der bislang schwerste Vorfall im Januar 2025 im südkoreanischen Busan. Dort ist ein Flugzeug vor dem Start aufgrund einer defekten Powerbank im Gepäckfach komplett ausgebrannt. Die Passagiere blieben zum Glück unverletzt. Die internationale Luftfahrtbehörde ICAO hat die Mitnahme von Lithium-Ionen-Akkus strikt begrenzt. Pro Passagier sind nur noch 2 Powerbanks erlaubt, die am Körper oder in der Sitztasche aufbewahrt werden müssen. Alle entsprechenden Akkus, egal ob im Laptop, Powerbank oder Drohne, dürfen maximal eine Leistung von 100 Wattstunden haben. Mehr Leistung bedeutet mehr Risiko, sagt der Brandschutzbeauftragte Stefan Dörner vom Flughafen Memmingen und betont, ein Akkubrand sei oft schwer unter Kontrolle zu bringen.
5: Zum einen sind die Akkus gekapselt in einem Gehäuse. Und es ist schwierig, an den Akku hinzukommen, um das Löschmittel aufzutragen. Und des Weiteren ist das ein chemischer Prozess, der einfach schwierig ist zu unterbinden, der einfach eine wahnsinnige Eigendynamik hat und eine eigene Energie hat, eine sehr hohe. Und deswegen ist das so schwierig für uns als Feuerwehr, den Brand zu löschen. Dann kann das innerhalb von einem gewissen Zeitraum immer wieder zu erneuten Entflammungen kommen.
2: Die Mitnahme von Akkus im Aufgabegepäck ist strengstens verboten. Denn im Gegensatz zu einem Brand in der Kabine wäre ein Brand im Frachtraum nur schwer zu kontrollieren. Wer entgegen den Vorschriften Lithium-Ionen-Akkus im Gepäck aufgibt, haftet für alle auftretenden Schäden und muss damit rechnen, dass die Geräte bei der Kontrolle konfisziert werden.
0: Und gleich bei uns auf Bayern 2, kann man in der Politik echte Freundschaften schließen? Das besprechen wir, davor gibt es die Schlagzeilen um 9:30 mit Benjamin Day.
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7: Verbraucherpreise klettern sprunghaft nach oben. Nach ersten Schätzungen des Statistischen Bundesamtes ist die Inflationsrate im Juli im Vergleich zum Vorjahresvormonat auf 2,8% gestiegen. Hauptgrund ist das Ende des staatlichen Tankrabatts. Dadurch kosten Benzin und Diesel deutlich mehr. Zahl der Hitzetoten steigt auf Rekordwert. Wie das Robert-Koch-Institut mitgeteilt hat, starben seit Jahresbeginn fast 10.000 Menschen in Deutschland infolge hoher Temperaturen. Rund die Hälfte geht laut dem RKI auf die Rekordhitzewelle Ende Juni zurück. Besonders betroffen sind demnach alte und kranke Menschen. Deutsche Bahn schreibt wieder schwarze Zahlen. Im ersten Halbjahr hat der Konzern nach eigenen Angaben einen Gewinn von 147 Millionen Euro erzielt. Bahnchefin Paller nannte als Gründe unter anderem den begonnenen Konzernumbau, der Kostensenkungen und einen Personalabbau vorsieht. Zugleich betonte sie, man sei erst zufrieden, wenn auch die Qualität im täglichen Eisenbahnverkehr überzeuge. Waldbrände auf Kreta wüten weiter. Die Küstenwache hat wegen des starken Rauchs 50 Menschen über das Meer in Sicherheit gebracht, die Schutz gesucht hatten. Heftiger Nordwind erschwert im Moment die Löscharbeiten. Auch auf anderen kleineren griechischen Inseln brachen vereinzelt Feuer aus. Das waren die Nachrichten um halb.
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7: Viel Sonne, zum Abend örtlich Schauer und Gewitter bei 33 bis 40 Grad. Die Verkehrsmeldungen: A3 Nürnberg Richtung Passau, zwischen Schwarzach und Hengersberg 8 Kilometer stockender Verkehr. Die A7 Ulm Richtung Würzburg, zwischen Aalen, Oberkochen und Dinkelsbühl-Fichtenau, Stau an einer geräumten Unfallstelle. Die A7 Ulm Richtung Füssen, zwischen Nersingen und Illertissen, 9 Kilometer Stau nach einem Unfall mit mehreren Fahrzeugen. A8 München Richtung Salzburg, zwischen Traunstein, Siegsdorf Ost und Neukirchen, Stau. A9 München Richtung Nürnberg, zwischen dem Dreieck Holledau und Langenbruck, Stau. A9 München Richtung Nürnberg, zwischen Manching und Denkendorf, 11 Kilometer stockender Verkehr. Die A99 Westumfahrung München Richtung Nürnberg, zwischen Freiham Mitte und Ludwigsfeld, 8 Kilometer Stau. A99 Westumfahrung München Richtung Lindau, zwischen Neuherberg und Dreieck Alach, 8 Kilometer stockender Verkehr. Und zuletzt die A995 Kreuz München Süd Richtung München, zwischen Taufkirchen West und Giesing, 2 Kilometer Stau. Soweit die Verkehrsübersicht. Es ist 17.32 Uhr.
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0: Und heute mit Christina Wolf am Mikrofon. Eine Herkulesaufgabe sei das, Bundesverkehrsminister sein, also Deutschlands marode Infrastruktur in Angriff nehmen, Brücken, Straßen modernisieren und die Bahn im laufenden, wenn auch immer öfter unpünktlich ankommenden Betrieb. Das hat Bundespräsident Steinmeier gerade gesagt bei der Entlassung des bisherigen Verkehrsministers Schnieder. Ja, und dass es wirklich viel zu tun gibt bei der Bahn, das weiß auch sein Nachfolger Steffen Bilger.
8: Wir haben insbesondere für die Bahn diese große Chance, mit den Infrastrukturmitteln auch viele Versäumnisse der Vergangenheit aufzuholen. Es muss gelingen, dass die Pünktlichkeit besser wird, dass man saubere Züge hat, dass man sich sicher fühlt in Zügen und am Bahnhof, dass auch die Kommunikation mit den Kunden besser wird. Ich glaube, da fallen uns allen viele Themen ein, die besser werden müssen. Aber es wird seine Zeit brauchen.
0: Ja, immerhin, die Bahn freut sich ja gerade über positive Zahlen fürs erste Halbjahr. Der Staatskonzern schreibt zum ersten Mal seit Jahren schwarze Zahlen. Außerdem meldet die Bahn mehr Fahrgäste. Darauf kann der neue Bundesverkehrsminister ja schon mal aufbauen. Aber Steffen Bilger muss die Zukunft der Bahn zu seiner absoluten Priorität machen, damit der Konzern auf Dauer wieder in die Spur kommt. Meint Mario Kubina aus dem ARD-Hauptstadtstudio.
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9: Wunder kann er nicht versprechen, sagt Steffen Bilger. Aber ein Versprechen gibt der neue Bundesverkehrsminister von der CDU doch. Er will sich jeden Tag voll reinhängen. Das muss er auch, wenn es um die Bahn geht. Der Staatskonzern meldet für die ersten 6 Monate des Jahres ein Plus von 147 Millionen Euro. Und immer mehr Menschen nehmen den Zug. Das ist die eine Seite. Die andere, die Halbjahresbilanz ändert nichts an den riesigen Problemen auf der Schiene. Wenn sich wirklich was verbessern soll, muss Bilger die Bahn zu seinem Top-Thema machen. Letzten Herbst hat sein Vorgänger ein Strategiekonzept vorgestellt. Das Ziel, die Bahn wieder zu einem verlässlichen Verkehrsmittel machen. Allerdings, die Pünktlichkeitswerte bleiben im Keller. Nicht mal 60% der Fernverkehrszüge waren im ersten Halbjahr pünktlich. Und da sind Züge mit einer Verspätung von weniger als 6 Minuten schon eingepreist. Obwohl das wichtige Minuten sein können, wenn man umsteigen muss. Die Bahn verweist gern auf die marode Infrastruktur. Deren Zustand kann niemand schönreden. Aber wenn der Fernverkehr auf der Schiene schon jetzt nur was für Leute mit starken Nerven ist, warum setzt die Bahn dann alles daran, auf die Schnelle noch mehr Fahrgäste zu gewinnen? Das Management lobt sich selbst dafür, die Nachfrage mit Billigtickets angekurbelt zu haben. Und ja, günstige Bahnfahrkarten sind wichtig für Menschen, die sich andere Verkehrsmittel nicht leisten können oder die das Klima schützen wollen. Aber die vielen zusätzlichen Fahrgäste drängeln sich dann in eh schon überfüllten ICEs, zumindest auf den sogenannten Rennstrecken wie Berlin-München. Solche Sonderaktionen sind gut gemeint, bringen aber nichts, solange die Infrastruktur so ist, wie sie eben ist. Schon klar, marode Schienen, Stellwerke und Bahnhöfe lassen sich nicht über Nacht sanieren. Nach Jahren des politischen Desinteresses braucht es jetzt aber Entschlossenheit und einen Minister, der die Milliarden aus dem Schuldentopf für Infrastruktur so schnell wie möglich auf die Schiene bringt. Wenn es Bilger ernst meint, muss er sich auch mit Parteifreunden anlegen. Denn der Ausbau des Schienennetzes wird in erster Linie aus dem Kernhaushalt bezahlt, nicht aus dem Sondertopf. Also müssen Haushaltsmittel umgeschichtet werden, von der Straße auf die Schiene. Ob ein Unionsmann dafür die Kraft aufbringt? Ein Wunder wäre dafür nicht nötig. Nur ein bisschen Mut.
0: Das war ein Kommentar von unserem Korrespondenten aus Berlin, von Mario Kubina. Sie hören hier Bayern 2, die Welt am Abend um 17.36 Uhr. Und der Song hat genau 30 Jahre auf dem Buckel, Nicolo Fabi und Dicker.

0: Sie hören Bayern 2 am Donnerstagabend. Eine erneute inakzeptable Verletzung des europäischen Luftraums soll letzte Nacht wieder passiert sein, laut EU-Kommissionspräsidentin von der Leyen. Während schwerer Angriffe auf die Ukraine ist wohl ein russischer Marschflugkörper in den polnischen Luftraum eingedrungen und abgestürzt, gut 80 Kilometer von der ukrainischen Grenze entfernt. Paulina Milling.
1: Südosten Polens, ca. 3.40 Uhr heute Nacht. Der laute Knall ist auf den Überwachungsaufnahmen aus der Gegend zu hören. Anwohner berichten in polnischen Medien, wie sie die Geschehnisse erlebt haben. Ich bin aufgewacht. Die Sirene heulte bei uns im Dorf mit voller Lautstärke, wie bei Feueralarm. Aber noch vor der Sirene hörte ich ein Flugzeug, kurz darauf ein zweites. Sie flogen eins nach dem anderen. Ich dachte, da ist was los, denn so fliegen sie für gewöhnlich nicht. Sirenen heulten auch in der größeren Stadt Lublin sowie mehreren benachbarten Orten. Nach offiziellen Angaben waren heute viele Militärflieger in der Luft, um ein unbekanntes Objekt im polnischen Luftraum zu verfolgen. Władysław Kosiniak-Kamysz, der polnische Verteidigungsminister. Mehrere F-16 hatten nachts Bereitschaft in der Nähe der polnisch-ukrainischen Grenze. Sie warteten auf Befehle. Erkennungsflugzeuge befanden sich im polnischen Luftraum. Auch Militärflugzeuge unserer Verbündeten waren unterwegs, um die Jets in der Luft zu betanken. Sie starteten aus Deutschland nach Polen. Laut den Streitkräften ist das beobachtete Objekt Richtung Westen geflogen und dann vom Radar verschwunden. Ein Kampfhubschrauber hat dann später eine Absturzstelle entdeckt. Auf Bildern ist ein Krater zu sehen, mitten im Feld. 10 Meter groß im Durchmesser soll er sein. Auch mehrere Trümmerteile sind gefunden worden. Man wolle untersuchen, was da durch den polnischen Luftraum geflogen ist. Polens Ministerpräsident Donald Tusk. Momentan weist alles darauf hin, dass wir es hier mit einem ballistischen Geschoss zu tun haben, H-101, einem russischen. Aber wir warten auf die Ergebnisse detaillierter Untersuchungen, um hundertprozentig sicher zu sein. Also was für ein Geschoss das war, wer es abgeschossen hat, ob Sprengstoff explodiert ist oder ob der Einschlag diesen Krater verursacht hat. Die Absturzstelle befindet sich 120 Kilometer von der polnisch-ukrainischen Grenze entfernt. Das ist nicht mehr im nahen Grenzgebiet, sondern schon etwas tiefer im Land. In der Vergangenheit waren bereits Flugobjekte in den polnischen Luftraum eingedrungen, im September vergangenen Jahres zum Beispiel mehrere russische Drohnen. Einige von ihnen waren damals bis zu 200 Kilometer tief nach Polen geflogen. Sollte sich die aktuelle Vermutung bestätigen, dass diesmal eine russische ballistische Rakete den Luftraum Polens verletzt hat, wäre es der erste Vorfall dieser Art auf dem NATO-Gebiet. Unklar bleibt auch, ob es eine Provokation oder eine versehentliche Luftraumverletzung war. Die ukrainische Seite hat angeboten, bei der Untersuchung der Trümmerteile zu unterstützen.
0: Das war ein Beitrag von unserer Korrespondentin Paulina Milling. Und falls Sie es noch nicht wussten, heute wäre ein guter Tag, um jemandem, den Sie richtig mögen, eine Nachricht zu schreiben. Und nein, es geht nicht um Romantik jedweder Art. Heute ist nämlich der internationale Tag der Freundschaft.
2: Vertrauen, eine gute Zeit zusammen haben, Spaß, aber auch ernste Gespräche führen. Sich auch mal vielleicht in die Haare kriegen, aber dann sich auch wieder vertragen.
3: Freundschaft bedeutet für mich, dass man für alle seine Macken, aber auch für seine schönen Eigenschaften geliebt wird und gesehen wird. Ich glaube, für mich ist Freundschaft auch eigentlich wie eine romantische Beziehung, nur dass man vielleicht gar nicht so das Körperliche braucht, aber man teilt trotzdem alle seine Geheimnisse, seine schönen Momente. Also Freundschaft ist für mich auch einer der wichtigsten Dinge im Leben, um ein erfülltes Leben zu haben.
0: Ja, man kann sich verlassen aufeinander, man kennt sich in- und auswendig und geht zusammen durch dick und dünn. Das ist für jeden von uns eine tolle Sache, wenn man eine gute Freundin oder einen guten Freund hat. Aber wenn das alles zutrifft in einem ausgesprochen kompetitiven beruflichen Umfeld mit großem öffentlichen Interesse obendrein, dann ist das doch ein ganz großer Segen. Nur gibt es in der Politik wirklich echte Freunde? Darüber spreche ich jetzt mit der Autorin Marina Münkler. Sie ist Professorin für Deutsche Literatur und Kultur in Dresden und hat ein Buch geschrieben, Gespräche über Freundschaft, und ist jetzt am Bayern 2 Telefon. Ich grüße Sie, Frau Münkler.
4: Ja, ich grüße Sie. Freue mich, dass Sie mich befragen.
0: Nehmen wir mal ganz konkret einen berühmten deutschen Politiker, und zwar Friedrich Merz, den deutschen Bundeskanzler. Man hat aktuell nicht den Eindruck aus der Ferne, dass er viele Freunde hat in der Politik. Glauben Sie, das ist ein Einzelfall oder ist das einfach schwierig mit Freundschaften unter Politikerinnen und Politikern?
4: Ich glaube, Freundschaft im politischen Umfeld ist immer schwierig und das ist auch seit der Antike so gesehen worden. Also Aristoteles unterscheidet in seiner nikomachischen Ethik drei Formen der Freundschaft. Die Lustfreundschaft, also so die Vergnügensfreundschaft, die Nutzenfreundschaft, das ist die eigentlich politische Freundschaft, und die Tugendfreundschaft, die intensive persönliche Freundschaft. Und schon am Begriff Nutzenfreundschaft sieht man, wo das Problem liegt. In der Politik muss man einander von Nutzen sein. Aristoteles findet das übrigens nicht schlimm. Also er findet schon, diese Art von wechselseitigem Nutzen ist in Ordnung. Cicero hat das ganz anders gesehen. Er hat von Aristoteles diese Dreiteilung der Freundschaft übernommen, sagt aber, die Nutzenfreundschaft ist das eigentliche Gift in der Politik. Die macht im Grunde alles kaputt, weil jeder nur auf seinen eigenen Nutzen sieht, so lange befreundet ist, wie ihm der andere von Nutzen ist. Und wenn er das nicht mehr ist, lässt er ihn fallen. Und das ist sozusagen das Grundproblem in der Politik. Jeder versucht natürlich irgendwie möglichst gut dazustehen. Und wenn dann der Freund gerade mal nicht so gut dasteht, dann lässt man ihn gerne fallen. Und das ist im Grunde genommen das, was ein bisschen Friedrich Merz jetzt passiert, aber auch, weil man ihm vorhält, er würde andere einfach fallen lassen. Mhm. Also da ist ja vor allen Dingen der Umgang mit dem Verkehrsminister Schnieder sozusagen etwas, das viele Leute auf die Palme gebracht hat, weil man da das Gefühl hatte, ja, genau so ist es in der Politik. Man wird einfach hinausbefördert, auch ohne Begründung, man erfährt nichts Genaues und eigentlich gibt es da keine Verlässlichkeit. Und das ist eben das, was für Vertrauen und Freundschaft ganz zentral ist, Verlässlichkeit, dass man weiß, was man vom anderen zu erwarten hat.
0: Wenn wir uns jetzt mal ganz mal ganz berühmte Freundespaare in der Politik anschauen, und ich habe aufgepasst, Tugendfreundschaften ist das, was Aristoteles sagt, also was nach einer besonders idealen Freundschaft jetzt für mich klingt, wenn ich an so berühmte Freundespaare denke, wie Kohl und Gorbatschow zum Beispiel, Schröder und Putin, auch Thatcher und Pinochet sollen sich gut verstanden haben. Hier in Bayern gibt es auch ein paar, das auch nicht so zusammenpasst, Claudia Roth und Günther Beckstein. Können Sie sich vorstellen, dass da irgendwann mal so ein Kern oder so ein Funken von einer Tugendfreundschaft bei diesen Freundschaften oder Bekanntschaften dabei war?
4: Ja, vielleicht bei Roth und Beckstein. Aha. Denn Beckstein hat sich tatsächlich bewegt. Also ich habe vor einiger Zeit ein Interview mit Beckstein gelesen, wo er sich also ganz entschieden auf grüne Positionen, weil er sich mit Frau Roth ausgetauscht hat, zu bewegt hat. Das war ungewöhnlich. Ich würde sagen, Putin und Schröder, Thatcher und Pinochet ganz und gar, das sind klassische Nutzenfreundschaften. Ja. Und das Problem der Nutzenfreundschaft ist auch öfter mal, dass sie auch noch einseitig sein kann. Ich glaube, das ist im Falle Putin-Schröder der Fall. Putin benutzt Schröder und Schröder hat sich zumindest lange benutzen lassen.
0: Mhm. Eine bestimmte Art von Freundschaft,
4: Und das ist eigentlich so das wirkliche Trauerspiel in der Freundschaft, wenn der Nutzen auch noch einseitig ist. Die Vorstellung von Aristoteles war ja, man ist sich wechselseitig von Nutzen, und zwar nicht nur zum eigenen Vorteil, sondern zum Vorteil aller, also zur Erzeugung von Gemeinwohl. Aber Cicero wendet dagegen ein, nein, nein, das passiert nicht. Im Grunde genommen ist es sozusagen ein Benutzen, und dieses Benutzen ist schäbig und letzten Endes ist es das, was die Gemeinschaft zerstört.
0: Eine bestimmte Art von Freundschaft, über die ich mit Ihnen auch sprechen möchte, sind so Männerbünde, im Englischen so gern als Buddies oder Bromances bezeichnet. Wie mächtig sind denn diese Männerbünde gerade in den USA, besonders im republikanischen Lager? Und was zeichnet diese Art von Freundschaften aus? Haben die überhaupt das Wort Freundschaft verdient?
4: Naja, die sind sehr mächtig und sie funktionieren auch zeitweise gut. Das

0: würde ich sagen, ist der ganz klassische Fall eigentlich von dieser Nutzenfreundschaft. Solange man sich gegenseitig nützlich ist, solange man gemeinsame Interessen hat, solange ist man befreundet. Aber ich würde sagen, das ist sehr äußerlich, sehr oberflächlich und im Grunde genommen herrscht unten drunter scharfe Konkurrenz und häufig auch wechselseitige Verachtung.
1: Man spricht ja gerne von Polykrisen heutzutage, weil egal wo man hinschaut, gibt es Krisen und Probleme. Wären da so ein paar echte Loyalitäten und Freundschaften unter Mächtigen gerade gut oder tun sich am Ende nur die Falschen zusammen, wie Elon Musk und Trump?
0: Ja, die Falschen tun sich häufig zusammen, aber umso wichtiger ist es natürlich auch, dass sich die Richtigen zusammentun, also diejenigen, denen es tatsächlich um das Gemeinwohl geht. Allerdings gibt es da relativ wenig Beispiele für. Letzten Endes wird man darauf setzen müssen, dass man in seinem persönlichen, privaten Leben ein paar Freunde hat, die einem ab und an mal gut beraten und die Wahrheit sagen. Der antike Philosoph Xenophon sagt, der Tyrann hat keine Freunde. Und er kann sich nie darauf verlassen, dass er Freunde hat. Und jeder, der in Richtung Tyrannis oder sagen wir Autokratie tendiert, hat keine Freunde. Er kann sich auch keine leisten, weil er keinem vertrauen kann. Und Vertrauen ist dann doch die zentrale Währung. Und um die zu bekommen, muss man eine Gemeinwohlorientierung haben.
1: Das sagt Professor Marina Münkler. Sie hat ein Buch über drei berühmte Freundschaftsgespräche geschrieben, unter anderem bei Platon. Gespräche über Freundschaft heißt dieses Buch. Und wir haben auch ein Gespräch über Freundschaft geführt hier auf Bayern 2. Ich bedanke mich für Ihre Zeit, Frau Münkler.
0: Sehr gerne.

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1: Und die fasst heute zusammen Dirk Vilsmaier aus der Wirtschaftsredaktion. Hallo Dirk.
2: Hi, servus.
1: Europa will sich bei der Entwicklung von künstlicher Intelligenz nicht abhängen lassen. Was heißt das?
2: Ja, Europa sorgt jetzt dafür, dass sich auch hier ordentlich KI-Kapazitäten ansiedeln. Nach einigem Vorlauf wurde jetzt heute ein Bieterverfahren für den Bau von mehreren KI-Gigafactories, wie sich die nennen, eröffnet. Das ambitionierte Vorhaben bündelt bis zu 10 Milliarden Euro an öffentlichen Mitteln von der EU, aber auch eben den teilnehmenden Mitgliedstaaten. Von Unternehmerseite werden noch weitere 20 Milliarden an Investitionen erwartet. Aus Brüssel, Sarah Lopez.
3: Konkret sind bis zu 7 sogenannte AI-Gigafactories in der EU geplant. Das sollen riesige, effiziente Rechenzentren sein, in denen neue KI-Modelle trainiert und weiterentwickelt werden. Die sollen EU-Standards entsprechen, etwa beim Datenschutz und der Sicherheit. Bewerben können sich jetzt Zusammenschlüsse aus Unternehmen, öffentlichen Einrichtungen und Investoren, auch länderübergreifend. In Deutschland gab es erst Pläne für eine gemeinsame Bewerbung mehrerer großer Tech-Unternehmen. Dazu ist es aber nicht gekommen, sodass es jetzt wohl mehrere getrennte deutsche Bewerbungen geben wird. Bei der Entscheidung, welche Projekte den Zuschlag erhalten, soll nach Angaben der EU-Kommission auch die Energieeffizienz und der Wasserverbrauch eine Rolle spielen. Die geplanten KI-Fabriken sind Teil einer EU-Strategie, KI-Infrastruktur auszubauen und den Zugang zu Hochleistungsrechnern in der EU zu verbessern. Ziel ist es, beim Thema künstliche Intelligenz unabhängiger von ausländischen Unternehmen zu werden und gegenüber China und den USA aufzuholen. Die Europäische Kommission sagt, man wolle zum KI-Kontinent werden.
1: Dann lass uns über Inflation sprechen. Die hat sich in Deutschland deutlich beschleunigt.
2: Ja, vorläufigen Zahlen des Statistischen Bundesamtes zufolge lag die Teuerungsrate im Juli bei 2,8%. Im Juni hatte die Teuerungsrate noch bei 2,3% gelegen. Ein zentraler Grund für den Anstieg ist das Ende des Tankrabatts und die nach wie vor eben erhöhten Ölpreise infolge des Irankriegs. Energie kostete so im Juli gut 8% mehr als noch vor einem Jahr. Lebensmittel dagegen verteuerten sich nur um 0,4%. Im Vergleich zum Vorjahr.
1: Noch ein kurzer Blick zum Sportartikelhersteller Adidas. Da läuft's gut.
2: Ja, vor allem dank der Fußball-Weltmeisterschaft für das Gesamtjahr rechnet der Konzern deshalb jetzt mit einem deutlichen Zuwachs bei den Erlösen, also beim Umsatz um bis zu 10%. Allerdings wird sich der höhere Umsatz, so die Erwartung von Adidas, nur bedingt auf den Gewinn auswirken. Schließlich waren auch die Marketingkosten für die WM ja ziemlich hoch. Die Anleger sind allerdings extrem unzufrieden, offenbar mit den Zahlen. Der Kurs der Aktie ging heute richtig deutlich in die Knie.
1: Das war die Welt der Wirtschaft heute am Donnerstag mit Dirk Vilsmaier. Danke.
2: Gerne.

0: Christopher Ann zusammen mit Francesco Wilking und Rocco Schamoni auch noch mit dabei. 100 Mal nichts.
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0: Und in der nächsten Stunde hier auf Bayern 2 in der Welt am Abend, da geht es bei uns unter anderem um die Krise bei BMW.

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1: Um 18 Uhr mit Karin Schumacher. Der Machtkampf zwischen dem Weltfußballverband FIFA und dem europäischen Fußballverband UEFA spitzt sich zu. Die UEFA droht nun nach eigenen Angaben mit einem WM-Boykott, sollte FIFA-Chef Infantino seinen Investorendeal durchdrücken.
2: Die FIFA und ihr Präsident sind in ihrem Plan, Anteile an der WM zu verkaufen, offensichtlich bereits fortgeschritten. Laut übereinstimmender Medienberichte soll Infantino den Mitgliedsverbänden eine Zustimmungsfrist bis zum 19. September gesetzt haben. Ein drohender Boykott der UEFA könnte Infantinos Pläne aber massiv ins Wanken bringen. Der heftigen Kritik aus vielen Richtungen hatte sich am Mittwoch auch DFB-Präsident Bernd Neuendorf angeschlossen. Infantinos Pläne seien überaus problematisch und nicht zustimmungsfähig, sagte er.
1: Luise Kropf berichtete. Das Leben in Deutschland ist wieder teurer geworden. Die Preise für Waren und Dienstleistungen lagen im Juli um 2,8% über dem Vorjahresniveau. Im Juni waren es noch 2,3%. Nach Angaben des Statistischen Bundesamts sorgten höhere Ölpreise und der Wegfall des Tankrabatts für den Anstieg der Inflationsrate. Deutschland schwitzt und vom Robert-Koch-Institut kommt dazu eine alarmierende Hochrechnung. Durch Hitzewellen sind heuer schon knapp 10.000 Menschen gestorben, etwa 1.000 von ihnen in Bayern. Betroffen sind vor allem alte Menschen. Mehr von Jan Zimmermann.
3: Vor allem in sozialen Einrichtungen, Pflegeheime zum Beispiel, aber auch in Krankenhäusern ist das Problem groß. Und es gibt in vielen dieser Häuser nach wie vor keine Klimaanlagen oder ausreichend andere Maßnahmen, die vor Hitze schützen. Aus einzelnen Einrichtungen höre ich, dass Arbeitsgruppen daran arbeiten, wie man für mehr Hitzeschutz sorgen kann. Die Bundesregierung hat geschrieben, es gibt Empfehlungen des Bundes für den Hitzeschutz in solchen Einrichtungen. Aber ja, hier liegt die Krux, das sind Empfehlungen. Und an die kann man sich halten, muss man sich aber nicht.
1: Frankreich, Spanien, Italien, Türkei. Die Liste von Ländern, in denen Waldbrände wüten, wird immer länger. Auf der griechischen Ferieninsel Kreta mussten Einsatzkräfte laut einem Medienbericht jetzt 50 Menschen über das Meer in Sicherheit bringen. Denn nahe einer Ortschaft im Süden Kretas brach ein neuer Brand aus. Starker Wind erschwert auf der Insel die Arbeit der Feuerwehr gegen die Brände. Löschflugzeuge und Hubschrauber können deshalb nur eingeschränkt starten. Die bayerische Staatsregierung hat den Ladenschluss im Freistaat gelockert. Doch dagegen macht die Gewerkschaft Verdi immer mehr Druck. Sie klagt dagegen nun auch vor dem Bundesverfassungsgericht. Seit Januar läuft schon eine ähnliche Klage vor dem Bayerischen Verfassungsgerichtshof. Neu ist in Bayern, dass kleine Automatensupermärkte ohne Personal auch am Sonntag öffnen dürfen. Damit ist der Ladenschluss im Freistaat immer noch weit strenger geregelt als in anderen Bundesländern. Das Wetter in Bayern: sonnig und heiß, vor allem in Franken örtlich Schauer oder Gewitter möglich.

0: gebietsweise sehr windig. In der Nacht dann meist trocken bei 21 bis 14 Grad. Morgen und am Wochenende teils sonnig, teils wolkig, sowie vereinzelt Schauer und Gewitter. Höchstwerte morgen zwischen 32 und 38 Grad. Samstag und Sonntag nicht mehr ganz so heiß. 18.04 Uhr. Und hier noch die Verkehrsmeldungen. A3 Nürnberg Richtung Passau, zwischen Metten und Hengersberg 6 Kilometer Stau. A8 Salzburg Richtung München, zwischen Bad Reichenhall und Neukirchen 10 Kilometer Stau und stockender Verkehr. Dort steht ein defekter LKW. A9 München Richtung Nürnberg, zwischen dem Dreieck Holledau und Langenbruck 7 Kilometer stockender Verkehr. A9 München Richtung Nürnberg, zwischen Manching und Denkendorf 11 Kilometer stockender Verkehr. A93 Holledau Richtung Regensburg zwischen Bad Abbach und Regensburg Nord stockender Verkehr. A99 Eschenrieder Spange Richtung Allach zwischen dem Dreieck Eschenried und Allach Stau. A99 Westumfahrung München Richtung Nürnberg zwischen dem Dreieck München Südwest und dem Dreieck Feld-Moching 8 Kilometer Stau. A99 Westumfahrung München Richtung Lindau zwischen Neuherberg und dem Dreieck Allach 8 Kilometer stockender Verkehr. Und zuletzt A995 Kreuz München Süd Richtung München zwischen Taufkirchen West und Giesing 2 Kilometer Stau. Soweit die Verkehrsübersicht.
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2: Heute mit Christina Wolf. Schönen Sommerabend. Wie so viele Kommunen muss auch die Stadt Nürnberg dringend sparen.
3: Die finanzielle Situation der Stadt hat sich in den letzten Tagen, aber auch Wochen etwas verschärft. Und deshalb haben wir mit einer sofortigen Wirkung die Haushaltssperre auch verhängt.
2: So der Nürnberger Oberbürgermeister Markus König. Mehr dazu gleich bei uns. Dann geht es bei uns um die Schufa. Und der Münchner Autobauer BMW hat seine neuesten Quartalszahlen veröffentlicht. Umsatz und Gewinn sind massiv eingebrochen. In Dingolfing geht es den Beschäftigten mit dem angekündigten Stellenabbau so.
4: Die Einbußen sind ja schon bekannt im Markt in China und woanders. Und es läuft halt nicht mehr so extrem gut.
5: Ich sage jetzt halt heute mal unsere Regierung gefragt, dass sie etwas ändert.
6: Sie ist jetzt volles Vertrauen in unsere Vorstandschaft, dass die das wieder meistern.
2: Wir sprechen mit einer Autoindustrie-Expertin, wie lang das wohl noch dauert, bis es wieder bergauf geht mit BMW, Mercedes und Co.
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2: Und Heimatsound aus der Schweiz von Priya Raghu und Vacation.

0: 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Es kann nicht weitergehen wie bisher, so der Nürnberger Oberbürgermeister Markus König. 80 Millionen Euro müssen künftig eingespart werden pro Jahr und jede neue Investition muss haargenau überprüft werden. Angesichts der knappen Kassen hat Bayerns zweitgrößte Stadt nun eine Haushaltssperre verhängt. Und welche Auswirkungen die auf die Bürgerinnen und Bürger in Nürnberg hat, das fasst Isabel Pogner zusammen.
1: Die Spitze der Stadt Nürnberg kommt bei einer Pressekonferenz am Donnerstagmorgen ganz schön ins Schwitzen. Grund dafür sind nicht nur die 40 Grad Außentemperatur, sondern vor allem die leeren Kassen. CSU-Oberbürgermeister Markus König erklärt die Lage.
2: Die Situation der Stadt, besonders die finanzielle Situation der Stadt, hat sich in den letzten Tagen, aber auch Wochen etwas verschärft. Und deshalb haben wir gestern mit einer sofortigen Wirkung auch die Haushaltssperre für das laufende Jahr 2026 auch verhängt. Und die Entscheidung ist keinem hier leicht gefallen.
1: Als Grund für die Sofortmaßnahme nennt Kämmerer Thorsten Brehm von der SPD neben den generell steigenden Kosten vor allem zwei Punkte.
3: Die Gewerbesteuer stagniert, sie bricht nicht ein, aber sie steigt leider auch nicht wie gehofft. Und der zweite Grund ist die Situation der Kliniken. Die Klinikumsfinanzierung ist überall in Deutschland ein Thema und die verschlechtert sich weiter, weil die jüngste Bundesgesetzgebung auch am Klinikum Nürnberg durchschlägt. Mindereinnahmen von rund 20 Millionen Euro pro Jahr, die werden die nicht aus eigener Kraft stemmen können. Hier ist Hilfe aus dem Stadthaushalt gefragt, aber das muss an anderer Stelle dann leider auch zu Einschnitten führen.
1: Konkret bedeutet das, begonnene und beschlossene Projekte wie der Ausbau des Frankenschnellwegs oder die Renovierung des Volksbads aus der Jugendstilzeit laufen weiter, neue Projekte kommen aber auf den Prüfstand. Zudem soll an vielen kleinen Stellen gespart und Stellen intern nicht nachbesetzt werden. Keine Einschnitte soll es bei Bildung, Gesundheit und Sicherheit geben. Lösen wird die Haushaltssperre die finanziellen Probleme der Stadt vermutlich nicht.
3: Wir brauchen in den nächsten Jahren rund 80 Millionen Euro pro Jahr, die wir strukturell an Einsparungen realisieren müssen. Wir arbeiten gerade ein intensives Sparkonzept, das wir im Herbst mit dem Stadtrat auch beraten wollen. Das wird durchaus auch mit der einen oder anderen schmerzlichen Entscheidung einhergehen. Die Bürgerinnen und Bürger werden es auch spüren an der einen oder anderen Stelle.
1: Zudem lotet die Stadt neue Einnahmequellen aus, zum Beispiel über mehr Parkgebühren. Die Haushaltssperre will die Stadt außerdem als Hilferuf an Bund und Land verstanden wissen, denn ohne Unterstützung von oben wird die Sanierung des Haushaltes in Nürnberg nicht funktionieren.
0: Über die Haushaltssperre in Nürnberg, das war ein Beitrag von Isabel Pogner. Deutschlands Wahlrecht. Das muss dringend geändert werden. Die 5% Sperrklausel, die ist nicht mehr zeitgemäß. Das sagte am Dienstag Hans-Jürgen Papier, früher Chef des Bundesverfassungsgerichts, und zwar in einem Zeitungsinterview im Tagesspiegel. Und seither streiten Unterstützer und Gegner der 5%-Hürde. Und eine Änderung wäre durchaus möglich. Frank Eichmann.
4: Die 5%-Hürde bewährt seit 1953 im bundesdeutschen Wahlrecht. Allerdings, bei der vergangenen Bundestagswahl schafften nur 6 von 29 angetretenen Parteien diese Hürde. Womit knapp 7 Millionen Wähler der Kleinparteien nun nicht im Bundestag vertreten sind. Also weg mit den 5%, sagt nicht nur der ehemalige Präsident des Bundesverfassungsgerichts Papier. Auch Armin Willingmann, SPD-Spitzenkandidat in Sachsen-Anhalt, findet die Alternative super. Eine abgesenkte 3%-Sperrklausel. Die würde verhindern, dass das Parlament zersplittert, sagte Willingmann dem Tagesspiegel. Und dem stimmt ein anderer Befürworter des Wegfalls zu, der linken Politiker Bodo Ramelow.
5: Insgesamt sehe ich es demokratietheoretisch und demokratiepraktisch für hochgefährlich an, wenn die Zahl der abgegebenen Stimmen, die am Ende sich in keiner parlamentarischen Rückspiegelung mehr zeigen, immer weiter zunehmen.
4: Nachfrage bei einem erklärten Anhänger der Sperrklausel. Günter Krings, Jurist und CDU-Bundestagsabgeordneter.
6: Wenn wir eine geringere Hürde hätten oder gar ganz auf eine 5%-Klausel verzichten würden, dann würden eben auch noch mehr Wähler kleinere Parteien wählen. Das kann man demokratietheoretisch begrüßen. Ich halte es für gefährlich, weil Regierungsbildung immer schwieriger werden, je mehr Partner daran beteiligt sind.
4: Die Sperrklausel verhindert zuverlässig unübersichtliche Verhältnisse im Parlament. Mahnendes Beispiel die Weimarer Republik. Da saßen bis zu 15 Parteien im Parlament.

0: Der große Nachteil der Sperrklausel, der Wille vieler Wähler bleibt unbeachtet und Blick auf Sachsen-Anhalt Anfang September, der Wille sehr, sehr vieler Wähler. Bodo Ramelow.
1: Wenn auch, und das möge alles bitte nicht geschehen, aber wenn auch die SPD an der 5%-Hürde in Sachsen-Anhalt scheitern würde, und bei einer Umfrage vor kurzem lag sie erst bei 5%, wenn die Grünen gar nicht reinkämen, wenn das BSW nicht mit reinkommt, die FDP weit weg von einem Wiedereinzug in den Landtag ist, dann bleibt übrig nur ein Drei-Parteien-System.
0: Aus AfD, CDU und der Linken. Und wegen der vielen unbeachteten Stimmen könnten schon 41% für die AfD ausreichen, um die absolute Mehrheit zu erringen und die Landesregierung zu stellen. Aber die Debatte jetzt findet CDU-Politiker Krings falsch. Man ändere nicht das Wahlrecht, um in einem konkreten Bundesland eine AfD-Mehrheit zu verhindern.
2: Ist ja durchaus denkbar, dass sich irgendwann mal rechts von der AfD weitere Parteien gründen. Hatten wir auch schon mal, wenn ich an die NPD oder jetzt heißt sie, glaube ich, Heimat denke. Und wenn die dann mit, keine Ahnung, 300% reinkämen und dadurch erst eine Mehrheit, die noch weiter nach rechts vielleicht tendiert, möglich wäre, wäre man, glaube ich, nachher auch nicht richtig zufrieden.
0: Politisch gibt es derzeit keine Mehrheit für eine Absenkung der 5%-Hürde, aber durchaus einen Weg. Schon 2011 strich das Bundesverfassungsgericht die Sperrklausel. Das bezog sich aber ausschließlich auf Europawahlen. Für Wahlen bei uns im Land müsste ein neuer Anlauf her.
3: Ein Beitrag von Frank Eichmann hier auf Bayern 2 um fast 17:45. Und da hören Sie ihn schon im Hintergrund. Hier ist Bob Dylan mit Hurricane.

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1: Und die Meldungen aus der Forschung hat Helmut Nordwig dabei. Hallo Helmut.
2: Hallo, servus.
1: Und los geht's mit einem besonderen archäologischen Fund.
2: Ja, der stammt von der Schwäbischen Alb. Das Gebiet ist ja UNESCO-Welterbe wegen vieler prähistorischer Kunstwerke, die dort gefunden wurden. Besonders der hohle Fels bei Schellklingen, das ist etwas westlich von Ulm, der ist voll davon. Jetzt haben Tübinger Wissenschaftler dort wieder was Einzigartiges gefunden, nämlich zwei Vogelfiguren aus Mammut-Elfenbein.
1: Mammuts sind damals also über die Alp gezogen. Und um welche Vögel geht's?
2: Ja, wahrscheinlich waren es Schneehühner, möglicherweise auch Birkhühner, Auerhühner, sowas in der Art. Wir reden über die Eiszeit vor 40.000 Jahren. Also jedenfalls waren es fasanartige Vögel. Das erkennt man am Federkleid. Das ist nämlich sehr detailreich dargestellt. Eins der Tiere ruht, hat den Kopf angezogen und die Beine unter dem Körper, also brütet möglicherweise. Mhm. Das andere hat den Hals weit vorgestreckt, die Flügel gefächert, könnte ein Imponiergehabe bei der Balz sein, so wie wir es von Auerhähnen kennen. Das Ganze bemerkenswert, eben sehr detailreich dargestellt und beide Figuren sind dabei nur gut daumennagelgroß.
1: Vogeldarstellungen vor 40.000 Jahren, das sind sehr kleine und sehr alte Kunstwerke.
2: Ja, in der Tat, mit die ältesten der Menschheit. Deshalb ist diese Fundstelle so unglaublich wichtig. Und seit mehr als 100 Jahren werden die Höhlen dort erforscht. Aus diesem Grund, jeder Quadratzentimeter wird buchstäblich gesiebt und das in mehreren Schichten. Dort ist übrigens auch die älteste bekannte Darstellung eines Menschen gefunden worden, die Venus vom Hohle Fels und eine Flöte aus einem Geierknochen. Also insgesamt zeugen diese Funde von besonderen kulturellen Fähigkeiten von diesen Menschen schon vor 40.000 Jahren, die es ihnen erleichtert haben könnten, dass sie damals in der Eiszeit weitere Gebiete in Europa erschlossen haben, sagen jedenfalls die Forscher.
1: Nicht ganz so alt, aber dafür weltberühmt ist eine nächste Geschichte. Da geht es um ein ganz bekanntes Getränk.
2: Ja, da geht es um Coca-Cola. Also viel Koffein, Kohlensäure, Zucker und Farbstoff ist ja angeblich erfunden worden von John Pemberton 1886.
1: Und ein oder sogar fast das Symbol für den American Way of Life.
2: Aber möglicherweise schon ein paar Jahrzehnte älter und gar nicht in den USA, sondern in Italien entwickelt.
1: Nein.
2: Ja, es ist nämlich in San Marco in Florenz. Ein Werbezettel eines sehr beliebten Getränks der Klosterapotheke aufgetaucht, das deutlich an Cola erinnert. Und daraufhin hat einer der Dominikanermönche das Archiv durchforstet und aus der Mitte des 19. Jahrhunderts einen Hinweis gefunden, mehrere sogar, darunter ein vergilbtes Rezept.
1: Okay, ich hoffe jetzt, du verrätst uns eines der größten Geheimnisse der Menschheit. Tja. Das Originalrezept von Cola.
2: Ja, 10 Gramm Coca-Blätter aus Bolivien, 30 Gramm Cola-Nüsse, wahrscheinlich beides damals von Missionaren, geschätzt und mitgebracht und das Ganze mit einem Liter Wein aufgegossen.
1: Cola und Wein. Das klingt nicht nach USA. Ich finde, es passt nicht.
2: Nee, passt heute nicht mehr, ist aber gar nicht ungewöhnlich. Auch in den USA war Coca-Cola nämlich ursprünglich ein Weingetränk, nannte sich Pemberton's French Wine Coca. Und dann kam die Prohibition, da musste der Alkohol raus. Stattdessen kamen Wasser und Zuckersirup rein. So ist es heute noch. In manchen Orten wird aber Wein wieder zur Cola zugefügt, zum Beispiel in Spanien das Calimocho und in Deutschland, da gibt es Cola Rot, Cola Weiß. Aber jetzt kommen wir vom Thema schon wieder ab. Also ich verrate noch, was die Forscher auf dem Werbezettel für das Getränk entziffert haben. Es ist ein Tonikum gegen Kopfschmerzen, Erschöpfung und Schwäche, die aufs Alter oder außergewöhnliche Anstrengungen zurückzuführen ist.
1: Das waren die Meldungen aus der Welt der Wirtschaft heute mit dir, Helmut Nordwig. Dankeschön.
2: Sehr gerne. Yeah, we got just five.

0: ist Ben Folds zusammen mit Y Music und Long Way to Go um kurz vor 6:30 hier auf Bayern 2. Die Schattendatenbank der Schufa. Darin finden sich sensible Daten von 68 Millionen Menschen, von nahezu jedem Erwachsenen also in diesem Land. Aber praktisch niemand weiß, was genau über sie oder ihn gespeichert ist. Vor gut 2 Wochen haben NDR und Süddeutsche Zeitung aufgedeckt, dass Deutschlands größte Wirtschaftsauskunftei bisher unbemerkt von der Öffentlichkeit historische Daten von Verbraucherinnen und Verbrauchern sammelt, bis zu 10 Jahre zurück. Seither fordern Verbraucherschützer, aber auch Politiker, dass die Schufa diese sensiblen Daten offenlegen soll. Und zahlreiche Betroffene wollen jetzt Auskunft. Aber die Schufa, die sagt weiterhin, nö.
1: Wollen Sie wissen, was die Schufa an historischen Daten über Sie speichert? Fragt man Menschen auf der Straße, dann ist das Meinungsbild ziemlich klar.
2: Also es würde mich ja definitiv interessieren, auch wie weit in die Vergangenheit zurück es diese Daten gibt.
3: Klar, also die müssen das offenlegen und sagen, warum und wieso, weshalb.
4: Wir haben in Deutschland ein Datenschutzgesetz, aber meine Daten gehören mir. Das heißt, ich habe auch ein Recht zu erfahren, was denn wo für welche Daten gespeichert und zu welchem Zweck.
1: Trotzdem ist die Schufa anscheinend noch immer davon überzeugt, dass es keinen Menschen interessiert, was es an solchen veralteten Daten über ihn noch gibt.
5: Verbraucherinnen und Verbraucher wollen vor allem wissen, wie es aktuell um ihre Bonität steht und welche Daten Einfluss auf ihren Score haben.
1: Schrieb sie zunächst. Die historischen Daten hätten aber keinen Einfluss auf die aktuelle Bewertung. Also blieben sie unter Verschluss. Jetzt, 2 Wochen nachdem die Schattendatenbank öffentlich wurde, heißt es noch immer lapidar.
5: An unserer bereits an Sie kommunizierten Position hat sich nichts geändert.
1: In dieser Schattendatenbank ist das Zahlungsverhalten nahezu aller Erwachsenen in Deutschland gespeichert. Bis zu 10 Jahre zurück. Auch manches Unangenehme. Unbezahlte Rechnungen, die beim Inkasso landeten, Pfändungen, Privatinsolvenzen. Sie habe ein Recht, das zu speichern, sagt die Schufa, aber gleichzeitig auch das Recht, nicht offenzulegen, was sie da speichere. Auch wenn viele unabhängige Datenschutzjuristen das anders sehen. Marco Blocher vom Europäischen Zentrum für digitale Rechte, NEUB, einer Nichtregierungsorganisation in Wien.
6: Eine betroffene Person, die Auskunft bei der Schufa beantragt, muss diese Daten bekommen. Keine der Ausnahmen, die im europäischen Datenschutzrecht denkbar sind, greift hier.
1: Es gäbe tatsächlich viele Menschen, die wissen wollten, was in der Schattendatenbank über sie steht. Das sagt Matthias Spielkamp von der gemeinnützigen Organisation Algorithm Watch.
7: Wir haben ein Auskunftsformular angeboten, bei dem explizit aufgefordert wird, dass die Schufa auch die Daten rausrückt, die in der Schattendatenbank sind.
1: Allein über dieses Formular hätten bislang mehr als 500 Menschen die Schufa zur Auskunft aufgefordert.
7: Das zeigt ja nun sehr eindeutig, dass sehr viele Menschen Interesse daran haben.
1: Wie viele insgesamt sich bei der Schufa deshalb gemeldet haben, dazu will man an ihrem Hauptsitz in Wiesbaden nichts sagen. Auch im Bundestag ist man übrigens der Ansicht, dass die Wirtschaftsauskunftei ihr jüngst gegebenes Transparenzversprechen genauso bei den historischen Daten einlösen sollte. Wichtig sei zwar, was eine dazu laufende Untersuchung des hessischen Landesdatenschutzbeauftragten ergebe, sagt Sebastian Steinicke, Verbraucherschutzbeauftragter der CDU-CSU-Bundestagsfraktion.
8: Aus Sicht von Verbrauchern und Verbrauchern ist aber auch besonders wichtig, dass sie wissen, was mit ihren Daten geschieht. Hier ist aus meiner Sicht die größtmögliche Transparenz seitens der Schufa herzustellen.
1: Die Schufa sei zur vollständigen Auskunft verpflichtet, so Lukas Benner von den Grünen.
9: Auskunftsrechte funktionieren gerade nur, wenn nicht der Auskunftspflichtige selber entscheidet, was er sagt und was er eben nicht sagt.
1: Die Schufa verkenne das grundsätzliche Ziel von Datenschutz.
9: Und das heißt nämlich Datensouveränität. Und das bedeutet Datenkontrolle. Und das meint, ich kann nur kontrollieren, wo ich auch weiß, dass es existiert.
1: Ähnliche Äußerungen gibt es auch aus der SPD und der Linken. Kein Zweifel, auch der politische Druck auf die Schufa nimmt zu, die Daten offenzulegen.
0: Und nachhalb, da geht's bei uns unter anderem um die Situation in der deutschen Automobilindustrie. BMW hat seine neuesten Quartalszahlen offengelegt. Davor gibt's die Schlagzeilen um 6:30 mit Karin Schumacher.
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11: Schönen guten Abend. Europäische Fußballunion eskaliert Konflikt mit der FIFA. Auf einer Dringlichkeitssitzung der UEFA am Nachmittag wurde ein Boykott aller FIFA-Turniere für den Fall beschlossen, dass der Weltfußballverband seinen Investorendeal durchdrückt. In einem Statement der UEFA heißt es, die WM sei eines der größten Vermächtnisse des Fußballs und stehe nicht zum Verkauf. FIFA-Chef Infantino plant, Anteile an den Weltmeisterschaften an private Investoren zu verkaufen, um eine Milliardensumme einzuspielen. Schwere Waldbrände wüten nun auch in Türkei und Griechenland. Auf der griechischen Insel Kreta wurden tausende Urlauber vorübergehend vor einem Brand in Sicherheit gebracht. Am Nachmittag brach dort ein zweiter Brand aus. In der Türkei lodern Regierungsangaben zufolge derzeit insgesamt 115 Feuer, vorwiegend an der Mittelmeerküste. Auch in Spanien bleibt die Lage angespannt. Ein neuer Brand an der Grenze zu Portugal vernichtete binnen 24 Stunden 11.000 Hektar Fläche. Inflation ist sprunghaft gestiegen. Die Preise für Waren und Dienstleistungen in Deutschland lagen im Juli um 2,8% über dem Vorjahresniveau. Im Juni waren es noch 2,3%. Nach Angaben des Statistischen Bundesamts sorgten höhere Ölpreise und der Wegfall des Tankrabatts für den Anstieg. In Bayern mussten Autofahrer für Benzin und Diesel mehr als 20% mehr bezahlen als im Juli 2025. Airlines melden erneut weniger Fluggäste. Das weltweite Fluggastaufkommen ist im Juni bereits den dritten Monat in Folge gesunken. Nach Angaben des Internationalen Luftfahrtverbands belasten der Konflikt im Iran und die hohen Ölpreise die Nachfrage. Für die Branche werden nun die reisestarken Sommermonate Juli und August besonders wichtig. Soweit die Nachrichten um halb.
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11: Viel Sonne, zum Abend örtlich Schauer und Gewitter, 33 bis 40 Grad. Und hier die Bayern 2 Verkehrsmeldungen. A3 Nürnberg Richtung Passau, zwischen Vilburg und Beratshausen 5 Kilometer Stau. A3 Nürnberg Richtung Passau, zwischen Metten und Hengersberg Stau an einer Baustelle. A9 München Richtung Nürnberg, zwischen Manching und Denkendorf stockender Verkehr. A93 Holledau Richtung Regensburg, zwischen Bad Abbach und Regensburg Nord stockender Verkehr. A96 Lindau Richtung München, zwischen Gräfelfing und Sendling 2 Kilometer Stau. A99 Westumfahrung München Richtung Nürnberg, zwischen

0: zwischen dem Dreieck München Südwest und dem Dreieck Feldmoching 16 Kilometer Stau und stockender Verkehr. A99 Westumfahrung München Richtung Lindau zwischen Neuherberg und dem Dreieck Allach Stau. A995 Kreuz München Süd Richtung München zwischen Taufkirchen West und Giesing 2 Kilometer Stau. Und zuletzt B471 Fürstenfeldbruck Richtung Oberschleißheim zwischen Karlsfeld und Oberschleißheim Stau. Soweit die Meldungen. Es ist 18.34 Uhr.
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2: Mit Christina Wolf am Mikrofon. Schönen Abend. Ja, und schön wäre es auch, könnte man mal was total Positives von der deutschen Automobilindustrie erzählen. Aber die Talsohle zieht und zieht sich und auch die neuesten Quartalszahlen von BMW sind kein Grund zur Beruhigung.
3: In den vergangenen Wochen habe man gesehen, wie schnell sich ihr Geschäftsumfeld verändern könne, erklärte BMW-Chef Milan Nedeljkovic gleich zu Beginn der Vorstellung der Quartalszahlen. Vor allem die Talfahrt auf dem Automarkt in China setzt den deutschen Autoherstellern zu. Da der neue Konzernchef nicht davon ausgeht, dass sich die Lage der Branche schnell wieder ändert, will er das Unternehmen unter anderem schlanker aufstellen mit weniger Mitarbeitern. Die aus Unternehmenskreisen gestern genannte Zahl eines Abbaus von bis zu 8.000 Arbeitsplätzen wollte er allerdings nicht bestätigen.
4: Hintergrund auch unserer Zurückhaltung bei den Zahlen ist, dass wir ja nicht hier über ein reines Abbauprogramm haben und nicht darüber sprechen, dass wir jetzt schon Überhänge an Personal hätten und daraus ableiten, wie viele Menschen abgebaut werden.
3: Bis es wieder richtig läuft bei BMW, wird es wohl noch etwas dauern.
2: Ja, aber wie lange wohl und mit welcher Strategie eigentlich? Oder haben die deutschen Autobauer einfach und langfristig den Anschluss verpasst? Darüber spreche ich mit Helena Wispert. Sie ist Professorin für Automobilwirtschaft an der Ostfalia Hochschule in Wolfsburg. Schönen Abend, Frau Wispert.
5: Ja, schönen guten Tag.
2: Ich fasse jetzt noch mal ein paar nicht so gute Zahlen zusammen oder zähle sie auf. Gewinneinbruch von 2,9 Milliarden Euro im letzten Halbjahr 2025 waren es noch 4 Milliarden. Der Absatz in China geht massiv zurück die letzten 3 Monate um 30% und auch das Kerngeschäft, also salopp gesagt Autos bauen und verkaufen, da ist der Umsatz von BMW um 60% gesunken. Welche dieser Zahlen ist für Sie die schlechteste für BMW?
5: Ja, die schlechteste Zahl ist auf jeden Fall der Umsatz und eben auch dazugehörige Absatz, weil da ging es ja gerade in China sehr stark nach unten. Und natürlich sind jetzt alle Autobauer in Deutschland betroffen, aber wenn wir auf BMW schauen, dann ist BMW besonders von der Situation in China betroffen. In China ist es ja so, dass im ersten Halbjahr 2026 der Markt 20% eingebrochen ist. Und BMW ist quasi mit dem Markt eingebrochen, die Absätze von BMW, auch um 20%. Und das hat jetzt eben dazu geführt, dass das Autogeschäft in China erstens nachlässt und zweitens teurer wird, Autos wirklich noch zu verkaufen. Man muss sie mit viel Nachlässen in den Markt bringen. Mhm. Und ja, das war im zweiten Quartal sehr stark.
2: Warum ist es bei BMW so stark?
5: Also man kann es auch umgekehrt sich anschauen. Es ist quasi nur ein Problem, aber dafür sehr massiv. Die anderen Automobilhersteller sind auch sehr stark von dem Erfolg auf dem chinesischen Automobilmarkt abhängig. Aber ein positiver Blick auf BMW ist, dass in Europa und in den USA die Zahlen nicht eingebrochen sind, so wie bei den anderen Autobauern, sondern dass da sogar ein Pluszeichen davor steht und dass auch ein Pluszeichen im zweiten Quartal hinter den Absätzen für Elektroautos steht. Das ist auch ein positives Zeichen im Vergleich zu den anderen deutschen Autobauern.
2: Eine positive Meldung, weil Sie es gerade ansprechen, ist eben genau, dass diese neue Elektrohoffnung von BMW, das ist der iX3, dass der sich super verkauft, zumindest eben hier bei uns und auch in Amerika. Macht es Ihnen Hoffnung, dass die deutsche Automobilindustrie sich zugegebenermaßen spät in Sachen E-Mobilität bewegt hat, aber noch eine Chance hat, dass unsere Autoindustrie irgendwie in die Erfolgsspur zurückkommt?
5: Ja, das hört man immer wieder, aber wenn man eigentlich genau mal hinschaut zum Zeitpunkt, also BMW war einer der Vorreiter, wenn es darum ging, wirklich Elektroautos sehr früh in den Markt zu bringen. Nur die Strategie wurde zwischendurch mal geändert, genauso wie bei den anderen Autobauern. Man ist eben jetzt wieder dahin gegangen und hat gesagt, okay, man baut alle Baureihen mit verschiedenen Antrieben und man baut nicht ein anders aussehendes Elektroauto. Und das scheint auch der richtige Weg zu sein. Und ja, das Patentrezept in solchen Krisen, die es ja immer mal wieder gab, aber eben nicht mit dieser Brisanz, ist ja, dass man eine Modelloffensive vorantreibt. Und das hat BMW ja jetzt getan mit der neuen Klasse. Sie hatten es angesprochen, das erste Modell, das läuft ganz gut an und da folgen jetzt die nächsten. Und BMW hat genauso wie Mercedes einen großen Vorteil. Die haben ein eigenes Softwareprogramm, also ein eigenes Betriebssystem, muss man sagen, auf die Beine gestellt für die neuen Autos. Und das gibt viele Vorteile. Da sind sie auch eher unabhängiger von der Entwicklung von anderen Unternehmen. Also da sehe ich die Chancen, dass sich BMW zumindest hier freischwimmen kann, was das ganze Thema Software angeht.
2: Auf dem chinesischen Markt werden immer weniger deutsche Autos verkauft. Sie haben es schon angesprochen. Aber auch international, wenn wir mal beides betrachten, also den chinesischen Markt und den internationalen Markt, wie können sich da deutsche Autos gegen die immer bessere chinesische Konkurrenz behaupten und auf welchem realistischen Niveau?
5: Es wird wirklich schwierig, zu alten Glanzzeiten zurückzukehren. Weil eben, klar, in China ist der Markt gerade sehr ungesund, da werden Autos unter den Kosten verkauft. Aber diese Überkapazitäten, die in China vorhanden sind, weil alle eben in diesen Markt für Elektroautos eingestiegen sind und erstmal große Produktionskapazitäten aufgebaut haben, das kommt jetzt eben auch stückchenweise hier nach Europa, weil Europa eben der zweitgrößte Markt für Elektroautos ist. Und da sehe ich die Gefahr, dass dieser aggressive Preiskampf auch nach Deutschland kommt und eben auch in die anderen europäischen Länder. Deswegen, das ist eine sehr schwierige Situation, da wirklich noch wirtschaftlich zu agieren, weil die neuen Wettbewerber haben vor Augen, Marktanteile zu generieren um jeden Preis. Positiv ist aber für die deutschen Autobauer, sie haben ja noch die Liquidität, um so eine Durchstrecke durchzumachen, weil, wenn wir ehrlich sind, es werden ja nicht alle Autobauer, die jetzt sich auf diesem Markt für Elektroautos tummeln, werden ja in 5 Jahren noch da sein. Und wenn diese Konsolidierungsphase vorbei ist, dann werden eben die mit dem längeren Atem noch da sein und das werden auch die Automobilhersteller hier, die heimischen, sein.
2: VW haben laut darüber nachgedacht, ob man nicht die Fabriken hierzulande, die nicht mehr so stark benötigt werden, weil hier nicht mehr so viel produziert wird, ob man die eigentlich nicht chinesischen Firmen zur Verfügung stellen könnte. Halten Sie solche Kooperationen für einen möglichen Erfolgsweg oder zumindest für mich als Laien denke ich mir so, kommt dann noch mehr deutsches Know-how eigentlich in chinesische Hände, als nötig ist und schneller, als es sein müsste?
5: Das Risiko sehe ich als sehr gering an, weil es geht ja da um Produktionskooperation und nicht um Entwicklungskooperation. Nur die Frage ist, man holt sich quasi noch mehr Wettbewerb für einen schrumpfenden Markt in Europa rein. Ob das so die gute Lösung ist, weil der europäische Markt, der wird sich nicht mehr auf das Vorkrisenniveau von 2019 so schnell erholen, von der Volumenzahl. Aber die Wettbewerber, die werden mehr. Und wenn jetzt eben Produktionskapazitäten hier nicht abgebaut werden, sondern ja auch weiter Autos gebaut werden, aber von anderen Herstellern, dann erhöht man ja den Wettbewerb für einen kleineren werdenden Markt. Also das Grundproblem wird dadurch nicht gelöst.
2: Also es braucht auf jeden Fall langen Atem für die Talsohle, die die deutsche Automobilindustrie jetzt schon seit einigen Jahren durchschreiten muss. Darüber habe ich gesprochen mit Helena Wispert, Professorin für Automobilwirtschaft. Ich bedanke mich für Ihre Zeit, Frau Wispert.
5: Ja, sehr gerne.

0: Das war Musik aus Norwegen von Bernhoft. Feel a change coming um 6:45. Jens Spahn, der hat in Deutschland ja eine Debatte über das Thema Leihmutterschaft ausgelöst. Viele Paare verlagern ihren Kinderwunsch ins Ausland. Ein Großteil der deutschen Paare geht neben den USA, Kanada oder Georgien nach Mexiko, um sich dort von einer fremden Frau ein Kind austragen zu lassen. Das Leihmuttergeschäft ist hochgradig kommerzialisiert, aber die Rechtslage, die ist teils schwammig. Leihmütter und Wunscheltern laufen Gefahr, Opfer von ausbeuterischen Geschäftspraktiken und unvorhersehbaren Behördenentscheidungen zu werden. Christina Fimöbus hat mit einer ehemaligen Leihmutter über ihre Erfahrungen gesprochen.
1: Ella es Eva y ella es Kalea. Y no, y ahorita ya están enormes.
2: Kare Nanjes strahlt über das ganze Gesicht, als sie auf ihrem Handy Fotos von Eva und Kalea zeigt, den Zwillingen, die sie für ein Paar aus den USA ausgetragen hat, das selbst keine Kinder kriegen konnte. 3 Jahre sind die Kinder jetzt alt. Persönlich gesehen hat Kare sie das letzte Mal mit 3 Monaten.
1: Siento bonito, me da alegría, ¿sabes?
2: Es freut mich, dass sie glücklich sind, dass es den Mädchen gut geht, sagt die Mexikanerin.
1: Que las niñas están bien.
2: Hin und wieder bekommt Kare Fotos von den Kindern, vom Strand, von Geburtstagen, an Weihnachten. Über eine Facebook-Anzeige ist die 27-Jährige darauf gekommen, sich als Leihmutter anzubieten. Agenturen und Kliniken in Mexiko nutzen Social-Media-Plattformen für die Akquise, werben mit umfassender medizinischer, rechtlicher und psychologischer Betreuung. Ein paar Klicks und Gesundheitschecks im Krankenhaus später war der Vertrag unterschrieben. Auch die Wunscheltern standen schon in den Startlöchern. Heute übt Kare Kritik an der Agentur. Die Agentur hat gesagt, dass ich die Eltern vorher kennenlernen würde. Tatsächlich habe ich sie bis zur 8. Woche nie gesehen. Da konnte man den Herzschlag des Kindes beim Ultraschall hören. Der Arzt hat dann kurz per Videocall bei der Mutter angerufen und ihr gesagt, dass es 2 Kinder sind und nicht nur 1. Umgerechnet etwa 20.000 Euro hat Kare für die Zwillinge erhalten. Das Geld investiert sie in Therapien für ihren kranken eigenen Sohn. Leihmutterschaft als globales Geschäft. In vielen europäischen Ländern ist es verboten, für Fremde zu kommerziellen Zwecken Kinder auszutragen. Das verlagert den Kinderwunsch vieler Paare ins Ausland.
3: Franzeses, Chinos, Estadounidenses, Canadienses.
2: Vivian Günther zählt stolz auf, aus welchen Ländern sie Kundinnen und Kunden hat. Ihre Agentur Baby Jest in Mexiko-Stadt vermittelt Leihmütter, auch an Deutsche, etwa 15 pro Jahr. Dafür zahlen sie, zum Beispiel bei einer In-vitro-Befruchtung, umgerechnet 50.000 Euro. Dass Babys als Ware behandelt würden, weist die Rechtsanwältin zurück. Leihmütter würden nicht willkürlich ausgesucht. Ich glaube, dass ein Verfahren ethisch durchgeführt werden kann. Die Leihmutter darf zum Beispiel nicht alleine von einer Leihmutterschaft leben und sie muss bestimmte psychologische und soziale Kriterien erfüllen. Wenn das garantiert ist, dann finde ich nicht, dass wir hier von einer Kommerzialisierung reden. Auch wenn die Schwangerschaft und die Leihmuttervermittlung ethisch korrekt ablaufen, ein Problem bleibt in Mexiko die unsichere Rechtslage. Das sagt auch Veronica Esparza, Anwältin bei der mexikanischen Frauenrechtsorganisation JIRE.
4: Tenemos una realidad muy fragmentada.
2: Wir haben eine sehr fragmentierte Rechtslage, in der jeder Bundesstaat eigenständig befugt ist, zivil- und familienrechtliche Fragen zu regeln. In manchen Bundesstaaten wurde Leihmutterschaft geregelt, während in anderen es ausdrücklich verboten ist. Das führt natürlich zu einer großen Unsicherheit. Das Ergebnis? Bei der legalen Anerkennung der Elternschaft sind Leihmütter und Wunscheltern in Mexiko von der Gunst einzelner Richter abhängig. Auch Leihmutter Kare Nanjes musste eine Behörden-Odyssee über sich ergehen lassen. Der Richter erkannte die DNA-Proben wochenlang nicht an. Trotzdem ist sie weiter Befürworterin von Leihmutterschaften. Die Lösung ist nicht, es zu verbieten, sondern es zu regulieren und so zu gestalten, dass jede, die es machen möchte, auf eine sichere Art und Weise machen kann. Ich glaube, wenn Regierungen etwas verbieten, wandert alles auf den Schwarzmarkt, ins Verborgene.
0: Über das Geschäft mit der Leihmutterschaft in Mexiko, das war ein Beitrag von Christina Möbus. Mögen Gianni Infantino und Donald Trump ziemlich gute Freunde sein, im eigenen Verband hat sich der FIFA-Boss jetzt schon des Öfteren ziemlich unbeliebt gemacht. Auch sein neuester Plan zum Teilverkauf von WM-Anteilen an Investoren, der stößt auf erhebliche Kritik. Und nicht nur das. Der Europäische Fußball-Dachverband UEFA droht jetzt mit einer drastischen Gegenmaßnahme, sollte Infantino seine Pläne tatsächlich durchsetzen. So beschlossen heute bei einer Dringlichkeitssitzung. Katrin Hondl verrät uns das Ergebnis.
2: Die europäischen Fußballverbände gehen auf Konfrontationskurs und drohen der FIFA mit Boykott. Sollte der Weltverband seinen Plan durchziehen, Eigentumsrechte an der WM und anderen Wettbewerben an private Investoren zu verkaufen, sind die Europäer nicht mehr dabei. Keine UEFA-Nationalmannschaft werde an einem FIFA-Wettbewerb teilnehmen, solange diese Pläne existieren, teilt die UEFA nach einer Dringlichkeitssitzung ihrer 55 Mitgliedsverbände mit. Es sei denn, so wörtlich, das Projekt wird vollständig verworfen und es werden verbindliche Zusicherungen gegeben, dass die FIFA ihre Führungsstrukturen oder Wettbewerbe niemals wieder für private Eigentümer öffnen wird. Die Front der Europäer gegen die Pläne von FIFA-Präsident Gianni Infantino sei geschlossen. Einstimmige und unmissverständliche Ablehnung, Zitat, die Weltmeisterschaft steht nicht zum Verkauf. Die UEFA kritisiert auch das Vorgehen Infantinos scharf. Es sei unverantwortlich und unvertretbar, dass der Investorenplan heimlich konzipiert wurde. Das sei nicht nur tiefgreifendes Führungsversagen. Die FIFA habe damit als Hüterin des Weltfußballs abgedankt. Und weiter: Manche Dinge sind einfach zu wichtig, um sie zu verkaufen.

0: Das war Barry und Bell kommt zu und das war die Welt am Abend mit Christina Wolf am Mikrofon. Haben Sie einen schönen Abend, kommen Sie gut durch die Hitze.
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2: Mein Freund heißt Simon. Simon Säbelzahn. Er ist groß, viel größer als du, so groß wie ein Turm. Seine Beine sind dick wie Baumstämme und seine Zähne lang wie Säbelklingen. Du glaubst mir nicht? Oder fürchtest du dich vor den Säbelzähnen? Nicht nötig, er ist nett, sehr nett sogar. Mir hat er schon in allen Lebenslagen geholfen und meinen Eltern und Freunden auch. Quatsch, meinst du? Simon sagt so etwas nie und meine Ideen findet er gut. Einmal habe ich gesagt, lass uns ein Grillfest feiern. Grill, wiederholte Simon und schleckte sich mit der Zunge über die Lippen. Beim knarzigen Knüppelknall grillen ist eines meiner Lieblingshobbys. Wir bauten den Grill auf und die Bierbänke und luden viele Freunde ein. Meine Mutter besorgte Würstchen für uns und ein Spanferkel für Simon. Mein Vater zündete das Feuer an. Am Abend brutzelten die Würste und über dem Feuer daneben drehte sich das Spanferkel. Simon stand vor unserem Garten auf der Straße, blähte die Nasenlöcher und sog die Luft ein. »Wie das duftet, Ratzenpatzen, gut!« Ich wollte mich mit ihm freuen, da hörte ich die Stimme unserer meckernden Nachbarin. »So ein Qualm! Das ist ja unerhört! Machen Sie sofort den Grill aus!« Ich hatte schon Angst, dass das Fest vorbei war, bevor es angefangen hatte. Aber Simon sagte, kein Problem, und fächelte den Rauch mit seiner großen Hand einfach zur anderen Seite. Jetzt kamen die Gäste. Sie brachten Kartoffel- und Nudelsalat, und einer hatte auch Schokopudding als Nachtisch dabei. Eine Schüssel für uns und eine für Simon. Doch gerade als sie die Köstlichkeiten auf den Biertisch stellen wollten, begann es zu regnen.
3: »Prasseltropf und Prasselklatsch! Regen können wir jetzt nicht gebrauchen«, murmelte Simon.
2: Er reckte sich in die Höhe, streckte seine Hand weit aus und drückte die Regenwolke einfach zur Seite. Jetzt konnten wir in aller Gemütlichkeit sitzen und trinken und essen. Simon aß erst das Spanferkel, dann den Pudding. Dann strich er sich mit der Hand über den Bauch und machte... Ach, warum, das war gut. Die Sonne ging unter und es wurde dunkel. So dunkel, dass wir einander nicht mehr sehen konnten. Manche Gäste wollten schon wieder gehen, so ungemütlich fanden sie es in unserem Garten. Da hörten wir das Rascheln von Simons Hose und das Knacksen irgendeines Gelenks und dann hörten wir von weit oben seine Stimme.
3: Warum, Pater, wartet gut.
2: Ich fühlte einen Schatten weit nach rechts wandern. Es war, als beuge sich Simon bis hinter den Horizont. Dort zog er einen gelb leuchtenden Lampion hervor und hängte ihn an den Himmel. Er warf ein sanftes Licht auf unseren Garten und wir saßen noch bis tief in die Nacht und lachten und feierten. »Alles gelogen, meinst du? Dann schau doch mal an den Himmel. Da hängt die Laterne noch. Simon hat sie dagelassen, damit wir auch in den anderen Sommernächten draußen sitzen können.« »Das ist der Mond, meinst du?« »Der Mond? Es sieht doch aus wie eine Sichel und nicht wie ein runder Lampion. Du kannst es mir ruhig glauben. Und wenn nicht, frag Simon selbst. Er kommt bald wieder.« Das hat er mir versprochen. Mein Freund, der Riese Simon Säbelzahn.

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1: Und gleich nach den Nachrichten der Zündfunk mit Ralf Summer und Franziska Timmer und mit der Band Kalemi. Das sind vier Musikerinnen, die sich bei einem Austausch kennengelernt haben und dann einfach nicht mehr aufgehört haben, miteinander Musik zu machen. Wie sie klingen, das hört ihr gleich im Zündfunk. Außerdem haben wir mit ihnen gesprochen und am Samstag könnt ihr sie beim Free Festival in München im Import-Export hören. Gleich der Zündfunk, wir freuen uns auf euch.
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3: Um 19 Uhr mit Karin Schumacher. Die zweite Hitzewelle dieses Sommers hat Deutschland fest im Griff. Die Hitze hat schwerwiegende Folgen, zum Beispiel für die Wirtschaft. Mehr davon von Ivo Maruschik.
4: In vielen Flüssen steht das Wasser extrem niedrig, sodass Frachtschiffe längst nicht so stark wie üblich beladen werden können. Deswegen werden schon Forderungen an die Bundesregierung laut, die Wasserstraßen widerstandsfähiger gegen den Klimawandel zu machen. Das Niedrigwasser bekommt man auch in Niederbayern zu spüren. Die Donaufähre zwischen Maria Posching und Stephans Posching musste den Betrieb vorerst einstellen. Die Opposition verlangt, insgesamt mehr Geld für Hitzeschutz auszugeben, vor allem in Seniorenheimen und Krankenhäusern. Denn, so rechnet es das Robert-Koch-Institut hoch, in diesem Jahr sind bisher 10.000 Menschen durch die Hitze gestorben, allein in Bayern ungefähr 1.000. Vor allem ältere Menschen.
3: Um Bayern bei Katastrophen besser zu schützen, gibt es seit April das Landesamt für Bevölkerungsschutz. Dessen Arbeitsweise ist heute vorgestellt worden. Aus München berichtet Peter Queton.
5: Am Beispiel einer fiktiven Hochwasserlage mit Katastrophenalarm in 10 Landkreisen wurde die landkreis- und länderübergreifende Koordination der Einsätze vorgeführt. Im neuen Landesamt für Bevölkerungsschutz sollen die Einsätze von Feuerwehr, Rettungsdienst und Bevölkerungsschutz im Innenministerium koordiniert werden. Die Grünen im Landtag werfen dem Innenminister vor, lediglich Abteilungen im Ministerium umzubenennen.
3: Im Weltfußball droht eine nie dagewesene Zerreißprobe. Die Fronten zwischen dem Europäischen Fußballdachverband UEFA und dem Weltfußballverband FIFA sind verhärtet. Der Grund: die Pläne von FIFA-Chef Infantino, WM-Anteile an Investoren zu verkaufen. In einer Dringlichkeitssitzung haben alle 55 UEFA-Mitglieder das einstimmig abgelehnt und mit Boykott gedroht. In einer Erklärung heißt es, die WM dürfe niemals für Investoren geöffnet werden. Selbst wenn Infantino seine Pläne durchdrücke, werde man das nicht mittragen. Laut übereinstimmenden Berichten hatte die FIFA eine Frist für die Zustimmung der Pläne gesetzt. Stichtag soll der 19. September sein. Das Leben in Deutschland ist zuletzt wieder deutlich teurer geworden. Im Juli waren die Verbraucherpreise im Schnitt um 2,8% höher als ein Jahr davor. Das teilte das Statistische Bundesamt mit. Im Juni hatte die Inflationsrate noch bei 2,3% gelegen. Ende Juni war der Tankrabatt ausgelaufen. Im Juli stiegen die Spritpreise also wieder sprunghaft an. Das Wetter in Bayern, sonnig und heiß, vor allem in Franken örtlich Schauer oder Gewitter möglich, gebietsweise sehr windig. In der Nacht dann meist trocken bei 21 bis 14 Grad, morgen und am Wochenende teils sonnig, teils wolkig, sowie vereinzelt Schauer und Gewitter, Höchstwerte morgen zwischen 32 und 38 Grad, Samstag und Sonntag nicht mehr ganz so heiß. Damit ist es 19.03 Uhr. Und hier noch die Verkehrsmeldungen. A3 Nürnberg Richtung Passau, zwischen Vilburg und Beratshausen 5 Kilometer Stau. A9 München Richtung Nürnberg, zwischen Manching und Denkendorf stockender Verkehr. A99 Westumfahrung München Richtung Nürnberg, zwischen Freiham Mitte und dem Dreieckfeld Moching 15 Kilometer stockender Verkehr. B23 Lermoos Richtung Garmisch-Partenkirchen, zwischen Griesen und Garmisch-Partenkirchen Stau. Und B318 Holzkirchen-Rottach-Egern, zwischen Oberwarngau und dem Abzweig nach Tannried, eine Sperre nach einem Unfall mit mehreren Fahrzeugen. Es gibt dort eine Umleitung. Soweit die Verkehrsmeldungen.

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1: Hallo und einen schönen guten Abend zum letzten Zündfunk vor den Sommerferien. Morgen gibt es Zeugnisse in Bayern. Wir hoffen, dass ihr dem Zündfunk nur sehr Guts gebt. Heute stets bemüht für euch sind Franziska Timmer und
2: Ralf Summer und dazu Julian Casablancas.
3: Living in New York definitely gives a certain vibe, you know. Just, you know, walking around, being in that environment, definitely. America is a very weird place, because all the middle part of America, I can't relate so well.
1: Er kann sich nicht so recht mit dem Amerika des mittleren Westens anfreunden. Julian Casablancas, der Sänger, ist eingefleischter New Yorker.
2: Und der Frontman einer Band, die Jubiläum feiert. Heute, vor 25 Jahren, kam ihr erstes Album raus. Im Hintergrund läuft schon los. Es wurde ein Klassiker des Indie-Rock. Die erste Strokes von 2001. Wir hören den Hit raus mit einem ganz besonderen Ende dann.

Last Night von den Strokes und am Ende haben sich da Phoenix und ihr Listomania-Song dazu gemischt zu so einem kurzen Anflug von Mashup. Ja, das Strokes-Original wird heute ein Vierteljahrhundert alt. Is This It heißt das Debütalbum. Es kam raus am 30. Juli 2001 und ich weiß noch, wie Kollege Noah Noack damals in die Redaktion bei uns reinschneite mit der Strokes-Vinyl-Single, die gerade aus London mitgebracht hat. Da war er bei

0: Rough Trade Label, ganz klasse Leute, und die haben dann gesagt, nimm's mit vor German Radio.
1: Noch heiß.
0: Sozusagen aus der Presse, ganz frisch. Und ich habe mich danach noch ein paar Tage später mehr gefreut, als dann ein Freund eine handsignierte CD von der ersten Strokes mitgebracht hat. Er hat sie zufällig in Australien bei seiner Signierstunde in dem Plattenladen in Sydney gesehen und für mich unterschreiben lassen. Eigentlich so schön, so gut, dieses alte Stück wieder zu hören. Und Franz und ich haben beide festgestellt, letzte Woche kam ja nun die neue Strokes-Platte raus.
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0: Zeugnisse bekommen. Es ist wirklich mit Abstand die schlechteste Strokes-Platte. Man fragt sich, warum singen die jetzt auch noch mit dem Autotune-Effekt? Der steht ihnen leider überhaupt nicht. Vorrücken gefährdet.
1: Ja, hört vielleicht mal selbst rein. Wir spielen es jetzt nicht. Wir haben lieber einen alten, guten, sehr gut Song rausgekramt. Autotune ist sicher nicht das Markenzeichen von Kalemi, sondern eher ihr vielschichtiger Sound, den man anhört, dass da vier Musikerinnen zusammenkommen mit ganz unterschiedlichen Backgrounds. Kalemi kommen aus der Schweiz, den palästinensischen Gebieten und der Dominikanischen Republik. Am Samstag spielen sie auf dem Münchner Free Festival und heute Nachmittag konnten wir schon mit ihnen sprechen. Außerdem wollen wir wissen, wie soziale Ungleichheit, Queerfeindlichkeit und autoritäre Entwicklungen zusammenhängen. Das klingt total theoretisch, wird aber ziemlich praktisch, wenn man den französischen Autoren Didier Eribon und Édouard Louis lauscht, was wir tun werden in dieser Stunde Zündfunk. Und wir erinnern an den irischen Sänger und Oscar-Preisträger Glenn Hensard, der gestern bei einem Unfall ums Leben gekommen ist.
0: Wir hören heute auch wieder Bands. Wir haben es schon eben gehört, das Free Festival in München legt los am Wochenende. Und zwar werden die am Wochenende gleich auftreten, die Musiken, die wir hören beim Import-Export-Festival drin und draußen. Sie hier tritt am ersten Abend als Hauptact auf. Hier ist Maha.

0: I'm the first out of five. 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Eine musikalische Selbstermächtigung von Ma Ha. Eine ja, sudanesisch-niederländische Musikerin und Künstlerin, die auch ein Magazin herausgibt. Es gibt aber erst zwei Stücke von ihr zu hören. Und für mich ist Ma Ha echter Afro-Punk. Zurzeit wird ja sehr viel in den Medien über Afro-Punk geredet und auch vieles Afro-Punk bezeichnet, was ich oft dann gar nicht so punky oder noisy finde. Aber bei ihr finde ich, da passt das Genre. Und mir geht es da wie Kata Walport vom Import-Export. Ich freue mich am allermeisten beim Free Festival auf Ma Ha. Morgen spielt sie am ersten Abend vom Free Festival München Import-Export 23 Uhr.
1: Und am Samstag könnt ihr euch auch auf dem Free Festival freuen auf Kalemi. Vier Musikerinnen verbergen sich hinter diesem Namen und noch viel mehr Heimatländer, denn Kalemi kommen aus der Schweiz, den palästinensischen Gebieten und der

0: der Dominikanischen Republik. Kennengelernt haben sie sich bei einem Austauschprogramm für MusikerInnen, spielten erst zusammen in Ramallah im Westjordanland und dann in Basel in der Schweiz. Und dann war der Austausch eigentlich zu Ende und sie haben aber schnell gemerkt, nee, das ist noch nicht vorbei zwischen uns. Unsere Geschichte fängt jetzt erst an. Sie haben also weiter zusammen musiziert. Es folgte die erste Tour und dann die erste gemeinsame EP. Der Begriff Kalemi ist arabisch und heißt Sprich mit. Eine Einladung der Zündfunkreporterin Julia Fritsche, gern gefolgt ist. Sie hat heute Nachmittag mit den Musikerinnen von Kalemi gesprochen und wollte als allererstes wissen, an wen das Sprich mit denn sonst noch gerichtet ist.
1: Uns ist wichtig, dass wir in eine Konversation gehen, dass wir miteinander reden und Brücken schlagen und nicht uns voneinander entfernen und nicht miteinander reden. Also es wäre nicht eine Aufforderung.
2: Anstatt die Gräben zu vertiefen?
1: Genau.
2: Ja, verstehe. Ihr seid alle eigentlich Solokünstlerinnen. Jenny, du rappst als La Nefera. Russia, du kommst aus dem Rock. Jasmin, du machst eher melodischen Pop. Maissa macht eher arabischen Indie, würde ich sagen. Habt ihr als Kalemi trotzdem einen gemeinsamen musikalischen Nenner? Das muss ein Kalemi-Song haben, zum Beispiel eine bestimmte Stimmung oder sowas.
3: For me, I find that the magic of Kalemi.
4: Die Magie von Kalemi ist für mich die Verschmelzung, dass wir zusammenkommen. Wir sind alle für uns sehr stark und wenn wir zusammenspielen, entsteht etwas jenseits von uns und meinen eigenen Limitierungen. Das Wichtigste ist für mich, dass wir es alle fühlen und jeder etwas beiträgt.
3: All feeling it and we are all bringing something into it.
2: Mhm. Ihr rappt und singt auf Spanisch, auf Arabisch, auf Englisch. Verwendet ihr für bestimmte Stimmungen bestimmte Sprachen, weil sie eh einen anderen Charakter haben?
3: I feel for me this question is very very interesting.
4: Für mich ist das eine sehr wichtige Frage, weil ich mit drei Sprachen aufgewachsen bin. Arabisch als Muttersprache, Hebräisch als Zweitsprache, als Palästinenserin, die innerhalb der Grenzen Israels aufgewachsen ist, und Englisch. Und Deutsch spreche ich mittlerweile auch. Und wenn ich zum Beispiel ein internationales Publikum ansprechen will, spreche ich Englisch. Aber wenn ich etwas ausdrücken will, das sich mehr an meine Community richtet, dann wähle ich Arabisch. Wenn eine bestimmte Sprache geeigneter ist, eine Botschaft zu vermitteln, dann nehme ich die.
3: I think that if one language can be more productive to get a message across, then I would use it.
5: Mir geht's ähnlich. Ich habe halt sehr viel Musik auf Spanisch gehört und für mich ist Musik Spanisch. Deshalb kommt es halt so. Aber ich schreibe zum Beispiel viele Texte sonst auf Deutsch. Mhm. Aber in Bezug auf Kalemi, ich denke, dass wir nicht so konzeptionell daran gehen an einem Song und sagen, okay, bei diesem Part ist jetzt Spanisch gefragt, sondern es ist eher so, die meisten Songs sind ja in einer Jam-Session entstanden quasi. Es ist so wie, man geht in diesen Prozess rein und dann gibt man rein, was sich ergibt so, oder was aus dir rauskommt.
2: In eurem Song Viajeras singt ihr, wir sind Reisende zwischen Schweiz und Palästina.

0: Was macht euch zu Reisenden?
1: I think our identities are a construct of either of movement.
2: Ich denke, unsere Identitäten sind Ergebnis von Migration. Entweder wir oder jemand vor uns ist umgezogen wegen Vertreibung oder Einwanderung. Und ich weiß nicht, was die anderen Girls darüber denken, aber Viajeras hat auch was Spirituelles für mich. Wir sind Reisende in dieser Welt. Wir teilen und verbreiten unsere Sicht und Erfahrung. Ich bin mit 21 migriert und teile das in meiner Musik. Und das hat einen Aspekt von Viajeras.
0: Was sagt ihr beiden anderen?
3: Das findet bei mir sehr viel Anklang, diese Spiritualität. Es ist wirklich so, für mich ist eine Viajera fast wie ein Wesen, das wir irgendwie teilen oder irgendwie, dass wir alle in uns drin spüren oder einen Anteil.
4: Und ich denke auch, wir kommen aus so viele verschiedene Genres und Ecken. Das ist für mich auch eine einzigartige, schöne Reise. Und jetzt mittlerweile schon über 8 Jahre mit allem, was auf der Welt passiert.
0: Ja, ihr tretet Samstag hier in München gemeinsam auf. Ich werde auch kommen. Ihr lebt aber in Basel und in Berlin. Wie probt ihr denn, wenn wir euch Samstag hier hören? Wann habt ihr dann das letzte Mal zusammen geprobt?
3: Also morgen Abend auf der Bühne proben wir. Also das funktioniert wirklich.

0: also ich musste diese Woche wirklich lachen, weil ich war bei mir im Studio am Proben und habe Aufnahmen gehört von unserer Plattentaufe in Basel und dazu spiele ich dann halt und dann checke ich alles durch und dann stelle ich mir halt vor, okay, Rasha macht jetzt das, Jenny macht jetzt das und also wir kommen halt wirklich sehr gut vorbereitet jetzt an diese Shows. Normalerweise treffen wir uns vorher und proben eine Woche oder ein paar Tage, aber jetzt unsere letzte Tour war erst im April, das heißt, es ist noch relativ frisch und das müssen wir jetzt ein bisschen auffrischen und dann spielen wir morgen Abend quasi das erste Mal zusammen und dann in München wird das sicher ganz gut gehen.
1: Okay, also wir sind dann nicht bei der Generalprobe dabei, sondern wir kriegen dann das echte Konzert. Auch sehr schön. Vielen Dank für das Gespräch.
0: Sehr gerne. Danke fürs Interview.
2: Yeah, thank you so much.
3: Ciao. Bye.
1: Julia Fritsche hier im Gespräch mit den Musikerinnen von Kalemi. Am Samstag spielen die vier auf dem Free Festival im Münchner Import-Export. Um 19 Uhr ist Einlass und um 20.30 Uhr geht's dann los. Präsentiert wird das Free vom Zündfunk.
4: Und so klingen sie. Hier sind Kalemi mit Fuego und das Stück klingt auch danach nach Feuer.

0: Calamy und Fuego mit diesem viel zu kurzen Bassknaller mit dem schönen Chorgesang endet die erste EP dieser dominikanisch-palästinensischen Band aus der Schweiz. Und genau darum geht es dann auch im Text. Wir verbinden Rhythmen aus der Wüste, der Karibik und den Alpen, haben die vier hier gesungen. Und weiter im Text: ein Meer der Liebe, das an jeder Ecke strahlt. Wird sicher auch laufen morgen das Lied, wenn Sie das Free Festival eröffnen. Wie gesagt, 20.30 Uhr München, Import-Export.
1: Am Samstag spielen Sie, nicht wahr?
0: Ah!
1: Wir haben Donnerstag, Herr Sommer.
0: Ja, ich bin immer auf Freitag.
1: Ja, gell, du willst immer das Wochenende schon früher haben. Wir gehen noch mal zum Dienstag. Da waren nämlich Katha und Olli, die beiden Köpfe hinter dem Free Festival bei uns im Zündfunk. Und Olli hat uns da erzählt, dass das Free Festival tatsächlich an zwei Orten Musik zeigen wird.
2: Es ist wunderschön. Wir haben ja noch das Glück, diesen großen Innenhof vom Import-Export zu haben, wo immer, also pro Abend, Freitag, Samstag, findet ein Konzert draußen und eins drinnen statt. Und sehr schön in der Abendsonne dann das erste Konzert draußen zu erleben und später im Dunkeln reinzugehen.
1: Und der Wetterbericht schaut gut aus. Free, der Untertitel vom Festival ist This is not a World Music Festival, läuft von morgen bis zum 22. August und der Zündfunk präsentiert das Ganze.
0: Postmigrantische Sounds, die gibt es auch bei ihm hier. Glanz Null heißt das neu, das zweite Album von Ada Yolci aus Berlin. Wir heben es diese Woche besonders heraus, dieses Album. Und mit diesem Stück beginnt die neue Platte von Apsilon, so heißt er, als Musiker.
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0: Damit beginnt unser neues Album der Woche. Glanz Null heißt es von Upsilon und das war sein Weg hier raus. Das ist eine Platte über die Ernüchterung, dass vieles im Leben im Laufe der Zeit den Glanz verliert und vieles gar nicht mehr so leuchtet wie zu der Zeit, als man es entdeckt hat und man als Kind zum Beispiel oft glänzende Augen hatte. Das hat er in Interviews erzählt. Im November spielt Upsilon in München, in der Muffathalle, in Nürnberg im Z-Bau und auch in Wiesbaden im Schlachthofen. Ich glaube, da muss man ganz fix mit den Ticks, mit den Tickets sein.
1: Fix mit den Ticks. Ihr seid beim Zündfunk auf Bayern 2, gleich ist es 7:30. Jetzt mit drei Begriffen, die erstmal so nebeneinander stehen. Queerness, Klassenzugehörigkeit und der neue Faschismus. Aber diese drei Begriffe, die stehen nicht einfach so nebeneinander, nee, die bedingen sich gegenseitig. Und wie? Das wurde bei einer Diskussion in Berlin am letzten Donnerstag im Haus der Kulturen besprochen. Auf der Bühne saßen unter anderem die Autoren Didier Eribon und Edouard Louis aus Frankreich. Wohlgemerkt saßen sie da noch vor dem terroristischen Anschlag am Wochenende darauf. Zündfunk-Reporterin Mariam Daher konnte am Rande der Veranstaltung mit den beiden sprechen über ihre autobiografischen Werke und darüber, wie soziale Ungleichheit und die Zugehörigkeit zur queeren Community zusammenhängen.
2: Meine Geschichte, eine Geschichte, die der von Didier Eribon ähnelt, ist eine Geschichte der Scham im Plural. Verschiedene Schamgefühle, die miteinander verflochten und untrennbar miteinander verbunden sind. Sie begann schon in meiner Kindheit. Meine Familie schämte sich für mich, lange bevor ich lernte, mich selbst zu schämen. Sie sahen in mir ein Kind, das als weiblich oder unnormal galt, mit einer zu hohen, femininen Stimme, zu ausdrucksstarken Gesten, ohne Interesse am Fußball. Ein Kind, das den traditionellen Vorstellungen von Männlichkeit nicht entsprach. Meine Familie schämte sich für mich, bevor ich mich für meine Herkunft schämen konnte.
3: Avant que je ressente la honte de mon milieu.
4: Das ist Edouard Louis. Sein preisgekröntes Debüt, Das Ende von Eddie, machte ihn bereits mit Anfang 20 international bekannt. Es erzählt von seiner Kindheit.

0: Kindheit in einem strukturschwachen Dorf Nordfrankreichs, geprägt von Gewalt, Ausgrenzung und Homophobie. Seine späteren Werke, etwa Im Herzen der Gewalt, Wer hat meinen Vater umgebracht oder Die Freiheit einer Frau, im Mittelpunkt des autobiografischen Erzählens ein Familienmitglied Edouard Louis und ein Blick in die Vergangenheit und die damalige politische Gegenwart. Edouard Louis zeigt, wie politische Entscheidungen und soziale Verhältnisse das Leben einzelner Menschen unmittelbar beeinflussen. Und er bezeichnet den Autor Didier Eribon als einen seiner stärksten Einflüsse.
1: Die Scham des Herkunftsmilieus hat mittlerweile die Scham der eigenen Sexualität ersetzt.
0: Didier Eribon, geboren 1953 in Reims, wurde zunächst als Soziologe und Philosoph bekannt. Internationale Aufmerksamkeit erhielt er mit seinem autobiografischen Essay »Rückkehr nach Reims«. Nach dem Tod seines Vaters kehrt Eribon in seine Heimatstadt zurück und setzt sich mit seiner Familie auseinander. Einer Familie, von der er sich damals als junger homosexueller Mann entfernt hatte. Das Buch dieser Rückkehr beschreibt persönliche Erinnerungen mit einer Analyse gesellschaftlicher Entwicklungen. Eribon zeigt auf, wie soziale Herkunft Lebenswege prägt und warum sich Teile der französischen Arbeiterinnenklasse politisch veränderten. Die mittlerweile sehr engen Freunde, die sich selbst als Wahlverwandte beschreiben, Didier Eribon und Edouard Louis, verbindet mehr als ihre Herkunft aus der französischen Arbeiterinnenklasse. Beide schreiben über Erfahrungen, die lange selten Gegenstand der Literatur waren. Soziale Ungleichheit, Scham, Homophobie und den Versuch, sich von der eigenen Herkunft zu lösen. So beschreibt es Edouard Louis im Gespräch.
2: Dass ich nicht der traditionellen Vorstellung von Männlichkeit entsprach, bedeutete mehr als nur die Erwartungen meines Vaters zu enttäuschen. Er hatte das Gefühl, ich würde ihm etwas nehmen, als würde meine fehlende Männlichkeit seine eigene in Frage stellen. Mein Anderssein wurde für ihn zu einer Bedrohung seiner Männlichkeit. Wie Didier entfernte auch ich mich schließlich von meinem sozialen Umfeld. Dort war kein Platz für mich. Ich war der Erste in meiner Familie, der in die Großstadt zog, nach Paris ging, studierte, Bücher las, ins Theater und in die Oper ging und sich mit Philosophie beschäftigte. Doch mit dieser Flucht begann ein neuer Konflikt. Je weiter ich mich von meiner Herkunft entfernte, desto stärker schämte ich mich für meine Kindheit.
0: In der Forschung werden Eribons und Louis' Werke häufig als Beispiele für eine Verbindung von Klassenanalyse und Queer Theory gelesen. Ausgangspunkt ist die Annahme, dass soziale Herkunft und sexuelle Identität keine getrennten Kategorien sind, sondern sich gegenseitig formen. Forschende sprechen hier von einer intersektionalen Perspektive. Ungleichheiten entstehen nicht allein durch Klasse oder Queerness, sondern durch ihr Zusammenwirken. Eribon beschreibt dies als Erfahrung einer doppelten Scham. Der Scham über die eigene Klassenherkunft und der Scham über die eigene Homosexualität.
1: Selbst wenn man, so wie ich und vermutlich viele andere, die Scham irgendwann hinter sich lässt, bleiben die Härte und die Gewalt der Beleidigungen bestehen. Sie schreiben sich ins Gedächtnis ein und lassen sich nicht vergessen.
0: Die Bücher von Didier Eribon und Edouard Louis bewegen sich zwischen Literatur, Soziologie und politischem Essay. Gerade diese Verbindung hat die beiden zu zwei der wichtigsten Stimmen gemacht, wenn heute über Klasse, Herkunft und soziale Gerechtigkeit gesprochen wird. Die Erzählungen in ihren autobiografischen Büchern sind auch ihre Aufstiegsgeschichten. Zwei von wenigen mit viel Glück. Die Geschichten vieler anderer bleiben unerzählt.
3: Zündfunk. Mariam Daher hat mit den beiden Autoren Edouard Louis und Didier Eribon gesprochen in Berlin. Zwei Tage vor dem terroristischen Anschlag auf den CSD. Edouard schrieb jetzt auf Instagram nach dem Anschlag, die Ereignisse seien für ihn eine schmerzhafte Erinnerung daran, dass unsere Leben immer unter Bedrohung stehen und zugleich ein Appell, den Einsatz für die Rechte von queeren Menschen nicht aufzugeben.
4: Mit einem ungewöhnlichen Video und einem ebensolchen Song überraschen jetzt die Queens of the Stone Age ihre weltweiten Fans. Ja, durch den queeren Look, kann man fast schon sagen, sehen die Queens endlich mal aus wie welche, also wie Queens

0: Überraschung, das sind tatsächlich die sonst hart rockenden Queens of the Stone Age mit Gastsängerin Nikki Lane. Der neue Song heißt Easy Street. Und im Clip zum Song, da wird er auf der Straße von einer kunterbunten Truppe verfolgt, der Sänger Josh Omi. Und am Ende liegen sich dann alle bei einem Fest in der Garage von Sänger Josh Omi in den Armen und in den Kostümen. Also klingt ganz anders als der sonst recht maskuline Stoner-Rock der Amerikaner. Nächste Woche beginnt die neue Tour, eine Welttour. USA, Japan, Australien, Neuseeland sind dabei. Aber ich kann mir jetzt kaum vorstellen, dass sie dauerhaft so in Richtung Singer-Songwriter-Tum abbiegen.
1: Ihr hört den Zündfunk um 19.38 Uhr. Gestern gab es eine traurige Nachricht. Der irische Singer-Songwriter Glenn Hansard ist tot. Bei einem Motorradunfall in Dublin ist er gestorben. Ich muss ehrlich sagen, das hat mich ordentlich gebeutelt gestern, weil ich schon auf mehreren Konzerten von ihm war und nicht nur von seiner Musik, sondern auch von ihm als Person so beeindruckt war. Ein wahnsinnig sympathischer Mensch, so kam er zumindest immer rüber auf der Bühne. Ja, und deswegen war es mir ganz wichtig, heute in der Sendung nochmal an Glenn Hansard zu erinnern. 1970 in Dublin geboren. Mit der Schule hat er nie so viel am Hut gehabt. Den Hut, den hat er lieber vor sich gelegt als Straßenmusiker, wie er im BR-Interview mal erzählt hat.
2: I left school early. School was for me a distraction from what my heart was set on.
3: Ich habe die Schule früh hingeschmissen, weil sie mich von dem abgehalten hat,

0: gehalten hat, was ich eigentlich machen wollte. Und mein Herz schlägt für Musik. Mein Schuldirektor sagte damals, wenn du die Musik wirklich liebst, dann schließen wir hier und jetzt einen Pakt miteinander. Du kannst die Schule heute verlassen. Aber dann musst du mir versprechen, dass du heute sofort rausgehst und als Straßenmusiker anfängst. Und wenn du in 6 Monaten feststellst, das klappt nicht, dann kommst du zurück und ich nehme dich wieder auf. So bin ich nach Hause gerannt, habe die Tasche in die Ecke geknallt und habe zu meiner Mutter gesagt, ich bin jetzt Straßenmusiker, den Rest erzähle ich dir später. Dann bin ich in die Stadt gefahren, habe ein bisschen Geld verdient und am Abend war ich glücklich und wusste, das ist das Richtige für mich.
1: I felt so happy and focused and my second education began.
2: Und genau so einen Straßenmusiker, den mimt Glenn Henser dann im Jahr 2008 im Film Once. Er spielt da einen Typen namens Guy, der von der großen Karriere träumt, aber die lässt noch auf sich warten. Deswegen repariert er Staubsauger im Geschäft seines Vaters. Ja, und eines Tages, da lernt er eine Pianistin. Man erfährt ihren Namen nie, gespielt von Glenns damaliger Partnerin Marketa Iglova. Die lernt er da kennen auf der Straße, die verkauft dann nämlich Blumen. Ja, und sie bittet ihn dann, ihren Staubsauger zu reparieren. Besonders schön ist eine Szene, in der die beiden dann zusammen im Bus sitzen, sie mit ihrem kaputten Staubsauger und er mit seiner Gitarre.
3: Well, 10 years ago,

0: started Hoover Fixer Sucker, Sucker Guy. One day I'll go there and win her once again, but until then I'm just a sucker of a guy.
1: Da erzählt Guy seine Lebensgeschichte in ein paar Songzeilen spontan im Bus im Film Once. Ja, die Pianistin und der Straßenmusiker Guy kommen sich näher, vor allem musikalisch. Und dieser kleine, feine Low-Budget-Film Once feiert dann einen überraschenden Mega-Erfolg. Der Titelsong Falling Slowly gewinnt den Oscar für den besten Song. Ja, und plötzlich hat Glenn Hansard den Erfolg, von dem er immer geträumt hat. Ihr merkt's, da mischen sich Fiktion und Realität ganz schön.
2: You know, again, it was a moment in my career where everything jumped up a whole other level.
3: Der Film Once hat alles komplett verändert für mich. Wenn ich ein Ziel in meinem Leben hatte, dann vor über 1000 Leuten überall auf der Welt spielen zu können oder 10 gute Lieder geschrieben zu haben. Und es sieht so aus, als hätte ich beides geschafft. Und ich danke den Engeln und den Sternen im Universum dafür. Aber natürlich arbeite ich weiter, denn angekommen ist man nie. Der Weg ist das Ziel.
2: You know, you've never arrived. You're always arriving and you're always working and working toward something. So it feels very good.
1: Er hat immer weitergemacht nach dem Soundtrack von Once, hat er noch mehrere Soloalben rausgebracht. Und was mir immer in Erinnerung bleiben wird an Glenn Hansard, dieser irrsinnig sympathische Typ mit seiner völlig durchgerockten Gitarre, die hatte vom Schrabbeln nämlich sogar ein zweites Loch bekommen. Ja, und seine Stimme, die catcht mich echt immer wieder. Gestern ist Glenn Hansard mit 56 Jahren bei einem Unfall gestorben. Und ich bin ehrlich immer noch ganz schön traurig.
4: Und wir hören jetzt seinen, ja, wie nennt man es, Signature Song, Falling Slowly, zusammen mit der schon erwähnten Marketta Irglova. Hier ist Glenn Hansard.

0: Der mit Abstand erfolgreichste Song von Glenn Hansard, sein Duett mit Marqueta Iglova. Falling Slowly mit der Textzeile Du hast es jetzt geschafft, langsam fallend singt deine Melodie. Ich werde sie laut singen, nur die Liebe überlebt den Fall. Ja, das ist, hat jetzt noch ein anderes Gewicht. Unsere Erinnerung war das an Glenn Hansard, der gestern gestorben ist.
1: Genau, das war sein Oscar-prämierter Song. Es gibt auch Fotos von ihm, da hat er mich so ein bisschen mit seinen leichten welligen Löckchen, so an das klassische Römer-Statuengesicht, erinnert also ganz besonderer Mensch. Ja, gestern zwei Pop-Tote, wir haben es ja vermeldet, auch der französische Produzent oder DJ-Produzent Kavinsky ist ja gestern viel zu früh mit 50 gestorben. Grausam. Cruel. Das ist der nächste Song von Brockhoff.

0: Ja, der Trend zum 2-Minuten-Song, der hält an. Brockhoff ist heute schon das dritte Lied, das gerade mal 120 Sekunden dauert.
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0: Ja, nicht zu Ende erzählt irgendwie. Was auffällt, alle drei Stücke, die so kurz sind, die stammen von Frauen, die wir heute gehört haben, die sich so anscheinend knapp halten können und nicht immer einen auftexten müssen wie die Herren. Das war Cruel von Lina Brockhoff, so im nostalgischen Neo-Grunge-Style. Und sie hat mir gesagt, dass sie nicht wüsste, wenn es die Musik nicht gäbe, was sie eigentlich so im Leben machen sollte.
2: Für mich ist es einfach in erster Linie ein Ausdruck meiner Emotionen und ich wüsste gar nicht, wo ich hin sollte mit meinen Emotionen, wenn ich das nicht hätte, wenn es Musik nicht gäbe, wenn ich nicht Musik hören könnte und selbst auch schreiben könnte. Und Alben sind meine Lieblingsform, Musik zu konsumieren. Ich liebe Alben und ich höre auch größtenteils Musik in Form von Alben.
1: Lina Brockhoff aus Hamburg zu ihrer ersten Platte. Sie ist ein Thema bei uns am Sonntag im Podcast Nachtmix, unsere monatliche Kooperation mit dem Goethe-Institut.
0: 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In der August-Ausgabe, wie gesagt, die am Sonntag drankommt bei uns auf Bayern 2 im Nachtmix, sind es Fat Tony, DJ Pleat, Paula Paula und auch Weird and Eerie. Das ist das neue Projekt von Andreas Spechtel von Japanik. Und der wird auch bald nach München kommen mit Weird and Eerie zur Live-Premiere.
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0: Ein Lied, das uns hier im Studio jetzt schon ein bisschen Hunger bereitet. Go to Dinner von Bella Barb aus London. Model und Sängerin aus Italien und England.
1: Ja, und der Zündfunk, der geht jetzt dann zum Abendessen. Gleich nach den Nachrichten kommt der Bayern 2 Salon mit einem Perspektivwechsel.
0: Und um 23 Uhr, da heißt es wieder die Musik von morgen, also unser Nachtmix-Neuheiten-Check heute Abend dabei, Michi Bartle.
2: Wie so oft, so viele unterschiedliche Musik, die morgen rauskommt. Es hat Spaß gemacht, sich durch die ganze Spannbreite an Sound zu hören. Meine Favoriten, das neue Album von Wortsportler Bibiza, der ähnlich wie Charlie XCX behauptet, ein Rock'n'Roll-Star zu sein.
3: Hallihallo, mein Name ist Bibiza, ich bin aus Wien und ich komme mit einem Bildungsauftrag nach Deutschland.
2: Ich mag sowohl seine Texte als auch seine Musik. It's the music man. He comes in peace. Und Rapper Nepomuk mit seinem Nebenprojekt No Sum, da gilt der schöne Schlagertitel Schuld war nur der Bossa Nova. Außerdem die alten Recken Ween und Shearwater und die noch älteren Recken The Durruti Column, die nach 16 Jahren Pause wieder ein neues Album gemacht haben. Und einen Künstler, den wir auf Bandcamp entdeckt haben, Leo. Er kommt aus Manchester und vertont den Sound der stillgelegten Fabriken im Norden Englands zu einem, wie er sagt, Vintage Electro for Dancers. Hört rein heute ab 23 Uhr. Michi Bartle wartet dann im Bayern 2 Nachtmix auf euch mit der Musik von morgen.
1: Zündfunk. Heute im Nachtmix also Michi Bartle mit der Musik von morgen und eine Korrektur von meiner Seite. Wir schalten jetzt nach den Nachrichten nämlich gleich rüber nach Nürnberg zum Badentreffen. Da sind die zwei live vor Ort.
0: Am Wochenende, da gibt es keinen Zündfunk. Am Freitag und Samstag um 19 Uhr, da wird das Heimatsound-Festival aus Ogau, Oberammergau, übertragen.
1: Ja, und am Sonntag läuft auf Bayern 2 kein Zündfunk Interregio, sondern eine Live-Schalte, auch zum 49. Badentreffen aus Nürnberg.
0: Im Sommerprogramm im Zündfunk gibt es dann dienstags und donnerstags die Magazinsendungen.
1: So wie gewohnt. Und am Freitag dann der Interregio.
0: Und am Montag und am Mittwoch die Wiederholungen.
1: So, das habt ihr jetzt euch hoffentlich alles gemerkt. Jetzt kommen wir am Ende noch zur Disziplin korrekte Aussprache, oder Ralf?
0: Oh Gott, jetzt wird's lustig. Also ihr müsst mal auf euer Display schauen. Wie würdet ihr diesen Titel aussprechen und die Band aussprechen, die da ausgespielt wird digital bei euch? Ich kann es nicht. Ich weiß nur, dass es die Schriftart Wingdings ist, mit der der englische DJ-Produzent Kieran Hepton sein neues Elektronikprojekt schreibt.
1: Es sind wirklich nur Zeichen einfach. Verschiedene Zeichen, in denen man immer mehr sieht, je länger man es anguckt. Ich sehe da eine Dusche, eine Faust, eine Mücke.
0: Also es ist typisch, unser Hirn fängt sofort an, irgendwie Gesichter oder Dinge zu sehen, auch wenn keine da sind. Wir hören jetzt einen unaussprechlichen Song vom unaussprechlichen Projekt. Im Internet sagt man Wingdings Project von
1: irgendwas muss man ja sagen.
0: Genau, von Kieran Hepton. Und ich habe sogar versucht, im Wingdings Converter, auch das gibt's, zu übersetzen, aber das hat irgendwie auch nicht funktioniert.
1: Aber du kannst sehr gut Wingdings aussprechen, muss ich sagen.
0: Wingdings? Ist ja nicht so schwer, oder?
1: Aber lustig.
0: Also versucht's mal, schaut nach auf eurem Display, wie es sich darstellt. Das Ganze ist ja sehr mysteriös.
1: Ralf Sommer und Franziska Timmer sind raus. Macht es gut.
0: Ciao.

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2: Um 20 Uhr mit Karin Schumacher. Eine Fußball-WM ohne Weltmeister Spanien, Frankreich oder Deutschland? Das klingt undenkbar. Aber genau mit einem solchen Boykott droht nun der Europäische Fußballverband UEFA. Anlass ist der geplante Investorendeal des Weltverbandes, der FIFA, genauer gesagt von deren Chef Infantino.
3: Sollte der Weltverband seinen Plan durchziehen, Eigentumsrechte an der WM und anderen Wettbewerben an private Investoren zu verkaufen, sind die Europäer nicht mehr dabei. Keine UEFA-Nationalmannschaft werde an einem FIFA-Wettbewerb teilnehmen, solange diese Pläne existieren, teilt die UEFA nach einer Dringlichkeitssitzung ihrer 55 Mitgliedsverbände mit. Zitat: Die Weltmeisterschaft steht nicht zum Verkauf. Die UEFA kritisiert auch das Vorgehen Infantinos scharf. Es sei unverantwortlich und unvertretbar, dass der Investorenplan heimlich konzipiert wurde. Aus Genf, Katrin Hondl.
2: Deutschland erlebt die zweite Hitzewelle dieses Sommers. Die Temperaturen von teilweise an die 40 Grad lassen die Pegel in den Flüssen sinken. Der Rhein führt an der deutsch-niederländischen Grenze so wenig Wasser wie noch nie. Auch andere Flüsse leiden unter der Hitze, was die Wirtschaft besorgt. Denn Flüsse sind auch Verkehrswege. Ist das Wasser sehr niedrig, können Frachtschiffe weniger Ladung transportieren. Hitze ist auch in vielen anderen europäischen Ländern ein Thema, vor allem im Süden. Während sich die Waldbrandlage in Frankreich und Spanien entspannt, gibt es nun auch Feuer auf der griechischen Urlaubsinsel Kreta, worüber uns unser Korrespondent Moritz Pompel informierte. Am Mittwoch war das Feuer nahe des Bergortes Kria Vrisi ausgebrochen. Schnell breitete sich der Brand auf einer Front von etwa 15 Kilometern aus. Zwei Feuerwehrleute verloren die Orientierung und starben. Wie groß der Schaden an Häusern und Viehbeständen ist, lässt sich noch nicht abschätzen. Vorsorglich waren dann die Urlaubsgäste aus Aia Galini und Umgebung in Sicherheit gebracht worden. Laut örtlicher Behörden rund 8000 Menschen. Manche wurden auf dem Boot einer Küstenwache übers Meer aus der Gefahrenzone gebracht. Alarmbereitschaft in Polen. Im Osten des Landes ist offenbar ein russisches Geschoss eingeschlagen. Die Behörden entdeckten auf einem Feld einen 10 Meter großen Krater. Regierungschef Tusk zufolge handelt es sich wahrscheinlich um einen russischen Marschflugkörper. Die NATO sicherte Polen ihre Solidarität zu und ließ Kampfflugzeuge aufsteigen. Das Wetter in Bayern: in der Nacht meist trocken bei 21 bis 14 Grad, morgen und am Wochenende teils sonnig, teils wolkig, vereinzelt kann es Schauer und Gewitter geben, die Höchstwerte morgen zwischen 32 und 38 Grad, Samstag und Sonntag nicht mehr ganz so heiß. Damit ist es 20 Uhr und 3 Minuten.
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4: Hallo und herzlich willkommen an einem magischen Ort, St. Katharina. Unter uns Einheimischen natürlich bekannt als Katharinenruine. Und ich finde, sie bietet eine wunderbare Kulisse. Eigentlich die beste, die man sich vorstellen kann für ein besonderes Geburtstagsfest. 50 Jahre Badentreffen. Und die Geburtstagsgäste, die sind auch schon da. Hallo, liebes Publikum. Ja. Wow, was für ein toller Applaus und herzlich willkommen auch an die Zuhörerinnen und Zuhörer auf Bayern 2. Mein Name ist Anja Scheifinger und wir wollen eines der größten Umsonst- und Draußen-Festivals Europas feiern. Mit Gästen, die davon erzählen können, warum es einst entstanden ist und wie es bis heute jung bleibt. Und anfangen möchte ich mit der Stimme des Badentreffens, mit Rainer Pritzkal nämlich. Du bist der Organisator. Schön, dass du da bist.
5: Hallo, vielen Dank, liebe Anja. Hallo. Schön, dass Sie da sind. Schön, dass ihr da seid. Überwältigend.
4: Wir duzen uns heute alle auf der Bühne, denn zum Teil kennen sich die Menschen hier, die hier auf der Bühne stehen. Deswegen haben wir jetzt einfach einheitlich gesagt, alle duzen sich. Ja, vielleicht können wir mal kurz für alle Hörerinnen und Hörer, die noch nie in Nürnberg waren, sowas soll es ja auch geben, die Katharinenruine mal beschreiben. Es ist für mich ja einer der stimmungsvollsten

0: schönsten Orte, die es überhaupt gibt in Nürnberg. Siehst du das auch so, Rainer?
1: Ja, unbedingt, tatsächlich. Also ich meine, hier gibt es kein Dach über dem Kopf. Also insofern ist es auch Open Air. Aber es gibt Wände hier, zerbombte Wände. Es war eine alte Ruine, eine alte Kirche ist jetzt eine Ruine. Und es ist vor allen Dingen auch immer der Ort, in dem wir die Musik präsentieren, die eine besondere Aufmerksamkeit verlangt.
0: Ja, das würde ich gerne nachher noch von dir ein bisschen noch genauer wissen. Das Schöne ist tatsächlich, dass wir jetzt gerade zum Glück in die Wolken gucken können. Bei der Hitze sind wir ein bisschen dankbar darum. Es hat spitz zulaufende gotische Fenster. Also es ist wirklich ein wundervoller Ort. Und ich würde gerne mal von dir wissen, wenn man wie du, ich glaube, es ist mehr als ein Jahr, auf so einen Moment jetzt hinarbeitet. Heute hier startet das Festival. Wie fühlt sich das denn an, wenn es jetzt startet?
1: Also um ehrlich zu sein, es fühlt sich wahnsinnig toll an, weil mein Handy ist gerade aus und es herrscht hier so eine angenehme Ruhe, so eine Kreativität und es ist wirklich so ein bisschen, ich komme hier gerade runter und es ist ein tolles Gefühl immer dann zu sehen, wenn in der Aufbauphase so kurz vor dem Festivalbeginn dann ganz, ganz viele Menschen übernehmen und dieses Festival auf Händen tragen. Es sind so viele Menschen aus der Crew, aus dem Team hier involviert und das Festival wird von vielen, vielen Menschen getragen und es ist ein überwältigendes Gefühl. Danke.
0: Das verdient absolut eine Anerkennung. Wie viele Menschen sind es denn ungefähr? Weil wir sprechen hier von 8 Bühnen, von fast 100 Konzerten. Also wie viele ungefähr seid ihr denn hinter den Kulissen?
1: Ja, es ist tatsächlich schwer, ein bisschen zu benennen, denn je nachdem, was man für Einheiten sieht, so es gibt das Projektbüro als veranstaltende Einheit, da sind wir zu 9 im Büro. Dann gibt es natürlich eine externe Crew, die dann irgendwann so dazukommt und dann gibt es natürlich ganz viele Menschen vom Bayerischen Rundfunk zum Beispiel oder auch an Gastroständen, die Essen zubereiten und so. Also wenn man alle zusammennimmt, kommt man wahrscheinlich relativ schnell auf 300-400 Personen, die da irgendwie involviert sind.
0: Jetzt haben wir ja schon hier über St. Katharina, über die Katharinenruine gesprochen und du hast schon gesagt, das sind so die besonderen Acts. Welche denn? Also was sind das? Welche Leute, sagst du, platzieren wir hier rein?
1: Ja, es sind vor allen Dingen Künstlerinnen und Künstler, die eine Musik präsentieren, die einfach eine besondere Aufmerksamkeit benötigen. Musikästhetik ist ja unterschiedlich und so sind natürlich auf dem Hauptmarkt die Gruppen, die auch von ihrer, sagen wir so, von der Musikästhetik einfach auch diesen Hauptmarkt füllen können. Da geht es nicht mal unbedingt nur immer um Lautstärke, da geht es natürlich auch um Show. So, und hier in der Ruine gibt es Musiken, die ja auch mal experimenteller Natur sind. Wir haben ja so drei Säulen, auf denen dieses Festival steht: Traditionen, Trends und Experimente. Und hier ist eher so die, der Ort für die zarte Musik, die experimentelle Musik, auf die man auch ein bisschen mit mehr Fokus und Konzentration hören muss.
0: Wunderbar. Also heute ist es auf jeden Fall die richtige Kulisse für Stoppock, der jetzt schon rauskommt. Bitte begrüßen Sie ihn mit einem Applaus. Keine Badentreffen-Veranstaltung ohne Musik, erst recht, wenn es um ein 50-jähriges Jubiläum geht natürlich. Und du möchtest deine Gitarre noch stimmen oder ist sie schon gestimmt?
2: Ist gestimmt.
0: Wunderbar. Und mit dem ersten Song, passend zum Badentreffen, Tanz.

0: Der Stockhock heute auf Bayern 2 und in der Katharinenruine. Und viele hier haben es schon wörtlich genommen und sind aufgestanden und tanzen. Sowohl im Hintergrund als auch wir auf der Bühne. Wir haben schon ein bisschen geschwurft. Das Publikum hat sich inzwischen vergrößert. Ich darf die Musikjournalistin Petra Ries begrüßen. Hallo.
1: Hallo.
0: Und Charlie Fischer steht noch neben mir. Seit fast einem Vierteljahrhundert warst du für das Bartentreffen verantwortlich. Und ich würde gern mit dir mal zurückgehen ins Jahr 1976. Da war nämlich die Geburtsstunde des Bartentreffens. Du warst 21 und bei dieser Geburtsstunde dabei. Und mein Opa hätte jetzt gesagt, du warst der Langhaarer da.
2: Das war wohl der Kampf um die Haarlänge damals noch. Aber es stimmt übrigens, grüß Gott alle miteinander.
0: Wie waren denn deine ersten Eindrücke von diesem Festival?
2: Ich habe das ja gehört in der Stadt, es hat gerauscht. Ich habe Zivildienst außerhalb gemacht, bin an dem Wochenende reingekommen und dann hast du gesehen, hier sind auch leider Klappstühle und da gab es kleine Bühnchen, die Klappstühle sind noch von damals, da gab es kleine Bühnchen, auf denen Musiker oder Musikerinnen spielten. In der ganzen Stadt, in den Gaststätten haben sie gespielt. Es war unglaubliche Stimmung, weil es war endlich mal unsere Musik, die hier kam. Und nicht die Popmusik, also die Beatmusik hat uns zwar auch gefallen, aber ich habe Gitarre spielen gelernt damals davor. Und das konnte man dann alles und das wusste man, das war auf Deutsch, konnte man verstehen. Es war natürlich wichtig, dass hübsche junge Mädels auch unterwegs waren. Ne? Das gehört immer dazu. Und dann gab es ein Wettbewerbskonzert oben am Tiergärtner Torplatz und da kann ich mich nicht gut erinnern, es war, hat die Sonne geschienen, es war ziemlich heiß, aber ich habe mich hinten da an die Mauer ein bisschen hingelehnt und das war einfach ganz toll, vor allen Dingen für mich als Nürnberger, da kam da nur jemand, der hat im Dialekt gesungen.

0: Und da haben wir gedacht, Mensch, das ist prima.
1: Da hast du jetzt schon ein bisschen erzählt, was so das Besondere war, auch für dich, aber für viele andere Menschen auch. Ich wende mich jetzt mal zu Petra Ries. Ich habe mal in die Charts geguckt, 1976. Da haben wir ABBA und haben Boney M. Da ist nichts von wegen Dialekt, Nürnberger. Wir haben aber Jürgen Drews immerhin auch und Peter Alexander, also schon auch Deutsches. Aber Petra, du kennst dich aus in der Folk- und Festivalszene. In was für einen Zeitgeist wurde denn dieses Badentreffen hineingeboren?
2: In einen sehr spannenden und ich, was ich auch vom Rainer im Interview gehört habe, waren das drei sehr wagemutige Menschen, die das auf die Beine gestellt haben. Also muss ich vorstellen, in den 70ern waren viel, viel, viel weniger Open-Air-Festivals, überhaupt Musikfestivals in Deutschland als jetzt. Also die ersten Folk-Festivals oder die man so nennen kann, 1964 Burg Waldeck, da ging es so los und dann, das hat sich 4 Jahre gehalten, dann sind Open Air ist entstanden in Mainz, in Thüringen, also verschiedene, in Tübingen, so in verschiedene Festivals. Und das ging so bis in die 70er. Und da waren wir aber noch so ein bisschen in der Findungsphase. Aber insgesamt, das war noch so herrlich. Also eigentlich brauche ich manchmal eine Zeitmaschine. Das waren noch so Self-Made-Leute auch mit viel Engagement und so.
1: Ich hätte eine Zeitmaschine da, nämlich wir haben natürlich in unserem BR-Archiv gekramt, das überhaupt nichts vergisst. Auch nicht diese Anfänge vom Badentreffen. Da hören wir doch gerne mal rein.
3: 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Aber was, mein Freund, passt zu dir? 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
4: Der Wettbewerb, so urteilten die Sänger hinterher selbst, hätte eigentlich gar nicht sein müssen. Er war eher, so fanden sie, störend, weil hier zwangsläufig Rivalität aufkommen musste. Das war das Einzige, was die großartige Atmosphäre des Nürnberger Badentreffens etwas beeinträchtigte. Kein Sängerfest der letzten Jahre, so urteilten die aus der ganzen Bundesrepublik angereisten Baden selbst, war so vielseitig wie das Nürnberger. Mit alle Veranstaltungen zusammengenommen, fast 20.000 Zuhörern, fanden sie selten ein so aufgeschlossenes Publikum.
1: Ja, der Wettbewerb, dieser Sangeswettbewerb, der hat sich ziemlich schnell erledigt. Die Künstler fanden es ziemlich doof, gegeneinander antreten zu müssen. Da hat es auch nichts geholfen, dass Thomas Gottschalk in der Jury war. Die Idee des Badentreffen 1976 ins Leben zu rufen, und da gucke ich jetzt den Rainer Pritzkal an, den jetzigen Leiter, denn das ist so ein bisschen dein Steckenpferd, uns mal klar zu machen, warum ein Meistersinger vor 400 Jahren damals, heute sind es vor 450 Jahren, gestorben ist und jetzt zu einem Festival, also damals, zu einem Festival angeregt hat.
5: Naja gut, ich meine, ich war ja nicht dabei. Ich war -3.
1: Also wir reden vom Hans Sachs, muss ich dazu sagen. Ja, ja, Aber
5: ich kann versuchen, das zu erklären. Also Nürnberg war ein Zentrum des Meistergesangs, der Meistersinger-Schulen. Das waren also Meistersinger, muss man wissen, waren Dichtervereine. Da konnten eben Handwerksmeister, die Handwerkszunft, konnte in diesen Dichtervereinen eintreten und man konnte eben gemeinsam dichten und man konnte in diesen Singschulen dann diese Gedichte und Lieder präsentieren. Und wer da gut war, der konnte sich ein Ansehen erarbeiten. Und Hans Sachs war eben ein solcher. Er war überaus fleißig. Er hat über 6.000 Werke sind von ihm verzeichnet. Ich glaube 4.000 Lieder, sowas um den Dreh. Und dann also Fasnachtsspiele, andere Schriftstücke. Er ist vermutlich der Nürnberg, also der Urbarde. Ja, wenn es einen Urbaden gibt, dann ist es sicherlich Hans Sachs.
1: Und da kann man auch durchaus mal zurückgehen in die Vergangenheit, in die Nürnberger. Kleiner Funfact am Rande, diese Katharinenruine hier war tatsächlich im 18. und 19. Jahrhundert Austragungsort der Nürnberger Meistersänger.
5: Ja, bitte, da haben wir es.
1: Bitte, da haben wir es schon wieder. So, jetzt wende ich mich mal um zu Stoppock. Tätst du zu uns kommen? Ich habe nämlich noch eine Frage an dich. Du bist erstmals aufgetreten 1986. Heuer ist also dein 6. Mal. Was lockt dich denn immer wieder hierher?
6: Ich finde das nach wie vor wirklich ein außergewöhnliches Festival, muss man sagen, wo wirklich Leute noch Musiker, Künstler sehen können, die nicht so bekannt sind, nicht so durch die Medien irgendwie durchgepfiffen worden sind.
1: Nicht so wie
6: und,
1: du?
6: Nicht so wie ich, genau. Ich werde ja rauf und runter gedudelt, überall. und das seit 50 Jahren. ihr könnt euch als Publikum irgendwie Sachen angucken, ihr braucht dafür nichts bezahlen. Und das ist wirklich einzigartig in der Fülle und wie sich das auch verändert hat über die Jahre. Also von den Musikstilen her, habt ihr schon drüber geredet, irgendwie, das finde ich großartig.
1: Wunderbar. Wir hören dich jetzt gleich nochmal. Wichtig ist dir ja, dass du mit anderen Künstlern dich zusammen tust. Dein Projekt heißt Stoppock und Artgenossen. Ja. Und wir sehen schon Joko mit dir auf die Bühne kommen. Applaus bitte für Stoppock und Joko. Und ihr interpretiert jetzt zu dritt einen Stoppock-Song, nämlich Mülldeponie.
6: Genau, das ist nämlich das Dolle, das können wir noch anmerken. Im Gegensatz zum Badentreffen bin ich in diesem Jahr 70 geworden, habe also 20 Jahre plus. Und Dankeschön. Und dazu haben so nette Künstler Songs von mir neu interpretiert. Und es gibt ein Album, ein Tribute-Album, 2670 heißt das. Und da ist dieser Song auch drauf von den beiden Damen so wunderbar interpretiert. Und ich darf sogar jetzt mitspielen.
7: Toller Song, Stoppock.

0: Die zwei vor Ort heute live aus der Nürnberger Katharinenruine zum 50. Geburtstag des Badentreffens, das waren Stoppock und Joko. Und genauso oft wie Stoppock war auch Klaus Lage da. Anfangs ein Unbekannter, sein Hit Tausend und eine Nacht noch gar nicht auf der Welt. Und so klang er bei seinem ersten Auftritt.
1: Lieber Gott!

0: Natürlich ist es was Besonderes für mich, weil das Badentreffen für mich ein Ausbruch damals aus Berlin auch war, in der Bundesrepublik, als Liedermacher, als Berliner Liedermacher, eben halt andere Bühnen und andere Leute kennenzulernen, neue Kontakte zu knüpfen. Und das war schon eine größere Geschichte für einen Unbekannten. Ja, und von daher verbindet mich hier mit Nürnberg und dem Badentreffen natürlich sehr viel, weil es einfach eine Geschichte ist, gelebtes Leben. Und das ist einfach schön.
1: Das Badentreffen als gelebtes Leben, das ist auch schön. 2005 war er zum 6. Mal da und da hat er genau das gesagt. Das war also sein Resümee über sein Badentreffen. Und auch wir wollen das Badentreffen ein bisschen Revue passieren lassen. Und ich würde gerne meine Gäste auf der Bühne fragen, was ist denn euer musikalisches Highlight oder ein bewegender Moment, den ihr hattet auf dem Badentreffen? Ich würde sagen, Ladies first, Petra Ries, die Musikjournalistin, sagt was?
2: Oh, das ist schwierig, aber ich muss gar nicht so weit zurückgehen. Also ich erinnere halt sehr stark den Auftritt von Dia Ferreira 2023. Und das war für mich auch so ein Beispiel, was Geschichten erzählen im Folk und in der Weltmusik machen kann. Und dass es eben auch um die Geschichten geht, die erzählt werden, die Menschen erzählen von ihrem Leben, von dem, was sie bewegt, was politisch auch wichtig ist. Und insofern ist Musikgeschichte auch immer Weltgeschichte.
1: Rainer, was sagst du? Rainer Pritzker, der jetzige Organisator des Badentreffens.
3: Mein bewegendster Moment war Stefan Stoppock und Joko hier gerade auf der Bühne. Nein. Und darüber hinaus, ich erinnere mich sehr gerne an das Konzert von Maro vor 3, 4, ich weiß es gar nicht genau, wann sie hier war, portugiesische Sängerin mit zwei spanischen Gitarristen. Ich war so bewegt, es war so poetisch und sie hat so ein schönes Lied geschrieben zum Thema Saudade, das sie ihrem Großvater gewidmet hat, als er gestorben war, weil sie ihn so gerne mag.
1: Also sehr viele bewegende Momente, die alleine ihr beide schon erzählen könnt. Ich schaue noch zum Charlie Fischer. Du warst 24 Jahre der Leiter des Badentreffens. Ich bin sicher, es wird schwierig sein, jetzt einen Moment rauszusuchen, aber du wirst es haben, oder?
4: Ja, wenn man das Politische so sieht, wir hatten in den 80ern nochmal Hein und Ost Kröhe hier. Das war unglaublich gut. Das waren die Helden auch der Burg Waldig. Aber was mich auch begeistert hat, weil wir gerade bei Hamburg waren, die kommen ja beide aus Hamburg, Stoppock wohnt mittlerweile auch in Hamburg, Achim Reichel, der gemeint hat, da spielen wir ein wenig so ein Festival, hat ein kleines Verstärkerle, seine Gitarren mitgenommen, seine paar Menschen dabei und dann stand er plötzlich an den Hauptmarkt und hat ihn geflasht und dann am Ende haben 20.000 Aloha He mitgesungen. Das war ein unglaubliches Erlebnis.
1: Ja, gerade das finde ich auch so schön, die Mitsing-Momente immer beim Badentreffen. Da gibt es ja ganze Veranstaltungen inzwischen dazu. Ich finde ja, eure Antworten, die zeigen schon, das Badentreffen hat sich verändert. Von den reinen Barden, die wir vorhin in der Zuspielung gehört haben, zu sich sowohl elektrischen Instrumenten geöffnet und elektronischen in den 80er Jahren, als auch der Welt geöffnet. Heute schreibt ihr ja auch World Music Festival aufs Programm. Und doch heißt es ja weiter Badentreffen. Jetzt frage ich mal Petra Ries aus Hamburg, gebürtige Unterfränkin, aber du hast diesen Blick von Hamburg drauf. Wenn man hört Badentreffen, was macht es denn für Assoziationen bei Menschen außerhalb Nürnbergs?
2: Erstmal glaube ich gar nicht so viel andere wie die von den Menschen in Nürnberg oder in Unterfranken, Franken überhaupt. Natürlich bin ich mit den Meistersingern vertraut, mit Hans Sachs, mit der Geschichte. Ich fand es aber auch spannend, mit Rainer im Vorfeld nochmal darüber zu reden. Und Barden haben für mich wirklich sowas, was Instrumentalmusik nicht unbedingt kann. Barden, ich habe es gerade schon angedeutet, haben eben was von Oral History, mündliche Geschichte, schreiben, weitergeben, erzählen, Traditionen weitergeben, erneuern und den Faden fortspinnen, auf dem wir entlang auch irgendwie unsere Leben leben, um es jetzt mal wirklich, also kleiner kann ich es gerade nicht machen, Entschuldigung. Also

0: Das ist, wir ja auch weil wir gehen ja bei dem Begriff Barden, da gehen wir ja ganz zurück, also theoretisch auch im Norden des Plattdeutschen, also das Niederdeutsche, die ersten Wurzeln. Da gibt's, wir denken an Minnesang, wir denken ja wirklich an vertonte Lyrik und das, was ein Song eben auch ist. Und ja, gibt es eigentlich eine weibliche Form von Barden? Habe ich immer Bardinnen?
1: Bardinnen, ne? Oder?
0: Würde es gibt ich auch jetzt sagen. Mehr Bardinnen auf dem Festival, habe ich nämlich auch gerade getan, als damals.
1: Absolut. Also das hat sich auch den Frauen gegenüber geöffnet, nicht nur der Welt gegenüber geöffnet, ja. Gott sei Dank. Rainer, wie oft habt ihr euch trotzdem, auch wenn jetzt die Petra erzählt, wie groß dieser Begriff Barde sein kann, wie oft habt ihr euch überlegt, den Namen vielleicht doch noch zu ändern?
2: Das können wir doch euch nicht antun, oder?
1: Ja, das wäre meine Frage gewesen. Hände hoch im Publikum, soll der Name Barden treffen, den wir Franken ja gar nicht gescheit aussprechen, Barden treffen, soll der mal geändert werden?
2: Also Frage okay. beantwortet,
1: also, oder? Falls man es nicht gehört hat auf Bayern 2, es haben sehr viele Menschen Nein geschrien. Ich weiß nicht, ob die Ja-Sager oder Ja-Schreier sich nur nicht getraut haben. Nein. Dann drehe ich mich doch nochmal um.
0: Ich muss noch ganz kurz sagen, weil du gesagt hast, der Blick von Hamburg weit weg, also das Badentreffen, das ist das Einzige, also das hat schon eine Leuchtfunktion, kann ich sagen. Ne? Das ist wie in Hamburg würde man sagen, das ist ein Leuchtturm. So, fertig.
1: Wunderbar. Dann drehe ich mich jetzt aber trotzdem nochmal um und frage als erstes den Stoppock. Würdest du dich denn als Barden bezeichnen?
3: Nein, ich finde das auch so, wie es schon... Ich finde das auch wirklich so, wie es gesagt worden ist. Bade, das klingt eigentlich so antiquiert, dass es schon wieder richtig modern ist. Weil man weiß nicht, was es so richtig bedeutet heutzutage. Junge Leute wissen das auch überhaupt gar nicht. Aber das lässt alles offen. Also ich, jetzt klare Antwort, kein Rumgestotter. Ich fühle mich als Bade.
1: Oh.
3: Heute Abend auf jeden Fall.
1: Ich hätte ja gedacht, dass du den Songpoet nochmal, das Wort Songpoet nochmal drauf.
3: Songpoet, naja, das sind doch viele heutzutage.
1: Alles klar, du darfst schon mal anfangen, deine Gitarre zu stimmen. Du hast mich vorgewarnt, dass bei dieser Hitze heute das öfter vorkommen wird. Und ich wende mich mal an euch beide, Josefa und Cosima. Wer beantwortet mir nochmal die Frage, ob ihr euch als Bardinnen fühlt? Jetzt haben wir das Wort ja doch, Bardin, das etablieren wir jetzt mal.
4: Ja, wir haben gerade noch mal nachgeschlagen, was denn noch mal die Definition davon ist. Und in gewisser Weise kann man schon sagen, dass wir eine Bardin sind, denke ich, weil wir dichten ja unsere Songs selbst und fahren damit durch die Lande. Aber ich weiß nicht, wie wichtig die Instrumente damals waren. Inzwischen, also bei uns Drums, Klavier, Gitarren, das ist auch ein sehr wichtiger Part unserer Musik. Aber heute sind wir richtige Bardinnen, würde ich sagen.
1: Wunderbar. Und dann frage ich dich auch noch. Ihr seid ja zum ersten Mal hier, ihr zwei. Könnt ihr schon einen ersten Eindruck sagen, wie wichtig ist es für euch, auf so einem Festival spielen zu können?
5: Wir sind schon durch die Stadt gelaufen und ich finde, das ganz Besondere am Badentreffen ist, dass wirklich diese handgemachte Live-Musik mitten in die Innenstadt, also richtig ins Herz der Stadt Nürnberg gebracht wird und dann auch noch öffentlich zugänglich für alle, und das ist großartig und für uns als Künstler auch unheimlich wichtig. Weil dieser Moment des Live-Spielens mit dem Publikum und dem Künstler, das entfacht so eine Energie, das kann man nicht mit irgendwelchem digitalen Kram vergleichen oder so. Und deswegen finden wir das großartig. Und in Nürnberg wohnt ein großer Teil unserer Familie. Und deswegen haben wir natürlich auch eigentlich kommen wir aus dem hohen Norden, hört man ja, haben wir auch noch einen sehr persönlichen Bezug zur Stadt.
1: Ja, wunderbar. Dann schön, dass ihr da seid, auch zum ersten Mal. Und wir hören euch drei gleich nochmal. 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

0: Dankeschön, Stoppock und Joko bei Bayern 2, die zwei vor Ort, live aus St. Katharina in Nürnberg. Ehrlich gesagt, ich weiß gar nicht, wie Sommerferien beginnen können ohne das Badentreffen. Und ich glaube, das sehen viele Nürnbergerinnen und Besucher genauso. 200.000 Gäste werden wieder erwartet. Und die feiern in diesen vier Tagen nicht nur die Musik, sondern auch das 50-jährige Bestehen ihres Festivals. Einen Tag mehr, schönes Geburtstagsgeschenk der Stadt an die Fans. Und heute ist der Auftakt. Und ich finde ja, man spürt schon ein bisschen den Vibe. Es ist schon ein bisschen anders. Ich habe in der U-Bahn schon Menschen mit Klappstühlen gesehen, mit Rucksäcken, richtig ausgestattet, um hier ein paar Tage zu sein. Und ich frage dich mal, Charlie Fischer, der du lange der Leiter des Badentreffen warst, wie verändert denn das Badentreffen die Stadt in diesen Tagen?
1: Es ist ein großer Kommunikationspunkt für alle Menschen außerhalb der Region. Wer studiert hat und die sind in Australien, die arbeiten bei Siemens in Brasilien und die treffen sich einmal im Jahr und es ist beim Badentreffen. Alle Wohnungen sind ausgebucht von Leuten, die auswärts wohnen, die kommen dann und natürlich das Publikum. München ist ja nicht weit, unser Vorort, ne? Da kann man ja mit den in der Regio sehr gut herfahren. Also haben wir aus allen Ecken Leute aus dem mittleren Bereich und wir haben natürlich Leute auch, die gezielt zu bestimmten Programmpunkten fahren. Und ob ich jetzt 70, 80 Euro in Frankfurt oder in London zahle oder mit dem Flieger oder mit dem Zug hierher fahre und eine schöne Zeit habe und dafür das Hotel zahle, gibt es genauso.
0: Sehr schön. Das Festival ist größer und größer geworden. Es waren 20.000 Zuschauer damals, 1976. Jetzt haben wir das Zehnfache. Wird das auch manchmal vom eigenen Erfolg ein bisschen überrannt?
1: Das ist ein eigenwillige, wenn etwas gut ist, dann spricht sich das rum und dann kommen immer mehr Menschen. Und dann wird es immer voller und dann sagen die, ach, früher war es ja viel schöner, da war es nicht so voll und waren nicht so viele Menschen. Das Schwierige ist, man muss die Balance halten, auch zwischen dem Programm. Es gibt mittlerweile auch in meiner Generation Leute, die sagen, das ist keine Musik mehr für mich, da gehe ich nicht mehr hin. Das ist gar nicht so schlimm, weil dann können andere hingehen. Ne? Aber einen Satz noch dazu, wir haben es dann schon mal ausgelotet und haben dann festgestellt, wenn wir mal Leningrad Cowboys gemacht haben, da haben wir festgestellt, es ist fürs Programm zwar wunderbar, aber die sind zu bekannt. Da war schon ab Bahnhof die ganze Stadt zu. Also man kann über das Programm ein bisschen steuern, dass man nicht so sensationelle Gruppen, sowas haben wir dann nicht mehr gemacht.
0: Und ihr habt natürlich auch manche Spielorte einfach verändern müssen. Burggraben ist nicht mehr gegangen. Tiergärtner Tor, wo wir da vorhin den Zuspieler von 1976 noch gehört haben, auch nicht mehr. Ich drehe mich jetzt mal zur Seite noch zu Petra Ries, der Musikjournalistin. Schon wieder sie, jawohl, aus Hamburg. Welche Bedeutung hat denn das Badentreffen eigentlich außerhalb Nürnbergs?
2: Na, es ist ein einzigartiges Festival. Also gerade durch den... Um es mal so zu sagen, das ist bei Festivals ja ohnehin immer stärker so geworden, dadurch, dass es, ich habe gesagt vorhin, bei der Gründung in den 70ern gab es wenig, viel, viel weniger Festivals. Jetzt gibt es in ganz Deutschland sehr, sehr viele Musikfestivals aller Art. Da ist es wichtig, dass man so eine Art, Marketingleute sagen immer Markenkern oder USP haben und das hat das Badentreffen natürlich, ne? Weil es hier um gesungene Geschichten geht. Hier hat keine Instrumentalband Platz. Hier ist ein relativ weites stilistisches Range. Und natürlich ist es auch sehr einzigartig, dass ein Festival in einer Stadt stattfinden kann, für jeden draußen und umsonst. Also von meiner Seite an der Stelle wirklich ein großes Lob auch nochmal an die Stadt und an die Sponsoren. Das finde ich wirklich toll.
0: Ich glaube, du hast schon meine nächste Frage geahnt, Petra. Ich schaue jetzt den Rainer an, der du jetzt den Hut auf hast beim Badentreffen. Tja, wie schwierig ist es denn tatsächlich, so ein Festival auch finanziell auf die Beine zu stellen? Ich meine, wir haben es gerade gehört, die Stadt Nürnberg hat eine Haushaltssperre. Also,
3: wirklich? Das wusste ich noch gar nicht.
0: Glaube ich dir.
3: Ja, ist natürlich eine Herausforderung, zweifelsohne. Die Kosten sind, wie wir alle wissen, seit insbesondere der Pandemie wahnsinnig gestiegen in der Veranstaltungsbranche. Bühnenkosten, Geld, Licht und Ton kosten. kostet Geld. Und natürlich möchte man bei den Gagen der Musikerinnen und Musiker ja natürlich auch nachziehen. So. Insofern ist es eine Herausforderung. Wir sind sehr, sehr dankbar, du hast es angesprochen, Petra, für unsere treuen Sponsoren, die es gibt. Und wir sind immer auch natürlich dankbar an Sie, an euch im Publikum, wenn sozusagen eine Spendenbereitschaft irgendwie da ist. Man kann sich einen Pin holen und sich dadurch halt als Fan des Badentreffens outen.
0: Oder das schöne Badentreffen-Programm mit der Revue. Genau, 50 so ist es. Jahre. Genau, ja. Okay, also da habt ihr so ein paar Möglichkeiten noch, weil Eintritt verlangen würde das Festival ja schon sehr verändern, oder?
3: Naja, klar, ich sag mal so, das ist natürlich auch eine kulturpolitische Fragestellung, die ich oder die wir bei uns im veranstaltenden Projektbüro auch gar nicht entscheiden möchten. Das müssten dann andere Menschen tun an der Stelle. Es gibt natürlich auch die Überlegung, so Zwischenmodelle zu fahren, zu sagen, na gut, hier in der Katharinenruine, da hätte man die Möglichkeit, irgendwie ja Tickets und so, oder Kreuzigungshof, aber dann schafft man halt schnell eine Zweiklassengesellschaft. Denn sind denn dann die Menschen, die hier sind, sind die Mehrwert oder die Künstler, die hier spielen, Mehrwert als die, die sozusagen bei freiem Zugang spielen? Wir wollen diese Zweiklassengesellschaft eigentlich nicht machen.
0: Und ich finde, die gäbe es im Zweifel ja auch beim Publikum, weil ich erinnere mich noch, ich war vor 40 Jahren, bin seit 40 Jahren Badentreffengängerin, da war ich damals 15, 16 mit meiner Clique damals noch im Burggraben. Das ist schon toll, wenn du als junger Mensch, der du kein Geld hast, einfach so niedrigschwellig an Musik rankommst.
2: Es ist übrigens auch noch ein anderer Punkt wichtig, finde ich, der das Festival einmalig macht, das sind die Straßenmusiker. Viele andere Musikfestivals haben diese Kultur so nicht. Und ich habe ja teilweise auch schon Leute gehört, wo ich dachte, nicht wahr. Also das ist schon eine ganz, ganz wichtige Kultur. Wo gibt es das schon, auf welchem Festival? Da fallen mir sonst nur noch zwei andere ein. Also.
0: Das war auch heute tatsächlich so, als ich aus der U-Bahn-Station hierher gelaufen bin. Es ist schon eine einzige Klangwoge, schon heute zum Start des Badentreffens. Ja, jetzt noch eine Frage, vielleicht auch noch mal an euch beide. Petra, in Zeiten von Digitalisierung, von Streamingdiensten, welche Bedeutung hat so ein Festival für die Künstler auch?
2: Das ist eine schwierige Frage. Hast du die Kristallkugel mitgebracht? Also, wir wissen, dass die Streamingdienste Künstler nicht reich machen, ne? Also die müssen auftreten, das ist ihr Brot. Und das ist auch das, wovon die, glaube ich, auch emotional leben. Nicht nur wegen der Gage, sondern auch, die müssen auf Tour gehen. Sonst von Tonträgern Streaming allein nicht. Die brauchen ein tolles Publikum mit viel Energie.

0: Also, aber das gibt's hier ja. Also von daher, Rainer, ich glaube, da würdest du mir nicht, ja, ne, das ist einfach, ganz einfach so.
1: Natürlich, ich meine, ich kann da noch ergänzen, also wenn man sich unterhält mit Musikerinnen und Musikern hier vor Ort, kommen Aussagen wie, ey, ich habe im Vergleich zu vor 10 Jahren, habe ich 2 Drittel meiner Tantiemen, meiner Lizenzgebühren verloren, Einbrüche bei CD-Verkäufen, so und wat nu, ne, so. Also es ist, Live-Spielen wird immer wichtiger oder ist immer wichtiger geworden und deswegen, ja, ist natürlich auch das Gagenthema ein wichtiges für die Künstlerinnen und Künstler.
2: Und interessant finde ich ja auch, dass es fürs Publikum nach wie vor wichtig ist. Man könnte ja sagen, heute im Netz, ich kann jedes Konzert angucken, aber trotzdem, wir sehen es ja heute auch hier, kommen die Menschen.
1: Ja, wahrscheinlich ist es halt so, es liegt so in uns Menschen, wir wollen halt gemeinsam ums Lagerfeuer tanzen und nicht so gerne alleine.
2: Ja, genau. Vielleicht kannst du noch einen Satz sagen zu: Wie hält man ein Festival jung?
1: Ja, also ja, naja, ich glaube, es geht natürlich schon um Inhalte. Inhalte sind uns schon wichtig. Und wir versuchen, also mit so Themenschwerpunkten, die wir ja Jahr für Jahr setzen, versuchen wir auf ja, aktuelles Zeitgeschehen auch einzugehen, das ein bisschen aufzugreifen und zu überlegen, wie können wir das vielleicht auch musikalisch umsetzen. Also wir versuchen da modern zu sein oder aktuell zu sein zumindest.
2: Wunderbar, das sind wir heute Abend auf der Bühne auch mit unseren Künstlern. Passend zum nächsten Song gucke ich jetzt noch mal ganz kurz mich in der Katharinenruine um. Wir sehen die Bäume durch die Fenster, durch die glaslosen Fenster und wie es so schön raschelt das Laub. Und Stophock geht noch mal auf die Bühne und singt passend dazu Wetterprophet.
3: Dankeschön. Das passt jetzt wirklich zum Wetter, zum Badentreffen. Ich habe übrigens als Straßenmusiker angefangen, die ersten 4 Jahre habe ich Straßenmusik gemacht und das kann ich nur jedem Musiker empfehlen. Und wenn er hier die Chance hat, das zu machen, soll er das tun.

0: Dankeschön.
1: Das war Stoppock. Vielen Dank mit Wetterprophet, die zwei vor Ort auf Bayern 2 und heute live aus der Katharinenruine in Nürnberg. Ich habe mich jetzt mal unters Publikum gemischt und setze mich jetzt zu Viviane. Du bist nämlich einer der größten Fans des Bartentreffens, die ich kenne. Fans, Fanins, wir waren vorhin schon bei den weiblichen, weiß ich jetzt nicht. Du hast eine Zeit lang in Norwegen und Spanien gelebt und hast da sogar das Bartentreffen trotzdem verfolgt. Wie denn?
2: Ja, zum Glück wird ja seit ein paar Jahren das sogar als Videostream übertragen und insofern habe ich mich damals in Norwegen ins WLAN schön eingeloggt und geguckt und vor 2 Jahren hat mein Bruder mich in Spanien besucht und wir haben uns zusammen im Biergarten gemütlich gemacht, mit schönem Ausblick unterm Badentreffen angeschaut.
1: Und der Vincent sitzt schon neben dir, dein Bruder, und lacht. Also ihr habt euch extra zum Badentreffen noch getroffen. Wunderbar, auch im Ausland. Ich glaube, deine Bude ist normalerweise, oder eure, ziemlich voll beim Badentreffen, oder?
2: Ja, wir haben viel Familienbesuch. Also was viele sonst sich an Weihnachten treffen, machen wir viel zum Badentreffen. Wir sind, ich glaube, zu Spitzenjahren um die 20 Leute gewesen, wahrscheinlich zu Hause mit Cousinen, Tanten, Onkel, Pfadfinder der Cousins kamen noch mit und haben im Garten gezeltet. Also ist gut was los gewesen. Also
1: sogar im Garten gezeltet, wunderbar. Könnt ihr ganz kurz sagen, was wünschst du, Viviane, dem Badentreffen zum 50.
2: Gute Musik, ein schönes Miteinander und hoffentlich viele neue Ideen für die nächsten Jahre auch.
1: Wunderbar, das haben wir die Menschen in Franken auf der Straße natürlich auch gefragt. Was wünscht ihr euch, was wünscht ihr eurem Festival zum Geburtstag, zum 50?
3: Dass es weiterhin Unterstützung findet auf allen Seiten in der Gesellschaft, in der Politik und in einer sehr bunten Teilnahme an Musikern aus der ganzen Welt.
4: Ja, auf jeden Fall, dass es weiterhin so gut läuft. Also es gibt immer wieder sehr, sehr viele Leute, die da interessiert sind, die sich das Wochenende frei halten, dass es weiterhin so läuft, würde ich natürlich dem Badentreffen auf jeden Fall wünschen, ja.
5: Dass die Leute wieder so zusammen können wie in den letzten Jahren und es zusammen genießen können.
6: Also ich wünsche dem Badentreffen, dass es auch verhärteten Herzen zeigt, wie ein globales, tolerantes Miteinander geht.
7: Viel Glück und viele Gäste.
8: Alles Gute zum Geburtstag.
1: Ja, das sind viele, viele Wünsche. Habt ihr noch eine Ergänzung? Ich gucke mich mal um. Einer von euch darf noch.
9: Also ich finde, Musik hat einfach die Kraft, Menschen positiv zu verbinden. Und das Badentreffen hat diesen Geist besonders. Und das wünsche ich mir auch für die Zukunft.
1: Rainer, du möchtest noch.
10: Ich hätte auch, glaube ich, noch einen Wunsch. Ich wünsche den Menschen, die die Möglichkeit haben, hier zu entscheiden, den vernünftigen Verstand, dieses Glück, das sie haben mit diesem Festival, dass sie das erhalten.
1: Wunderbar. Wir dürfen uns freuen auf fast 100 Konzerte auf 8 Bühnen und weil man nicht auf allen Bühnen gleichzeitig sein kann und weil man das gerne vielleicht auch mal in Spanien angucken kann, wir haben Livestreams und Videostreams für Sie vorbereitet. In der ARD-Mediathek werden die im Laufe des Festivals freigegeben und auch auf Bayern 2 haben wir natürlich noch mehr zum Badentreffen. Los geht's jetzt schon am Sonntag und dann noch an den darauffolgenden Sonntagen im August. Da haben wir jeweils 3 bzw. 2 Stunden. Diesen Sonntag geht schon los, nämlich live von dort, vom Badentreffen. Da stehen wir dann mittendrin und ich würde es einmal noch ankündigen wollen, du, Rainer, spielst mit deiner Frankenband am Seebad, Rainer sag ich, Charlie, jetzt habe ich euch schon Mr. Badentreffen, jetzt seid ihr einfach beide Mr. Badentreffen, entschuldige, Charlie Fischer, du wirst mit deiner Frankenband zu hören sein und Stoppock. Wir haben noch euren letzten Song jetzt. Auch dich kann man natürlich hören, morgen, am Samstag. Wirst du am
11: Freitag.
1: Morgen ist ja Freitag. Ja, guck, weil es doch ein Tag früher. Ich bin schon ganz verwirrt. Also, Freitag, yes, am Hauptmarkt. So, und wir hören noch euren letzten Song für heute. Wir haben nämlich Mal dein Herz an.
11: Genau,
1: jetzt hätte ich es beinahe vergessen.
11: Ein Wunsch, den, glaube ich, alle hier an dem Wochenende, einen Moment, alle hier an dem Wochenende teilen. Also ich glaube, ich sehe es euch an. Ihr seid auch so drauf. Der Song, den habe ich geschrieben, weil ich mir vorgestellt habe, wenn alle Pappnasen dieser Welt, die uns allen auf den Keks gehen, mit nach unten treten, mit asozialem Verhalten, wenn die sich ihre Herzen bunt anmalen würden, dann würde es uns allen besser gehen. Yeah. naiver Wunsch.

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0: in Weil am Rhein in Baden-Württemberg. Die höchste Temperatur in Bayern wurde in Kitzingen in Unterfranken gemessen, 40,4 Grad. Die Hitze hat schwerwiegende Folgen, zum Beispiel für die Wirtschaft. Mehr dazu von Ivo Maruschik.
1: In vielen Flüssen steht das Wasser extrem niedrig, sodass Frachtschiffe längst nicht so stark wie üblich beladen werden können. Deswegen werden schon Forderungen an die Bundesregierung laut, die Wasserstraßen widerstandsfähiger gegen den Klimawandel zu machen. Das Niedrigwasser bekommt man auch in Niederbayern zu spüren. Die Donaufähre zwischen Maria Posching und Stephans Posching musste den Betrieb vorerst einstellen. Die Opposition verlangt, insgesamt mehr Geld für Hitzeschutz auszugeben, vor allem in Seniorenheimen und Krankenhäusern. Denn, so rechnet es das Robert-Koch-Institut hoch, in diesem Jahr sind bisher 10.000 Menschen durch die Hitze gestorben, allein in Bayern ungefähr 1.000. Vor allem ältere Menschen.
0: Hitze und Trockenheit begünstigen auch die Entstehung von Waldbränden. Im Chiemgau kämpfen mehr als 300 Einsatzkräfte weiter gegen den Bergwaldbrand. Nach den Worten des Traunsteiner Landrats Danzer wird wegen des Windes eine schnelle Ausbreitung des Brandes nahe Oberwössen befürchtet. Deshalb sei auch die Hilfe aus Österreich angefordert worden. Um flexibel reagieren zu können, hat Danzer den Katastrophenfall ausgerufen. Das Vorhaben stößt auf massive Kritik. Der Weltfußballverband FIFA will Eigentumsrechte an der WM und anderen Wettbewerben an private Investoren verkaufen. Die UEFA will die Fußball-WM nun sogar boykottieren, falls FIFA-Boss Infantino an diesem Plan festhält. Das teilte der Europäische Fußballverband heute nach einer Dringlichkeitssitzung aller nationalen Verbände mit. Die FIFA müsse die verbindliche Zusage machen, das Projekt vollständig aufzugeben, so die UEFA. Ansonsten findet die nächste WM wohl ohne Weltmeister Spanien, Frankreich oder Deutschland statt. Airlines weltweit melden weniger Fluggäste. Nach Angaben des Internationalen Luftfahrtverbandes ist das Fluggastaufkommen im Juni bereits den dritten Monat in Folge gesunken. Der Konflikt im Iran und die hohen Ölpreise belasten die Nachfrage, heißt es. Für die Branche werden nun die Sommermonate Juli und August wichtig, weil da traditionell die höchste Auslastung herrscht. Das Wetter in Bayern, in der Nacht meist trocken bei 21 bis 14 Grad, morgen und am Wochenende teils sonnig, teils wolkig, vereinzelt Schauer und Gewitter. Die Höchstwerte liegen morgen zwischen 32 und 38 Grad, am Samstag und Sonntag nicht mehr ganz so heiß. Soweit die Nachrichten, 21.03 Uhr.
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3: Die nächsten zwei Stunden in Ihrem Radio die Herzstücke. Sie kommen mitsamt meiner Person, ich bin Christine Heug, und Sie kommen aus Bremen und freuen sich, dass Sie dabei sind und wir alle zusammen in den Pool der Liebe springen. Wie wär's zum Beispiel mit La Vie en Rose in einer neuen Version? Habe ich diese Stunde dabei. Und hier sind Sweet Alibi, Walking in the Dark.

Ricky Ross war das At My Weakest Point. Und jetzt gibt es einen Song von einer Musikerin aus Luxemburg, die nennt sich Frances of Delirium. Die macht die meisten Dinge selbst, also schreiben, produzieren, Regie führen, oft sogar am Tag der Shows bemalt sie T-Shirts von Hand und eben immer dann, wenn der Band anderes Merch ausgegangen ist, kümmert sie sich auch noch darum. Das hat Frances of Delirium eine ganz einzigartige Identität verliehen, nämlich Designästhetik und ein dezenter, sphärischer Rock, das gepaart miteinander. Und in diesen neuen Sounds vom kommenden Album geht es um die Suche nach der Schönheit in schmerzlichen Momenten. Frances of Delirium, jetzt in den Herzstücken It's a Beautiful Life.

Cap Moe, Marvelous to Me. Und jetzt Sam Barber. In diesem Song ist sein Kinn ein bisschen höher gereckt als sonst. Es ist irgendwie kratziger alles, was wir gleich hören. Und statt typischer, sensibler, zugewandter Haltung guckt er hier mal mehr auf sich selbst und sagt zu seinem Gegenüber, hier bevor du gehst, pack deine Schlechtigkeit ein und nimm die bitte auch mit. 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Hier ist Sam Barber mit Borrowed Time.

0: Das war Sam Barber mit Borrowed Time in den Herzstücken. Und die hören Sie immer donnerstags ab 21 Uhr. Das sind 2 Stunden nur für Sie. Tür zu, Welt raus, wie man so schön sagt. Und die eigene Welt in Sounds rein. Es gibt so viele Songs, die Gefühle zaubern können. So wie dieser, den wir jetzt hören. Hier ist Zoe May mit Loup-Garou.
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Alice Phoebe Lou und Drive-By in den Late-Night-Sounds. Wenn Jonathan Jeremiah im nächsten Song von der U-Bahn singt, dann geht's, sie haben sich das vielleicht gedacht, nicht wirklich darum, ein Ticket zu lösen und durch den Untergrund einer großen Stadt zu fahren. Es geht aber in der Tat um die Eintrittskarte zu verloren geglaubten Gefühlen. In der Live-Version aus dem Bremen 2-Studio, Jonathan Jeremiah, U-Bahn, It's Not Too Late. So.

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Und jetzt möchte ich Ihnen Normuel vorstellen. Das ist eine Band aus der Schweiz und die trauen sich was. Und das kommt wirklich tief aus dem Herzen, denn schließlich ist das hier legendäres musikalisches Sinnbild für Sehnsucht, Hoffnung und die poetische Kraft der Liebe. Wir reden von dem Song La Vie en Rose. 46 von Edith Piaf zum ersten Mal live vor Publikum gesungen. Hier die Version von Normuel vor dem Herzstücke-Publikum, vor uns. 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

Normuelle in den Herzstücken La Vie en Rose. 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Hier sind's die Gefühle, die nach der Trennung entstanden sind. Und es geht um diese Erkenntnis, genau, ich konnte für dich nicht sein, was du wolltest. Und um die überraschende Erkenntnis, tut ja gar nicht mehr weh. Your Garden, hier ist Lydia Luce zusammen mit Andrea von Campen. Really?

Conversations in the Dark von John Legend. 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Herzlich willkommen zu einem Song jetzt von Dan Mangan, Kanadier. Ein Mensch, möchte ich behaupten, randvoll mit Gefühl und Mitgefühl. Er hat mal gesagt, es bereite ihm Sorgen, dass sich so viele Menschen so fühlen, als könnten sie nicht die Ketten und all diese Dinge brechen, die sie zurückhalten in ihrem Leben. Und er wolle dieser andere Mensch sein. Er wolle mutiger, selbstbewusster sein und das eben auch anderen mitgeben. Durch seine Musik. Im Namen der Liebe, jetzt in den Herzstücken Dan Mangan und Just Know It. Mm.

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1: Um 22 Uhr mit Karin Schumacher. Eine Fußball-WM ohne Weltmeister Spanien, ohne Frankreich oder Deutschland, das klingt undenkbar. Aber genau mit einem solchen Boykott droht nun der Europäische Fußballverband UEFA. Anlass ist der geplante Investorendeal des Weltverbandes, der FIFA, genauer gesagt von deren Chef Infantino.

0: kritisiert auch das Vorgehen Infantinos scharf. Es sei unverantwortlich und unvertretbar, dass der Investorenplan heimlich konzipiert wurde. Aus Genf, Katrin Hondl.
1: Noch nie ist es in einem Juli in Bayern heißer gewesen als heute. Das unterfränkische Kitzingen hat einen neuen Rekord aufgestellt, 40,4 Grad. Das meldet der Deutsche Wetterdienst. Damit übertraf Kitzingen seinen eigenen Rekord aus dem Juli 2015. Deutschlandweit war es heute in Weil am Rhein am heißesten mit 41,1 Grad. Bei russischen Angriffen auf die Ukraine sind mindestens 9 Menschen getötet worden. Das teilten die ukrainischen Einsatzkräfte mit. Demnach werden 4 weitere Menschen noch tot unter Trümmern eines Wohnhauses vermutet. Gleichzeitig griff die Ukraine 2 Logistikzentren des russischen Online-Riesen Wildberries mit Drohnen an. 2024 waren in Ingolstadt vermehrt falsche 50-Euro-Scheine aufgetaucht. Die Ermittlungen führten zu einem Geldfälscherpaar, das heute vom Landgericht Ingolstadt verurteilt wurde. Der geständige 33-jährige Mann muss für 6 Jahre und 8 Monate in Haft, seine Partnerin für 3 Jahre wegen Beihilfe. Die Beweislage gegen die beiden war erdrückend, berichtet Susanne Pfaller.
2: Als die Polizei in der Dachgeschosswohnung des 33-Jährigen in Wuppertal eintraf, liefen dort noch die Drucker. Die beiden hatten gleich zu Prozessbeginn gestanden, dass sie dort Falschgeld im Wert von rund 450.000 Euro hergestellt haben. Verkauft wurde es über das Darknet und Telegram. Beide zeigten sich vor Gericht reumütig und entschuldigten sich. Weil der Fall in Ingolstadt ins Rollen gekommen war, fand der Prozess hier statt.
1: Das Wetter in Bayern, in der Nacht meist trocken bei 21 bis 14 Grad. Morgen und am Wochenende teils sonnig, teils wolkig, vereinzelt Schauer und Gewitter. Höchstwerte morgen zwischen 32 und 38 Grad. Am Samstag und Sonntag nicht mehr ganz so heiß. Soweit die Nachrichten. Es ist 22.03 Uhr.
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4: Hereinspaziert, Stunde 2 der Herzstücke, die Sendung fürs Innere, fürs mal ein bisschen Seele putzen und entspannen und hinfühlen. Hier ist Ledra Chapman mit Edie.

Happy Ever After, die Foo Fighters in den Herzstücken. Das Gefühl, vor sich selbst zu fliehen, Nächte voller Zweifel und dann ist da ständig im Kopf diese Frage, ob es anderen auch so geht, ob irgendjemand auf der Welt dieselbe Last spürt. Zack aus München macht in diesem Song genau das durch.

Kiki Annette, Somebody's Daughter. Ich finde, sie ist eine tolle Frau, eine tolle Musikerin. Sie kommt aus den Niederlanden, hat ihr Debütalbum draußen, And Scene heißt es. Bitte reinhören, bitte reinhören. Jetzt, liebe Leute, ob bei Bremen 2, Bayern 2, MDR Kultur oder SR Kultur, aufgepasst, zwei Menschen in einem Song. Das Ergebnis? Ganz viel Energie, ganz viel Melancholie, ganz viel zum Greifen nahes. Crooked Fingers featuring Sharon Van Etten. Vom aktuellen Crooked Fingers Album, das inhaltlich erstmal schwere Kost ist. Es setzt sich mit dem Tod auseinander. Aber man sagt ja, das sei gut für einen, um weniger Angst zu haben am Ende. Der Song heißt Haunted.

Haunted featuring Sharon Van Etten. Das war Crooked Fingers und ich finde, das ist ein unfassbar schöner Song. Oder wenn auch nicht, auf der sonnigsten Seite des Lebens unterwegs dreht sich auf dem Album von Crooked Fingers ja alles um den Tod und um die Verarbeitung, was ja wiederum gut ist. Das Leben ist kompliziert. Jetzt ein Song von Asaph Avidan, Twisted Olive Branch.

Charles Parsi, Don't Blame Me. Und jetzt gibt es ein Herzstück von To Athena. Das ist die Schweizerin Tiffany Liemacher. Und was macht sie für Musik? Sie werden es gleich eh hören. Glitzergetränkter Chamberpop ist das für meine Ohren. Gemacht für 80er Jahre Herzschmerz. Und sie singt hier über Grenzen und darüber, was passiert, wenn man sie zu lange ignoriert. To Athena und Collide.

Fistful of Mercy, In Vain or True. Jetzt Jay Buchanan. Allein der Name klingt so schön erdig und seine Sounds sind das auch. Sie kennen den Mann vielleicht als Leadsänger der Rockband Rival Sons. Er hat aber auch mit anderen Musikern und Musikerinnen schon zusammengearbeitet. Er hat an Filmsoundtracks mitgearbeitet und Solosachen rausgebracht. Und sein neues Album heißt Weapons of Beauty. Davon jetzt in den Herzstücken so eine richtige Cowboy-Schmonzette zum Wegschmelzen. Hier ist Jay Buchanan und High and Lonesome.

Sind auch sie zerschmolzen im süßlichen Sound des Jay Buchanan? Fein, so darf's auch mal sein. Und im nächsten Herzstück, das heißt Since You Were Mine, das war schon fast ein Gedicht, fehlen aber darf nicht die Info, wer hier singt, so wunderschön ins Herz rein klingt. Smith and Myers gibt's jetzt. 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Und schon ist dieser Reim vorbei.

Paper Thin heißt dieser Song, den wir gerade gehört haben. Und er kam von Malva featuring Oscar Haag. Und zum Schluss für uns alle nochmal so richtig ein von Latz emotional. Denn im Original von Elvis ist der Song schon sehr genau. Und das Cover von Kacey Musgraves doppelt so sehr. Can't Help Falling in Love hören Sie gleich. Und damit winke ich Ihnen zu und freue mich aufs nächste Mal Herzstücke. Ab kurz nach 11 geht's hier weiter mit dem Nachtmix aus Bayern. Lassen Sie es sich gut gehen. Ich bin Christine Heuk. Bis bald. Alles Liebe.

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1: Um 23 Uhr mit Karin Schumacher. Die Menschen in Deutschland stöhnten heute unter der aktuellen Hitzewelle. An einigen Orten wurden Temperaturen über 40 Grad gemessen. Spitzenreiter war Weil am Rhein in Baden-Württemberg mit 41,1 Grad. Aus der Bundespolitik kommen deshalb erneut Forderungen, den Hitzeschutz zu verbessern.
2: Der ehemalige Bundesgesundheitsminister Karl Lauterbach von der SPD sagte der Rheinischen Post, jetzt komme es darauf an, zu retten, was noch zu retten sei. Als konkrete Maßnahmen fordert Lauterbach unter anderem Kälteräume und Hitzetelefone, die bei gefährdeten Menschen zum Beispiel nachfragen, ob sie genügend trinken. Die Linken-Fraktion im Bundestag betont heute, wie gefährlich Hitzewellen vor allem für pflegebedürftige Menschen sind. Deswegen fordert die Linke, Pflegeheime hitzefest zu machen. Die Länder müssten Verschattung, Kühlung und klimaresiliente Gebäude finanzieren. Aus Berlin, Andreas Fischer.
1: Hitze ist auch in vielen anderen europäischen Ländern ein Thema, vor allem im Süden. Während sich die Waldbrandlage in Frankreich und Spanien entspannt, gibt es nun auch

0: ist, lässt sich noch nicht abschätzen. Vorsorglich waren dann die Urlaubsgäste aus Aia Ralini und Umgebung in Sicherheit gebracht worden. Laut örtlicher Behörden rund 8000 Personen. Manche wurden auf dem Boot einer Küstenwache übers Meer aus der Gefahrenzone gebracht.
1: Der Weltfußballverband FIFA will Eigentumsrechte an der WM und anderen Wettbewerben an private Investoren verkaufen. Die UEFA will die Fußball-WM nun sogar boykottieren, falls FIFA-Boss Infantino an diesem Plan festhält. Das teilte der Europäische Fußballverband heute nach einer Dringlichkeitssitzung aller nationalen Verbände mit. Die FIFA müsse die verbindliche Zusage machen, das Projekt vollständig aufzugeben, so die UEFA. Die NATO zeigt sich alarmiert. Grund ist ein mutmaßlich russisches Geschoss, das im Südosten Polens in ein Feld eingeschlagen ist. NATO-Generalsekretär Rutte sprach von einem rücksichtslosen Akt Russlands und einer gefährlichen Folge des Kriegs gegen die Ukraine. Das Bündnis werde seine Verteidigungsfähigkeit weiter stärken. Das Wetter in Deutschland, in der Nacht teils Schauer und Gewitter, im Osten sehr windig, am Tag im Süden und Osten viel Sonne, sonst mehr Wolken, vereinzelt Schauer und Gewitter. Die Tiefstwerte liegen zwischen 22 Grad im Schwarzwald und 13 Grad in Nordfriesland. Dort werden am Tag 20, im Südosten bis zu 38 Grad erreicht. Soweit die Nachrichten, 23.03 Uhr.
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3: Ende Juli. An vielen Orten ist die Hitze unerträglich. Waldbrände in Spanien, in Frankreich. In Unterfranken ist der Boden oft ganz verdorrt und verbrannt. Für ein besseres Klima können wir hier im Bayern 2 Nachtmix nur geringfügig was tun. Zumindest aber haben wir für euch einen Bildungsauftrag. Wir bringen die besten neuen Platten, die morgen, also in etwa einer Stunde rauskommen, ins Radio.
4: Hallihallo, mein Name ist Bibica, ich bin aus Wien und ich komme mit einem Bildungsauftrag nach Deutschland.
3: Hallo auch nach Bremen, Sachsen, Sachsen-Anhalt und Thüringen, sagen Bibica und Michi Bartle. Und genau, wir beginnen mit dem neuen Album von Bibica nicht nur, weil er behauptet, er sei ein Rock'n'Roll-Star. Auf dem Song Unterwegs droht er seinem Handy, dass er es gleich in den Bach schmeißen wird, wenn es noch ein einziges Mal klingelt. Sehr schön.

Wir sind unterwegs mit den neuen Platten der Woche. Bibica war das. Sein neues Album Rock'n'Roll Star erscheint morgen. Mir eines der liebsten dieser Woche. Trotzdem hat uns Bibica im Zündfunk-Interview gestanden,

0: dass es sich eben nicht sicher war, ob das bei ihm klappt mit der Musik.
1: Ja, ich fühle mich ein bisschen mehr angekommen in diesem Musiker-Dasein. Das hat auch lange gedauert, dass ich mir das so selber aufoktroyieren konnte, so mir selbst so zuzusprechen, dass ich jetzt Musiker bin.
2: Aber ganz ehrlich, du bist erst Ende 20, das stimmt schon. Aber jetzt erst an diesem Punkt, nach so vielen erfolgreichen Alben und Hits und Festival-Gott, bist du immer noch an diesem Punkt, dass du denkst, naja, jetzt vielleicht ist wirklich mein Beruf.
1: Das hat sich langsam reingeschlichen, muss ich sagen, ja. Und auch habe ich das Gefühl, so, man ist so als 18-jähriger, pubertierender, fußballspielender Bursche in der Klasse, habe ich so das Gefühl, ich war sogar so, also so Selbstbewusstsein. Natürlich bin ich bin sehr selbstbewusst und sehr sicher in dem, was ich mache. Aber so dieses Jugendliche, so ich bin der Krasseste, so das geht irgendwie auch so durch Erfolg und durch dieses so Exponiertsein. Das ist eine interessante Entwicklung. Ich finde gar nicht, dass das so, also mich persönlich zumindest, pusht das gar nicht jetzt so extrem. Ich habe das Gefühl, umso größer Sachen werden, umso bescheidener wird man eigentlich eher.
0: Musst du gar nicht, Pibica. Gerade bist du bei uns weit oben in den Zündfunk Top Tracks mit diesem Song von deinem neuen Album Soda Zitronen.

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2: Soda Zitron vom Bibiza aus seinem Album Rock'n'Roll Star, das wie alle anderen Alben, die wir euch heute hier im Bayern 2 Nachtmix vorstellen, morgen erscheinen wird. Gefällt mir ausnehmend gut sein Wortsport, der eben kein Rap ist. Auch bei unseren nächsten Künstlern spüre ich ihn, den Vibe. Hier sind Domi and JD Beck mit Had Enough.

Domi und J.D. Beck sind mit ihrem neuen Album Who Asked zurück. Had Enough hieß der Song. Ist jetzt nicht so, dass ich gar nicht genug bekommen kann von dem Sound. Aber es gefällt mir schon sehr gut, wie die beiden wild hin und her meandern zwischen Jazz, Orchesterwahnsinn, Indie und kleinen feinen Melodiesplittern. Und ja, sie sind angekommen, hatten schon die ein oder andere Grammy-Nominierung, haben mit Anderson Paak, Herbie Hancock und Thundercat zusammengearbeitet, die ich auch allesamt schätze. 4 Jahre nach ihrem Debüt sind Domi und J.D. Beck zurück mit ihrem zweiten Album, erneut auf dem legendären Jazz-Label Blue Note Records. Und die beiden, die so viele Instrumente beherrschen, sind nun erstmals auch mit ihren Stimmen zu hören. Die Plattenfirma schreibt leicht überschwänglich: Niemand klingt wie sie. Und genau das ist der Punkt. Von mir gibt es knapp 8 Punkte. Kommen wir zum Superstar dieser Woche, zu Ariana Grande aus Florida. Auch ihr neues Album Paddle erscheint morgen und die erste Single macht eine klare Ansage: Hate that I made you love me.

0: 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Das singt Ariana Grande auf Hate That I Made You Love Me. Was man ihr kaum glauben kann, dass sie es nicht doch versucht hat. Die Schauspielerin und Musikerin, dafür war sie zu erfolgreich. Milliarden Streams, da kommt fast niemand an sie ran, an das Dangerous Woman, wie ein früheres Album von ihr heißt, das wie 5 weitere Alben auf Platz 1 der amerikanischen Billboard-Charts gelandet ist. Auch wenn ich ihr neues Album nicht unbedingt käuflich erwerben muss, in aller Demut sage ich, die neuen Songs von Ariana Grande werden mich garantiert auf allen Kanälen erreichen. Unsere nächste Band, die war schon am Start, da war Ariana Grande noch gar nicht geboren. The Dorothy Column haben ihr erstes Album vor sage und schreibe 48 Jahren rausgebracht. Und nein, sie haben noch nicht fertig. Morgen erscheint Renaissance und ich habe den Flüster-Grummel-Track Scanner ausgewählt.
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Harry Styles ist ihr Fan, John Frusciante ebenso und sie werden aufatmen. Renaissance ist das erste richtige Dorothy Column Album seit 16 Jahren. Es kommt morgen raus. Und ihr Mastermind Vinnie Reilly hat deshalb den Guardian gerade ein Interview gegeben. Ja, er war in seiner Jugend in Manchester bei einer Straßengang. Das sei eben damals so üblich gewesen. Und richtig, die Mitglieder von Joy Division haben mitgeklebt für das erste Dorothy Column Album 1980. Sie brauchten halt Geld. Vinnie kannte Ian Curtis, den legendären Sänger von Joy Division, der den Freitod wählte, worüber Vinnie nicht besonders überrascht war. Ians Beziehung ging in die Brüche und er musste andauernd wegen seiner Epilepsie Pillen nehmen. All das Geschichte, manchmal eine traurige Geschichte, umso schöner, dass Dorothy Column sich nochmals aufgerafft haben für ein neues Album. Unser nächster Mann hat auch viele Gesichter als Rapper, nennt sich Nelson Brandt Nepomuk. So habe ich ihn auch kennengelernt. Als Nosam macht der Mainzer Bossa Nova und Micro Psychedelic Soul. Mein Kollege Ralf Summer hat Nosam bei King Rocco Schamoni auf Instagram entdeckt und das lohnt sich. Ich hoffe, ihr seht das genauso. Aus seinem neuen Album Cherry Stone Pillow, Nosam ist der Music Man.

Man braucht ihn eben, den Music Man. Nosam war das, aus seiner neuen Platte Cherry Stone Pillow. Ihr kennt den Mainzer vielleicht als rappenden Nepomuk. 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Hallo nochmal hinein in unsere große ARD. Die Bayreuther Festspiele laufen ja noch eine ganze Weile. Michel Friedmann hat ja bei der Eröffnung davor gewarnt, Zitat, wie liebevoll vom grünen Hügel gesprochen wird, in der Hoffnung, dass man die braune Erde darunter nicht sieht. Richard Wagner war ein Antisemit, was jeder wissen konnte, auch wenn das und klassische Musik nicht unser Behuf ist. Unsere nächste Band kann dann auch mitunter ganz schön orchestral. Hier sind Shearwater und ihr Daydream Unbeliever.

Seit 20 Jahren gibt es diese Band und sie haben viel erlebt, waren Vorband von St. Vincent und von Coldplay, Shearwater und ihr ungläubiger Tagträumer aus dem neuen Album der Jungs aus Austin, Texas, die auch die Band Okkervil River betreiben und auf dem neuen Album auch die große Laurie Anderson zu Gast haben. Für alle drei, für Austin, Laurie Anderson und für Okkervil River, gibt es von mir 3 Emojis. Viele Songs, auch der Daydream Believer, kommen ziemlich ausladend daher. Trotzdem sind die Songs

Trinkens von Shearwater ziemlich nuanciert. Sie geht dafür gerne in die Vollen. Madeleine Junot, auch ihr neues Album Anomalie Part 2 erscheint morgen. Wir hören daraus Suffering in Style.

0: Sie ist nah am Wasser gebaut. Madeleine Chouinot war das. Sie kommt aus dem Black Forest, dem Schwarzwald, ist in einer Musikerfamilie groß geworden. Mutter, Vater, Bruder, alle Schlagzeuger oder Pianisten. Suffering in Style war das. Den Song mag ich am liebsten aus ihrem Album Anomalie Part 2, das mir aber oft zu schlageresk daherkommt. Da wurde sie möglicherweise von ihrer Musikerfamilie falsch oder gar nicht beraten. Unser nächster Künstler ist besser beraten. Auch wenn Shaboozey 1995 in North Virginia als Sohn nigerianischer Einwanderer geboren, als Einflüsse Grateful Dead, die Stones und Bob Dylan angibt, es war ein ziemlich guter Move, an einem Spider-Man-Soundtrack mitzuarbeiten und später mit Beyoncé zusammenzuarbeiten und sie Richtung Country zu schubsen. Mit ihr hat er mehrere Songs auf dem Album Cowboy Carter veröffentlicht, die natürlich in den Charts gelandet sind. Sein größter Erfolg wurde die Single A Bar Song. In den USA war das Country-Cover des Rappers Take One fast 5 Monate lang auf Platz 1. Mal sehen, wie weit The Outlaw Cherry Lee and Other Western Tales Shaboozey bringen wird. Ich habe für euch nicht ein Duett mit Leon Bridges ausgewählt, sondern wir wollen reiten gehen mit dem Cowgirl. Bitteschön.
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0: Cowgirl, Shaboozy war das. Morgen erscheint sein neues Album The Outlaw Cherry Lee and Other Western Tales. Dass Cherry Lee einen schwarzen Outlaw auf unsere musikalische Kinoleinwand bringt. Bleiben wir auf der Countryside. Die Fake-Brüder Dean und Gene Ween, beide 1970 geborene Schlitzohren, sind bekannt für ihre musikalische Flexibilität, ihre mitunter ausufernden Live-Konzerte, aber eigentlich haben sie sich längst seit 10 Jahren aufgelöst. Umso schöner, dass ihr 30 Jahre altes Album 12 Golden Country Greats in einer Deluxe-Version rauskommt. Eigentlich ja eine Watsche für ihre Indie-Fans, überhaupt ein Country-Album rauszubringen. Ich mag Country und ich mag es, wenn Bands wie Ween nicht erwartbar sind, sondern im besten Sinne unorthodox. Hier ist der Japanese Cowboy. Ja, auch den gibt es bei Ween.
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Japanese Cowboy von Ween. Ihr Album 12 Golden Country Greats gibt es nun in einer Deluxe-Version. Ich habe euch ja vorhin erzählt, dass ich es schätze, wenn ich auf Musik treffe, die ich so oder dort nicht erwartet hätte. Dan Snaith hat uns vor Jahren in einem Gästemix einen Bollywood-Künstler vorgespielt. Charanjit Singh heißt er. Er ist leider vor Jahren verstorben. Dan Snaith hat uns einen Song von ihm vorgespielt aus dem Jahr 1982, der schwer nach Acid House klingt, lange bevor es Acid House gab. Wir stellen also fest, Acid House hat seinen Ursprung in Indien, in Bollywood. Hört selbst, Charanjit Singh und sein flirrend, zwitschernd und repetitives Raga My Counts. Der Song kommt jetzt wieder raus auf Vinyl.

Raga Malkauns von Sharanjit Singh. Er war einer der Soundtrack-Komponisten von Bollywood und ist sogar mal im Berliner Berghain aufgetreten, weil er schon Ende der 70er Jahre Zugang hatte zur neuesten Technik und den pluckernden Drum Machines konnte er diese Musik überhaupt so machen. Synthesizing 10 Ragas to a Disco Beat hieß sein Debüt von 1982 und man kann es locker stempeln als Vorläufer des Acid House. Diese erste Platte von Sharanjit Singh ist nun wieder zu haben. Sie erscheint nochmal als LP. Der nächste Track, der uns in die Vollmondnacht bringt, den haben wir auf Bandcamp entdeckt und er passt ganz gut zu dem indischen Acid House auch oder gerade weil er aus Northern England kommt. Dort hat sich ein Mann mit dem schlichten Namen Leo seinen Reim gemacht auf stillgelegte Fabriken, nicht mehr tuckernde Maschinen im postindustriellen Sheffield und Umgebung. Es ist diesmal nicht Northern Soul, sondern rumpelnde Beats, ein wenig Acid, ein bisschen Drum and Bass. Er selbst nennt es Vintage Electro for Dancers. Kein schlechtes Bild. Mich zumindest hat es neugierig gemacht. Hier ist Leo mit Quest Shape.

Leo aus Manchester mit seinem Vintage Electro for Dancers haben wir auf Bandcamp entdeckt. Dort solltet ihr in wenigen Minuten das ganze Album hören können. Das war es fast mit der Musik von morgen im Bayern 2 Nachtmix. Könnt ihr wie immer 7 Tage lang nachhören in der BR Radio App, wann immer es euch passt. Beim letzten neuen Track für heute habe ich lange überlegt, ob ich Cautious Clay spielen soll, auch weil er wie Domi und J.D. Beck bei Blue Note Records veröffentlicht, habe ich dann aber für die EP von Isaac Colger entschieden, der auf Brownswood Recordings, dem Label von DJ und Radiolegende Charles Peterson, seine Heimat hat. Und brauchen wir nicht alle in diesen Zeiten voller Hass ein wenig Joy? Hier kommt sie, verbreitet von Isaac Colger. Und danke fürs Zuhören, sagt Michi Bartlett.

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1: Um 24 Uhr mit Karin Schumacher. Die Menschen in Deutschland haben heute unter der aktuellen Hitzewelle gelitten. An einigen Orten wurden Temperaturen über 40 Grad gemessen. Spitzenreiter war Weil am Rhein in Baden-Württemberg mit 41,1 Grad. Aus der Bundespolitik kommen deshalb erneut Forderungen, den Hitzeschutz zu verbessern. Der ehemalige Bundesgesundheitsminister Lauterbach sagte der Rheinischen Post, jetzt komme es darauf an, zu retten, was noch zu retten sei. Als konkrete Maßnahmen forderte Lauterbach unter anderem Kälteräume und Hitzetelefone, wo bei gefährdeten Menschen zum Beispiel nachgefragt wird, ob sie genügend trinken. Die Linken-Fraktion im Bundestag fordert, Pflegeheime hitzefest zu machen. Die Länder müssten Verschattung, Kühlung und klimaresiliente Gebäude finanzieren. Eine Fußball-WM ohne Weltmeister Spanien, ohne Frankreich oder Deutschland. Das klingt undenkbar, aber genau mit einem solchen Boykott droht nun der Europäische Fußballverband UEFA. Anlass ist der geplante Investorendeal des Weltverbandes, der FIFA, genauer gesagt von deren Chef Infantino. Sollte der Weltverband seinen Plan durchziehen, Eigentumsrechte an der WM und anderen Wettbewerben an private Investoren zu verkaufen, sind die Europäer nicht mehr dabei. Keine UEFA-Nationalmannschaft werde an einem FIFA-Wettbewerb teilnehmen, solange diese Pläne existieren, teilte die UEFA.

0: Das teilten die ukrainischen Einsatzkräfte mit. Demnach werden 4 weitere Menschen noch tot unter Trümmern eines Wohnhauses vermutet. Gleichzeitig griff die Ukraine 2 Logistikzentren des russischen Online-Riesen Wildberries mit Drohnen an. Airlines weltweit melden weniger Fluggäste. Nach Angaben des Internationalen Luftfahrtverbandes ist das Fluggastaufkommen im Juni schon den 3. Monat in Folge gesunken. Der Konflikt im Iran und hohe Ölpreise belasten die Nachfrage, heißt es. Für die Branche werden nun die reisestarken Sommermonate Juli und August wichtig. Das Wetter in Deutschland: in der Nacht teils Schauer und Gewitter, im Osten sehr windig, am Tag im Süden und Osten viel Sonne, sonst mehr Wolken, vereinzelt Schauer und Gewitter. Tiefstwerte zwischen 22 Grad im Schwarzwald und 13 Grad in Nordfriesland, dort am Tag 20, im Südosten bis 38 Grad, 0:03 Uhr.
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2: 2 Worte über den Anfang kommen mir in den Sinn. Aller Anfang ist schwer. Und das Wort von Hermann Hesse: jedem Anfang wohnt ein Zauber inne. In der Spannung, die zwischen diesen beiden Worten liegt, erleben wir oft genug auch den Anfang des neuen Tages. Manche denken, sobald der Wecker klingelt: ach, könnte ich doch liegen bleiben, ich bin noch so müde. Andere stehen sofort auf, wenn der Wecker schellt. Sie öffnen das Fenster und spüren die frische Luft des Morgens, die sie umweht. Sie erleben den neuen Tag wie etwas Zauberhaftes. Sie spüren die Chance eines neuen Anfangs. Was gestern war, ist nicht so wichtig. Sie gehen mit neuem Vertrauen und neuer Kraft in den heutigen Tag. Die Aufforderung, geh fröhlich in den Morgen, ist leichter gesagt als getan. Ich kann mich ja nicht zur Freude zwingen. Aber ich bin doch frei zu entscheiden, wie ich mich heute zu meinem Leben stelle. Es liegt an mir, welche Brille ich aufsetze. Ich kann mit einer dunklen Brille in den Tag gehen, dann kommt mir alles schwer und düster vor. Oder ich kann bewusst eine helle Brille aufsetzen. Dann sehe ich auf das, was Gott mir heute zutraut, was er mir für Aufgaben stellt. Aber ich bin zuversichtlich, weil ich nicht alles allein machen muss, sondern Gottes Gnade und sein Segen mich begleiten. Das waren Gedanken zum Tag von Anselm Grün.

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1: Höher, schneller, weiter. Das Leben vieler Menschen heutzutage gleicht einer Jagd nach Rekorden. Die Sucht nach Superlativen. Wer läuft am schnellsten? Wer springt am höchsten? Wer taucht am tiefsten? Und das sind schon fast die banalsten Wettbewerbe, denen sich Menschen immer wieder aufs Neue stellen. Warum nicht noch größer, spektakulärer, geschichtsträchtiger denken? Wie der Italiener Reinhold Messner, der als erster ohne Sauerstoffgerät den Mount Everest bestiegen hat. Oder wie der Österreicher Felix Baumgartner, der mit seinem Sprung aus der Stratosphäre als erster im freien Fall die Schallmauer durchbrochen hat. Kein Wettkampf ohne Wagnis, kein Rekord ohne Risiko. Ganz nach dem Muster von Kindern, die um die Aufmerksamkeit ihrer Eltern buhlen. Guck mal, was ich kann. So gesehen scheint das, was sich am 31. Juli 1895 in München angebahnt hat, heute fast gähnend langweilig. Denn da bricht der 20-jährige Heinrich Stupp auf, die Welt zu umrunden. Rund 40.000 Kilometer liegen vor ihm. Nicht zu Pferd, nicht im Heißluftballon, zu Fuß will der junge Mann die monumentale Strecke meistern. Schon als Jugendlicher begeistert sich der Kölner Kaufmannssohn, genannt Heine, für ausdauerndes Laufen, nimmt teil an Wettbewerben, gewinnt etwa beim Distanzmarsch von Köln nach Antwerpen. Doch die jetzige Strecke wird ungleich länger. So lang, dass viele mit Heines Scheitern rechnen. Dass Heine ausgerechnet in München startet, hat seinen Grund. Dort schließt er sich zwei anderen Globetrottern an, Gustav Kögel und Fred Turner. Die beiden waren im Juni des Vorjahres in San Francisco zur Tour um die Welt aufgebrochen. Eine Zeitung hatte dort eine Wette ausgeschrieben. Wer schafft eine Reise zu Fuß?

Songs um die ganze Welt. Als die für Kögel und Turner vorgegebene Route durch München führt, schnürt auch Heine seine Schuhe. Was Heine Stupp durchmacht, ist das Abenteuer seines Lebens. Er wandert nach Wien, Budapest, Konstantinopel. Er kommt nach Persien, Indien, Japan und in viele weitere Länder. Oft eilt ihm sein Ruf voraus, verhilft ihm zu diplomatischen Empfehlungen und beschert ihm mehr als einmal große Gastfreundschaft. In Tagebüchern, Fotos und Briefen hält Stupp das Erlebte fest. Etwa, dass der amerikanische Präsident ihn persönlich empfangen habe. Aber auch, dass er in Konstantinopel ein Massaker an Armeniern miterlebt. Anfang Dezember 1896, nach 492 Tagen, trifft Stupp wieder in München ein, gefeiert von den Menschen. Damit ist er schneller als seine zeitweisen Mitstreiter Kögel und Turner. Die waren zwar schon im Juni wieder in San Francisco angekommen, hatten aber immerhin 2 Jahre für die Wanderschaft um die Welt gebraucht. Als echten Rekord wird man Heine Stupps Reise heute wohl kaum noch bezeichnen. Denn allein auf Schusters Rappen hat er seine Tour sicher nicht bewältigt. Dafür sind über 1200 Kilometer zwischen Hongkong und Shanghai in 10 Tagen dann doch zu sportlich. Und 492 Tage benötigen Weltrekordler für die Runde um den Globus heute auch nicht mehr. Doch Rekord hin oder her. Das von Superlativ-Süchtigen oft verfolgte Kinderschema »Guck mal, was ich kann« funktioniert hier trotzdem gut. Denn zu erzählen hatte Heine Stupp von seiner Reise einiges. Das war das Kalenderblatt. Heute von Sebastian Kirschner. Gelesen hat Berenike Beschle.

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1: Dazu herzlich willkommen. Die Nürnberger Philharmoniker machen heute den Anfang mit einer Theatermusik von Werner Haider. So hat der Komponist seine zweite Sinfonie für großes Orchester überschrieben. Und das spiegelt sich auch in den Satzbezeichnungen wider. Vorspiel, Tragödie, Zwischenspiel, Komödie, Nachspiel. Der Dirigent ist Fabrizio Ventura.

Applaus für die Nürnberger Philharmoniker und den Dirigenten Fabrizio Ventura. Das war die zweite Sinfonie für großes Orchester, Theatermusik von Werner Haider. Weiter geht es mit einem Werk von Klaus Ospalt für Violine, Viola, Violoncello, Klarinette in A, Bassklarinette, Klavier und Live-Elektronik. Sein Quintett von den entlegenen Feldern spielt das Ensemble Experimental unter der Leitung von Peter Tilling.

Wir hörten das Quintett von den entlegenen Feldern, ein Werk von Klaus Ospald. Es musizierte das Ensemble Experimental unter der Leitung von Peter Tilling im SWR Experimentalstudio. Gerald Eckert ist unser nächster Komponist im Concerto Bavarese. Sopra di noi niente hat er das folgende Stück für kleines Orchester genannt. Über uns, nichts. Das Ensemble Reflexion K dirigiert der Komponist.

Sopra di noi niente, über uns nichts. Der Komponist dieses Werks für kleines Orchester, Gerald Eckert, dirigierte das Ensemble Reflexion K. Zuletzt nun im Concerto Bavarese Momentaufnahmen für Sprechstimme und Kammerensemble von Klaus-Hinrich Stamer, Schwarz-Weiß. Die Satzbezeichnungen: A. Eugène Ionesco, Jimmy's Blues, Riflessioni sulla Wintermusik di Fellegara, Meritonade und Nocturne. Hans-Peter Richter leitet das Musica Viva Ensemble Dresden.

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stündlich wächst des Himmels Auges unerforschtes Reich. Die Sterne bleiben, wo sie sind, schon trinken Frosch und Fisch Maulträgheit, und alles sinkt zum Grund ins Netz des Vergessens.

flüchtig die Farben, nun sterben sie dahin. In Kokons schlummern Seitenraupen, die Leuchtkopfnymphen nicken ein, starr im Schlaf wie Statuen. Losgeknotet vom Drahtseil ihrer Puppenbühne tragen Marionetten Masken aus Horn zu Bett.

Nicht länger zerren geflügelte Mythen an uns. Über den Wassern von Golgatha die Stimmen, die sonst über des Rohres Kante pfiffen, sind verstummt. Göttliches enthüllt sich, zarter Finger eines Säuglings, und steuert in die Lüfte.

Applaus für das Musica Viva Ensemble Dresden und den Dirigenten Hans-Peter Richter. Das waren zuletzt im Concerto Bovarese die Momentaufnahmen für Sprechstimme und Kammerensemble von Klaus-Hinrich Stamer.

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1: Um 2 Uhr mit Ronald Lessig. Die Investorenpläne von FIFA-Präsident Infantino stoßen auf immer mehr Widerstand. Nach der Europäischen Fußballunion UEFA lehnt auch der Verband für Nord- und Mittelamerika, CONCACAF, das Vorhaben ab, einen Teil der kommerziellen Rechte etwa an der Weltmeisterschaft an Investoren zu verkaufen. Aus der Sportredaktion Luise Kropf.
2: Damit positionieren sich auch die drei WM-Gastgeber USA, Mexiko und Kanada gegen Infantino. Der FIFA-Präsident hatte den 211 Mitgliederverbänden durch den Verkauf von Anteilen an private Investoren erhöhte Einnahmen in Aussicht gestellt. Die UEFA hatte ein paar Stunden vorher verkündet, einstimmig alle FIFA-Wettbewerbe, also auch die Fußball-Weltmeisterschaft, zu boykottieren, wenn der Weltverband an seinen angekündigten Plänen festhalten sollte. Mit einem Boykott droht die CONCACAF nicht.
1: Der von US-Präsident Trump ins Leben gerufene Friedensrat hat Trumps Angaben zufolge ein Abkommen zur vollständigen Entwaffnung der Hamas im Gazastreifen erzielt. Dies sei ein wichtiger Schritt auf dem Weg zu einem dauerhaften Frieden, schrieb Trump auf seiner Online-Plattform Truth Social. Im Gegenzug würden die israelischen Streitkräfte nach Abschluss der Entwaffnung abziehen. Im Oktober 2025 hatten sich Israel und die Hamas auf die erste Phase des Friedensplans geeinigt. Die Hamas hatte jedoch eine Abgabe ihrer Waffen bisher abgelehnt. Nach einem Ansturm von Migranten auf die spanische Nordafrika-Exklave Ceuta schickt die Regierung in Madrid das Militär. Das Innenministerium kündigte an, ein Militärschiff sowie Soldaten und Spezialeinheiten der Polizei nach Ceuta zu verlegen. Zuvor hatten nach Medienberichten mehr als 2000 Menschen zu Wasser und zu Land die Grenze nach Ceuta überquert. Nach Angaben der Behörden kamen mindestens 9 Menschen bei den Tumulten ums Leben. In der Region rund um Spaniens Hauptstadt Madrid hat sich die Waldbrandlage etwas entspannt. Ministerpräsident Sanchez mahnte allerdings, es gebe keine Entwarnung. Auch nahe der französischen Metropole Bordeaux breiten sich die Feuer derzeit nicht weiter aus. Nun sind aber auch andere Teile Südeuropas betroffen. Auf der griechischen Insel Kreta mussten tausende Urlauber in Sicherheit gebracht werden. In der Türkei wurden 5 Menschen verletzt. Das waren die Nachrichten. Das Wetter in Deutschland. Im Südwesten gebietsweise Schauer oder Gewitter, sonst wolkig und trocken bei 22 bis 13 Grad. Tagsüber heiter bis wolkig, einzelne Schauer oder Gewitter. Die Höchstwerte